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1: Um 3 Uhr mit Ronald Lessig. In Evian in Frankreich hat am Abend der G7-Gipfel begonnen. Zum Auftakt ging es um das Rahmenabkommen zwischen den USA und dem Iran zu einem Ausweg aus dem Krieg. Aus der Nachrichtenredaktion Karen Busche.
2: Los ging es mit einem Arbeitsessen und damit, dass US-Präsident Trump die Gipfelteilnehmer über Details des Abkommens mit dem Iran informiert hat. Denn da waren ja viele Fragen offen. Virtuell ist die Vereinbarung bereits von beiden Seiten unterzeichnet worden, sagt Trump. Der Iran hat das bestätigt. Die richtige Unterschrift soll dann am Freitag folgen, in der Schweiz. Außerdem soll die Straße von Hormuz bis spätestens Freitag komplett geöffnet sein, so Trump. Beobachter halten das aber für unrealistisch wegen der vielen Seeminen.
1: Die EU hat Beitrittsverhandlungen mit der Ukraine und Moldau begonnen. In Luxemburg ist hierzu der erste Verhandlungsabschnitt eröffnet worden. Zum ersten Cluster gehören Themenbereiche wie das Justizsystem, der Grundwerteschutz und die Sicherheit. Beitrittskandidaten müssen unter anderem nachweisen, dass ihre Rechtssysteme, der Grenzschutz und die Polizei EU-Standards entsprechen. Die Beitrittsverhandlungen können sich Jahre hinziehen. Dennoch wertete der ukrainische Präsident Selenskyj den Start als klares Signal, dass Europas Fortschritt nicht gestoppt werden könne. Beim Absturz eines US-Kampfflugzeugs in Kalifornien sind vermutlich alle 8 Besatzungsmitglieder ums Leben gekommen. Vom Luftwaffenstützpunkt Edwards hieß es, der Bomber vom Typ B-52 sei kurz nach dem Start von der Basis nordöstlich von Los Angeles am Boden zerstellt. Auf Fernsehaufnahmen war eine verkohlte Fläche zu sehen, von der Rauch aufstieg. Der Flugbetrieb der Air Force Basis wurde eingestellt. Bei der Fußball-WM ist der 5. Spieltag in vollem Gange. In Miami trafen im 3. Spiel des Tages Saudi-Arabien und Uruguay aufeinander. Der Endstand 1:1. Auch in den beiden Spielen zuvor hatte es keinen Sieger gegeben. Aus dem ARD-WM-Team Silke Heine.
3: Mit einer Riesenenttäuschung ist Europameister Spanien in die WM gestartet. Die Furia Roja musste sich gegen den krassen Außenseiter Kap Verde mit einem 0:0 begnügen. Der WM-Neuling erkämpfte sich damit gleich im ersten Spiel den ersten WM-Punkt. Den ersten WM-Sieg seiner Historie hat Ägypten knapp verpasst. Das Team um Superstar und Geburtstagskind Mo Salah führte lange gegen Belgien. Am Ende trennten sich beide Mannschaften 1:1.
1: Das waren die Nachrichten. Das Wetter in Deutschland. In der Nacht bewölkt und oft trocken bei 15 bis 4 Grad. Tagsüber heiter bis wolkig, regional auch länger freundlich, vereinzelt noch Schauer oder Gewitter. Bei 16 Grad auf den nordfriesischen Inseln und bis 30 Grad am Oberrhein. Am Mittwoch gebietsweise Schauer bei 18 bis 32 Grad. Am Donnerstag heiter bis wolkig und oft trocken 19 bis 36 Grad. Es ist 3:03 Uhr.
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1: Um 4 Uhr mit Ronald Lessig. Auf dem G7-Gipfel im französischen Evian hat US-Präsident Trump die anderen Staats- und Regierungschefs über Details des Abkommens mit dem Iran informiert. Virtuell sei die Vereinbarung bereits unterschrieben, sagte Trump. Der Iran bestätigte das. Am Freitag solle dies auf Papier erfolgen. Dazu sollen Vizepräsident Vance und Irans Außenminister Araghchi in die Schweiz reisen. Ebenfalls bis Freitag soll nach Trumps Worten auch die Straße von Hormuz komplett geöffnet sein. Beobachter halten das wegen der vielen Seeminen für unrealistisch. Zum Umgang mit dem iranischen Atomprogramm, einer der maßgeblichen Gründe für die USA, das Land anzugreifen, machte Trump offenbar keine Angaben. Die EU hat die Beitrittsverhandlungen mit der Ukraine und der Republik Moldau gestartet. EU-Erweiterungskommissarin Kos sagte in Luxemburg, Kiew und Chisinau hätten geliefert. Aus Brüssel Thomas Spickhofen.
2: Von einem Mega-Montag für die Erweiterung der Europäischen Union spricht die zuständige EU-Kommissarin Marta Kos. Im Mittelpunkt steht dabei der Start der förmlichen Beitrittsgespräche für die Ukraine und Moldau. Mega-Montag aber auch, weil Montenegro zwei große Verhandlungsblöcke abgeschlossen hat. Das Land will nach Möglichkeit schon 2028 der Union beitreten. Für die Ukraine wird es dagegen noch einige Zeit dauern. Sie hatte den Beitritt im Februar 2022 beantragt, kurz nach dem russischen Überfall. Den Beginn der Verhandlungen hatte Ungarn über lange Zeit blockiert. Das hat sich erst mit dem Machtwechsel in Budapest im vergangenen Monat geändert.
1: Beim Absturz eines US-Kampfflugzeugs in Kalifornien sind vermutlich alle 8 Besatzungsmitglieder ums Leben gekommen. Das teilte der Luftwaffenstützpunkt Edwards mit. Aus San Francisco, Neil Stumptz.
3: Bilder zeigen eine schwarze Rauchwolke über dem Stützpunkt nördlich von Los Angeles. Der B-52-Bomber sei kurz nach dem Start am Montagvormittag Ortszeit abgestürzt, schreibt die Luftwaffe in einem Social-Media-Post. Rettungskräfte seien sofort vor Ort gewesen. Die Edwards Air Force Base befindet sich in der Mojave-Wüste. In der Vergangenheit hatte das US-Militär von dort aus unter anderem Tarnkappendrohnen und Jets mit 6-facher Schallgeschwindigkeit getestet.
1: Bei der Fußball-WM hat es in den ersten 3 Spielen des 5. WM-Tages keinen Sieger gegeben. Belgien und Ägypten trennten sich 1:1. Die Partie Saudi-Arabien-Uruguay ging ebenfalls 1:1 aus. Zu Beginn des Tages hatte die WM ihre erste große Sensation. Europameister Spanien kam gegen Außenseiter Kap Verde nicht über ein 0:0 hinaus. Das waren die Nachrichten. Das Wetter in Deutschland. Tagsüber heiter bis wolkig, regional auch länger freundlich, vereinzelt noch Schauer oder Gewitter. Bei 16 Grad auf den nordfriesischen Inseln und bis 30 Grad am Oberrhein. Am Mittwoch gebietsweise Schauer bis 32 Grad, am Donnerstag heiter bis 36 Grad. 4:03 Uhr.
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1: Um 5 Uhr mit Ronald Lessig. Auf dem G7-Gipfel im französischen Evian hat US-Präsident Trump die anderen Staats- und Regierungschefs über Details des Abkommens mit dem Iran informiert. Virtuell sei die Vereinbarung bereits von beiden Seiten unterschrieben, sagte Trump. Aus Evian Gudrun Engel.
2: Die richtige Unterschrift, die soll am Freitag folgen durch J.D. Vance, der dafür in die Schweiz reisen soll, und Araghchi, den Außenminister des Iran. Donald Trump sagt, es gehe jetzt darum, die Straße von Hormuz möglichst schnell frei zu haben. Spätestens ab Freitag soll das der Fall sein. Daran gibt es Zweifel, denn da gibt es doch wohl sehr viele Seeminen. Die Hauptstreitfrage ist, wie geht man mit dem angereicherten Uran um? Es gibt ja immer wieder Hinweise darauf, dass die USA sagen, sie könnten sich vorstellen, selbst in den Iran zu fahren. Es sind alles offene Fragen, die man noch verhandeln muss. Deswegen wird Donald Trump sicherlich eine Menge erzählt haben, aber wie belastbar das ist, muss man abwarten.
1: Die EU hat Beitrittsverhandlungen mit der Ukraine und Moldau begonnen. In Luxemburg ist hierzu der erste Verhandlungsabschnitt eröffnet worden. Zum ersten Cluster gehören Themenbereiche wie das Justizsystem, der Grundwerteschutz und die Sicherheit. Beitrittskandidaten müssen unter anderem nachweisen, dass ihre Rechtssysteme, der Grenzschutz und die Polizei EU-Standards entsprechen. Die Beitrittsverhandlungen können sich Jahre hinziehen. Dennoch wertete der ukrainische Präsident Zelensky den Start als klares Signal, dass Europas Fortschritt nicht gestoppt werden könne. Beim Absturz eines US-Kampfflugzeugs in Kalifornien sind vermutlich alle 8 Besatzungsmitglieder ums Leben gekommen. Vom Luftwaffenstützpunkt Edwards hieß es, der Bomber vom Typ B-52 sei kurz nach dem Start von der Basis nordöstlich von Los Angeles am Boden zerschellt. Auf Fernsehaufnahmen war eine verkohlte Fläche zu sehen, von der Rauch aufstieg. Der Flugbetrieb der Air Force-Basis wurde eingestellt. Bei der Fußball-WM ist der 5. Spieltag abgeschlossen. Soeben ging die 4. Partie zu Ende. Davor hatten sich Saudi-Arabien und Uruguay 1:1 getrennt. Weitere Ergebnisse von Silke Heiner aus dem ARD-WM-Team.
3: Mit einer Riesenenttäuschung ist Europameister Spanien in die WM gestartet. Die Furia Roja musste sich gegen den krassen Außenseiter Kap Verde mit einem 0:0 begnügen. Der WM-Neuling erkämpfte sich damit gleich im ersten Spiel den ersten WM-Punkt. Den ersten WM-Sieg seiner Historie hat Ägypten knapp verpasst. Das Team um Superstar und Geburtstagskind Mo Salah führte lange gegen Belgien. Am Ende trennten sich beide Mannschaften 1:1.
1: Das waren die Nachrichten. Das Wetter in Deutschland. Bewölkt und oft trocken bei 15 bis 4 Grad. Tagsüber heiter bis wolkig, regional auch länger freundlich, vereinzelt noch Schauer bei 16 Grad auf den nordfriesischen Inseln und 30 Grad am Oberrhein. Am Mittwoch Schauer, vereinzelt Gewitter bis 32 Grad. Es ist 5.03 Uhr.
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1: Der genaue Tag ist nicht bekannt, aber 2000 Jahre sind schon ein Jubiläum. Es gibt nicht vieles aus dem Jahr 26, nach Christi Geburt, wie es heißt, was man heute noch weiß. Damals lebte Jesus Christus noch in unserer Welt, so lange ist das her. Und das Jubiläum hängt tatsächlich damit zusammen. Denn im Jahr 26 tritt Pontius Pilatus sein Amt als Präfekt von Judäa, dem Land westlich des Toten Meeres, an, das auch Jerusalem umfasst. Er entstammt der Ritterfamilie der Pontier, führt seine Amtsgeschäfte in der untergegangenen Stadt Caesarea und untersteht dem Statthalter der römischen Provinz Syria. Pilatus wird im Jahr 36 nach einem überharten Vorgehen gegen Zivilisten abgesetzt und kehrt nach Rom zurück, wo sich seine Spur verliert. Einer Legende nach hat er sich das Leben genommen. Und trotz Inschriften und Münzfunden, die Pilatus' historische Existenz belegen, ist seine Rolle in der Bibel mindestens unklar, eher schillernd. Die Evangelien schildern ihn sehr unterschiedlich, von schwach und willenlos bis zum Opportunisten wider bessere Einsicht, der seine Hände in Unschuld wäscht. Heute sieht man ihn zumeist als den Verantwortlichen, der Jesus' Kreuzigung hätte verhindern können. Hätte er doch ein reines Gewissen gehabt, statt nur gewaschene Hände. Ich weiß nicht, ob ich richtig gehandelt hätte, aber ich möchte gern geradliniger, weitsichtiger, ehrlicher und verantwortungsvoller sein. Wer dem Herrn mit Ehrfurcht begegnet, gewinnt Zuversicht und Zuflucht.
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1: Um 6 Uhr mit Susanne Lemke. Der Sächsische Pflegerat ist dagegen, den Schutz für Angehörige von Pflegebedürftigen zu streichen. Nach dem Vorhaben von Bundesgesundheitsministerin Nina Wagen soll die Klausel gekippt werden, dass die Kinder erst ab einem Jahreseinkommen von 100.000 Euro an den Pflegekosten ihrer Eltern beteiligt werden. Pflegeratsvizechefin Lissi Nietzsche-Neumann sagte dem MDR, man könne darüber reden, die Verdienstgrenze ein Stück weit abzusenken. Ein kompletter Wegfall wäre aber ein verheerendes Signal. Die Eisenbahngewerkschaft EVG warnt davor, ostdeutsche Großstädte vom Fernverkehr abzukoppeln. Der Vorsitzende Martin Burkhardt begründete das im MDR mit der zunehmenden privaten Konkurrenz. Wettbewerber wie Italo oder Flixtrain drängten auf die hochrentablen Strecken wie von München nach Berlin oder Hamburg. Wenn die Deutsche Bahn dort Marktanteile verliere, fehle ihr das Geld, um weniger rentable Verbindungen zu subventionieren. Laut der EVG könnten dann in Magdeburg, Chemnitz, Jena oder Cottbus die Fernverbindungen drastisch gekürzt oder ganz gestrichen werden. Die Staats- und Regierungschefs der G7-Staaten setzen heute ihren Gipfel im französischen Evian fort. Ein großes Thema ist dabei das Abkommen der USA mit dem Iran. US-Präsident Trump hatte am Abend erklärt, dass es virtuell unterzeichnet sei. Die Straße von Hormuz werde am Freitag komplett geöffnet sein. Der Verband der deutschen Reeder zeigte sich vorsichtig optimistisch. Hauptgeschäftsführer Martin Kröger sagte dem MDR, an erster Stelle stehe die Sicherheit der Mannschaften und der Schiffe. Laut Bundesaußenminister Johann Wadephul ist Deutschland weiter bereit, sich an der Minenräumung in der Meerenge zu beteiligen. Im US-Bundesstaat Kalifornien ist ein Flugzeug der amerikanischen Luftwaffe abgestürzt. Nach Militärangaben sind alle 8 Menschen an Bord ums Leben gekommen. Das Unglück ereignete sich demnach kurz nach dem Start des B-52-Bombers in der Mojave-Wüste nordöstlich von Los Angeles. Die Ursache ist noch unklar. Bei dem Flug sollte ein neues Radarsystem getestet werden. Bei der Fußball-WM in Nordamerika ist der Mannschaft aus Kap Verde eine Sensation gelungen. Die Afrikaner schafften es, dem Europameister Spanien ein 0:0 abzuringen. Belgien und Ägypten trennten sich 1:1. Saudi-Arabien und Uruguay gingen ebenfalls 1:1 auseinander. Iran und Neuseeland spielten 2:2. Das waren die Nachrichten.
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2: Eine sonnige Fahrt zur Arbeit, was für eine Freude. Das heißt aber auch, aus der klaren Nacht heraus ist es noch recht frisch. 8 Grad in Chemnitz, 11 in Dresden, 7 in Eisenach, Erfurt und Gera. Görlitz, Halle und Leipzig melden 9 Grad, Magdeburg 8 und Meiningen 6 Grad. Und die Aussichten, heute erst heiter, später wolkig und gebietsweise Schauer oder Gewitter, 20 bis 24 Grad. Und morgen heiter bis wolkig, zeitweise etwas Regen, aber schon mal bis 26 Grad. Da braut sich was zusammen. Der MDR-Verkehrsdienst meldet A2 Richtung Hannover zwischen Irxleben und Alsleben. 5 Kilometer Stau an einer Baustelle, macht 15 Minuten mehr. A9 Richtung München am Kreuz Rippachtal ist die Überfahrt zur A38 Richtung Göttingen wegen eines defekten Schwertransports gesperrt. A72 Richtung Leipzig zwischen Stolberg West und Stolberg Nord ist die rechte Spur wegen eines defekten LKWs dicht. Und im Landkreis Görlitz ist die Straße zwischen Spitz-Kunnersdorf und Groß-Schönau nach Unfall gesperrt. Der Blitz wird auf der A9 Richtung Berlin zwischen Halle und Bitterfeld-Wolfen und wir wünschen gute Fahrt. 4:06.
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2: Und dazu begrüße ich ganz herzlich

Die Sons of the East waren das, die Söhne des Ostens. Aus Australien, nicht aus der ehemaligen DDR. Dienstag, den 16. Juni haben wir, Sie hören MDR Kultur am Morgen, gleich erstmal mit der neuen Stadtschreiberin aus Dresden, Olga Martinova, geboren in Sibirien, aufgewachsen in Leningrad. Gestern Abend hat sie ihre Antrittsrede im Kulturpalast gehalten, ausgewählte Texte aus ihrem Werk gelesen. Aber vorher Kommentare zum nationalen Bildungsbericht, in dem sich leider wieder keine Besserung abzeichnet. Trotzdem schön, dass Sie uns hören. 7 Minuten nach 6. Ticke war das.

0: Avali, What Goes Around, 6:11. MDR Kultur am Morgen. Ja, man fühlt sich ein bisschen an den legendären Silvester-Sketch Dinner for One erinnert. Alle 2 Jahre wird in Deutschland ein nationaler Bildungsbericht vorgelegt. Und nicht nur das Prozedere, auch das Ergebnis ist jedes Mal so ziemlich dasselbe. Das deutsche Bildungssystem ist zutiefst ungerecht. Je niedriger das Bildungsniveau und der soziale Status der Eltern, desto größer auch die Defizite der Kinder. Hören Sie zum diesjährigen Bildungsbericht Kommentare in unserer Medienschau.
1: Der Befund des Bildungsberichts ist nicht neu, meint die Frankfurter Allgemeine. Bildungserfolg hängt in einem hohen Maß davon ab, ob im Elternhaus ein höherer Bildungsgrad herrscht. In einem gewissen Ausmaß ist das eine logische Folge davon, dass Eltern nun einmal an erster Stelle für die Erziehung ihrer Kinder verantwortlich sind. Das ist wiederum nicht ein Skandal, sondern eine Vorschrift des Grundgesetzes. Der Staat ist allerdings dort gefordert, wo es um grundsätzliche Kompetenzen geht. Wenn Kinder in die Schule kommen, ohne Deutsch zu können, dann ist das schädlich für das Kind, aber auch für das Gemeinwissen. Für die Pforzheimer Zeitung ist klar, nur gezielte Förderung zum frühestmöglichen Zeitpunkt kann Abhilfe schaffen. Doch es gibt zwar einen Rechtsanspruch auf einen Kita-Platz, in der Praxis aber fehlt es oft am Angebot. Viele Familien, gerade sozial Schwache, behalten ihre Kinder zu Hause, bis die Schulpflicht greift. Die Glocke aus Oelde folgert: In vielen Fällen wird es ohne die früh ansetzende Sprachvermittlung in der Kita nicht gehen. Auch anderen Entwicklungsdefiziten sollte dort gezielt begegnet werden. Dann allerdings muss der Kita-Besuch verpflichtend und in der Folge auch kostenfrei sein. Nach Ansicht der Stuttgarter Nachrichten wäre es ungerecht zu behaupten, die Politik habe nichts getan. Baden-Württemberg zum Beispiel versucht sich an einem beitragsfreien dritten Kindergartenjahr. Das ist ein Schritt in die richtige Richtung, er zeigt aber auch das Problem. Mögliche Erfolge zeigen sich erst Jahre oder Jahrzehnte später. Und immer wieder stressen neue, unvorhergesehene Ereignisse das System. Mal in Form von Corona, mal in Form von deutlich erhöhter Zuwanderung. Und die Thüringer Allgemeine aus Erfurt schreibt: Mit 347 unterschiedlichen Maßnahmen haben laut dem neuen Bericht die Bundesländer zwischen 2024 und 2026 versucht, die Chancengerechtigkeit für Kinder und Jugendliche zu verbessern. Ausgerechnet, der demografische Wandel kann hier helfen. Sinkende Geburtenzahlen bedeuten, dass die vorhandenen Ressourcen künftig auf weniger Kinder verteilt werden müssen. Wenn man es klug anstellt, wird daraus für Kinder eine echte Chance.
0: Kommentare waren das zu den Ergebnissen des nationalen Bildungsberichts. 6:14, gleich 6:45. Das sind die Milk Carton Kids. Blue Water. Schönen guten Morgen.

0: Marc-André Amelin spielte hier die sogenannte Übung Nummer 5 des Pianisten Friedrich Gulda. Gleich 20 nach 6, MDR Kultur am Morgen. Der Ingeborg-Bachmann-Preis, der Rom-Preis für einen Aufenthalt in der Villa Massimo und der Peter-Huchel-Preis, das sind bedeutende Auszeichnungen für Literaten. Olga Martinova, die neue Stadtschreiberin von Dresden, hat sie alle bekommen für ihre Romane, Essays und ihre Lyrik. 1962 wurde sie in Russland geboren. Seit 1991 lebt sie in Deutschland, schreibt ja auch für die Neue Zürcher Zeitung, für die Zeit, die Frankfurter Rundschau. Und gestern Abend hat sie ihre Antrittsrede im Dresdner Kulturpalast gehalten. Michael Ernst hat sie gefragt, was sie überhaupt nach Dresden führt und welche Pläne sie umsetzen will.
1: Vom Balkon der Dresdner Stadtschreiberwohnung geht der Blick über die Dächer. Die Radebeuler Weinberge sind zu sehen, bis zur Elbe sind es nur ein paar Schritte. Für ein halbes Jahr hat die ansonsten in Frankfurt am Main lebende Schriftstellerin Olga Martinova hier ein Quartier bezogen. Ein Arbeitsquartier.
2: Mein Beweggrund war die Stadt Dresden tatsächlich. Ich mag die Stadt, ich kenne die Stadt, ich kenne einige Menschen, einige Kolleginnen der Stadt. Und die Vorstellung, hier längere Zeit zu verbringen, ist sehr schön.
1: Als Stadtschreiberin hat Olga Martinova hier ein Refugium erhalten, das sie mit ganz konkreten Inhalten füllen will. Neben Lektüre hat sie ein Manuskript mitgebracht, an dem sie schon länger arbeitet und das sie,
2: wenn nicht abschließe, dann voranbringe. Und dann mich interessiert tatsächlich Dresdner Kunstszene, eine reiche und traditionsreiche Kunstszene. Ich hoffe, dass ich meine Kenntnisse vertiefe.
1: In ihren Texten, insbesondere in den Essays, ist Olga Martinova immer wieder als hellwache Zeitzeugin aufgetreten, weiß also auch um Dresdens, Sachsens derzeitigen Ruf.
2: Diese Bewegung, man kann sagen nach rechts oder nach konservativ oder zum Autoritarismus oder allgemeine Ermüdung der Menschen von der Freiheit. Ja, das ist ein allgemeines Problem und ich finde, dass wir unsere Probleme entweder zusammen lösen oder nicht. Ja, man kann sagen, die da sind so und wir nicht, aber wir sind alle in derselben Situation, die sehr ernst ist.
1: Aufgewachsen ist die Autorin in Leningrad, derselben Stadt, aus der auch Putin stammt, der einst als KGB-Offizier in Dresden gewirkt hat.
2: Ja, das versuche ich jetzt auszublenden. Für mein Schreiben momentan ist das ziemlich irrelevant. Begeistert bin ich nicht natürlich, dass ich jetzt so diese Stadt ein bisschen ja, mit dieser Person teile, aber so wirklich ist diese Person nicht mehr da.
1: Umso intensiver beschäftigt sie, obwohl inzwischen länger in Deutschland zu Hause als in der ursprünglichen Heimat, was im heutigen Russland geschieht.
2: Meine Freunde und Kollegen, die dort leben, nicht alle konnten ausreisen, nicht alle wollten ausreisen. Sie leben dort ziemlich mutig und ziemlich gefährlich. Ich habe immer Angst, ob sie noch frei sind oder schon verhaftet sind. Manche sind schon verhaftet und das ist eine große Sorge und ein Thema für mich.
1: Seit 2022 meidet Olga Martinova das Land, muss es machen. Sie setzt aber auf Differenzierung und Aufklärung.
2: Das ist nicht nur die Russen und Putin, das sind auch zum Beispiel die Türken und Erdogan oder Iraner und so weiter. Da muss man einfach aufklären, erzählen, dass das nicht so ist.
1: Und sieht sich schon längst nicht mehr explizit als Vertreterin der russischen Kultur.
2: Ich spüre gar keine Zugehörigkeit zu nichts. Ich bin da, wo ich bin. Und wenn schon, dann natürlich Deutschland interessiert mich am meisten, weil da passieren Dinge, die mich unmittelbar betreffen.
1: Womöglich ein Grund dafür, dass Olga Martinova inzwischen auf Deutsch schreibt.
2: Das hat mir sehr gefallen, dass ich das trenne, dass ich Prosa und Essays auf Deutsch schreibe und Gedichte auf Russisch. Und mein Mann Oleg Jurjew war auch ein russischer Dichter. Und da war so ein Territorium, wo wir uns getroffen haben, russische Gedichte. Und nach seinem Tod 2018 habe ich einfach Unmöglichkeit gespürt, weiter auf Russisch zu schreiben. Weil mir war sehr wichtig, dass ich das auch ihm zeigen kann oder lesen kann.
1: Bevor sie in der deutschen Sprache heimisch wurde, war ihr die 2024 verstorbene Dichterin Elke Erb eine wichtige Übersetzerin und Weggefährtin.
2: Elke Erb, vor vielen, vielen Jahren, das war Anfang 90er Jahre, seitdem sind wir einfach sehr befreundet. Ich sage immer, ich habe deutsche Sprache bei Elke Erb gelernt. Meine deutsche Sprache ist Elke Erb. Wir waren sehr eng im Kontakt über Jahrzehnte tatsächlich. Das war eine große Freundschaft.
1: Eine Freundschaft mit wechselseitigen Übersetzungen. Inzwischen hat Olga Martinova mehrere Romane auf Deutsch verfasst, deutsche Gedichte geschrieben und ihrem verstorbenen Mann Oleg Jurjew mit dem Buch Gespräch über die Trauer ein eindrucksvolles Denkmal gesetzt.
0: Olga Martinova, für ein halbes Jahr nun neue Stadtschreiberin in Dresden. Sie ist da, wo sie ist, sagt sie. Die Dresdner werden es hoffentlich merken. 6 Minuten vor 7.
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1: Die Crash Test Dummies. On and on. Crash Test Dummies sozusagen im Sisyphus-Modus. 6:54 haben wir vor dem ersten Kulturnachrichten an diesem Dienstag noch Zeit für Randy Crawford. Feeling good.

0: Randy Crawford klingt wahnsinnig munter für 6:30.
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0: Mit Ole Steffen, guten Morgen.
2: Guten Morgen. Die Kunst muss mitten ins Leben rein.

0: Das sagte die Leiterin der Kunststiftung Sachsen-Anhalt, Manon Bosian, im Gespräch mit MDR Kultur. Damit hat sie auf die mutwillige Zerstörung eines Kunstwerkes auf dem Kunstparcours Altstädt reagiert. Laut Bosian darf der Rückschluss nun nicht sein, Kunst aus dem öffentlichen Raum zu verbannen. Im Gegenteil.
1: Wenn wir jetzt anfangen, die Dinge nur noch danach zu gucken, was könnte passieren, wenn, werden wir ja irgendwann nichts mehr tun und uns auch nicht bewegen. Also ich möchte lieber etwas tun, dass die Bevölkerung sensibilisiert wird, dass wir diese Dinge in den Städten erleben. Weil wenn sie heute im ländlichen Raum sind oder durch eine ganz kleine Stadt durchfahren, ist es ja oft menschenleer und es passiert nicht sehr viel. Und auf einmal ist diese Kunst da und aktiviert etwas mit den Menschen, mit den Künstlern, mit uns allen. Und ich würde jetzt nicht sagen, dass man die Kunst irgendwie so abschotten sollte, dass gar nichts mehr passiert. Die Kunst gehört ins Leben.
0: Mehr zu dem Vandalismusvorfall an einer Holzskulptur in Altstädt lesen Sie auch online auf mdr.de/kulturnachrichten. In Jena hat das Theaterhausensemble am Abend die Vorhaben für die nächste Spielzeit vorgestellt. Das Team plant 15 Premieren und will dafür neue Räume im Haus ständig bespielen, wie Mahlsaal, Probe und Unterbühne. Neben kleineren Produktionen stehen auch aufwendige Inszenierungen wie das Blaue Haus an. Die Uraufführung basiert auf Texten von Laura N. Junghans. Vor 2 Jahren hatte die Autorin dafür den mit 10.000 Euro dotierten Jakob-Michael-Reinhold-Lenz-Preis für Dramatik der Stadt Jena erhalten. Daniele Geredi, ab der nächsten Spielzeit künstlerischer Geschäftsführer des Theaterhauses, sagte MDR Kultur dazu.
2: Das ist halt wirklich ein starker Text, der sehr viel halt anspricht, auch halt eigentlich, was hier nicht nur in Ostdeutschland, sondern auch in Westdeutschland, alles halt eigentlich so, was in diesem Kosmos Familie und in diesem Kosmos Haus halt eigentlich auch sich verbirgt, auch halt irgendwie über mehrere Generationen. Und das besonders Tolle daran finde ich, dass wir das gleich auch als Auftakt für den neuen Preis von Lenz Dramatikerpreis nutzen, was wir halt auch ab September ausschreiben werden.
0: Und der Spielzeitauftakt in Jena ist dann am 15. Oktober. Die Kulturstiftung Sachsen-Anhalt plant umfangreiche Erhaltungsarbeiten an Schloss Neuenburg in Freiburg an der Unstrut. Teile des historischen Baudenkmals müssten denkmalgerecht gesichert werden, teilte die Stiftung in Halle mit. So müssten fast 800 Meter der 930 Meter langen Burgmauer sowie einsturzgefährdete Domänenpächterhäuser im Bereich der Vorburg saniert werden. Zudem soll am Tor der Vorburg ein barrierefreies Besucher- und Informationszentrum errichtet werden. Nach früheren Angaben belaufen sich die Kosten für das Projekt auf mindestens 20 Millionen Euro und sollen aus dem Sonderinvestitionsprogramm von Bund und Land getragen werden. Und mit diesen Worten hat sie Fernsehgeschichte geschrieben.
3: Hier ist das Deutsche Fernsehen mit der Tagesschau.
4: Guten Abend, meine Damen und Herren. Zunächst der Überblick über einige Themen unserer Sendung.
0: Tagesschau-Legende Dagmar Berghoff hat heute vor 50 Jahren als erste Frau die Meldungen in der Tagesschau gesprochen. Bis es dazu gekommen war, hatten in der männerdominierten Medienwelt eine Reihe von Hürden übersprungen werden müssen. Entdeckt hatte sie der damalige Chefsprecher Karl-Heinz Köpke. Dabei wollte der gar keine Sprecherinnen in seiner Sendung haben. Doch Köpke bekam Druck von den Nachrichtenchefs des NDR. Schließlich hatte bereits 1971 Wiebke Bruns die heute Sendung des ZDF gesprochen. Die ARD zog also nach und Dagmar Berghoff wurde zur Miss Tagesschau heute vor 50 Jahren.
5: Köpke und Berghoff, ist das lange her. Vielen Dank, Ole Steffen.
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5: Ab jetzt wird's warm. Es geht heiter in den Tag. Später kommen Wolken dazu. Gebietsweise auch Schauer oder Gewitter. 20 bis 24 Grad. Morgen bis 26 Grad. Heiter bis wolkig. Zeitweise Regen, also der will immer mit dabei sein. Am Donnerstag dann nicht mehr so. Dann meist trocken und heiter bis 30 Grad. Wenn ich das richtig sehe, ist das noch nicht die Obergrenze für die nächsten Tage. Wir schauen auf die Straßen. A2 Richtung Hannover zwischen Irxleben und Alsleben. 5 Kilometer Stau an einer Baustelle, Viertelstunde mehr. A9 Richtung München. Am Kreuz Rippachtal ist die Überfahrt zur A38 Richtung Göttingen wegen eines defekten Schwertransports gesperrt. A36 Richtung Braunschweig zwischen Heuben und Quedlinburg-Ost. Defektes Fahrzeug auf der rechten Spur. Und A38 Richtung Göttingen zwischen Dreieck Partenaue und Leipzig Süd stau durch ein defektes Fahrzeug. Kostet sie 10 Minuten. 6 Minuten, nein, 5 Minuten nach 6.
7: 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Jetzt aus Halle, Letkowski.

aus Halle war das. Der Schauspieler und Musiker Letkowski. Und den Fans kann man eine gute Nachricht machen. Eine gute Botschaft. Am 19. Juli ist er in Halle zum Sonntagskonzert in der Kunsthalle Talstraße. 8:08, Hooverphonic. Und dann gibt's einen Stichtag für diesen 16. Juni. Schönen guten Morgen.

0: Also der Song mit dem schönen Schlussakkord. 6.41 Uhr.
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0: Heute vor 30 Jahren waren Präsidentschaftswahlen in Russland. Amtsinhaber Boris Jelzin lag auf dem Weg zu seiner Wiederwahl. Nach dem ersten Wahlgang knapp vorn, doch bis zum ersten und einzigen Mal bislang in der russischen Geschichte war ein zweiter Wahlgang nötig, ehe Jelzin weiter regieren konnte. Ein Stichtag von Ariane Hoffmann.
2: Der Zustand der Sowjetunion und ihrer Gesellschaft lässt sich leicht in einen landläufigen Satz fassen. So können wir nicht weitermachen.
3: Erkennt schon Mitte der 1980er Jahre der KPdSU-Generalsekretär Michail Gorbatschow. Seine Lösung: Glasnost und Perestroika, Offenheit und Umgestaltung, Reformen hin zu Demokratie und Marktwirtschaft. Anfangs an seiner Seite Boris Jelzin.
4: Gorbatschow war ein klassischer Fuchs, der hat immer ausweichend geantwortet. Und Jelzin im Gegenteil war ein richtiger Bär. Der hatte keine Angst, der redete offen mit den Worten, die von jedem Bürger verstanden werden konnten.
3: So der Historiker Alexei Merkitsch. Als Putschisten Gorbatschow 1991 absetzen wollen, ist es Jelzin, der Stärke beweist. Er steigt auf einen Panzer und ruft das Volk zum Widerstand auf.
5: Ich rufe auf, alle Bürger für die Demokratie über die reaktionären Kräfte, so schreien wir Hurra.
3: Der Putsch misslingt, Gorbatschow tritt bald zurück. Jelzin ist zu diesem Zeitpunkt der erste demokratisch gewählte Präsident Russlands. Gemeinsam mit der Ukraine und Weißrussland gründet er die Gemeinschaft unabhängiger Staaten. Der Zerfall der Sowjetunion lässt sich nicht mehr aufhalten. Jelzin verspricht dem Volk schnellen Wohlstand und Demokratie. US-Präsident Bill Clinton ist begeistert.
6: Auch die Vereinigten Staaten sollten ihm zur Seite stehen, solange er für demokratische Reformen kämpft, und das tut er.
3: Gleichzeitig bricht ein Raubtierkapitalismus in Russland aus. Oligarchen übernehmen große Teile der Wirtschaft. Das Volk verliert Arbeit und Unterkunft. Viele können sich kaum noch Lebensmittel leisten.
7: Ich habe 2 Hochschulabschlüsse und bin Doktor der Wissenschaft. Aber das, was ich bekomme, reicht nicht zum Leben.
3: Jelzins Popularität sinkt. Um Stärke zu demonstrieren, beginnt er einen Krieg gegen das nach Unabhängigkeit strebende Tschetschenien. Der Präsident flüchtet sich in den Alkohol. Bei öffentlichen Auftritten schwankt er, lallt, redet wirr.
8: Gestern hat sich Bill Clinton erlaubt, Druck auf Russland auszuüben. Offensichtlich hat er vergessen, dass Russland über ein vollständiges Arsenal an Atomwaffen verfügt.
3: 1996 stellt sich Jelzin zur Wiederwahl. Aber es sind die Kommunisten, die ganz oben in der Gunst des Volkes stehen. Doch die schwerreichen Oligarchen profitieren von Jelzins Schwäche, also nutzen sie ihre Medienmacht, um ihn im Amt zu halten.
9: Ich schwöre, die Rechte und Freiheiten der Menschen und Bürger zu achten und zu schützen.
3: Das gelingt dem schwer alkohol- und Herzkranken in seiner zweiten Amtszeit als russischer Präsident nicht mehr, die er in einer Stichwahl gewinnt, der erste Wahlgang am 16. Juni 1996. Im Volk verhasst und im Westen zur Witzfigur verkommen, tritt Boris Jelzin 3 Jahre später zurück. Sein Nachfolger wird
10: Wladimir Wladimirovich Putin.
0: Ariane Hoffmann über die Wiederwahl mit Hindernissen von Boris Jelzin zum russischen Präsidenten 1996, also vor 30 Jahren.
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0: Tja, wenn man sich das durch den Kopf gehen lässt, Putin, leicht unterbrochen seit 27 Jahren, fragt man sich heute, warum Jelzin nicht besser hätte aufpassen können auf sich. 6:45 Uhr. Der Morgen bei MDR Kultur mit einem neuen Song von Tal Arditi aus Israel, lebt in Berlin. Whatever.

0: Anna Winitzkaya spielte Musik von Johann Sebastian Bach. Bachfest in Leipzig. Sie könnten schon um 9 an der Thomaskirche in den Bus nach Naumburg steigen. Da können Sie dann in der Wenzelkirche dem Orgelworkshop zuhören und noch viel mehr heute. Einfach mal ins Programm schauen. Tja, sie sind längst vorbei, die Zeiten, in denen Menschen aus Kunst und Kultur ihre Leidenschaft für Fußball lieber verheimlicht haben. Fußball gehört zum guten Ton. Und gerade in einem Sommer wie diesem, einem mit Fußball-WM, wird natürlich überall über Fußball geredet. Wir lassen jetzt einen zu Wort kommen, der zu den Stars am Pult im Konzertsaal gehört und der auf der ganzen Welt für seine Arbeit bewundert wird. Der Dirigent Sir Simon Rattle. Wie bei vielen anderen auch, ist seine Fußballbegeisterung mit seiner Jugend verknüpft.
1: Football is no small thing. It's really how we define ourselves.
2: Fußball ist keine Kleinigkeit. Wir definieren uns über Fußball. Ich bin in Liverpool mit dem großartigen Trainer Bill Shankly aufgewachsen. Shankly hatte einen wirklich trockenen Humor, cool wie er war. Und es gibt ein sehr berühmtes Zitat von ihm, in dem er sagt, dass die Leute manchmal über Fußball reden, als ginge es um Leben und Tod. Aber es sei viel mehr als das. Und deshalb ist Fußball im Pantheon.
1: So, that's where football is in the Pantheon.
0: Das ist doch meine Aussage. Fußball im Tempel der Götter. Also gehört er dazu. Mit dem Argument im Rücken kann sich nun wirklich jeder als Fußballfan outen. Das nächste Spiel der Deutschen dann am Samstag gegen die Elfenbeinküste. Das ist dann nach Curaçao schon eine andere Hausnummer. Eric Bibb, Let God. Schönen guten Morgen.

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Eric Bibb hier bei MDR Kultur am Morgen, 3 Minuten vor 7. You are here, sagt Cat. Und dann gibt es erstmal Nachrichten.

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2: Um 7 Uhr mit Susanne Lemke. Der Sächsische Pflegerat ist dagegen, den Schutz für Angehörige von Pflegebedürftigen zu streichen. Nach dem Vorhaben von Bundesgesundheitsministerin Nina Wagen soll die Klausel gekippt werden, dass die Kinder erst ab einem Jahreseinkommen von 100.000 Euro an den Pflegekosten ihrer Eltern beteiligt werden. Pflegeratsvizechefin Lissi Nietzsche-Neumann sagte dem MDR, man könne darüber reden, die Verdienstgrenze ein Stück weit zu senken. Ein kompletter Wegfall wäre aber ein verheerendes Signal. Die Eisenbahngewerkschaft EVG warnt davor, ostdeutsche Großstädte vom Fernverkehr abzukoppeln. Der Vorsitzende Martin Burkhardt begründete das im MDR mit der zunehmenden privaten Konkurrenz. Wettbewerber wie Italo oder Flixtrain drängten auf die hochrentablen Strecken wie von München nach Berlin oder Hamburg. Wenn die Deutsche Bahn dort Marktanteile verliere, fehle ihr das Geld, um weniger rentable Verbindungen zu subventionieren. Laut der EVG könnten dann in Magdeburg, Chemnitz, Jena oder Cottbus die Fernverbindungen drastisch gekürzt oder ganz gestrichen werden. Die Staats- und Regierungschefs der G7-Staaten setzen heute ihren Gipfel im französischen Evian fort. Ein großes Thema ist dabei das Abkommen der USA mit dem Iran. US-Präsident Trump hatte am Abend erklärt, dass es virtuell unterzeichnet sei. Die Straße von Hormuz werde am Freitag komplett geöffnet sein. Der Verband der deutschen Reeder zeigte sich vorsichtig optimistisch. Hauptgeschäftsführer Martin Kröger sagte dem MDR, an erster Stelle stehe die Sicherheit der Mannschaften und der Schiffe. Laut Außenminister Johann Wadephul ist Deutschland weiter bereit, sich an der Minenräumung in der Meerenge zu beteiligen. Im US-Bundesstaat Kalifornien ist ein Flugzeug der amerikanischen Luftwaffe abgestürzt. Nach Militärangaben sind alle 8 Menschen an Bord ums Leben gekommen. Das Unglück ereignete sich demnach kurz nach dem Start des B-52-Bombers in der Mojave-Wüste nordöstlich von Los Angeles. Die Ursache ist noch unklar. Bei dem Flug sollte ein neues Radarsystem getestet werden. Bei der Fußball-WM in Nordamerika ist der Mannschaft aus Kap Verde eine Sensation gelungen. Die Afrikaner schafften es, dem Europameister Spanien 1:0 abzuringen. Belgien und Ägypten trennten sich 1:1. Saudi-Arabien und Uruguay gingen ebenfalls 1:1 auseinander. Iran und Neuseeland spielten 2:2.
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3: Ja, ein paar Wölkchen am Himmel, ansonsten Sonne. In Dresden 11 Grad, Eisenach meldet 7, Erfurt und Gardelegen 8, Hoyerswerda und Magdeburg 9 Grad, Oschatz 10, Plauen gerade mal 6 Grad, Wernigerode 9 und Wittenberg 7. Heute erst heiter, später wolkig, gebietsweise Schauer oder Gewitter, 20 bis 24 Grad. Morgen heiter bis wolkig, zeitweise Regen und bis 26 Grad, ab Donnerstag dann bis 30 Grad. Und der MDR-Verkehrsdienst hat auch was zu melden. A2 Richtung Hannover zwischen Irxleben und Eilsleben. 6 Kilometer stockend an einer Baustelle plus 20 Minuten. A4 Richtung Dresden zwischen Kreuz Chemnitz und Chemnitz Mitte stockt der Verkehr wegen Bauarbeiten. A9 Richtung München am Kreuzrippachtal ist die Überfahrt zur A38 Richtung Göttingen wegen eines defekten Schwertransports gesperrt. Die A14 Richtung Dresden ist zwischen Grimma und Mutschen nach Unfall dicht, zurzeit Stau. A38 Richtung Göttingen zwischen Dreieck Partenaue und Leipzig Süd. 2 Kilometer Stau durch ein defektes Fahrzeug, kostet sie 10 Minuten. Und B170 Richtung Dresden zwischen Possendorf und Bannewitz Stau wegen Bauarbeiten, 1/4 Stunde mehr. Geblitzt wird auf der A9 Richtung Berlin zwischen Halle und Bitterfeld-Wolfen. Und das war der Verkehrsdienst. 7:04.
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3: Und durch den begleitet sie Annette Mautner. Schönen guten Morgen.

Anna Depenbusch. Naja, den Sommer kriegen wir jetzt geliefert, glaube ich. So viel, dass einem dann auch schon wieder genug wird. 7:07, der Morgen hier bei MDR Kultur. Ja, mit der Frage, wie wird man zum Intendanten eines Theaters wie dem in Erfurt? Manchmal sozusagen über Nacht. Im Winter, vor 2,5 Jahren, wurde Guy Montavon dort abgesetzt und Malte Wasum und Christine Exel waren plötzlich Chefs. Jetzt ist die nächste Interimslösung gefunden, die beiden sind wieder raus. Wie blicken Sie auf Ihre Zeit am Theater zurück? Mareike Wiemann hat mit Ihnen gesprochen, hören wir gleich. Und nach 7:30 dann im Feuilleton werden uns 5 Kilo Kaviar zum Untergang der DDR serviert. Habe ich gerade nur zwischen Tür und Angel mitgekriegt. Bin jetzt einigermaßen gespannt. Guten Morgen.

0: Paolo Conte mit seinem berühmten Via con me, 7:10. Mitte Juni, das heißt, die Sommerpause der Theater steht vor der Tür, auch in Erfurt. Donnerstag und Freitag gibt es noch ein Sinfoniekonzert im Großen Haus, dann sind erstmal Theaterferien. Und damit verabschiedet sich dann auch die aktuelle Theaterleitung aus Erfurt. Malte Wasem und Christine Exel, die haben vor 2,5 Jahren das Ruder übernommen, Hals über Kopf, nachdem Langzeitintendant Guy Montavon nach Vorwürfen des Machtmissbrauchs das Haus verlassen musste. Tja, wie war das damals? Und was ist seitdem aus an dem krisengeschüttelten Haus passiert? Mareike Wiemann hat die beiden zum Abschied getroffen.
1: Theaterintendant wird normalerweise nur, wer ein komplexes Recruiting-Verfahren durchlaufen hat, wer Stadtrat und Gremien mit dem besten Konzept überzeugt hat und wer ausreichend Führungserfahrung vorweisen kann. In Erfurt aber musste im Januar 2024 alles ganz schnell gehen. Innerhalb weniger Tage war entschieden worden, dass Guy Montavon als Intendant nicht mehr tragbar war und eine neue Interimsleitung musste her.
2: Man kennt das ja, glaube ich, so aus anderen Situationen im Stuhlkreis und man fragt dann so, ja, wer macht das jetzt? Und dann gucken einen alle an und in dem Augenblick ist es dann irgendwie auch klar so.
1: So erinnert sich Malte Wasem an diese Zeit. Er war damals gerade 35 Jahre alt, künstlerischer Betriebsdirektor und damit auch Abwesenheitsvertreter des Generalintendanten. Große Reflexionsmomente konnte er sich in den ersten Wochen nicht leisten, denn die Arbeit prasselte auf ihn ein, erinnert er sich. Die Belegschaft war verunsichert, teils gespalten. Das große öffentliche Interesse am sogenannten Theaterskandal erzeugte Druck.
2: Also ich kann mich einfach daran erinnern, dass es natürlich sehr arbeitsintensiv gewesen ist und wir relativ schnell versucht haben, einfach Gesprächskanäle und Gesprächsformate zu öffnen. Wir haben uns da beispielsweise auch relativ zeitnah dann entschieden, diese offene Sprechstunde einzuführen, um da einfach eine Möglichkeit zu schaffen, wo Menschen mit Problemen kommen können.
3: Als ich ins Haus gekommen bin, war schon eine gewisse Unsicherheit zu spüren. Und das ist schon im Zeitablauf deutlich besser geworden. Man wird tatsächlich hier auch angesprochen auf dem Gang und kriegt das tatsächlich auch gesagt. Es ist jetzt alles also wirklich vielen Dank und die Stimmung ist deutlich besser. Offensichtlich aber nicht bei allen.
1: Das sagt Christine Exel, die vor 2,5 Jahren die kaufmännische Theaterleitung übergangsweise übernommen hat. Sie spielt auf einen anonymen Brief an, der im vergangenen Sommer an den Stadtrat geschickt wurde. In diesem wurde erneut einer Leitungsperson am Theater Fehlverhalten vorgeworfen, weswegen immer noch externe Berater am Haus ein- und ausgehen und versuchen, die Wogen zu glätten. Am Ende sei man mit diesem Prozess noch nicht, sagt Exel, aber auf einem guten Weg.
3: Wir haben, ich glaube, als erste Maßnahme oder als eine der ersten war der Verhaltenskodex, den wir ins Leben gerufen haben, damit erstmal alle wissen, wie kommunizieren wir denn miteinander und was wollen wir und was wollen wir eben auch nicht. Das war eins der Dinge, denen wir uns gleich gewidmet haben.
1: Exel ist eigentlich bei den Erfurter Stadtwerken beschäftigt und wurde ans Theater ausgeliehen. Dort stieß sie im Januar 2024 auf ein Unternehmen, das weit weg von modernen Standards war. Im zuständigen Stadtratsausschuss formulierte sie damals, Controlling sei am Theater gar nicht vorgesehen.
3: Dienstanweisung, Richtlinien. Also wir haben natürlich erstmal da angesetzt, wo akut was gefehlt hat. Unterschriftsordnung. Also solche Themen haben wir gemacht. Auch Weiterbildung. Also überhaupt die Qualifikation an der einen oder anderen Stelle erstmal herzustellen, damit die überhaupt in der Lage sind, ihren Job zu machen.
1: Exel war es auch, die mit einem 3-Millionen-Defizit umgehen musste, was Montavon dem Haus hinterlassen hatte, unter anderem wegen schlecht ausgelasteter Domstufenfestspiele. Für sie und Wasem war deswegen klar, dieses Sommerspektakel darf künftig nicht mehr Ziel von künstlerischen Experimenten werden. Die letzten 2 Spielpläne waren außerdem sehr breit angelegt. Operette und Musical bekamen mehr Aufmerksamkeit als zuvor. Gleichzeitig gab es eine thematische Öffnung in Richtung jüngerer Zielgruppen.
2: Ja, insgesamt haben wir einen Auslastungsplus von 15% jetzt. Wir haben jetzt die letzten beiden Spielzeiten mit 85% Auslastung abgeschlossen und sind da schon auch ein bisschen stolz drauf.
1: Malte Wasem und Christine Exel sind aus der Not in die Theaterleitung aufgestiegen. 2 eher leise und unprätentiöse Menschen, ziemlich untypisch für die Branche. Dem Haus hat es nicht geschadet, ganz im Gegenteil.
0: Mareike Wiemann über die scheidende Interimsleitung am Theater Erfurt. Malte Wasem gönnt sich jetzt übrigens erstmal eine berufliche Auszeit. Christine Exel geht zurück zu den Stadtwerken und in Erfurt übernimmt mit Christian Ilgen der nächste Übergangsleiter. Wir bleiben natürlich dran. 7:15, MDR Kultur am Morgen. Mission Statement, Slap Dragon.

0: Klang anfänglich wie aus einem Fellini-Film, war aber ein Film von Giuseppe Tornatore, der Zauber von Marlena. Musik Ennio Morricone. 20 Minuten nach 7, MDR Kultur am Morgen. Es steht eine Gesundheitsreform an, Sie haben es mitbekommen. Begrenzung der Familienversicherung, weniger Zuzahlung beim Zahnersatz, von allem weniger. Auch beim Zucker, Stichwort Zuckersteuer. Wundern sollte das niemanden, empfohlen sind 50 Gramm pro Tag. Die Deutschen konsumieren im Schnitt 90 Gramm, fast das Doppelte. Die Folge Übergewicht. Und da Diäten meist erfolglos bleiben, kommt immer häufiger diese sogenannte Abnehmspritze ins Spiel. Die kann ja schnell Abhilfe schaffen. Ozempic, Wegovy, Mounjaro. Verschreibungspflichtige Medikamente, die den Appetit zügeln und das Sättigungsgefühl verstärken sollen. Professor Lars Selig ist Leiter des Ernährungsteams am Uniklinikum Leipzig, behandelt Menschen mit schwerem Übergewicht. Fast 200 Patientinnen und Patienten kommen wöchentlich in seine Ernährungsambulanz.
1: Und jeder kommt eigentlich mit dem Thema. Ich habe gehört, es gibt diese Abnehmspritzen. Und wir versuchen, dass wir Patienten alle Therapieoptionen der Adipose anbieten können. Ein Patient, der seit 30 Jahren nichts anderes macht als Diät, ist natürlich maximal frustriert und will eine schnelle Lösung. Aber wir sagen, dass auch die medikamentöse Therapie nicht die schnelle Lösung ist. Punkt 1, Medikament wirkt nur so lange, wie man es nimmt. Punkt 2, das sind Kosten, die müssen wir einfach besprechen. Ja. Es ist trotzdem ein sehr, sehr sinnvoller Begleiter, wenn man das in einem Kontext einer Gesamttherapie macht. Das heißt, wenn parallel Ernährungstherapie, Bewegungstherapie läuft, dann haben wir wirklich sehr, sehr gute Ergebnisse und dann sind die Patienten auch sehr zufrieden.
0: Professor Lars Selig von der Uni Leipzig. Aber bevor Sie jetzt gleich zum Frühstück schlechte Laune kriegen und sich gezwungen sehen, Ihren Kaffee ohne Zucker zu trinken, wir befassen uns heute Abend im Spezial ausführlich mit dem Thema gesunde Ernährung. Da reden wir mit der Expertin Barbara Bitzer über die geplante Zuckersteuer auf süße Getränke. Da werden auch Dr. Selig und eine Patientin zu Wort kommen zum Thema Übergewicht. Und wir schauen auch ziemlich genau auf das, was täglich auf unseren Tellern und in unseren Gläsern landet. Das heißt, über die wichtigsten Ernährungsbausteine wird auch zu reden sein. Wie wir uns gut ernähren, unser Spezial heute ab 18 Uhr hier bei MDR Kultur. Sie können vorsorglich schon mal im Gemüseladen vorbeischauen, damit Ihnen das Abendbrot heute auch schmeckt. 8 Minuten vor halb 8. Guten Morgen.

0: Light Up My World. Warum nicht? 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
0: Die kommen heute Morgen von Ole Steffen.
2: Die Kunst muss mitten ins Leben rein. Das sagte die Leiterin der Kunststiftung Sachsen-Anhalt, Manon Bosian, im Gespräch mit MDR Kultur. Damit hat sie auf die mutwillige Zerstörung eines Kunstwerkes auf dem Kunstparcours Altstädt reagiert. Laut Bosian darf der Rückschluss nun nicht sein, Kunst aus dem öffentlichen Raum zu verbannen. Im Gegenteil.
3: Wenn wir jetzt anfangen, die Dinge nur noch danach zu gucken, was könnte passieren, wenn, werden wir ja irgendwann nichts mehr tun und uns auch nicht bewegen. Also ich möchte lieber etwas tun, dass die Bevölkerung sensibilisiert wird, dass wir diese Dinge in den Städten erleben. Weil wenn sie heute im ländlichen Raum sind oder durch eine ganz kleine Stadt durchfahren, ist es ja oft menschenleer und es passiert nicht sehr viel. Und auf einmal ist diese Kunst da und aktiviert etwas mit den Menschen, mit den Künstlern, mit uns allen. Und ich würde jetzt nicht sagen, dass man die Kunst irgendwie so abschotten sollte, dass gar nichts mehr passiert. Die Kunst gehört ins Leben.
2: Mehr zu dem Vandalismusvorfall an einer Holzskulptur in Altstädt lesen Sie online auf mdr.de/kulturnachrichten. Obwohl soziale Medien immer wichtiger werden, bleibt das Vertrauen in Nachrichten in Deutschland stabil. Laut einer Studie vom Reuters-Institut vertrauen

0: 46% der Menschen dem Großteil der Nachrichten. Dieser Wert habe sich im Vergleich zu 2025 kaum verändert und sei etwas höher als in den Jahren 2023 und 2024. Deutschland gehöre damit zu den wenigen Ländern, in denen das Vertrauen nicht gesunken sei. Der Studie zufolge gewinnen zugleich soziale Medien als Nachrichtenquelle weiter an Bedeutung. Das Meininger Staatstheater richtet ab heute die südthüringischen Schultheatertage aus. Schultheatergruppen präsentieren dabei einander ihre künstlerischen Arbeiten und kommen in Kontakt mit Gleichgesinnten. Die Leiterin der Sektion Junges Theater am Theater Meiningen, Gabriela Gillert, erklärte bei MDR Kultur.
1: Also man kann sich das wirklich wie ein ganz klassisches Theaterfestival vorstellen. Also in Meiningen werden 180 Jugendliche anreisen. Die leben hier für die Dauer von 4 Tagen tatsächlich wie in einem Theatercamp. So Schultheatertage sind so eine einmalige Erfahrung, diesen Kulturtempeltheater einfach ganz lebendig erleben zu können. Und da hat man die Möglichkeit, miteinander ins Gespräch zu kommen, erlebt einen offenen Ort, erlebt auch einen Kommunikationsort. Und man hat vor allem auch eine Auseinandersetzung und Lernen, eine Feedback-Kultur dadurch auch. Und das schult einen kritischen Blick auf sich selbst, auf das Theater als solches. Und es ist, glaube ich, erstmal ein guter Begegnungsort, um junge Leute miteinander über Theater ins Gespräch zu bringen. Also ganz wichtig.
0: Die neue Dresdner Stadtschreiberin Olga Martinova hat am Abend ihre Antrittslesung in der Zentralbibliothek im Kulturpalast Dresden gehalten. Im Gespräch mit MDR Kultur hat die aus Russland stammende und vielfach ausgezeichnete Schreiberin vorab über ihre Herkunft und Identität nachgedacht und darüber, was Zugehörigkeit für sie bedeutet.
2: Ich lebe länger in Deutschland als in Russland. Ich schreibe momentan nur auf Deutsch. Natürlich, ich verfüge über irgendwelche Kenntnisse über Russland und da versuche ich zu vermitteln. Aber ich verfüge über irgendwelche Kenntnisse, zum Beispiel jetzt über die Türkei und ich versuche das zu vermitteln oder Italien. Und das ist für mich gleich. Ich spüre gar keine Zugehörigkeit zu nichts. Ich bin da, wo ich bin. Und wenn schon, dann natürlich Deutschland interessiert mich am meisten, weil da passieren Dinge, die mich unmittelbar betreffen. Ich würde jetzt sehr gerne Russisch schreiben, um meine Sprache nicht Putin zu übergeben. Ja, aus Solidarität mit der russischen Sprache. Ich würde sehr gerne Russisch sprechen, aber aus persönlichen Gründen kann ich das nicht.
0: Soweit Olga Martinova. Mit Romanen, Essays und Lyrik hat sie sich einen Namen gemacht und erhielt bedeutende Auszeichnungen, wie etwa den Ingeborg-Bachmann-Preis 2012.
3: Kulturnachrichten von Ole Steffen. Danke.
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3: Erstmal heiter, später dann mehr Wolken und die unvermeidlichen Schauer oder Gewitter. Es wird spürbar wärmer. Heute schon mal bis 24 Grad, morgen bis 26. Heiter bis wolkig, trotzdem zeitweise ein bisschen Regen. Am Donnerstag dann meist trocken und heiter bis 30 Grad. Und es wird noch heißer. Der MDR Verkehrsdienst meldet Vorsicht auf der A71 Richtung Sangerhausen. Zwischen Erfurt-Stotternheim und Erfurt-Nord liegt ein totes Reh auf der Fahrbahn. A2 Richtung Hannover, zwischen Irxleben und Alsleben, 6 Kilometer stockend an einer Baustelle, plus 20 Minuten. Vorsicht auf der A4 Frankfurt Richtung Dresden, zwischen Nora und Apolda liegt ein Plasteteil auf der linken Spur. Vorsicht auch auf der A4 Richtung Görlitz, zwischen Bautzen Ost und Weißenberg, da steht ein defektes Fahrzeug auf der linken Spur. A14 Richtung Dresden, zwischen Grimma und Mutschen, 8 Kilometer Stau nach Unfall. Stunde müssen Sie da mehr einplanen. Eine Spur ist jetzt immerhin wieder frei. Und B87 Richtung Leipzig zwischen Taucha und Hohentichtelnstraße. Da gibt's Stau. Plus 20 Minuten. 5 Minuten nach 8.
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News aus Leipzig, 8 Minuten nach 7:30. Tja, und hier jetzt das Solo-Debüt von Peter Gabriel. Hat er geschrieben, als er von Genesis weg ist, 1977 rausgekommen, Salisbury Hill. Das ist die Version von 2011.

0: Peter Gabriel. Und für die, die die schlimme Gewohnheit haben, verzweifelt den Takt rauskriegen zu müssen, das hier war der seltene Siebenvierteltakt. Am Ende der Strophen dann immer der Wechsel zu zwei Viervierteltakten. Das macht's spannend. Gleich dreiviertel sieben, dreiviertel acht.
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0: Tja, das bunt durchmischte Feuilleton heute von Wolfgang Schilling.
2: Heute lassen wir mal die Puppen so richtig tanzen. Die Mitteldeutsche Zeitung zeigt uns drei junge Frauen in knappen Hotpants, die obenrum Volkspolizei-Outfit tragen. Und die Frankfurter Allgemeine serviert uns gleich mal 5 Kilo Kaviar zum Untergang der DDR. Das kleine Land, dessen nicht totzukriegende Sprache die Leipziger Volkszeitung beleuchtet. Ihre Headline dabei, wenn der Kosmonaut auf Arbeit Niki trägt. Ein zutiefst heimatverbundenes Feuilleton wird das also, völlig schwerelos unterwegs im Spannungsverhältnis zwischen Ost und West. Dem sich in den letzten Tagen unter anderem auch das Frankfurt am Mainer Festival Literaturm gewidmet hat. Von oben herab. Denn bei diesem Festival, lesen wir in der Frankfurter Allgemeinen, führt der Weg ins Vertikale der Stadt. Mal schwebt man in der 53. Etage direkt über dem Main und der Taunusanlage, mal winkt man aus dem 26. Stock dem Europaturm zu oder der Alten Oper, oder man blickt aus dem Hochhausfenster auf ferne Taunushügel. Und, das war ja der Sinn der Übung, auf das scheinbar ewige Ost-West-Spannungsverhältnis in unser aller Deutschland, einig Vaterland. Mit alten und jungen Schreibern und Schreiberinnen, wir lesen die Namen der üblichen Verdächtigen bei diesem Thema. Auch Christoph Hein war mit dem Narrenschiff gekommen und plauderte aus, dass er, der einst im wilden Wendeherbst 89 mit Markus Wolf in dessen Berliner Haus, wohl bei der Vorbereitung der berühmten Demo auf dem Berliner Alexanderplatz, 5 Kilo Beluga-Kaviar gelöffelt habe. Kann sich heute selbst in Frankfurt wahrscheinlich kaum einer leisten. Was trennt, was verbindet uns 40 Jahre nach dem Ende der DDR, wiegt die Schwerkraft sozialer Herkunft immer noch enorm, auch jenseits des Materiellen. Man vererbt nicht nur Geld, lesen wir da. Und werden von der Leipziger Volkszeitung bestätigt, die sich mit einer ganz speziellen Erblast beschäftigt. Wie spricht der Osten, will sie wissen und hat nachgeschlagen in dem im Duden Verlag na immerhin erschienenen Buch mit der Schwalbe zur Datsche Wörter aus einem verschwundenen Land, worin Folgendes zu lesen ist. Aus sprachwissenschaftlicher Sicht sei die deutsche Teilung so etwas wie ein ungewolltes, 40 Jahre währendes großes Experiment, das es ermöglicht, die verschiedenen Ausformungen derselben Sprache zu untersuchen. Es seien nicht nur einzelne Wörter, an denen man einander erkenne, sondern der gesamte Sprachgebrauch, also wie und wann man spreche, welche Anreden man benutze, ja sogar wie laut oder wie lange man spricht. Oder gar singt und tanzt. Wunder gibt es immer wieder. Berlin feiert Ostrevue von Axel Ranisch, titelt die Mitteldeutsche Zeitung und lässt uns wissen, dass der Bühnentausendsassa am Schillertheater einen bejubelten Volltreffer beim Publikum gelandet hat. Ein Kessel buntes unter Druck steht als Leuchtschrift am Theater zu lesen. Und das, so die Mitteldeutsche Zeitung, trifft die Ambition des Abends, der seinen mitreißenden Charme als pure Unterhaltung des Erinnerns entfaltet, aber eben auch die Wirklichkeit nicht aus, sondern immer wieder einblendet. Ranisch ist hier eine Revue gelungen, die mit geradezu dialektischem Witz nicht nur an die DDR erinnert, wie sie viele ihrer Bürger gern gehabt hätten, sondern auch das mitdenkt, was sie daneben im Alltag auch war. Naja, wer es braucht, der fahre nach Berlin und damit guten Tag.
0: Wünscht Wolfgang Schilling.
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0: Und damit haben wir 7.47 Uhr. Es geht auf 8 mit Rostam, amerikanischer Musiker iranischer Herkunft.

0: Rostam, wie gesagt, amerikanischer Musiker iranischer Herkunft, da zieht man heute schon fast ein bisschen den Kopf ein. 7:50 haben wir es. Ja, und einen Tipp für Sie. Erst letzte Woche gab es einen großen Festakt auf der Festung Königstein. Der Grund, der Malerweg in der Sächsischen Schweiz feiert Geburtstag. Entwickelt wurde er auf der Grundlage historischer Routen, die schon die Künstler der Romantik beschritten haben. Zeit für einen Ausflug aus dem Faden berühmter Maler, sagt Antje Übel.
1: Der Malerweg in der Sächsischen Schweiz feiert in diesem Jahr sein 20-jähriges Jubiläum. Rund 115 Kilometer ist der Wanderweg lang, in 8 Etappen gegliedert. Und zum Jubiläum wird in diesem Jahr an vielen Orten entlang der Strecke die besondere Verbindung von Naturerlebnis und Kunstgeschichte sichtbar gemacht. Der Weg orientiert sich an der Route, die vor 200 Jahren Künstler aus ganz Europa nahmen. Caspar David Friedrich, Ludwig Richter und viele andere Maler der Romantik kamen hierher und zeichneten die faszinierenden Felsformationen. Bekannte Werke entstanden, die auch das Elbsandsteingebirge berühmt gemacht haben. Wer heute auf dem Malerweg unterwegs ist, folgt genau diesen Spuren. Der Landschaftsfotograf Frank Richter hat selbst jeden Winkel der Sächsischen Schweiz mit der Kamera festgehalten und er empfiehlt als Ausflug und Einstieg für den Malerweg den Abschnitt am Pfaffenstein.
2: Dem Pfaffenstein sagen ja viele Leute auch, das ist ein sächsische Schweiz im Kleinen, der bietet dann alles. Wilde Landschaft, wilde Felsstrukturen, tolle Sichten, das ist einmalig.
1: Ein guter Startpunkt für die Erkundung des Pfaffensteins ist der Parkplatz in Pfaffendorf. Von dort aus lässt sich der Tafelberg auf unterschiedlichen Routen erkunden. Auf dem Plateau gibt's neben beeindruckenden Ausblicken und teilweise abenteuerlichen Wegen auch einen historischen Aussichtsturm.
0: Tja, und Gastronomie gibt's auch gerade wieder offen. Also das würde mir bei der Entscheidung helfen. 8:08, guten Morgen.

Safe Tonight. Mindy Hebert war das. Amerikanische Saxophonistin, also das heißt, dieses Saxophon, die hat sie auch selber gespielt. Und sie spielt allerdings auch Querflöte und Keyboard, wenn dann richtig. 8:04, der Morgen hier bei MDR Kultur. Das heißt gleich erstmal Nachrichten bei uns.

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2: Um 8 Uhr mit Susanne Lemke. Der Sächsische Pflegerat ist dagegen, den Schutz für Angehörige von Pflegebedürftigen zu streichen. Nach dem Vorhaben von Bundesgesundheitsministerin Nina Wagen soll die Klausel gekippt werden, Kinder erst ab einem Jahreseinkommen von 100.000 Euro an den Pflegekosten ihrer Eltern zu beteiligen. Pflegeratsvizechefin Desinice Neumann sagte dem MDR, man könne darüber reden, die Verdienstgrenze ein Stück weit zu senken. Ein kompletter Wegfall wäre aber ein verheerendes Signal. Die Staats- und Regierungschefs der G7-Staaten setzen heute ihren Gipfel im französischen Evian fort. Ein großes Thema ist aber das Rahmenabkommen der USA mit dem Iran, bei dem viele Details noch unklar sind. Kurz vor Beginn der Beratungen stellte US-Präsident Donald Trump eine offene und mautfreie Straße von Hormus in Aussicht. Das iranische Außenministerium erklärte dagegen, künftig Gebühren für die Nutzung der Meerenge erheben zu wollen. Der Verband der deutschen Reeder betonte im MDR, an erster Stelle stehe die Sicherheit der Mannschaften und der Schiffe. In Deutschland ist die Zahl der Sozialwohnungen erneut gesunken. Das teilte das Bauministerium auf eine Anfrage der Linken mit. Danach fielen im vergangenen Jahr unter dem Strich 20.000 Wohnungen weg, trotz weiterer Gegenmaßnahmen. Besonders deutlich sei der Rückgang in Nordrhein-Westfalen gewesen. In anderen Ländern habe es dagegen ein Plus gegeben, etwa in Sachsen. Die Linke fordert, noch mehr Mittel bereitzustellen. Derzeit fehlten bundesweit etwa 1 Million Sozialwohnungen. Das Internet ist einer Studie zufolge inzwischen wichtigste Nachrichtenquelle. Das geht aus dem diesjährigen Reuters Digital News Report hervor. Danach nutzen 67% der Erwachsenen mindestens einmal pro Woche Nachrichten im Internet. Soziale Medien wie WhatsApp, YouTube und Facebook seien dabei die wichtigsten Quellen. Bei den 18- bis 24-Jährigen sticht dem Bericht zufolge Instagram hervor. Das lineare Fernsehen bleibt ebenfalls wichtig, insbesondere für Menschen über 55. Bei der Fußball-WM ist dem Team aus Kap Verde eine Sensation gelungen. Die Afrikaner schafften es, dem Europameister Spanien ein 0:0 abzuringen. Belgien und Ägypten trennten sich 1:1, Saudi-Arabien und Uruguay gingen ebenfalls 1:1 auseinander. Iran und Neuseeland spielten 2:2. Das waren die Nachrichten.
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3: Ja, ein bisschen Mitgefühl für die Thüringer. Da haben wir es in Eisenach und Meiningen zum Beispiel bedeckt. Also die haben nicht so einen sonnigen Morgen. Ansonsten schauen wir einfach mal auf die Werte. Chemnitz meldet 11 Grad, Dresden 13, 8 Grad wurden in Eisenach gemessen, 10 in Erfurt und Gera, Görlitz und Halle melden 12, Leipzig, Magdeburg 11 Grad und Meiningen 7. Heute erst heiter, später wolkig und gebietsweise Schauer oder Gewitter bei 20 bis 24 Grad. Morgen heiter bis wolkig, zeitweise etwas Regen bis 26 Grad und am Donnerstag bis 30 Grad. Der MDR Verkehrsdienst meldet. A2 Richtung Hannover, zwischen Irxleben und Alsleben, 6 Kilometer stockend an einer Baustelle, plus 20 Minuten. A2 Richtung Hannover, zwischen Peine und Hämeler Wald, 8 Kilometer stockend an einer Baustelle, halbe Stunde mehr. A4 Frankfurt Richtung Dresden, zwischen Hohenstein-Ernsthal und Wüstenbrand, brennt ein Fahrzeug am Fahrbahnrand. A14 Richtung Dresden zwischen Klinger und Mutschen, 8 Kilometer Stau nach Unfall, 40 Minuten mehr, eine Spur ist jetzt wieder frei. A71 Richtung Sangerhausen zwischen Erfurt-Stotternheim und Semmerda Süd, Behinderungen nach einem Wildunfall. A72 Richtung Hof zwischen Kreuz Leipzig und Espenhain-Kitscher liegen Metallteile auf der Fahrbahn. Und B87 Richtung Leipzig zwischen Taucher und Hohentichtelnstraße. Da gibt's Stau und der kostet sie eine halbe Stunde. Geblitzt wird auf der A14 Richtung Dresden in Höhe Leipzig-Ost und auf der A9 Richtung Berlin zwischen Halle und Beterfeld-Wolfen. Kommen Sie gut an. 8:04.
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3: Mit Annette Mautner im Studio. Schönen guten Morgen.

unschwer als Waldeck auszumachen, hier mit Patricia Ferrara, 7:07, der Dienstagmorgen bei MDR Kultur. Tja, und 7:50, es ist die Zeit für unser Buch der Woche. Da können wir sagen, es gibt was Neues von Elfriede Jelinek, der Nestbeschmutzerin, der Kommunistin. Ja, sie wird in ihrem Heimatland Österreich bekanntlich nicht von allen geliebt. Das wird sich mit ihrem neuen Buch wahrscheinlich nicht ändern. Unter Tieren heißt es. Und nur so viel vorab, es geht nicht wirklich um Tiere. Gleich mehr.

0: Die Kings auf Convenience hier zusammen mit Feist. 10:08.
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0: Spätestens seitdem sie den Nobelpreis hat, den Literaturnobelpreis, ist Elfriede Jelinek eine Ikone unter den österreichischen Schriftstellern und Schriftstellerinnen. Romane wie Die Klavierspielerin oder Liebhaberinnen genießen Kultstatus. Und von den Theaterbühnen sind die Texte von Elfriede Jelinek auch nicht wegzudenken. Zuletzt ist vor 4 Jahren ein Text von Elfriede Jelinek in Buchform erschienen. Das ändert sich jetzt mit Unter Tieren. Kai Sarabi stellt das Buch vor.
2: Elfriede Jelinek spricht sie mühelos, die Sprache des Geldes. In ihrem neuen Text Unter Tieren setzt sie ihre Beschäftigung mit den Finanzströmen und ihre Wirkung auf die Gegenwart fort. Ausgangspunkt ist die Pleite des österreichischen Unternehmers René Benko und seiner Signa Unternehmensgruppe. Die Benko-Pleite ist aber nur die Startrampe für einen Wutausbruch des Jelinekschen Gerechtigkeitssinns, der vor dem gegenwärtigen Finanzwesen kaum mehr kann, als zu kapitulieren.
3: Bei kleinen Krediten gibt es strenge, klare Regeln. Doch irgendwo dahinter wird Zielwerfen ohne Ziel geübt. Was man getroffen hat, das ist dann das Ziel gewesen. Etwas fällt um. Etwas entsteht gar nicht erst. Das ist der Beweis. Das ist doch der Beweis, oder?
2: Im Gegensatz zu Jelineks 2022 erschienenem Text Angabe der Person ist Unter Tieren wieder eindeutiger als Theaterstück identifizierbar. Jelinek verteilt ihren Wutausbruch auf verschiedene Tierrollen. Fuchs und Hase kommen zu Wort, Bär und Kuh dürfen natürlich nicht fehlen, wenn es um Geld und Börse geht. Und?
3: Der Delfin? Man hat mich dazu gezwungen, ihn einzusetzen, der Delfin. Aber nur kurz.
2: Fairerweise muss man sagen, den Text auf verschiedene Rollen zu verteilen, macht nicht viel Unterschied. Die Rollen sind kaum voneinander zu unterscheiden, gehen ineinander über und sprachlich klingen sie sowieso alle ähnlich. Alle Tiere sind gleichermaßen zynisch und sarkastisch. Da, wo manche unbedarfter sein dürfen, verfliegt es aber im Textverlauf recht schnell. Oft scheint es, als ob Jelinek da direkt zu ihren Lesern spricht. Das ist nicht gerade einfach zu lesen und erfordert durchaus Konzentration. Vor allem, weil Jelinek sich quasi immer wieder selbst ins Wort fällt. Gedanken und Beobachtungen werden von Wortwitzen und Karlauern umgelenkt und abgelenkt, bevor ein Gedanke dann doch wieder weitergeht.
3: So, ihr seid jetzt mal Wirklichkeit. An der Wand steht es in Leuchtschrift. Viele konnten es nicht rechtzeitig sehen, was die Perser mit ihrem Atom schon wieder ausgeheckt hatten. Das muss man verstehen. Sie wollen sich bereichern. Die Perser wollen anreichern. Nein, nicht die Perser. Doch die Perser, auf die jetzt alle zufliegen. Alle Bomben. Sie fliegen. Nein, noch nicht. Doch, schon. Sie fliegen. Und sie fliegen danach wieder nach Hause.
2: Und ja, auch die relativ aktuelle Tagespolitik wie der Krieg gegen den Iran finden in Jelineks Text Eingang. Manchmal wirken die Schleifen, die sie zieht, etwas wahllos. Oft überrascht Jelinek dann aber doch wieder mit analytischer Schärfe oder mit Einsichten. Etwa wenn sie die sprachliche Nähe von Kreditwirtschaft und Christentum zutage fördert.
3: Der Züge sind mannigfaltig, fahren in total unterschiedliche Richtungen, die alle vorgegeben und damit vergeben sind. Und vergib uns unsere Schuld, wie wir vergeben unseren Schuldnern.
2: Gläubige und Gläubiger liegen bei Jelinek nahe beieinander, wenn auch nur für einen Satz. Unter Tieren ist nicht das erste Mal, dass sich die Nobelpreisträgerin mit dem globalen Finanzwesen auseinandersetzt. Schon in ihrem Rundumschlag Angabe der Person war Geld ein Thema, ganz besonders aber auch in Rheingold, Jelineks Bühnenessay, in dem sie den Nibelungenmythos mit der Finanzkrise von 2008 verschränkt erzählt hat. Rheingold ist im Vergleich zu Unter Tieren aufgeräumter und analytisch schärfer. Aber wer den neuen Text genau liest, stellt fest, dass Jelinek ihre Wirtschaftstheorien durchaus genau kennt und sich nicht nur sprachlich austobt.
3: Es ist genug für alle da. Im Gegenteil. Mehr, als man braucht. Doch je mehr man braucht, desto besser. Desto mehr Menschen können wir erzeugen und versorgen. Dann haben sie keine Sorgen mehr.
2: Unter Tieren ist in allererster Linie ein Theaterstück, ein Spielangebot an Theatermacher und Schauspieler. Das Lesevergnügen hält sich dagegen in Grenzen. Wer auf einen neuen Roman der Nobelpreisträgerin gehofft hat, der wird leider wieder enttäuscht. Dafür hat Jelinek aber auch mit fast 80 nichts an intellektueller und verbaler Schärfe eingebüßt. Nur ein bisschen mehr Fokus hätte ihrem Text gut getan.
0: Mit Elfriede Jelineks Unter Tieren nicht ganz glücklich, Kai Sarabi. Das Buch erscheint bei Rowohlt am Freitag. Und es wurde schon gesagt, es ist eher ein Theaterstück. Das Burgtheater probt seit Anfang Mai unter Tieren für die neue Produktion. Die feiert am 16. August in Salzburg Uraufführung bei den Salzburger Festspielen. Ab September ist sie dann am Burgtheater zu sehen. Tja, 8:45 haben wir es. 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Manchmal reichen ein paar Töne. Das ist Lou Reed.

15 Minuten vor 8:30, da kam noch was nach. Es gibt übrigens eine neue Automobilstudie, die besagt, das Kaufinteresse bleibt hoch, doch deutsche Autokäufer werden immer schwerer zu überzeugen. Die Chinesen räumen ab, der Gebrauchtwagenmarkt, dem geht auch nicht schlecht. Dennoch, 65% der Befragten planen den Kauf eines Neu- oder Vorführwagens. Und jetzt kommt's, was mich so überrascht hat. Das durchschnittlich geplante Budget für den nächsten Fahrzeugkauf, das liegt bei rund 44.000 Euro. Man hat immerhin 1.000 Leute befragt. Und ich frage mich, kennen die Preise? Sind also einfach nur realistisch oder haben die das Geld? So ist es mit den Umfragen. Man erfährt das Eigentliche eher selten.

0: Die Bill Wyman's Rhythm Kings, 8:30.
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0: Mit Ole Steffen. Schönen guten Morgen.
2: Guten Morgen. Der weltberühmte Jazzpianist Abdullah Ibrahim ist tot. Der Musiker sei im Alter von 91 Jahren gestorben. Das teilte Südafrikas Präsident Cyril Ramaphosa unter Berufung auf die Familie des Verstorbenen mit. Ramaphosa würdigte den Musiker und Komponisten als Jazz-Ikone, Kulturaktivisten und Weltbürger. Er habe sich lebenslang gegen Rassismus und Apartheid eingesetzt und sein Publikum mit sorgfältig konzipierten Auftritten begeistert. Abdullah Ibrahim hat auch immer wieder in Mitteldeutschland konzertiert, so etwa 2022.

0: 2020 im Rahmen der Leipziger Jazztage oder im vergangenen Jahr beim Rudolstadt-Festival. Wie seine Familie mitteilte, sei er nach kurzer Krankheit friedlich im Kreise seiner Liebsten eingeschlafen. Er wurde 91 Jahre alt. Die Kunst muss mitten ins Leben rein, das sagte die Leiterin der Kunststiftung Sachsen-Anhalt, Manon Bosian, im Gespräch mit MDR Kultur. Damit hat sie auf die mutwillige Zerstörung eines Kunstwerkes auf dem Kunstparcours Altstädt reagiert. Laut Bosian darf der Rückschluss nun nicht sein, Kunst aus dem öffentlichen Raum zu verbannen, im Gegenteil.
1: Wenn wir jetzt anfangen, die Dinge nur noch danach zu gucken, was könnte passieren, wenn, werden wir ja irgendwann nichts mehr tun und uns auch nicht bewegen. Also ich möchte lieber etwas tun, dass die Bevölkerung sensibilisiert wird, dass wir diese Dinge in den Städten erleben. Weil wenn sie heute im ländlichen Raum sind oder durch eine ganz kleine Stadt durchfahren, ist es ja oft menschenleer und es passiert nicht sehr viel. Und auf einmal ist diese Kunst da und aktiviert etwas mit den Menschen, mit den Künstlern, mit uns allen. Und ich würde jetzt nicht sagen, dass man die Kunst irgendwie so abschotten sollte, dass gar nichts mehr passiert. Die Kunst gehört ins Leben.
0: Mehr zu dem Vandalismusvorfall an einer Holzskulptur in Altstädt lesen Sie auch online auf mdr.de/kulturnachrichten. Der Verlag Spector Books aus Leipzig hat 4 der 25 schönsten Bücher 2026 veröffentlicht. Das teilte die Stiftung Buchkunst mit, die die schönsten deutschen Bücher des Jahres würdigt. Ramon Zages berichtet für Kulturkompakt.
2: Den Angaben nach konkurrierten rund 600 Einsendungen um die begehrten Auszeichnungen. Aus insgesamt 199 Büchern, die die erste Jury an die zweite Jury weitergereicht hatte, erhielten nun 25 Bücher eine Auszeichnung. Neben den Preisen für Spector Books ist auch eine Veröffentlichung der Hochschule für Grafik und Buchkunst Leipzig gewürdigt worden. Ebenso Taxi nach Leipzig von M-Books in Weimar.
0: Zusätzlich zu den 25 schönsten deutschen Büchern wird der mit 10.000 Euro dotierte Preis der Stiftung Buchkunst im September vergeben. Die geplante Eröffnung musste zuerst verschoben werden, weil das Wetter schlecht war. Jetzt können Besucherinnen und Besucher die verhüllte Pariser Brücke Pont Neuf betreten. Die begehbare Installation La Caverne du Pont Neuf des Künstlers Géard wurde am Abend eröffnet, wie sein Team mitteilte. Vor 2 Wochen hatte starker Wind das Kunstwerk beschädigt. Inzwischen wurde es repariert und die Eröffnung fand ohne große Ankündigung statt. Das Kunstwerk La Caverne du Pont Neuf ist eine aufblasbare Höhlenlandschaft aus Stoff, 120 Meter lang, 20 Meter breit und bis zu 18 Meter hoch. Das Projekt ist den Angaben nach eine Hommage an Christo und Jean-Claude, deren legendäre Verhüllung der ältesten Pariser Brücke einst weltweit für Aufsehen sorgte.
3: Dankeschön, Ole Steffen.
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3: Von Westen her heute zunehmend wolkig, gebietsweise auch Schauer oder Gewitter, 18 bis 23 Grad. In der Nacht wird es trockener, 14 bis 10 Grad. Morgen nur zeitweise etwas Regen, heiter bis wolkige 22 bis 26 Grad. Und am Donnerstag knacken wir dann wahrscheinlich die 30-Grad-Grenze. Der MDR-Verkehrsdienst meldet A2 Richtung Hannover zwischen Irxleben und Alsleben 7 Kilometer stockender Verkehr an einer Baustelle, halbe Stunde mehr. A2 Richtung Hannover zwischen Peine und Hämelerwald 8 Kilometer stockend an einer Baustelle, dort auch eine halbe Stunde mehr. Die A4 Frankfurt Richtung Dresden wird zwischen Hohenstein-Ernsthal und Wüstenbrand wegen eines Feuerwehreinsatzes mehrfach kurzzeitig gesperrt. Hier brennt ein Kleintransporter. A14 Richtung Magdeburg zwischen Dreieck-Partenaue und Leipzig-Ost, Stau nach Unfall, plus 10 Minuten. A14 Richtung Dresden zwischen Klinger und Mutschen, stockender Verkehr nach Unfall, plus 20 Minuten. Die A36 Richtung Bernburg ist zwischen Holm und Aschersleben-West nach Unfall gesperrt. Und auf der B87 zwischen Taucher- und Hohentichtelnstraße in Leipzig gibt's Stau. Und eine halbe Stunde, dann sind sie da durch. 6 Minuten nach 8:30.
5: 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Jetzt aus Jena, Klengels Rowell.

Klänge Trovell aus Jena waren mit dabei bei unserem Festival Musik von hier im November. Ja, und sie tun auch noch weiter, wie man so schön sagt. Am 25. Juni sind sie auf Burg Giebichenstein in Halle, am Tag darauf beim Elbhangfest in Dresden. Und da bleiben wir auch gleich. Neue Besen Kerngut. Das Theater Junge Generation in Dresden hat seit einem Jahr eine neue Doppelspitze. Und mit der startet das Haus nach dem Sommer in die zweite Spielzeit. Kleiner Hintergrund, mit etwa 80.000 Besuchern und über 500 Veranstaltungen pro Saison zählt dieses Kinder- und Jugendtheater zu den größten in Europa. Aber was plant man da für die Jugend? Worauf will man den Fokus setzen? Darüber haben wir im Vorfeld mit einem der beiden Intendanten gesprochen. Da steigen wir also gleich ein.

0: Wir machen das jetzt zusammen. Ein kraftvolles und zuversichtliches Motto, mit dem das Theater Junge Generation in Dresden in die jetzt gerade noch laufende Spielzeit gestartet ist. Das nimmt irgendwie so alle mit. Aber es sollte wohl auch ein Hinweis auf das neue Intendantenduo sein, das da an den Start ging. Michael Seder und Ulrike Lesmann. Am 30. August geht's nach dem Sommer weiter. Da startet das Theater Junge Generation in die neue Spielzeit, die zweite in diesem Team. Und zwar mit dem Spektakel Auf die Plätze, fertig, los. Michael Seder. Das kennt man vom Sport. Gibt es da jetzt Schnittmengen, Sport und Theater, oder warum dieser Titel?
1: Na, eigentlich die Schnittmenge hier ist Spielen. Wir wollen unsere Spielzeit mit wirklich einem Spektakel anfangen, wo alle mitspielen können. Alle vom Publikum, vom allen Alter. Und deswegen bieten wir an diesem Tag sehr viele unterschiedliche Spielmöglichkeiten an. Das ist wirklich, was Sport und Theater so gut verbindet. Und wir werden an diesem Tag sehr viel Spaß haben.
0: Das heißt Minigolf, oder wie muss man sich das vorstellen?
1: Na, man kann es so vorstellen, wir werden sehr viele Spiele nehmen, die man auch im Alltag nimmt, kennt oder die bekannt sind, aber wir geben jedes Spiel einen kleinen theatralen Schlag dazu. So, es ist, jede Sache ist ein bisschen anders, als man gewöhnt ist.
0: Ah, klingt spannend. Also gucken wir mal aufs konkrete Programm. Sie planen 15 Premieren, davon 10 Uraufführungen. Zwei Drittel des Programms, also neuer Stoff fürs Theater. Aber die erste Produktion auf der großen Bühne ist Spuk unterm Riesenrad. Premiere Ende November. Hat mutmaßlich die Position des Weihnachtsmärchens, denke ich mal. Warum setzen Sie hier auf einen Stoff, der als Fernsehserie aus der DDR stammt?
1: In der Welt gibt es zwei Arten von Menschen. Die, die Welt als Kampf sehen, und die, die die Welt als Genuss und Spiel sehen. Und Gott sei Dank gibt es für diese Spielzeit für beide Gruppen von Menschen etwas. Und ich denke, dieser Spuk und der Riesenrad ist genau eine Probe, etwas wirklich Lustiges und so Fantasievolles auf die Bühne zu bringen. Und wir sind ein bisschen mit THG jetzt gerade unterwegs. Wenn wir über die Weihnachtsposition denken, da etwas anderes oder Überraschendes anzubieten und gleichzeitig Spuk und dem Riesenrad, ist es jetzt ein Weihnachtsrad oder was für ein Rad ist es? Diese Geschichte funktioniert in allen Zeiten.
0: Was deutlich wird, Sie haben drei Artists in Residence. Was ist der Vorteil für so eine vorübergehende Bindung ans Haus?
1: Wir haben es diese Spielzeit erstmal gemacht, hatten die ersten drei Artists in Residence und das war wirklich eine Erfahrung, wofür ich sehr dankbar bin. Die drei sehr unterschiedliche Handschriften, die Menschen haben uns für ein Spielzeit begleitet. Wir konnten wirklich voneinander sehr viel lernen. Ich hatte sogar Möglichkeit, eine Regisseurin aus Estland, aus meinem Heimatland mitzubringen. In der nächsten Spielzeit werden wir eine Artist in Residence aus Hongkong haben und zwei dann aus Deutschland. Diese Artist in Residence ermöglicht uns wirklich für eine Spielzeit ein bisschen mehr Schwerpunkte zu setzen und mit diesen Menschen dann auch etwas zusammen zu tun, mehr als nur eine Produktion.
0: Schwerpunkte ist ein gutes Stichwort. Einer dieser Artists, Jonathan Heidorn, der wird das Jugendbuch Sein Reich von Martin Schäuble auf die Bühne bringen. Da geht es um die Frage, wie Teenager Juri zu seinem Vater steht. Also der ist reichsbürgernah und extremistisch. Wie wichtig ist Ihnen so ein Stück im Spielplan? Also ich meine, im Grunde genommen ja eine Steilvorlage für Rechtspopulisten, die dem Theater vorwerfen, Kinder und Jugendliche indoktrinieren zu wollen.
1: Wie ich gesagt habe, wenn ich über die zwei Menschentypen geredet habe, dieses Buch von Martin Schäuble hat genau beides. Eigentlich die Geschichte von Juri ist einfach. Er ist ein Teenager, er will etwas weg von Haus für Sommer, er will seinen Vater kennenlernen, er will neue Jugendliche kennenlernen und daneben dann bemerkt er fast von Augenseite, dass da noch etwas los ist, dass die Freunde von seinem Vater ein bisschen merkwürdige Sachen erzählen, aber konzentriert nicht so viel darauf. Doch werden die zwei Welten, eine Welt, wo diese jugendliche Freude und Spielhaftigkeit, und an der anderen Seite eine Welt, wo man sehr vorsichtig ist und wo man nichts vertraut, nicht den Staat, nicht andere Menschen, die knallen aufeinander. So, es ist ein wunderbares Roman und wir sind wirklich, es wird eine Herausforderung sein, das auf die Bühne zu bringen, aber ich denke, das gibt diese Zeit, denn diese Zeitgeist jetzt gerade sehr viel zu, dass Leute leider sehr viel in ihre, wie sagt man, in unsere eigenen Ecken sitzen und ein bisschen nur unter sich nur reden. Eigentlich sollen wir Möglichkeiten finden, auch Menschen von sehr unterschiedlichen Weltsichten oder Perspektiven zusammenzubringen.
0: Sie feiern auch Geburtstag, 10 Jahre Kraftwerk Mitte. Also was man dazu sagen muss, in diesem Kraftwerk ist das Theater Junge Generation zusammen mit der Staatsoperette angesiedelt. Für die Nicht-Dresdner hier. Also alt und jung zusammen, gibt's da auch Schnittmengen in der Arbeit, Möglichkeiten für einen Dialog der Generationen? Müssen wir das mehr führen? Also im Grunde genommen haben Sie es schon vorhin fast mit beantwortet, ja.
1: Erstens will ich sagen, die 10 Jahre hier im Kraftwerk Mittegelände, das zeigen, was für einen Beitrag die Stadt für Theater und für uns gemacht hat. Ich war hier als Gast, erstes Mal 2017. Schon damals war dieses Haus bemerkenswert, aber die Gelände selbst sah noch ein bisschen wild aus. Heute haben wir hier so viele Institutionen, so viele unterschiedliche Themen, die hier vorkommen. Ich habe eine tiefe Glaube, dass die Institutionen hier zusammen sehr viel machen können und dass wir auch sozusagen unsere wirklich Nachbarn, Staatsoperette, mit denen auch Themen zusammen beschäftigen können und Theater zusammen machen können. Das ist eigentlich eine große Möglichkeit.
0: Ich weiß, als Theatermacher muss man vieles bedenken. Sie haben auch zum Beispiel an den sogenannten Queer Space. Ist auch an migrantische Gruppen gedacht?
1: Nicht konkret. Es ist mehr so eine Möglichkeit, so ein Safe Space oder ein Ort zu schaffen, wo sozusagen Leute mit sehr unterschiedlichen Bedürfnissen kommen können. Wir werden auch in der nächsten Spielzeit eine Open-Feuer-Veranstaltungen haben, wo auch Jugendliche einmal pro Monat zusammenkommen können und Themen beschäftigen können.
0: Also die Themensparte ist groß. Habe ich da jetzt noch ein Thema nicht beleuchtet, was Ihnen ganz wichtig ist, was mit hinein muss?
1: Ich würde sagen, wir haben das früher gemacht, aber wir gehen schon mit diesen Themen weiter, die sich auch mit Wissenschaft beschäftigen. Mhm. In Puppensparte werden wir zum Beispiel in Kooperation mit 4Transfer und Pop-Up Science werden wir eine Produktion über die Weltraum machen. Wir haben diese Spielzeit wirklich so gebaut, dass es die Themen von heutzutage, die aktuellen Themen berührt, aber gleichzeitig, dass man auch nicht in diese Tiefe fällt. Wir wollen trotz alles zusammen Spaß haben und auch Hoffnung auf die Zukunft haben.
0: Auf dass die junge Generation Freude hat und gut inspiriert wird. Am 30. August startet das Theater Junge Generation in Dresden in die neue Spielzeit. Der Spielplan ist seit gestern draußen und wir haben mit Co-Intendant Michael Seeler gesprochen. Er leitet seit einem Jahr zusammen mit Ulrike Lesmann das Theater. Herzlichen Dank.
1: Danke.

Der letzte, der 21 Uhr Tänze von Johannes Brahms war das, von Claire Chevalier und Jos van Immersee gespielt. Ja, da hat sich der Herr Brahms ungarische Melodien als Grundlage genommen, wahrscheinlich reichlich vorhanden. Und so ist es auch, wenn man sich dazu entschlossen hat, die Indie-Hits der letzten 30 Jahre im Bossa Nova-Stil zu covern. Da ist das Angebot schier unendlich. Die Band Nouvelle Vague hat es in den letzten mehr als 20 Jahren immer wieder bewiesen. Und für ihr neues Album stürzen sich die Franzosen nun auf eine Band, die wie kaum eine andere für die 80er Jahre steht, Depeche Mode. A Date with Depeche Mode wird das neue Album heißen. Ende Oktober wird es erscheinen. Und für die erste Single haben sich Nouvelle Vague ganz besondere Unterstützung ins Studio geholt, Sky Edwards, die Sängerin der Band Motschieber. Zusammen singen sie da einen der größten Depeche Mode Hits, Enjoy the Silence. Und den gönnen wir uns jetzt schon mal. Ende Oktober ist ja auch noch weit hin.

Depeche Mode auf Bossa Nova. Nové Vague hat's gemacht und es war der Anfütterer aus dem neuen Album. Das erscheint Ende Oktober. Tja, und das war der Dienstagmorgen bei MDR Kultur. Die Musik hat Martin Fülle beigesteuert. Mein Name ist Annette Mautner. Haben Sie einen guten Tag.

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3: Um 9 Uhr mit Susanne Lemke. Der Deutsche Landkreistag ist dafür, Kinder stärker an den Heimkosten ihrer pflegebedürftigen Eltern zu beteiligen. Derzeit werden sie nur zum Unterhalt herangezogen, wenn sie mehr als 100.000 Euro brutto im Jahr verdienen. Landkreistagspräsident Achim Bröte sagte der Rheinischen Post, diese Grenze sei eindeutig zu hoch. Er unterstütze daher den Vorschlag von Gesundheitsministerin Nina Wagen, die Schonbeiträge zu senken. Vom Sächsischen Pflegerat hieß es im MDR, darüber könne man reden. Ein kompletter Wegfall der Verdienstgrenze wäre aber ein verheerendes Signal. Beim G7-Gipfel im französischen Evian beginnen zur Stunde die ersten Arbeitssitzungen. Zunächst steht der Ukraine-Krieg auf der Agenda. Weiteres großes Thema ist das Rahmenabkommen der USA mit dem Iran, bei dem viele Details noch unklar sind. Kurz vor Beginn der Beratungen stellte US-Präsident Donald Trump eine offene und mautfreie Straße von Hormus in Aussicht. Das iranische Außenministerium erklärte dagegen, künftig Gebühren für die Nutzung der Meerenge erheben zu wollen. In Deutschland ist die Zahl der Einwohner im vergangenen Jahr leicht zurückgegangen. Wie das Statistische Bundesamt mitteilte, lebten Ende 2025 insgesamt 83,5 Millionen Menschen in der Bundesrepublik. Das waren 110.000 weniger als 2024. Seit 2011 war die Bevölkerung kontinuierlich gewachsen, mit Ausnahme des Jahres 2020. Während der Corona-Pandemie war die Zuwanderung deutlich zurückgegangen. Auch 2025 war sie nicht mehr so stark wie in den Vorjahren. Die Zahl der Sterbefälle lag zuletzt um 352.000 über der Zahl der Geburten. In Potsdam sind am Morgen weite Teile der Innenstadt evakuiert worden. Grund dafür ist die geplante Entschärfung einer Weltkriegsbombe. Der 250 Kilogramm Blindgänger war bei Bauarbeiten entdeckt worden. Bis 8:30 sollten insgesamt 6.500 Menschen ihre Wohnungen verlassen. Nach Angaben der Stadtverwaltung wird derzeit geprüft, ob sich noch Menschen im Sperrkreis befinden. Wegen der geplanten Entschärfung wurde auch der Verkehr am Hauptbahnhof komplett eingestellt. Nach nur einem Spiel bei der Fußball-WM bekommt das Team aus Tunesien einen neuen Trainer. Nach Verbandsangaben wurde der bisherige Coach nach der 1:5 Niederlage gegen Schweden entlassen. Nachfolger wird sein französischer Landsmann Hervé Renard. Das waren die Nachrichten. Das Wetter, die Temperaturen von 8 Uhr. Auf dem Brocken stark bewölkt 6 Grad, Chemnitz wolkig 12, Dresden heiter 13, Eisenach bedeckt 11, Erfurt bedeckt 11, Fichtelberg wolkig 7 Grad, Gera wolkig 11, Görlitz heiter 13, Halle heiter 13 Grad, Leipzig wolkig 14, Magdeburg wolkig 13, Meiningen bei Regen 8 Grad. Heute erst heiter, später wolkig, gebietsweise Schauer oder Gewitter. Zwischen Harz und Altmark bleibt es trocken, 20 bis 24 Grad. Morgen heiter oder wolkig, zeitweise etwas Regen, 22 bis 26 Grad. MDR Verkehrsdienst. A2 Richtung Hannover, zwischen Irxlehm und Alsleben, 7 Kilometer stockender Verkehr an einer Baustelle, eine halbe Stunde Wartezeit. A2 Richtung Hannover, zwischen Peine und Hämmelerwald, 6 Kilometer Stau an einer Baustelle, 20 Minuten Verzögerung. Die A4 Frankfurt Richtung Dresden wird zwischen Hohenstein-Ernstthal und Wüstenbrand wegen eines Feuerwehreinsatzes mehrfach kurz gesperrt. Die A36 Richtung Bernburg ist zwischen Heum und Aschersleben West nach einem Unfall gesperrt. Auf der B87 zwischen Taucher und Hohentichelnstraße in Leipzig Stau und stockender Verkehr. Hier 20 Minuten Verzögerung. Soweit der Verkehrsdienst. 9:04 Uhr.
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0: Bengarit Hernandez begrüßt Sie zu einer weiteren Folge mit dem Roman Jümle ist weg von Laszlo Krosnohorkai. Darin ist die Welt für den alten Onkel Jozsi recht übersichtlich geworden. Seit seinem Schlaganfall liegt er im Gefängniskrankenhaus. Die meisten seiner Anhänger wurden verhaftet. All die Pläne mit Monarchie und Intronisierung sind in weite Ferne gerückt. In dem Bergdorf, wo Onkel Jozsi eigentlich wohnt, erfährt man von den Journalisten, dass er der Anführer einer staatsfeindlichen Verschwörung ist. Dass Jozsi nicht alle Tassen im Schrank hat, habe sein drüben Nachbar immer gewusst. Aber dass es so schlimm um ihn steht. Im Krankenhaus ist es derweil öde. Onkel Jozsi verliebt sich erst in Prinzessin Afrika, eine schwarze Krankenschwester, aber sie will nicht mit ihm fliehen. Dann macht Jozsi Bekanntschaft mit der jungen Medizinstudentin Etelko. Sie ist der netteste Mensch an diesem Ort. Als ihn der Weinhändler Jenö besuchen kommt, erzählt Onkel Jozsi ihm von den großen Sorgen, die er sich wegen seines Hundes Jemle macht. Jenö berichtet, er habe das Tier bereits zu einer Frau im Dorf gebracht, die sich um ihn kümmern soll. Aber tut sie das auch? Walter Kreie liest die 12. Folge.
4: Manchmal stand er sogar schon aus dem Bett auf und ging zu Fuß zur Toilette und zurück. Es wäre also, während er auf die Wende in seinem Schicksal wartete, halbwegs erträglich gewesen. Aber da überrumpelte ihn etwas anderes. Denn Jömle begann ihm sehr zu fehlen. »Na, das nicht auch noch«, herrschte ihn der leitende Arzt bei der ersten Visite an, bei der er den Hund erwähnte, Herr Kordor. »Was bilden Sie sich ein, was das hier ist? Ein Kuraufenthalt?« Doch er ließ nicht locker, wenn er sah, dass der leitende Arzt bei der Visite besserer Laune war, erwähnte er ihm gegenüber scherzhaft zwar, aber doch klar und deutlich, dass er ohne Jömle in diesem Krankensaal krepieren werde. Jömle sei für ihn, so erklärte er dem Arzt und auch sonst allen, wie das eigene Herz. Er so brach einmal aus ihm der Zorn heraus, dass sie sich überhaupt nicht um ihn scherten. Er, und er zeigte auf seinen Brustkorb und klopfte darauf, er trage sein Herz in Jömle. Und er bitte sie inständig, ihm Jömle zu bringen. Doch natürlich nichts. Über den Hund wurde kein Wort mehr verloren. Er hörte auf, ihn zu erwähnen. Doch er machte sich große Sorgen um ihn. Denn wie viel Zeit war vergangen? Ein halbes Jahr? Ein Jahr? Er wusste nicht, wie viel. Und wer gab Jömle zu essen, wer zu trinken, wer spielte mal mit ihm? Er steigerte sich vollkommen in diese Sorge hinein, und von da an konnte er wieder von nichts anderem mehr reden. Das berührte vor allem die Etelko tief. Sie war von seinen Geschichten erschüttert und beschloss, diesen Hund für ihn zu retten. Doch sie erzählte nichts von ihren Plänen, sah nur seine Akte durch, schrieb sich die Adresse auf und fuhr an einem ihrer freien Tage in das Dorf. Es war nicht schwer, den Jenö, der ihr aus den Geschichten des alten Mannes bekannt war, in der Weinstube zu finden, und der erklärte ihr auch, wie sie zu den Hirnjags kam. Und so erfuhr sie, dass der Hund lebte und es ihm gut ging. Das erzählte ihr die Frau Hirnjag. »Er isst nur zu viel. Und das kostet, wissen Sie?« So beklagte sich die Frau und öffnete das Tor ein Stück mehr. Jömle lag, angekettet oben an der Böschung des hinteren Hofs, im knöchelhohen Hühnerdreck und rührte sich nicht einmal, als die Etelko sich zu ihm hockte und ihn streichelte. Seine Augen waren geöffnet, doch er starrte ins Leere. »Was ist mit ihm?« fragte die Medizinstudentin. »Ach, nichts«, die Frau Hirnjag winkte ab. »Er ruht sich nur aus, weil er viel gerannt ist.« Sie aber streichelte und streichelte weiter den Hund. Dann plötzlich fragte sie die Frau, ob sie ihn mitnehmen dürfe. »Ich gebe Ihnen noch ein bisschen Geld für Ihre aufopferungsvolle Arbeit und nehme ihn mit zu mir. Was sagen Sie dazu?« »Wen nehmen Sie mit?« fragte die Frau Hirnjag und blinzelte mit den schielenden Augen. »Ihn hier«, antwortete die Etelko. Das können Sie nicht bezahlen. Der Unterhalt, nicht wahr? Sich ständig mit ihm beschäftigen. Das Füttern und das Futter. Die Kette. Frau Hirnjag schüttelte den Kopf. Da zeigte die Ittelkor ihr gesamtes Geld. Und die Antwort kam prompt. Natürlich könne man darüber reden. Doch sie nahm das Geld nicht. Sie rang noch mit sich, als könnte sie nicht entscheiden, was diese Frau bereit war zu geben. Doch als die Besucherin die Hand mit dem Geld langsam zurückzog, packte sie schnell das Ganze mit genau der gleichen Handbewegung, mit der sie in der Küche die verfluchten Fliegen fing. Dann nahm sie Gömle von der Kette, Ettelkorn nahm ihn in den Arm und ging hinaus. Und die Frau Hirnjag folgte ihnen und rang dabei die Hände. Und während sie ihnen auf das Zauntor gestützt hinterher sah, weinte sie sogar. Sie aber, die Ettelkor, hielt im Bus Gömle im Arm und versuchte ihn zu beruhigen. Sie wusste nicht, warum er so sehr Angst hatte, weil ihn jemand hielt, den er nicht kannte, oder weil er vor dem Bus Angst hatte. Im Zug war es schon besser. Und zu Hause stellte sich dann heraus, dass Gömle sie sehr mochte. Und der Grund für das beängstigende und völlig unübliche Zittern die Angst gewesen war, die er im Bus und im Zug und in der Zweierstraßenbahn ausgestanden hatte. Er bekam sofort zu trinken und auch gleich von der Leona zu essen. Sie liebte die Leona seit ihrer Kindheit. Und nicht die neumodische, sondern die traditionelle. Die hatte sie immer zu Hause. Voller Liebe sah sie zu, wie putzig ihre neue Errungenschaft fraß, wie der Hund die Wurst nicht hinunterschlang, sondern geradezu elegant verspeiste. Kein Wunder, dachte sie, dass der arme Onkel Yoshi so sehr an ihm hing. Und sie wusste, wie glücklich sie ihn machen würde, wenn er erfuhr, dass Gömle schon unter ordentlichen Bedingungen lebte und bleiben durfte, bis sie ihn ihm zurückgeben konnte. Und er freute sich in der Tat sehr über die Nachricht und sprach davon, ob sie wohl eine Möglichkeit sah, dass der Hund endlich hierher zu ihm kam. »Nein, leider«, sagte dieser Schutzengel, wie er sie noch in der Nacht dem breitköpfigen Nachtpfleger gegenüber nannte. »Hier herein«, sagte die Ettelkor und schüttelte bedauernd den Kopf, »wird man ihn sicher nicht lassen.« »Aber was soll ich dann, bis ich rauskomme, tun?« Woraufhin die Ettelkor sagte, »soweit sie wisse, und das habe sie bei der Konsultation mit dem Chefarzt gehört, sei es Onkel Yoshis einzige Chance, wenn er mit Blick auf seinen Geisteszustand nicht ins Gefängnis komme. Dafür aber sei es notwendig, dass der Chefarzt von hier, das heißt vom psychiatrischen Justiz- und Überwachungskrankenhaus, ein Gutachten für 2 ärztliche Justizgutachter schreibt. Und auf Grundlage der Einschätzungen dieser Gutachter werde ein Gericht darüber entscheiden, was mit ihm geschehe. »Aber dann denken die, ich bin verrückt?« fragte er und machte ein langes Gesicht, als hätte er mit allem gerechnet, nur damit nicht. Und er sah sie einfach an, sah mit unergründlichem Blick diesem Engel von Medizinstudentin in die Augen, die nach einer Weile diesem Blick nicht mehr standhalten konnte. Und sie hatte die als Beruhigung oder Trost gedachte Antwort fast schon auf den Lippen, als der unergründliche Blick von dem Onkel Gordor, wie die Ettelkor ihn nannte, also von seinem Gesicht auf einmal verschwand. Seine Züge glätteten sich plötzlich, und er kicherte, lachte, einmal, dann noch einmal, dann fiel sein Kopf zurück auf das Kissen und er lachte wie außer Kontrolle Tränen. Die Ettelkor erschrak, weil sie so etwas noch nie gesehen hatte. Und er lachte und konnte nicht mehr aufhören. »Aber dann«, sagte er, schnappte nach Luft und feixte nur noch ein wenig, »aber dann bin ich ja gerettet.« Das sagte er. Und sein Schutzengel sah ihn vollkommen ratlos an und fragte, wie er das denn meine. »Nun, so, dass ich«, und er breitete die Hände auf dem Bett, als wollte er fliegen, »nicht konkret verrückt bin.« Das weiß ich doch. Und er setzte sich wieder auf und machte das fröhlichste Gesicht, als hätte er gerade verstanden, dass er freigesprochen worden war und nach Hause gehen konnte. »Denn ich sage Ihnen etwas«, sagte er, »weil ich Ihnen, mein Schutzengel, noch nie davon erzählt habe.« Er machte eine atemzuglange Pause und rieb sich die Wunde an der Stirn. Dann fuhr er fort, »wissen Sie, meine liebe Ettelker, wie ich mir das Ungarn vorstelle, dass dieses so leidgeprüfte Land durch die Wiederherstellung der Monarchie werden könnte? Dann stünde auf diesem heiligen ungarischen Boden, meine liebe Ettelker, alles unter dem Gesetz des sittlich Guten und die Pflicht des Königs. Also meine Aufgabe wäre es, für alle Untertanen, ohne Ansehen des Geschlechts, der Rasse und des gesellschaftlichen Rangs, das Glück zu garantieren, das heißt, die nationale Identität zu bewahren, zu fördern und zu verteidigen, sowie die Einheit und den Stolz, die Stabilität und Kontinuität des Landes zu sichern. In etwa so ein Land würde ich aus diesem betrogenen, erniedrigten und in eine sehr schlimme Richtung gezwungenen ungarischen Vaterland machen. Das heißt, das werde ich auch machen. »Das ist ein sehr schöner Gedanke«, antwortete die Ettelkor leise. »Aber das sind nur Träume, oder?« Und ihre Frage war voller Zuversicht, dass der Onkel Cordor mit »Ja« antworten würde. »Aber nein«, denn der, also er, antwortete, »Nein, das sind keine Träume. Das wäre die Wirklichkeit anstelle dieses großen globalen Betrugs, der gerade herrscht.« »Sind Sie denn glücklich?« fragte er triumphierend, worauf die Ettelkor beschämt antwortete, »Dank der Hilfe des gütigen Gottes, ja, in jedem Augenblick, denn, verstehe, verstehe, auch ich bin katholisch, wenn auch zur Hälfte mongolisch. Aber es gibt doch ebenso ein irdisches Glück, und zwar hier auf diesem Stück Erde. Denn wenn ich auf dem Thron sitzen werde, wird es auch in diesem wunderbaren Land das Glück geben, das unser aller Ziel ist.« Und hier dehnte er die Worte und ließ den Kopf langsam zurück auf das Kissen sinken. »Denn ohne Monarchie ist alles nichts. Glauben Sie mir das, meine Liebe.« »Hier kommt das Abendbrot!« Der diensthabende Essensausteiler stieß die Tür auf und stoppte, da die Betten zu eng beieinander standen, wie immer sofort den Servierwagen. Dann brachte er das Abendbrot genannte Essen einzeln an die Betten und warf es auf die Nachtschränke. Heute waren es ein Apfel und eine Quarktasche. Der Apfel schrumpelig und fleckig, und man musste ihn im Wegrollen erwischen. »Schauen Sie«, er zeigte ihn der Ettelkor und machte ein langes Gesicht, »das ist für die ein Apfel und das eine Quarktasche. Aber das ist keine Quarktasche, die ist so trocken, dass nur ein Idiot sie isst. Und wenn Sie sich umschauen, sehen Sie, wer hier die Idioten sind. Aber das könne die Ettelkor schon ihren Vorgesetzten sagen, nämlich er nicht.« Und ohnehin hänge das nicht von ihm, also seinem Geisteszustand ab, sondern davon, welches Gutachten der hiesige Chefarzt an die zwei Justizgutachter schreibt. »Dafür allerdings können wir sorgen«, bemerkte er und machte ein vielsagendes Gesicht. Da verabschiedete sich die Ettelkor langsam und leise wie immer, ging bis zur Tür und klopfte noch einmal. Er aber musste auf das, worauf sich lohnte zu warten, nicht mehr lange warten. Denn reichlich eine Woche später wurde wieder die Tür aufgestoßen und der eine Wärter kam herein und rief, »Schriftstück ist eingetroffen«, und drückte ihm ein Papier in die Hand, das ihn darüber informierte, dass der und der Doktor so und so für das Gericht ein Gutachten über seine Schuldfähigkeit angefertigt habe und er deshalb dann und dann, da und da, bei dem und dem Gericht erscheinen solle und für den Transport dorthin müsse das psychiatrische Justiz- und Überwachungskrankenhaus die Begleitung gewährleisten. Er bestand darauf, selbst zu laufen. Doch er konnte nicht protestieren, denn die beiden Wachleute bestanden darauf, dass der Rollstuhl, auch wenn es in Ordnung sei, dass er sich nicht hineinsetze, auf jeden Fall mitkomme. Das sei die Vorschrift und fertig. Mit diesen Worten und einem strengen Blick stoppten sie ihn. Und als er auch weiterhin protestieren wollte, »Ich bin weder lahm, noch wurde mir ein Bein amputiert, also gehe ich zu Fuß«, hätte er gesagt. Doch man vertrug sich lieber. Und so stieg er auf eigenen Beinen in den Gefangenentransporter und sie klappten den Rollstuhl zusammen und stellten ihn in den hinteren Teil des Autos. Und schon fuhren sie los. Und obwohl er wieder im Rollstuhl in den Saal geschoben wurde, stand er sofort auf, um sich vor das Gericht zu stellen. Oben auf dem Richterpult saß in der Mitte eine Frau, und zwar in Richterrobe. Das gefiel ihm. Das gab dem Ereignis eine wohltuende Würde. Immerhin eine Frau in Richterrobe, während er von zu Hause seinen einzigen Anzug hatte holen lassen dürfen, der sich jetzt wieder als genauso zu groß erwies wie beim letzten Mal, an dem schönen Tag, als ihn der Sonderbeauftragte des Präsidenten im Parlament empfangen hatte. Und er trug seinen Mantel mit Fellkragen, weil es kalt geworden war. »So ist das Leben«, bemerkte er gleichmütig zu den Wachleuten, »es ist ein Auf und Ab.« Doch die hörten gar nicht zu, hielten ihn nur von zwei Seiten fest. Und als er sich vor die Richterin stellte, versuchten sie, ihn wieder in den Stuhl zu setzen, was ihm mit Rücksicht auf sein ausgesprochen betagtes Alter erlaubt wurde, wie die Richterin auch mit diesen Worten sogleich erklärte. Doch er verkündete, dass hier zwar ein Kriegsheld und Kriegsinvalide stehe, aber kein Krüppel. »Ich halte dem Urteil auf Füßen stand, Richterin. Ich brauche diesen Rollstuhl nicht.« Er sah der Frau in der Robe anklagend in die Augen. »Ich wurde in ihn hineingezwungen, und dagegen wünsche ich jetzt auch gleich Beschwerde einzulegen.« Woraufhin die Richterin den beiden Wachleuten ein Zeichen gab und die ihn einfach hinunterdrückten. Und so blieb er lieber sitzen. Von da an konnte er nur zeitweise darauf achten, wer was sagte, weil er ständig dem, der gerade sprach, ins Wort fallen wollte, aber nicht konnte, denn die Richterin fuhr ihn an. Aber nur die ersten paar Male, danach winkte sie nur noch mit der Hand und sah ihn mit einem Blick an, der auch ihn mit der Hand signalisieren ließ, in Ordnung, er habe verstanden und warte. Warte, bis er dran sei. Und so, stockend, hatte das Ganze begonnen und ging voran. Dann wurde eine Pause angeordnet, in der er endlich aufstehen konnte. Und er flüsterte einem der Wachleute zu, er müsse pinkeln. Auch in der Toilette stand der eine Wachmann hinter ihm. Und der andere wartete draußen vor der Tür. Draußen klingelte es. Sie mussten gehen. Doch er war noch nicht fertig, und so verspäteten sie sich. Die Richterin wirkte auch jetzt nicht strenger als vorher, aber sie bemerkte doch, nicht zu ihm, sondern zu dem gerichtlich bestellten Verteidiger, der bis dahin noch kein Wort mit ihm gesprochen hatte. Und er erfuhr wirklich erst jetzt, dass das dort sein Verteidiger war. Sie bemerkte, er solle dem Verdächtigen zu verstehen geben, nichts zu überstürzen, das sei hier noch die Gerichtsverhandlung und nicht das Irrenhaus. »Jawohl, Frau Richterin, ganz richtig«, sagte der Verteidiger, kam zu ihm und flüsterte ihm ins Ohr, »bleiben Sie an Ihrem Platz, alter Knacker, und rühren Sie sich nicht, verstanden, sagen Sie kein Wort, nur wenn Sie gefragt werden.« Woraufhin er ihn wutentbrannt für den alten Knacker am Kragen packen wollte und dann, weil er nicht an ihn herankam, losbrüllte, »Wer sind Sie denn? Wer hat Sie geschickt und woher?« Er zuckte die Achseln, sah zum Richterpult und bat mit voller Enttäuschung im Gesicht, den Typen hinauszuführen, aber schnell, und ihm draußen ordentlich die Nase zu putzen, denn er sei ein Rotzlöffel, woraufhin die Frau in der Robe ihm mitteilte, ganz langsam, damit auch der Verdächtige es verstand: »Dieser Herr hier ist Ihr gerichtlich bestellter Verteidiger.« Dann sagte er und hob die Stimme: »Pfeifen Sie auch den zurück, der ihn bestellt hat, denn ich kann für nichts garantieren.« Er musste mehrmals ermahnt werden. Viermal wollte man ihn aus dem Saal führen, also rollen. Beim letzten Mal, weil er der Richterin mitteilte: »Sie, verehrte Frau, dürfen mit einem König nicht so reden. Sie beleidigen die Arpaden-Dynastie. Ich werde Sie hinrichten lassen.« Und so kam man zum langen Plädoyer der Anklage und zum ziemlich kurzen der Verteidigung. Dann sprach die Richterin das Urteil. Die beiden Wachleute schnallten ihn in den Rollstuhl, was sie zuvor nicht getan hatten, und schoben ihn auf den Gang. Von da ging es mit dem Lift hinunter zum Gefangenenwagen, und schon rasten sie nach Buda. Das überraschte ihn. Wie, jetzt war nicht die Kosmastraße das Ziel? Während der Verhandlung hatte er nicht wirklich aufgepasst. Er hatte sich nicht wirklich konzentrieren können, mal aus dem einen, mal aus dem anderen Grund. Mal hatte ihn die abgestandene Luft im Saal gestört. Dann wieder war er in Sorge um seinen Mantel gewesen. »Wo ist mein Mantel?« hatte er zum Beispiel während des Plädoyers der Anklage die Wachleute gefragt. Die aber hatten nicht geantwortet. Später hatte die große Zahl der hinter ihm Sitzenden seine Aufmerksamkeit abgelenkt. Er hatte bekannte Gesichter gesucht, sie aber nicht gefunden. Und überhaupt, das Rechtskauderwelsch hatte ihn sehr gestört. Die Hälfte des Gesagten hatte er gar nicht verstanden und dem Urteil nicht entnehmen können, was sein würde. Er hatte einen der Wachleute gefragt: »Werde ich nun endlich freigelassen?« »Ja, sicher, alter Herr, frei. Was denken Sie denn, wo Sie sind?« Aber diese Antwort hatte ihm keine Klarheit gebracht. Und als der andere Wachmann mit dem Mantel gekommen war und ihm hineingeholfen hatte, waren sie losgerast, als würden sie verfolgt. Jetzt fragte er noch einmal, aber die Wachleute waren nur mit ihrem Essen beschäftigt. Sie waren während der Verhandlung sichtlich hungrig geworden.

Papiere, Ausweiskopien, Unterschriften und so weiter, durch eine Gittertür einer dünnen Pflegerin übergeben, die das Gitter, nachdem er eingetreten war, der Rollstuhl hatte draußen bleiben müssen, sofort hinter ihm schloss, den Schlüssel in die Tasche steckte und ihn dann einen Gang entlang bis zur letzten Zimmertür führte, diese mit einem anderen Schlüssel aufschloss, öffnete, ihn hineinführte und auf ein Bett zeigte. »Das ist Ihr Platz, Opa. Vorerst sind Sie nur zu zweit. Sie werden gut miteinander auskommen. Keine Angst.« »Ich habe keine Angst«, antwortete er. Dann sagte er zu ihr, sie solle endlich mal sagen, wo er sich befinde, denn das sei ihm nicht klar. »Was ist Ihnen nicht klar, Opa?« »Ich bin Josef Korda aus der Apaden-Dynastie, oder, wenn Sie so wollen, König Josef der Erste. Und mir ist nicht klar, wo ich bin und was jetzt passiert. War nicht davon die Rede, dass ich freigelassen werde? Denn so habe ich das bei Gericht verstanden.« »Nun, nicht ganz«, sagte die Pflegerin freundlich. »Vorerst sind Sie hier zu uns gezogen. Sie werden sehen, Sie werden sich hier wohlfühlen. Sie legen sich jetzt hier hin«, und sie zeigte auf ein Eisenbett, »bestimmt sind Sie müde.« »Ich bin nicht müde«, so fertigte er sie giftig ab. »Und was soll das heißen, dass ich vorerst hier bin? Bin ich etwa krank? Ich bin nicht krank.« Er zuckte verständnislos die Achseln. »Habe ich etwas gemacht? Habe ich etwas verbrochen? Ich habe nichts gemacht und nichts verbrochen.« »Schon gut, Opa. Bitte legen Sie die Sachen ab. Ich bringe Ihnen gleich einen schönen Schlafanzug. Bitte ziehen Sie bis dahin den Mantel und den schönen Anzug aus. Wir verstauen diese für Sie an einem sicheren Ort.« Und ungefähr da verstand er, was passiert war. Und wo er war. Er sackte auf das Bett, vergrub das Gesicht in den Händen und rührte sich nicht. Er bekam keinen Schlafanzug, sondern ein Nachthemd, und das war aus so grobem Stoff, dass er das auch gleich zur Sprache brachte. »Das wird mir die Haut verletzen, bitte schön. Dabei bin ich aus dem Krieg durchaus einiges gewohnt. Ich bin ein Kriegsheld und Kriegsinvalide, aber dieser Stoff ist kein Stoff, das ist Sandpapier. Und wo ist mein Mantel?« Doch er konnte nicht weitersprechen, weil niemand ihm zuhörte. Auf dem anderen Bett lag ein junger Mann auf dem Bauch und knurrte ihn an, er solle endlich aufhören, denn er wolle gern schlafen. Daraufhin verstummte er und lehnte sich auf dem eigenen Bett zurück. Aber erst, als er sich sicher war, dass eine Weile niemand hereinkam, dann stand er auf und ging zum Fenster, rüttelte an dem Gitter, das davor angebracht war, und prüfte die Schrauben, mit denen es festgemacht war. Er trank aus dem Wasserhahn etwa einen halben Liter Wasser und legte sich hin. Von den abendlichen Tabletten, die er hatte einnehmen müssen, hatte er, wer weiß seit wann, die Nacht nicht nur durchgeschlafen, sondern dermaßen geschnarcht, als wäre sein Gewissen vollkommen rein. Nur das Aufwachen war schrecklich. Er öffnete halb die Augen, weil ihm die Geräusche fremd waren. Er wusste nicht, wo er war, und suchte die kleine Lampe neben seinem Bett zu Hause. Doch da war kein Schalter. Langsam tauchten die Eindrücke des Vortages auf und die Umrisse von Decke, Tür, Fenstern und den beiden Betten wurden sichtbar. Der Junge schlief noch immer auf dem Bauch. »Das ist nicht gut fürs Herz«, bemerkte er leise. Doch der rührte sich nicht. Wo war die Prinzessin Afrika? Wo die Ettelkor? Wo der Jenö und wo die treuen Untertanen? Und er fragte sich, warum tust du nicht etwas? Man müsste richtig aufstehen und sich ans Werk machen. Aber in dem Moment sprang die Tür auf, die man auch hier nur von außen öffnen konnte, und drei Schwestern stürmten zu ihnen beiden herein. Die eine stellte das Frühstückstablett auf den üblichen Nachttisch, die andere nahm Blut ab, die dritte maß an dem anderen Arm den Blutdruck. »Wir sind unterbezahlt«, erzählte ihm die blutabnehmende Schwester. »Dabei ist diese ganze Abteilung im gesamten Lipot die einzige Station, die in Betrieb ist.« Stell

0: Stellen Sie sich vor, ich mache im Monat 8 Überstunden. Ich komme aus dem 16. Bezirk her. Können Sie sich das vorstellen? Ich mache den ganzen Tag nicht eine Minute Pause und dafür bekomme ich 193.000 brutto. Und mit diesen Worten hastete sie zu dem anderen Bett. Ihre Kollegin, die den Blutdruck maß, sprach kein Wort. Er aber blickte auf das Tablett, auf die winzigen Butterstücke und das Hörnchen. Er hatte keinen Appetit. Genau wie bisher auch, seitdem er weggefangen und in diese Löcher gesteckt worden war. Aber besser als das, was es hier gibt, sagte er später zu seinem jungen Zimmernachbarn, war es sogar in der allerersten Anstalt. Vor allem, nachdem es ihm gelungen war, für sich Pellkartoffeln durchzusetzen. Kurzum, dieser neue Ort verhieß nicht viel Gutes. Und keiner sagte etwas, was von Belang gewesen wäre. Die in unregelmäßigen Abständen stattfindenden Arztvisiten verliefen still, manchmal fast stumm.
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1: Der genaue Tag ist nicht bekannt, aber 2000 Jahre sind schon ein Jubiläum. Es gibt nicht vieles aus dem Jahr 26, nach Christi Geburt, wie es heißt, was man heute noch weiß. Damals lebte Jesus Christus noch in unserer Welt, so lange ist das her. Und das Jubiläum hängt tatsächlich damit zusammen. Denn im Jahr 26 tritt Pontius Pilatus sein Amt als Präfekt von Judäa, dem Land westlich des Toten Meeres, an, das auch Jerusalem umfasst. Er entstammt der Ritterfamilie der Pontier, führt seine Amtsgeschäfte in der untergegangenen Stadt Caesarea und untersteht dem Statthalter der römischen Provinz Syria. Pilatus wird im Jahr 36 nach einem überharten Vorgehen gegen Zivilisten abgesetzt und kehrt nach Rom zurück, wo sich seine Spur verliert. Einer Legende nach hat er sich das Leben genommen. Und trotz Inschriften und Münzfunden, die Pilatus' historische Existenz belegen, ist seine Rolle in der Bibel mindestens unklar, eher schillernd. Die Evangelien schildern ihn sehr unterschiedlich, von schwach und willenlos bis zum Opportunisten wieder besserer Einsicht, der seine Hände in Unschuld wäscht. Heute sieht man ihn zumeist als den Verantwortlichen, der Jesus' Kreuzigung hätte verhindern können. Hätte er doch ein reines Gewissen gehabt, statt nur gewaschene Hände. Ich weiß nicht, ob ich richtig gehandelt hätte, aber ich möchte gern geradliniger, weitsichtiger, ehrlicher und verantwortungsvoller sein. Wer dem Herrn mit Ehrfurcht begegnet, gewinnt Zuversicht und Zuflucht.
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1: Seit letzter Woche läuft das Bachfest Leipzig und das ist eines der bedeutendsten Bachfeste. Aber der Begriff Bachfest ist international bekannt. Man versteht ihn weltweit, denn von Japan bis Südamerika, von den USA bis in die Schweiz werden regelmäßig Bachfeste gefeiert. Diese Tradition begann mit einer Idee vor gut 125 Jahren. Die Musik Johann Sebastian Bachs sollte regelmäßig aufgeführt und einem breiten Publikum zugänglich gemacht werden. Aus diesem Gedanken entwickelte sich eine richtige Bach-Bewegung an unterschiedlichen Orten, erzählt Jörg Hansen, der Leiter des Bachhauses Eisenach.
2: Hier vorne geht es mit dem kleinen Tilford los, dann haben wir hier Castres in Frankreich, Saint-Donat, die Hallerbachtage in Halle-Westfalen, Würzburg, Oregon, Köthen, die Thüringer Bachwochen nicht zu vergessen, die sich auch in den 60ern gegründet haben. Und das Victoria-Bach-Festival, auch ein heute ganz großes.
1: Wie sich das Phänomen Bachfest ausbreitete und welche Rolle die neue Bachgesellschaft dabei spielte, zeigt die Sonderausstellung Phänomen Bachfest im Bachhaus Eisenach. Zu sehen sind Plakate, Fotos, Filme und historische Tonaufnahmen aus mehr als einem Jahrhundert Bachfestgeschichte. Die Ausstellung ist geöffnet von 10 bis 18 Uhr. Verzerrte Perspektiven, düstere Traumwelten und eine Gesellschaft im Umbruch. Der Expressionismus prägte nicht nur die Malerei, sondern auch die Anfänge des deutschen Kinos. Wie eng beide Kunstformen miteinander verbunden waren, zeigt die Ausstellung Traum und Trauma – Expressionismus in Kunst und Film in der Kunsthalle Talstraße in Halle. Sie führt Gemälde, Grafiken, Skulpturen und Filmszenen zusammen und blickt auf eine Zeit zwischen Aufbruchstimmung, Zukunftsangst und den Folgen des Ersten Weltkriegs. Der Leiter der Kunsthalle Talstraße, Matthias Ratajczyk.
3: Es ist eine Generation der Kinder, Enkel der Gründergeneration des Deutschen Kaiserreichs, wenn man so will. Die stellen fest, dass dieses System eigentlich verhärtet, nicht mehr angepasst den wissenschaftlichen Entwicklungen, den technischen Entwicklungen ihrer Zeit ist, politisch und sozial eigentlich fest vernagelt ist. Und sie wollen dagegen rebellieren. Sie brechen aus diesen Akademiestrukturen, mit denen wollen sie nichts zu tun haben und machen ihr eigenes Ding. So entsteht in Dresden 1905 die Brücke.
1: Zu sehen sind mehr als 110 Werke expressionistischer Künstlerinnen und Künstler und Ausschnitte aus frühen Filmklassikern. Traum und Trauma, die Ausstellung bis zum 9. August in der Kunsthalle Talstraße in Halle. Der Malerweg in der Sächsischen Schweiz feiert in diesem Jahr sein 20-jähriges Jubiläum. Rund 115 Kilometer ist der Wanderweg lang, in 8 Etappen gegliedert. Und zum Jubiläum wird in diesem Jahr an vielen Orten entlang der Strecke die besondere Verbindung von Naturerlebnis und Kunstgeschichte sichtbar gemacht. Der Weg orientiert sich an der Route, die vor 200 Jahren Künstler aus ganz Europa nahmen. Caspar David Friedrich, Ludwig Richter und viele andere Maler der Romantik kamen hierher und zeichneten die faszinierenden Felsformationen. Bekannte Werke entstanden, die auch das Elbsandsteingebirge berühmt gemacht haben. Wer heute auf dem Malerweg unterwegs ist, folgt genau diesen Spuren. Der Landschaftsfotograf Frank Richter hat selbst jeden Winkel der Sächsischen Schweiz mit der Kamera festgehalten und er empfiehlt als Ausflug und Einstieg für den Malerweg den Abschnitt am Pfaffenstein.
4: Dem Pfaffenstein sagen ja viele Leute auch, das ist ein sächsische Schweiz im Kleinen, die bietet dann alles. Wilde Landschaft, wilde Felsstrukturen, tolle Sichten. Das ist einmalig.
1: Ein guter Startpunkt für die Erkundung des Pfaffensteins ist der Parkplatz in Pfaffendorf. Von dort aus lässt sich der Tafelberg auf unterschiedlichen Routen erkunden. Auf dem Plateau gibt's neben beeindruckenden Ausblicken und teilweise abenteuerlichen Wegen auch einen historischen Aussichtsturm.
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3: Um 10 Uhr mit Susanne Lemke. In Berlin wird zur Stunde ein neues Abwehrzentrum gegen hybride Bedrohungen eröffnet. Bundesinnenminister Alexander Dobrindt will Deutschland damit besser vor Cyberattacken, gezielten Fake-News-Kampagnen oder Sabotageakten schützen. Im Zentrum sollen Polizei, Nachrichtendienste und weitere Behörden ihre Erkenntnisse zusammentragen, um im Ernstfall schneller reagieren zu können. Generalbundesanwalt Jens Rommel sieht die Entwicklung allerdings kritisch. Er sagte, die Einrichtung verschiedener Abwehrzentren könne zu Reibungsverlusten führen. Der Deutsche Landkreistag ist dafür, Kinder stärker an den Heimkosten ihrer pflegebedürftigen Eltern zu beteiligen. Derzeit werden sie nur zum Unterhalt herangezogen, wenn sie mehr als 100.000 Euro brutto im Jahr verdienen. Verbandspräsident Achim Brötel sagte der Rheinischen Post, diese Grenze sei eindeutig zu hoch. Er unterstütze daher den Vorschlag von Gesundheitsministerin Nina Wagen, die Schonbeiträge zu senken. Beim G7-Gipfel im französischen Evian haben die ersten Arbeitssitzungen begonnen. Zunächst steht der Ukraine-Krieg auf der Agenda. Dabei soll ausgelotet werden, inwiefern die Gespräche mit Russland wiederbelebt werden könnten. Der ukrainische Präsident Volodymyr Zelensky, der inzwischen in Evian eingetroffen ist, hatte dazu gestern noch mit US-Präsident Donald Trump telefoniert. Er soll ihm dabei ein persönliches Treffen mit Kreml-Chef Wladimir Putin vorgeschlagen haben. In Deutschland ist die Zahl der Einwohner im vergangenen Jahr leicht zurückgegangen. Wie das Statistische Bundesamt mitteilte, lebten Ende 2025 83,5 Millionen Menschen in der Bundesrepublik. Das waren 110.000 weniger als 2024. Seit 2011 war die Bevölkerung kontinuierlich gewachsen. Mit Ausnahme des Jahres 2020, während der Corona-Pandemie, war die Zuwanderung deutlich zurückgegangen. Auch 2025 war sie nicht mehr so stark wie in den Vorjahren. Die Zahl der Sterbefälle lag zuletzt um 352.000 über der Zahl der Geburten. Das Internet ist einer Studie zufolge inzwischen wichtigste Nachrichtenquelle. Das geht aus dem diesjährigen Reuters Digital News Report hervor. Danach nutzen 67% der Erwachsenen mindestens einmal pro Woche Nachrichten im Internet. Soziale Medien wie WhatsApp, YouTube und Facebook sahen dabei die wichtigsten Quellen. Bei den 18- bis 24-Jährigen sticht dem Bericht zufolge Instagram hervor. Das lineare Fernsehen bleibt ebenfalls wichtig, insbesondere für Menschen über 55. Das waren die Nachrichten.
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4: Aktuell in Sachsen östlich der Elbe noch Sonnenschein, ansonsten bereits dichte Wolken oder es bewölkt sich allmählich. Gebietsweise gibt es Schauer, gerade vom Harz bis in den Saalekreis und von der Unstrut bis ins Vogtland. Heute von Westen her zunehmend stark bewölkt, durchziehende Schauer oder Gewitter. Nur im Norden von Sachsen-Anhalt ist es länger trocken, Höchstwerte 20 bis 24 Grad. Der Blick auf die Straßen, der MDR Kulturverkehrsservice meldet eine Entwarnung von der B2. Es ist kein Falschfahrer mehr zwischen Coburger Straße und A38 Kreuz Leipzig. A2 Richtung Hannover zwischen Ilxleben und Eilsleben. 7 Kilometer Stau und stockender Verkehr an einer Baustelle. Hier brauchen Sie eine Dreiviertelstunde länger. A4 Richtung Frankfurt zwischen Dreieck Dresden-West und Wilsdruff. 3 Kilometer stockender Verkehr an einer Baustelle. Da brauchen Sie 10 Minuten länger. Genauso lange dauert es auf der A13 Richtung Berlin zwischen Bestensee und Schönefelder Kreuz. 5 Kilometer stockender Verkehr wegen Bauarbeiten. Die A36 Richtung Bernburg ist zwischen Holm und Aschersleben-West nach einem Lkw-Unfall gesperrt. Und A72 Richtung Hof zwischen Chemnitz Süd und Stolberg Nord dauert es eine Viertelstunde länger. Stockender Verkehr hier an einer Tagesbaustelle. Fahren Sie überall vorsichtig, kommen Sie gut an mit uns. 10:04.
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4: Heute mit Beatrice Schwartner. Ich grüße. Hallo.

Gennady Sjuganov, sagt Ihnen der Name noch was? Nein? Das wird wohl daran liegen, dass Boris Jelzin damals alle Hebel in Bewegung gesetzt hat, nicht gegen ihn zu verlieren. Als Amtsinhaber. Eigentlich war er schon krank und hatte fast keine Chancen, aber im russischen Präsidentschaftswahlkampf hat er dann doch gewonnen, Boris Jelzin, und zwar den ersten Wahlgang. Doch zum bislang einzigen Mal in der russischen Geschichte war ein zweiter Wahlgang nötig, ehe Jelzin weiter regieren konnte. Wir erinnern gleich an heute vor 30 Jahren im Stichtag bei MDR Kultur. 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
1: Wählen Sie oder verlieren Sie? Das war die Aufforderung an die russischen Wähler 1996. Heute weiß man, sie haben gewählt und sie haben verloren, vor allem ihre Chance auf Demokratie. Das Schicksal Russlands hing am 16. Juni 1996 an einem seidenen Faden. Heute vor 30 Jahren lag Amtsinhaber Boris Jelzin bei den russischen Präsidentschaftswahlen auf dem Weg zu seiner Wiederwahl nach dem ersten Wahlgang knapp vorn. Die ganze Geschichte im Stichtag jetzt von Ariane Hoffmann.
2: Der Zustand der Sowjetunion und ihrer Gesellschaft lässt sich leicht in einen landläufigen Satz fassen. So können wir nicht weitermachen.
3: Erkennt schon Mitte der 1980er Jahre der KPdSU-Generalsekretär Michail Gorbatschow. Seine Lösung: Glasnost und Perestroika, Offenheit und Umgestaltung, Reformen hin zu Demokratie und Marktwirtschaft. Anfangs an seiner Seite Boris Jelzin.
4: Gorbatschow war ein klassischer Fuchs, der hat immer ausweichend geantwortet. Und Jelzin im Gegenteil war ein richtiger Bär. Der hatte keine Angst, der redete offen mit den Worten, die von jedem Bürger verstanden werden konnten.
3: So der Historiker Alexei Merkitsch. Als Putschisten Gorbatschow 1991 absetzen wollen, ist es Jelzin, der Stärke beweist. Er steigt auf einen Panzer und ruft das Volk zum Widerstand auf.
5: Ich rufe auf, alle Bürger für die Demokratie über die reaktionären Kräfte, so schreien wir Hurra.
3: Der Putsch misslingt, Gorbatschow tritt bald zurück. Jelzin ist zu diesem Zeitpunkt der erste demokratisch gewählte Präsident Russlands. Gemeinsam mit der Ukraine und Weißrussland gründet er die Gemeinschaft unabhängiger Staaten. Der Zerfall der Sowjetunion lässt sich nicht mehr aufhalten. Jelzin verspricht dem Volk schnellen Wohlstand und Demokratie. US-Präsident Bill Clinton ist begeistert.
6: Auch die Vereinigten Staaten sollten ihm zur Seite stehen, solange er für demokratische Reformen kämpft, und das tut er.
3: Gleichzeitig bricht ein Raubtierkapitalismus in Russland aus. Oligarchen übernehmen große Teile der Wirtschaft. Das Volk verliert Arbeit und Unterkunft. Viele können sich kaum noch Lebensmittel leisten.
7: Ich habe 2 Hochschulabschlüsse und bin Doktor der Wissenschaft. Aber das, was ich bekomme, reicht nicht zum Leben.
3: Jelzins Popularität sinkt. Um Stärke zu demonstrieren, beginnt er einen Krieg gegen das nach Unabhängigkeit strebende Tschetschenien. Der Präsident flüchtet sich in den Alkohol. Bei öffentlichen Auftritten schwankt er, lallt, redet wirr.
8: Gestern hat sich Bill Clinton erlaubt, Druck auf Russland auszuüben. Offensichtlich hat er vergessen, dass Russland über ein vollständiges Arsenal an Atomwaffen verfügt.
3: 1996 stellt sich Jelzin zur Wiederwahl. Aber es sind die Kommunisten, die ganz oben in der Gunst des Volkes stehen. Doch die schwerreichen Oligarchen profitieren von Jelzins Schwäche, also nutzen sie ihre Medienmacht, um ihn im Amt zu halten.
9: Ich schwöre, die Rechte und Freiheiten der Menschen und Bürger zu achten und zu schützen.
3: Das gelingt dem schwer alkohol- und Herzkranken in seiner zweiten Amtszeit als russischer Präsident nicht mehr, die er in einer Stichwahl gewinnt, der erste Wahlgang am 16. Juni 1996. Im Volk verhasst und im Westen zur Witzfigur verkommen, tritt Boris Jelzin 3 Jahre später zurück. Sein Nachfolger wird
10: Wladimir Wladimirovich Putin.
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Ganz neue Musik hier bei MDR Kultur von Widow Speak. Roses heißt das neue Album, If You Change der Titel. Und da schließen wir Amy Winehouse dran, Some Unholy War.

Unvergessen, diese Stimme von Amy Winehouse, das war von ihrem Album Back to Black. Paul Weller begleitet uns jetzt mit Soul Wandering noch bis halb und dann gibt's Aktuelles von den Kulturnachrichten.

0: 10.30 Uhr.
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0: Und die hat für uns Ole Steffen.
2: Der weltberühmte Jazzpianist Abdullah Ibrahim ist tot. Der Musiker sei im Alter von 91 Jahren gestorben. Das teilte Südafrikas Präsident Cyril Ramaphosa unter Berufung auf die Familie des Verstorbenen mit. Ramaphosa würdigte den Musiker und Komponisten als Jazz-Ikone, Kulturaktivisten und Weltbürger. Er habe sich lebenslang gegen Rassismus und Apartheid eingesetzt und sein Publikum mit sorgfältig konzipierten Auftritten begeistert. Abdullah Ibrahim hat auch immer wieder in Mitteldeutschland konzertiert, so etwa 2022 im Rahmen der Leipziger Jazztage oder im vergangenen Jahr beim Rudolstadt-Festival. In Jena hat das Theaterhaus Ensemble am Abend die Vorhaben für die nächste Spielzeit vorgestellt. Das Team plant 15 Premieren und will dafür neue Räume im Haus ständig bespielen, wie Mahlsaal, Probe und Unterbühne. Neben kleineren Produktionen stehen aufwendige Inszenierungen wie das Blaue Haus an. Die Uraufführung basiert auf Texten von Laura N. Junghans. Vor 2 Jahren hatte die Autorin dafür den Jakob-Michael-Reinhold-Lenz-Preis für Dramatik der Stadt Jena erhalten. Daniele Geridi, ab der nächsten Spielzeit künstlerischer Geschäftsführer des Theaterhauses, sagte MDR Kultur dazu.
3: Das ist halt wirklich ein starker Text, der sehr viel halt anspricht, auch halt eigentlich, was hier nicht nur in Ostdeutschland, sondern auch in Westdeutschland, alles halt eigentlich so, was in diesem Kosmos Familie und in diesem Kosmos Haus halt eigentlich auch sich verbirgt, auch halt irgendwie über mehrere Generationen. Und das besonders Tolle daran finde ich, dass wir das gleich auch als Auftakt für den neuen Preis von Lenz Dramatikerpreis nutzen, was wir halt auch ab September ausschreiben werden.
2: Die Kulturstiftung Sachsen-Anhalt plant umfangreiche Erhaltungsarbeiten an Schloss Neuenburg in Freiburg an der Unstrut. Teile des historischen Baudenkmals müssten denkmalgerecht gesichert werden, teilte die Stiftung in Halle mit. So müssten fast 800 Meter der 930 Meter langen Burgmauer sowie einsturzgefährdete Domänenpächterhäuser im Bereich der Vorburg saniert werden. Zudem soll am Tor der Vorburg ein barrierefreies Besucher- und Informationszentrum errichtet werden. Das Meininger Staatstheater richtet ab heute die südthüringischen Schultheatertage aus. Schultheatergruppen präsentieren einander

0: untereinander ihre künstlerischen Arbeiten und kommen in Kontakt mit Gleichgesinnten. Die Leiterin der Sektion Junges Theater am Theater Meiningen, Gabriela Gillert, sagte MDR Kultur dazu.
1: Also man kann sich das wirklich wie ein ganz klassisches Theaterfestival vorstellen. Also in Meiningen werden 180 Jugendliche anreisen. Die leben hier für die Dauer von 4 Tagen tatsächlich wie in einem Theatercamp. So Schultheatertage sind so eine einmalige Erfahrung, diesen Kulturtempeltheater einfach ganz lebendig erleben zu können. Und da hat man die Möglichkeit, miteinander ins Gespräch zu kommen, erlebt einen offenen Ort, erlebt auch einen Kommunikationsort. Und man hat vor allem auch eine Auseinandersetzung und Lernen, eine Feedback-Kultur dadurch auch. Und das schult einen kritischen Blick auf sich selbst, auf das Theater als solches. Und es ist, glaube ich, erstmal ein guter Begegnungsort, um junge Leute miteinander über Theater ins Gespräch zu bringen. Also ganz wichtig.
0: Soweit Gabriela Gillert zu den Schultheatertagen in Meiningen.
2: Super Sache. Vielen Dank für die Kulturnachrichten, Ole Steffen.
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2: Aktuell in Sachsen östlich der Elbe noch Sonnenschein, ansonsten bereits oft stark oder zunehmend bewölkt. Gebietsweise gibt's schon Schauer vom Harz bis in den Saalekreis und von der Unstrut bis ins Vogtland. Von Westen her ist es also heute dichter bewölkt. Es ziehen Schauer und Gewitter durch Mitteldeutschland. Nur im Norden von Sachsen-Anhalt ist es länger trocken. Höchstwerte heute 20 bis 24 Grad. Morgen erst heiter, später wolkig und ein bisschen regnerisch. Höchstwerte 22 bis 26 und ab Donnerstag dann richtig Sommer, 30 am Freitag bis 35 Grad. Wir schauen auf die Straßen. Der MDR Kulturverkehrsservice meldet. A2 Richtung Hannover zwischen Kreuz Magdeburg und Eilsleben. 8 Kilometer Stau und stockender Verkehr an einer Baustelle. Hier brauchen Sie 40 Minuten länger. A13 Richtung Berlin zwischen Bestensee und Schönefelder Kreuz. 5 Kilometer stockender Verkehr wegen Bauarbeiten. Hier sind Sie mit 10 Minuten mehr dabei. Die A36 Richtung Bernburg ist zwischen Holm und Aschersleben West nach einem Lkw-Unfall gesperrt. A72 Richtung Hof zwischen Chemnitz Süd und Stolberg Nord, 5 Kilometer Stau an einer Tagesbaustelle, hier brauchen Sie 20 Minuten länger. Im Saale-Orla-Kreis ist die Straße zwischen Bad Lobenstein und Neuendorf nach einem Unfall gesperrt. Und im Landkreis Saalfeld-Rudolstadt ist die Straße zwischen Kursdorf und Abzweig Neu-Desbach nach einem Unfall gesperrt. Fahren Sie überall vorsichtig, kommen Sie gut an mit uns, 10.35 Uhr.
4: 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Jetzt aus Halle, Blue Arrow.

0: Texas mit Halo. Da hat sich irgendwie mein Finger zu schnell über die Tastatur bewegt und ich wollte Ihnen eigentlich noch was zu Blue Error erzählen, die wir direkt davor gehört haben mit Honey River. Falls Sie das Live-Erlebnis schätzen, am 27.06. beim Elbhang-Fest in Dresden und am 5.07. in der Kunsthalle Talstraße hier in Halle zu erleben. Blue Error. Eine der regionalen Gruppen, die wir so gerne auch bei uns im Programm haben. So, jetzt auch eine junge Frau. Mit 7 schrieb Muriel Beck ihren ersten englischsprachigen Song. Die meisten von uns werden da wahrscheinlich noch ganz andere Dinge gedacht oder getan haben. Mit 13, nachdem sie den Film zu einer Taylor Swift Tour gesehen hatte, die ja auch sehr jung angefangen hat. Da hat sie sich einfach die Gitarre geschnappt und wusste, dass auch sie auf der Bühne ihre eigenen Songs singen möchte. Es folgte Musikschule, Straßenmusik, ein paar Semester Germanistik und Medienwissenschaften an der Universität. Heute ist Muriel 28, lebt in Berlin und hat ihre erste EP veröffentlicht. Die nächste ist schon in der Arbeit. Den ersten Song daraus hat sie bereits veröffentlicht. Der heißt Think That I've Lost You. Worum es geht, hat sie uns erzählt.
1: Think That I've Lost You ist der finale Abschluss einer Liebe, die nie so richtig stattgefunden hat. Die aber am Leben gehalten wurde durch das jahrelange Nähren von Hoffnung. Der Hoffnung, dass man irgendwann endlich den richtigen Zeitpunkt erwischt, um mit dieser Person zu sein. Dieser Song ist die erwachsene Realisation, dass der Mensch, den man über Jahre hinweg idealisiert und romantisiert hat, nun wirklich weg ist. Und man die Idee dieser Liebe nun wirklich komplett verloren hat.
0: Klingt
1: ein schmerzhafter Befreiungsschlag.
0: Klingt nach einem traurigen, melancholischen Stück Musik. Wir hören rein in Think That I've Lost You von Muriel bei MDR Kultur.

0: Ich sehe ihn noch, in klinischen Todeszustand versetzt und später dann wiederbelebt. In Flatliners, dem Film, der Anfang der 90er rauskam, Kiefer Sutherland. Und der Mann ist mittlerweile natürlich noch längst nicht tot, aber ist neben seiner Schauspielkarriere eben auch Sänger und Musikproduzent, hat sogar ein eigenes Independent-Label namens Ironworks und hat einige Alben jetzt mittlerweile schon vorgelegt. Und das hier war ganz, ganz neue Musik von Kiefer Sutherland, Goodbye California, von seiner neuen Scheibe Grey. Hier gehört bei MDR Kultur. Und damit jetzt Zeit hierfür.
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0: Dreht sich um die Katze. Sie hat einen langen Weg hinter sich von den Anfängen ihrer Existenz bis in den letzten Sofawinkel der Gegenwart, macht sich nützlich gegen Mäuse oder als Muse oder als Schoßwärmer. Vom Hexentier wurde sie zur Königin unserer vier Wände. Sie war in Klosterbibliotheken und Küchen daheim, streunte durch Hinterhöfe, schlief in den Betten von Fürsten, wurde von den Menschen mit Misstrauen und Hass betrachtet und genauso selbstverständlich auch mit Liebe. Und so ist es auch bis zur Gegenwart, zum Beispiel von dem Schauspieler und Schriftsteller Jaak Karsunke. Was er zum Thema Katze zu sagen hat, liest Janus Torp.
2: Katzen trinken nie aus Bechern. Katzen tanzen nachts auf Dächern. Katzen schnurren, Katzen schmeicheln, lassen sich auch gerne streicheln, bis sie dann auf einmal fauchen, weil sie ihre Ruhe brauchen. Wenn sie ihren Hunger stillt, ist die Katze ziemlich wild. Dann trinkt sie Blut, nicht Himbeersaft. Katzen sind schlicht zauberhaft.

Ein bisschen mehr Zuversicht, ein bisschen mehr Liebe und Lebensmut. Darum ging es 2020. Laila Bialy mit ihrem Album Out of Dust. Und daraus haben wir gerade Take the Day Off gehört. Ja, grundsätzlich gar keine schlechte Idee. Wenn Sie mal die Möglichkeit haben, einfach mal einen Tag frei machen und mal die Beine baumeln lassen. Das scheint auch immer mal ganz gut zu tun. Jetzt hören wir Jochen Diestelmeier, Hey Dear, sagt er, und bringt uns mit seiner Musik bis zu den 11 Uhr Nachrichten. Danach hören wir uns gerne wieder, unter anderem mit dem Feuilleton. Bis gleich.

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4: Um 11 Uhr mit Susanne Lemke. Die Spritpreise nähern sich wieder langsam dem Niveau vor dem Irankrieg. Wie der ADAC mitteilte, kostete ein Liter Diesel gestern im bundesweiten Tagesdurchschnitt 1,82 Euro, Super E10 1,87 Euro. Damit sei Diesel nur noch 7 Cent pro Liter teurer gewesen als am letzten Tag vor Kriegsbeginn. E10 rund 9 Cent. Laut ADAC drohen mit dem Auslaufen des Tankrabatts zum Monatsende allerdings wieder höhere Preise. In Berlin ist ein neues Abwehrzentrum gegen hybride Bedrohungen eröffnet worden. Bundesinnenminister Alexander Dobrindt will Deutschland damit besser vor Cyberattacken, gezielten Fake-News-Kampagnen oder Sabotageakten schützen. In dem Zentrum sollen Polizei, Nachrichtendienste und weitere Behörden ihre Erkenntnisse zusammentragen, um im Ernstfall schneller reagieren zu können. Generalbundesanwalt Jens Rommel sieht die Entwicklung kritisch. Er sagte, die Einrichtung verschiedener Abwehrzentren könne zu Reibungsverlusten führen. Am Flughafen Leipzig-Halle ist in der vergangenen Nacht ein Abschiebeflug nach Afghanistan gestartet. Wie ein Sprecher der Bundespolizei dem MDR bestätigte, befanden sich 32 Menschen an Bord. Einige von ihnen seien vorbestraft. Vor dem Flughafenterminal gab es eine Protestaktion gegen den Abschiebeflug. An der Mahnwache beteiligten sich nach Reporterangaben Dutzende Menschen. In Deutschland ist die Zahl der Sozialwohnungen im vergangenen Jahr erneut gesunken. Das teilte das Bauministerium auf eine Anfrage der Linken im Bundestag mit. Danach gab es unterm Strich 20.000 staatlich geförderte Mietwohnungen weniger als 2024. Grund sei, dass mehr Einheiten aus der Sozialbindung gefallen seien, als neu gebaut worden seien. Besonders deutlich sei der Rückgang in Nordrhein-Westfalen gewesen. In anderen Ländern habe es dagegen ein Plus gegeben, etwa in Sachsen. Der letzte Castor-Transport aus der britischen Aufarbeitungsanlage Sellafield hat Deutschland erreicht. Wie die Gesellschaft für Nuklearservice mitteilte, kam das Schiff mit 7 Behältern am Morgen in Brunsbüttel in Schleswig-Holstein an. Dort würden die Behälter auf spezielle Lkw verladen. Morgen wird der Castor-Transport dann im Zwischenlager Brokdorf erwartet. Bei dem Atommüll handelt es sich um Überreste von Brennelementen aus deutschen Meilern, die in England aufgearbeitet wurden. Das waren die Nachrichten.
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5: Ein Wechselbad der Gefühle. Wenn man das aufs Wetter bezieht, dann kommt das raus, was wir heute so vor uns haben. Und zwar, ja, gemischtes Wetter. Hier und da ist es noch heiter, nördlich von Börde und Jerichower Land. Ansonsten oft stark bewölkt, Richtung Ostsachsen zunehmend bewölkt. Ein Regenband zieht sich gerade vom Harz über Nordsachsen und Burgenlandkreis bis ins Vogtland. Und so bleibt's heute auch noch. Sind noch einzelne Gewitter möglich und angekündigt bei Höchstwerten von 19 bis 23 Grad. Morgen nach Frühnebel meist wolkig und trocken. Nachmittags wieder stärker bewölkt. Da regnet's ein bisschen. 22 bis 26 Grad. Sie merken schon, jetzt nimmt der Sommer Anlauf. Am Donnerstag werden Höchstwerte bis 30 und am Freitag bis 35 Grad erwartet. Der Blick auf die Straßen, der MDR Kulturverkehrsservice meldet. A2 Richtung Hannover, zwischen Kreuz Magdeburg und Eilsleben. 8 Kilometer Stau und stockender Verkehr an einer Baustelle. Hier brauchen Sie 40 Minuten länger. Vorsicht auf der A4 Richtung Frankfurt. Zwischen Dresden Flughafen und Dresden Wildermann liegen Holzlatten auf der Fahrbahn. A4 Richtung Frankfurt zwischen Glauchau Ost und Merane ist die linke Fahrspur nach einem Unfall blockiert. A13 Richtung Berlin, zwischen Bestensee und Schönefelder Kreuz dauert es eine Viertelstunde länger, 5 Kilometer stockender Verkehr hier wegen Bauarbeiten. Die A36 Richtung Bernburg ist zwischen Holm und Aschersleben-West nach einem Lkw-Unfall gesperrt. Die letzte freie Abfahrt ist Quedlinburg-Ost. A72 Richtung Hof zwischen Chemnitz-Süd und Stolberg-Nord. 5 Kilometer Stau an einer Tagesbaustelle. Hier brauchen Sie 20 Minuten länger. Im Saale-Orla-Kreis ist die Straße zwischen Bad Lobenstein und Neuendorf nach einem Unfall gesperrt. Und im Landkreis Saalfeld-Rudolstadt ist die Straße zwischen Kursdorf und Abzweig Neu-Diesbach nach einem Unfall gesperrt. Fahren Sie überall vorsichtig. Kommen Sie gut an mit uns. 11 Uhr und gleich 5.
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Havington, zum Auftakt in diese Stunde. Ja, ich habe schon begrüßt, nur noch nicht Sie. Mein Kollege stand gerade im Studio und sagte mir, wir werden in dieser Stunde an Abdullah Ibrahim erinnern. Da wird noch einiges vorbereitet und dann werden wir ihn auch noch mal mit Musik hören. In dieser Stunde den Jazz Großmeister Abdullah Ibrahim, das ist also ein Thema in dieser Stunde. Und dann sage ich Ihnen jetzt natürlich nochmal ganz offiziell guten Tag. Beatrice Schwartner begleitet Sie durch diese Stunde und gleich gibt's bei uns das Feuilleton von Wolfgang Schilling.

0: Filmmusik zu The Time Machine vom Philharmonischen Orchester Prag gespielt, wo ja ein bisschen verrückter Professor sich 1899, meine ich, auf die Reise in die Zukunft macht und Stopp unter anderem im Jahr 2030, wo er von einem geplanten Lunar-Luxuspark auf dem Mond erfährt, wofür noch einige Sprengungen notwendig sind, und 7 Jahre später wird dann gesprengt und der ganze Mond zerberst in Stücke. Das kann man alles mal nachschauen. Und so weit von dieser Dystopie sind wir ja gar nicht. Zumindest das mit dem Mond, da hat er durchaus recht gehabt. Der Film übrigens aus dem Jahr 2002 und basiert natürlich irgendwie auch auf dem gleichnamigen Roman The Time Machine von H.G. Wells. So, jetzt sind wir wieder in der Gegenwart um 11.15 Uhr.
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2: Heute lassen wir mal die Puppen so richtig tanzen. Die Mitteldeutsche Zeitung zeigt uns 3 junge Frauen in knappen Hotpants, die obenrum Volkspolizei-Outfit tragen. Und die Frankfurter Allgemeine serviert uns gleich mal 5 Kilo Kaviar zum Untergang der DDR. Das kleine Land, dessen nicht totzukriegende Sprache die Leipziger Volkszeitung beleuchtet. Ihre Headline dabei: Wenn der Kosmonaut auf Arbeit Niki trägt. Ein zutiefst heimatverbundenes Feuilleton wird das also, völlig schwerelos unterwegs im Spannungsverhältnis zwischen Ost und West, dem sich in den letzten Tagen unter anderem auch das Frankfurt am Mainer Festival Literaturm gewidmet hat. Von oben herab. Denn bei diesem Festival, lesen wir in der Frankfurter Allgemeinen, führt der Weg ins Vertikale der Stadt. Mal schwebt man in der 53. Etage direkt über dem Main- und der Taunusanlage, mal winkt man aus dem 26. Stock dem Europaturm zu oder der Alten Oper, oder man blickt aus dem Hochhausfenster auf ferne Taunushügel. Und, das war ja der Sinn der Übung, auf das scheinbar ewige Ost-West-Spannungsverhältnis in unser aller Deutschland, einig Vaterland. Mit alten und jungen Schreibern und Schreiberinnen, wir lesen die Namen der üblichen Verdächtigen bei diesem Thema, auch Christoph Hein war mit dem Narrenschiff gekommen und plauderte aus, dass er dereinst im wilden Wendeherbst 89 mit Markus Wolf in dessen Berliner Haus, wohl bei der Vorbereitung der berühmten Demo auf dem Berliner Alexanderplatz, 5 Kilo Beluga-Kaviar gelöffelt habe. Kann sich heute selbst in Frankfurt wahrscheinlich kaum einer leisten. Was trennt, was verbindet uns 40 Jahre nach dem Ende der DDR, wiegt die Schwerkraft sozialer Herkunft immer noch enorm, auch jenseits des Materiellen. Man vererbt nicht nur Geld, lesen wir da. Und werden von der Leipziger Volkszeitung bestätigt, die sich mit einer ganz speziellen Erblast beschäftigt. Wie spricht der Osten, will sie wissen, und hat nachgeschlagen in dem im Duden Verlag na immerhin erschienenen Buch mit der Schwalbe zur Datsche, Wörter aus einem verschwundenen Land, worin Folgendes zu lesen ist. Aus sprachwissenschaftlicher Sicht sei die deutsche Teilung so etwas wie ein ungewolltes, 40 Jahre währendes großes Experiment, das es ermöglicht, die verschiedenen Ausformungen derselben Sprache zu untersuchen. Es seien nicht nur einzelne Wörter, an denen man einander erkenne, sondern der gesamte Sprachgebrauch, also wie und wann man spreche, welche Anreden man benutze, ja sogar wie laut oder wie lange man spricht. Oder gar singt und tanzt. Wunder gibt es immer wieder. Berlin feiert Ostrevue von Axel Ranisch, titelt die Mitteldeutsche Zeitung und lässt uns wissen, dass der Bühnentausendsassa am Schillertheater einen bejubelten Volltreffer beim Publikum gelandet hat. Ein Kessel buntes unter Druck steht als Leuchtschrift am Theater zu lesen. Und das, so die Mitteldeutsche Zeitung, trifft die Ambition des Abends, der seinen mitreißenden Charme als pure Unterhaltung des Erinnerns entfaltet, aber eben auch die Wirklichkeit nicht aus, sondern immer wieder einblendet. Ranisch ist hier eine Revue gelungen, die mit geradezu dialektischem Witz nicht nur an die DDR erinnert, wie sie wie viele ihrer Bürger gern gehabt hätten, sondern auch das mitdenkt, was sie daneben im Alltag auch war. Naja, wer es braucht, der fahre nach Berlin und damit guten Tag.
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Mann hat seit 2023 eine wirklich kometenhafte Karriere hingelegt. Jalen Gone da war mittlerweile in allen großen Fernsehsendungen zu Gast. The Graham Norton Show, The Late Show with Stephen Colbert, Later with Jules Holland. War Support Act für diverse bei US-Tourneen und hat jetzt sein mit Spannung erwartetes zweites Album draußen, Doctrine of Love, hier gehört bei MDR Kultur. Und wenn wir gerade bei der Liebe sind, dann stellt sich natürlich Inga-Marie Gundersen die Carol King-Frage: Will you still love me tomorrow? Also liebst du mich auch morgen noch, wenn ich dann schon alt bin? Und du ja auch, irgendwie.

0: 11.30 Uhr.
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0: Und die hat für uns Ulle Steffen.
2: Malte Wasem und Christine Exel haben vor 2,5 Jahren das Ruder am Theater Erfurt übernommen, nachdem Langzeitintendant Guy Montavon nach Vorwürfen des Machtmissbrauchs das Haus verlassen musste. Nun haben sie bei MDR Kultur erstmals Bilanz gezogen und erinnern sich an die ersten Wochen mit der neuen Aufgabe.
3: Also ich kann mich einfach daran erinnern, dass es natürlich sehr arbeitsintensiv gewesen ist und wir relativ schnell versucht haben, einfach Gesprächskanäle und Gesprächsformate zu öffnen. Wir haben uns ja beispielsweise auch relativ zeitnah dann entschieden, diese offene Sprechstunde einzuführen, um da einfach eine Möglichkeit zu schaffen, wo Menschen mit Problemen kommen können.
4: Als ich ins Haus gekommen bin, war schon eine gewisse Unsicherheit zu spüren. Und das ist schon im Zeitablauf deutlich besser geworden. Man wird tatsächlich hier auch angesprochen auf dem Gang und kriegt das tatsächlich auch gesagt. Es ist jetzt alles also wirklich vielen Dank und die Stimmung ist deutlich besser.
2: Trotzdem gäbe es noch viel zu tun, so die Theaterleiter. Mehr zur Lage am Theater Erfurt finden Sie auch online auf mdr.de/kulturnachrichten. Obwohl soziale Medien immer wichtiger werden, bleibt das Vertrauen in Nachrichten in Deutschland stabil. Laut einer Studie vom Reuters-Institut vertrauen 46% der Menschen dem Großteil der Nachrichten. Dieser Wert hat sich im Vergleich zu 2025 kaum verändert und ist etwas höher als in den Jahren 2023 und 2024. Deutschland gehört damit zu den wenigen Ländern, in denen das Vertrauen nicht gesunken ist. Der Studie zufolge gewinnen zugleich soziale Medien als Nachrichten Quelle weiter an Bedeutung. Die neue Dresdner Stadtschreiberin Olga Martinova hat am Abend ihre Antrittslesung in der Zentralbibliothek im Kulturpalast Dresden gehalten. Im Gespräch mit MDR Kultur hat die aus Russland stammende und vielfach ausgezeichnete Schreiberin vorab über ihre Herkunft und Identität nachgedacht und darüber, was Zugehörigkeit für sie bedeutet.
5: Ich lebe länger in Deutschland als in Russland. Ich schreibe momentan nur auf Deutsch. Natürlich, ich verfüge über irgendwelche Kenntnisse über Russland und da versuche ich zu vermitteln. Aber ich verfüge über irgendwelche Kenntnisse, zum Beispiel jetzt über die Türkei und ich versuche das zu vermitteln oder Italien. Und das ist für mich gleich. Ich spüre gar keine Zugehörigkeit zu nichts. Ich bin da, wo ich bin. Und wenn schon, dann natürlich Deutschland interessiert mich am meisten, weil da passieren Dinge, die mich unmittelbar betreffen. Ich würde jetzt sehr gerne Russisch schreiben, um meine Sprache nicht Putin zu übergeben. Ja, aus Solidarität mit der russischen Sprache. Ich würde sehr gerne Russisch sprechen, aber aus persönlichen Gründen kann ich das nicht.
2: Soweit Olga Martinova. Mit Romanen, Essays und Lyrik hat sie sich einen Namen gemacht und erhielt bedeutende Auszeichnungen wie etwa den Ingeborg-Bachmann-Preis 2012. Der weltberühmte Jazzpianist Abdullah Ibrahim ist tot. Der Musiker sei im Alter von 91 Jahren gestorben. Das teilte Südafrikas Präsident Cyril Ramaphosa unter Berufung auf die Familie des Verstorbenen mit. Ramaphosa würdigte den Musiker und Komponisten als Jazz-Ikone, Kulturaktivisten und Weltbürger. Er habe sich lebenslang gegen Rassismus und Apartheid eingesetzt und sein Publikum mit sorgfältig konzipierten Auftritten begeistert.

0: Abdullah Ibrahim hat auch immer wieder in Mitteldeutschland konzertiert, so etwa 2022 im Rahmen der Leipziger Jazztage oder im vergangenen Jahr beim Rudolstadt-Festival.
1: Ja, da sind noch gute Erinnerungen dran. Vielen Dank für die Kulturnachrichten, Ole Steffen.
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1: Im Moment sieht's in Mitteldeutschland wie folgt aus. Nördlich von Börde und Jerichower Land ist es heiter, ansonsten oft stark bewölkt. Richtung Ostsachsen nimmt die Bewölkung gerade zu. Ein Regenband zieht sich vom Harz über Nordsachsen und das Burgenlandkreis bis ins Vogtland. Und in der Sekunde wird das Wetter aktualisiert. Was heißt das? Im Moment ist das Regenband vom Harz über Nordsachsen und dem Saalekreis bis ins Westerzgebirge. Das ist die neue Fassung. Zum Nachmittag gibt's häufig starke Bewölkung, im Norden von Sachsen-Anhalt weiter trocken. Ansonsten ziehen also die Schauer durchs Land. Einzelne Gewitter sind möglich, Schwerpunkt voraussichtlich in Thüringen. Höchstwerte heute 19 bis 23 Grad, morgen geht's bis 26 Grad hoch und am Donnerstag erreichen wir die 30 Grad Marke. Danach ist alles auf Richtung Sommer gepolt, Freitag 30 bis 35 Grad. Der Blick auf die Straßen, der MDR Kulturverkehrsservice mit folgenden Meldungen. A2 Richtung Hannover zwischen Kreuz Magdeburg und Eilsleben. 8 Kilometer Stau und stockender Verkehr an einer Baustelle, da brauchen Sie 40 Minuten länger. A4 Richtung Frankfurt zwischen Glauchau Ost und Merane ist die linke Spur nach einem Unfall blockiert. A9 Richtung München zwischen Niemegk und Köselitz stockt der Verkehr wegen Mäharbeiten, hier brauchen Sie 10 Minuten länger. A13 Richtung Berlin zwischen Bestensee und Schönefelder Kreuz, auch 10 Minuten mehr Fahrzeit einplanen, 5 Kilometer stockender Verkehr hier wegen Bauarbeiten. Die A36 Richtung Bernburg bleibt zwischen Holm und Aschersleben West wegen Lkw-Bergungsarbeiten noch mehrere Stunden gesperrt, zurzeit staut sich's. Die letzte freie Abfahrt ist Quedlinburg Ost. A72 Richtung Hof zwischen Chemnitz Süd und Stolberg Nord, 6 Kilometer Stau an einer Tagesbaustelle plus 30 Minuten. Und im Landkreis Saalfeld-Rudolstadt ist die Straße zwischen Kursdorf und Abzweig Neu-Desbach nach einem Unfall gesperrt. Ihnen unterwegs überall gute und sichere Fahrt. 11.36 Uhr.
3: 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Jetzt aus Frau Reuth, Madame Manu.

So, das finde ich ja auch immer eine schöne Sache, wenn ich hier unsere regionalen Acts ansage und dann kommen solche Orte wie Sie kommt aus Frauenreuth, Frau Reuth, und ich dann gleich mal schauen muss, wo liegt eigentlich gleich nochmal Frau Reuth, muss ja irgendwo in Mitteldeutschland sein, wo Madame Manu herkommt. Ja, das ist Landkreis Zwickau und da habe ich doch jetzt dazugelernt, dass dort eine sehr, sehr wichtige Porzellanfabrik in Frau Reuth ansässig war, eine sächsische Porzellanmanufaktur, die von 1865 bis zu ihrem Konkurs 1926 mitunter über 1500 Mitarbeiter hatte. Eine der größten, modernsten Porzellanfabriken zu ihrer Zeit, die auch Gebrauchs- und Luxusporzellane bis in die USA und an internationale Schifffahrtlinien verkaufte. Und heute ist es Frau Reuth Porzellan, lese ich hier. Ein gefragtes Sammlerstück. Und mir kommt dieses Porzellan, dieser Stempel so bekannt vor. Das heißt, ich habe heute irgendwie noch ein bisschen was zu tun und gucke, ob ich vielleicht doch irgendwo mal noch so einen Teller rumfliegen habe. Man weiß ja nie. Aber was ich auch gelernt habe, Madame Manu hat auf ihrer Homepage stehen, das finde ich immer persönlich ganz lustig. Yin und Yang läuft regelmäßig im Tagesprogramm von MDR Kultur. Das heißt, in Klammern von mir an die Musikredaktion, da wird doch wohl noch ein anderer Titel zu finden sein. In dem Fall haben wir Yin und Yang gehört. Und unter anderem mit dem und sicherlich mit vielen, vielen anderen Titeln ist Madame Manu am 21.06. in Limbach-Oberfrohna zu erleben, danach in Seifersbach und den halben Juli durch beim Weinfest in Chemnitz. Das also die nächsten Termine von Madame Manu und damit jetzt zu Phoenix. If I ever feel better.

0: Karikari mit Nana hier bei MDR Kultur, 11.50 Uhr. Einer der bekanntesten Musiker Südafrikas ist von uns gegangen, haben wir schon in den Kulturnachrichten gehört. Abdullah Ibrahim, ein Pianist, der zunächst unter dem Namen Dollar Brand agierte, dann zum Islam konvertierte und den Namen Abdullah Ibrahim annahm. Er hat lange im Exil gelebt und von dort aus musikalisch die Anti-Apartheid-Bewegung unterstützt. Später gespielt zur Amtseinführung von Nelson Mandela als südafrikanischer Präsident. Berühmt war Abdullah Ibrahim vor allem für seinen unverwechselbaren Klang am Piano. Hier beschrieben von unserem MDR-Jazz-Experten Bert Noglik.
1: Abdullah Ibrahims Spiel gleicht einer Reise durch Zeiten und Landschaften, entfaltet einen eigenen Zauber und wird umweht von der Aura der Andacht. Geerdet im multiethnischen Mosaik seiner südafrikanischen Heimat ist diese Musik zugleich durchdrungen von tiefer Spiritualität.
2: What you hear in the music during a performance or on record, this is only 10%.
1: Was man in der Musik hören kann, im Konzert oder auf einem Album, das sind nur 10%. 90% sind im Verborgenen. Bei vielen stellt sich das Verhältnis umgekehrt dar. Da liegt alles auf der Oberfläche. Bei mir sind es nur 10%.
2: It's 10% obvious and 90% hidden.
0: Gestern ist Abdullah Ibrahim im Alter von 91 Jahren gestorben. Mehr zu ihm und seiner Musik heute im Laufe des Tages bei MDR Kultur. Auch ab 21 Uhr in den Late Night Sounds Jazz Iconic mit Heidi Eichenberg. Und jetzt noch Musik mit Abdullah Ibrahim.

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2: Um 12 Uhr mit Mirko Jugelt. Die Spritpreise nähern sich wieder dem Niveau vor dem Iran-Krieg. Wie der ADAC mitteilte, kostete ein Liter Diesel gestern im bundesweiten Tagesdurchschnitt 1,82 Euro. Super E10 rund 1,87 Euro. Nach der Einigung zwischen den USA und Iran sei Diesel damit nur noch 7 Cent pro Liter teurer als am letzten Tag vor Kriegsbeginn. E10 rund 9 Cent. Laut ADAC drohen mit dem Auslaufen des Tankrabatts zum Monatsende allerdings wieder höhere Preise. In Berlin ist ein neues Abwehrzentrum gegen hybride Bedrohungen eröffnet worden. Bundesinnenminister Alexander Dobrindt will Deutschland damit besser vor Cyberattacken, gezielten Fake-News-Kampagnen oder Sabotageakten schützen. In dem Zentrum sollen Polizei, Nachrichtendienst und weitere Behörden ihre Erkenntnisse zusammentragen, um im Ernstfall schneller reagieren zu können. Generalbundesanwalt Jens Rommel sieht die Entwicklung kritisch. Er sagte, die Einrichtung verschiedener Abwehrzentren könne zu Reibungsverlusten führen. Am Flughafen Leipzig-Halle ist in der vergangenen Nacht ein weiterer Abschiebeflug nach Afghanistan gestartet. Wie ein Sprecher der Bundespolizei dem MDR bestätigte, befanden sich 32 Männer an Bord. Einige von ihnen seien vorbestraft. Vor dem Flughafenterminal gab es eine Protestaktion gegen den Abschiebeflug. An der Mahnwache beteiligten sich nach Reporterangaben Dutzende Menschen. In der Innenstadt von Potsdam kann die Entschärfung einer Bombe aus dem Zweiten Weltkrieg beginnen. Laut Stadtverwaltung wurden die Vorbereitungen kurz vor Mittag abgeschlossen. Insgesamt waren 6.500 Menschen aufgefordert worden, ihre Wohnungen zu verlassen. Außerdem wurden Pflegeheime geräumt und Wasserwege abgesperrt. Auch der Verkehr am Hauptbahnhof wurde vorübergehend eingestellt. Die Entschärfung selbst soll laut Sprengmeister rund 2 Stunden dauern. Der letzte Castor-Transport aus der britischen Aufbereitungsanlage Sellafield hat Deutschland erreicht. Wie die Gesellschaft für Nuklearservice mitteilte, kam das Schiff mit insgesamt 7 Behältern am Morgen in Brunsbüttel in Schleswig-Holstein an. Dort würden die Behälter auf spezielle LKW verladen. Morgen wird der Castor-Transport dann im Zwischenlager Brockdorf erwartet. Bei dem Atommüll handelt es sich um Überreste von Brennelementen aus deutschen Meilern, die in England aufgearbeitet wurden. Das waren die Nachrichten.
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3: Aktuell nördlich von Börde und Jerichower Land und Richtung Oberlausitz heiter. Da scheint die Sonne. Ansonsten gibt es viele dichte Wolken. Und die sind zum Teil auch gefüllt. Ein Regenband derzeit vom Harz über Nordsachsen und den Saalkreis bis ins Westerzgebirge. Heute sollen noch einzelne Gewitter dazukommen. Schwerpunkt voraussichtlich in Thüringen. Höchstwerte heute 19 bis 23 Grad. Morgen nach Frühnebel genauso weiter. Nachmittags wieder stärker bewölkt, ein bisschen regnerisch bei 22 bis 26 Grad. Und dann kommt der Sommer, aber dann so richtig mit Nachdruck. Donnerstag schon Höchstwerte bis 30. Am Freitag bis 35 Grad. Wir schauen auf die Straßen. Der MDR Kulturverkehrsservice meldet. A2 Richtung Hannover zwischen Kreuz Magdeburg und Eilsleben. Eine Dreiviertelstunde mehr Fahrzeit müssen Sie hier einplanen. 8 Kilometer Stau und stockender Verkehr an einer Baustelle. Vorsicht auf der A9 Richtung Berlin. Zwischen Köselitz und Kleinmarzehns befindet sich eine ungesicherte Unfallstelle im Baustellenbereich. A9 Richtung München. Zwischen Niemeck und Köselitz stockt der Verkehr wegen Mäharbeiten. Hier brauchen Sie eine Viertelstunde länger. A13 Richtung Berlin. Zwischen Bestensee und Schönefelder Kreuz 5 Kilometer stockender Verkehr wegen Bauarbeiten. Die A36 Richtung Bernburg bleibt zwischen Holm und Aschersleben West wegen Lkw-Bergungsarbeiten noch mehrere Stunden gesperrt. Zurzeit staut sich's. Die letzte freie Abfahrt ist Quedlinburg Ost. Und A72 Richtung Hof zwischen Chemnitz Süd und Stolberg Nord dauert es eine halbe Stunde länger. 6 Kilometer Stau hier an einer Tagesbaustelle. Ihnen unterwegs überall gute Fahrt und sicheres Ankommen um 12.04 Uhr.
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3: Und durch den Mittag begleitet sie Beatrice Schwartner. Stu Larsen hat schon mal Whisky und ein paar Decken dabei. Machen Sie was draus. Oder auch nicht.

Whisky und Blankets, Stu Larsen zur Mittagsstunde. Ich saß vor längerer Zeit mal in einer Runde, so ganz privat, aber waren eben auch ein paar Ärzte mit dabei. Und dann ging die Diskussion plötzlich los, wie sinnvoll die Abnehmspritze ist. Ich hatte davor noch nie was davon gehört. Inzwischen ist sie in aller Munde, beziehungsweise in vieler Körper. Nur steht die Frage immer noch, wie sinnvoll ist die Abnehmspritze für unsere Gesellschaft, besonders hier in Deutschland, in dem laut Deutscher Adipositas-Gesellschaft mehr als die Hälfte der Erwachsenen übergewichtig ist, mit einem BMI ab 25 zunehmend. Thema in dieser Stunde hier die Abnehmspritze. Gleich.

0: Dieser John Davenport, Klassiker Fever hier in der Lesart von A Fine Frenzy. Folgeerkrankungen eines zu hohen Zuckerkonsums reichen von Diabetes bis Herzversagen. 90 Gramm Zucker pro Tag werden in Deutschland im Schnitt konsumiert. Empfohlen sind maximal 50 Gramm am Tag. Wir konsumieren also fast doppelt so viel. Und hier soll die Abnehmspritze Abhilfe schaffen. Bereits als Diabetesmedikament lange im Gebrauch. Jetzt auch für adipöse Menschen, also genauer Menschen mit einem BMI über 27, auf Verschreibung erhältlich und auch im privaten Bereich mit Kontakt zu einem wohlwollenden Arzt möglich. Als Selbstzahler die Abnehmspritze. Christine Hendinger hat sich umgehört, wie sinnvoll sie gerade für unsere Gesellschaft ist in Deutschland, wo eben über die Hälfte der Erwachsenen übergewichtig ist. Und sie hat mit Menschen gesprochen, die den Abnehmweg mit der Abnehmspritze gegangen sind, medizinisch indiziert oder Lifestyle abnehmen.
1: Wer Professor Lars Selig am Universitätsklinikum Leipzig besucht, merkt schnell, hier geht es nicht um ein paar Kilos zu viel vor dem Sommerurlaub. Der Leiter des Ernährungsteams behandelt Menschen mit schwerem Übergewicht. Vor seinem Schreibtisch steht kein normaler Besucherstuhl, sondern ein stabiler Sessel. Daneben eine breitere Untersuchungsliege und eine Adipositas-Waage mit hoher Tragkraft. Fast 200 Patientinnen und Patienten kommen wöchentlich in die Ambulanz.
2: Und jeder kommt eigentlich mit dem Thema. Ich habe gehört, es gibt diese Abnehmspritzen. Und wir versuchen, dass wir Patienten alle Therapieoptionen der Adipose anbieten können.
1: Alle Optionen heißt, am wichtigsten sind Ernährungs-, Bewegungs- und Verhaltenstherapien. Weitere Therapieformen sind ein Magenballon oder eine Magenverkleinerung. Die Abnehmspritze ist eine medikamentöse Therapie, die ursprünglich für Menschen mit Diabetes entwickelt wurde. Dabei stellte man fest, dass diese Patienten auch Gewicht verloren. Elisabeth Plagemann leidet an einer Autoimmunerkrankung. Die 44-Jährige wurde über lange Zeit mit Cortison behandelt. Das Medikament half, brachte aber auch viele zusätzliche Kilos. Am Ende wog sie 100 Kilogramm bei einer Körpergröße von 1,63 Meter. Als sie das Cortison absetzen konnte, blieben die Pfunde.
3: Es gibt an sich auch keine Diät, die ich nicht selber schon erfolglos probiert habe.
4: Was haben Sie probiert? Erzählen Sie mal.
3: Oh, das übliche FDH, die Keto-Diät, Brigitte-Diät. Also im Prinzip, ich denke, es gibt keine, die ich nicht schon probiert habe.
1: Die Krankenschwester versuchte es auch 12 Monate mit einem Magenballon. Doch das brachte wenig. Die Abnehmspritze war ihre große Chance. Sie nahm 25 Kilo in 2 Jahren ab. Endlich verspürte Elisabeth Plagemann wieder ein Sättigungsgefühl, weshalb sie heute nur noch isst, wenn sie Hunger hat. Abnehmen, sagt Professor Selig, sei folglich keine reine Frage von Disziplin. Zu wenig Bewegung durch Bürojobs, industriell gefertigte Lebensmittel, Hormone, die Stoffwechselvorgänge im Körper nicht optimal steuern. All das kann die Gewichtszunahme beeinflussen.
2: Dazu kommt, dass wir evolutionsbedingt einfach immer noch so programmiert sind, Essen zu speichern. Wenn man sich das ein bisschen zurücküberlegt, mussten wir für unser Essen arbeiten, mussten Tiere erlegen, mussten uns viel bewegen. Jetzt haben wir dieses Mammut, was wir früher erlegen mussten, jeden Tag im Kühlschrank.
1: Die Ursachen von Adipositas sind vielfältig. Für viele Betroffene ist die Abnehmspritze deshalb ein Segen. Die Nebenwirkungen gelten als beherrschbar, vor allem im Vergleich zu den gesundheitlichen Folgen starken Übergewichts. Langzeitdaten fehlen zwar noch, klar ist aber auch, die Spritze allein reicht nicht aus, um Adipositas zu therapieren, betont der Mediziner.
2: Ein Patient, der seit 30 Jahren nichts anderes macht als Diät, ist natürlich maximal frustriert und will eine schnelle Lösung. Aber wir sagen, dass auch die medikamentöse Therapie nicht die schnelle Lösung ist. Punkt 1, Medikament wirkt nur so lange, wie man es nimmt. Punkt 2, das sind Kosten, die müssen wir einfach besprechen. Ja. Es ist trotzdem ein sehr, sehr sinnvoller Begleiter, wenn man das in einem Kontext einer Gesamttherapie macht. Das heißt, wenn parallel Ernährungstherapie, Bewegungstherapie läuft, dann haben wir wirklich sehr, sehr gute Ergebnisse und dann sind die Patienten auch sehr zufrieden.
1: Elisabeth Plagemann gehört dazu. Die blonde Frau ist deutlich schlanker als früher. Ein paar Rundungen sind geblieben. Sie kocht gern frisch und geht regelmäßig ins Fitnessstudio. Auch das gehört zu ihrem langfristigen Therapieplan.
3: Also ich fühle mich sehr viel besser. Ich wohne ja auch in der 4. Etage ohne Fahrstuhl. Das ist natürlich leichter mit 25 Kilo weniger als vorher.
1: Ganz am Ziel ist sie aber noch nicht. 65 Kilo schweben ihr vor. Damit der Erfolg bleibt, wird die Abnehmspritze dauerhaft empfohlen. Wer kein Diabetespatient ist, zahlt sie selbst. Je nach Wirkstoff zwischen 100 und 500 Euro pro Monat.
0: erzählt Christine Hendinger. 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

Nicole Kidman, Matthew Broderick, Bette Midler, Christopher Walken, Faith Hill und Glenn Close. Wenn Sie die alle in einem Film sehen wollen und diese Musik dazu, dann empfehle ich die Stepford Frauen, dem Film von 2004 von Frank Oz. Das Stepford Wives dazu haben wir gerade die Filmmusik gehört und jetzt gefolgt von einer Frau, die wir immer und immer wieder sehr, sehr gerne mögen und die auch gerade wieder unterwegs ist. Aline Cohn mit ihrem neuen Album Du bedeutest mir die Welt. Das hier ist der Titel Alles beginnt im All. Aline Cohn. Alles beginnt im

Wenn sich die eigene kleine Bubble um eine Dimension erweitert, dann ist meistens ein kleiner Mensch auf die Welt gekommen. Aline Cohn hat dazu ein ganzes Album geschrieben, Du bedeutest mir die Welt. Und damit geht sie auf Tour. Am 15. Juli startet sie in Dresden, am 16. ist sie in Leipzig und dann ziehen sich ihre Konzerte durch bis in den späten Oktober. Aline Cohn bei MDR Kultur und jetzt noch ein Titel, der da sehr schön dazu passt und der begleitet uns bis halb. My Girl, The Temptations.

0: The Temptations brachten uns auf 12.30 Uhr.
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0: Und die hat für uns Ole Steffen.
2: Malte Wasem und Christine Exel haben vor 2,5 Jahren das Ruder am Theater Erfurt übernommen, nachdem Langzeitintendant Guy Montavon nach Vorwürfen des Machtmissbrauchs das Haus verlassen musste. Nun haben sie bei MDR Kultur erstmals Bilanz gezogen und erinnern sich an die ersten Wochen mit der neuen Aufgabe.
3: Also ich kann mich einfach daran erinnern, dass es natürlich sehr arbeitsintensiv gewesen ist und wir relativ schnell versucht haben, einfach Gesprächskanäle und Gesprächsformate zu öffnen. Wir haben uns ja beispielsweise auch relativ zeitnah dann entschieden, diese offene Sprechstunde einzuführen, um da einfach eine Möglichkeit zu schaffen, wo Menschen mit Problemen kommen können.
4: Als ich ins Haus gekommen bin, war schon eine gewisse Unsicherheit zu spüren. Und das ist schon im Zeitablauf deutlich besser geworden. Man wird tatsächlich hier auch angesprochen auf dem Gang und kriegt das tatsächlich auch gesagt. Es ist jetzt alles also wirklich vielen Dank und die Stimmung ist deutlich besser.
2: Trotzdem gäbe es noch viel zu tun, so die Theaterleiter. Mehr zur Lage am Theater Erfurt finden Sie auch online auf mdr.de/kulturnachrichten. Der Verlag Spector Books aus Leipzig hat 4 der 25 schönsten Bücher 2026 veröffentlicht. Das teilte die Stiftung Buchkunst mit, die die schönsten deutschen Bücher des Jahres würdigt. Ramon Zages berichtet für Kulturkompakt.
5: Den Angaben nach konkurrierten rund 600 Einsendungen um die begehrten Auszeichnungen. Aus insgesamt 199 Büchern, die die erste Jury an die zweite Jury weitergereicht hatte, erhielten nun 25 Bücher eine Auszeichnung. Neben den Preisen für Spector Books ist auch eine Veröffentlichung der Hochschule für Grafik und Buchkunst Leipzig gewürdigt worden. Ebenso Taxi nach Leipzig von M-Books in Weimar.
2: Zusätzlich zu den 25 schönsten deutschen Büchern wird der mit 10.000 Euro dotierte Preis der Stiftung Buchkunst im September vergeben. Erneut haben Unbekannte den offenen Bücherschrank der Bibliothek Gera beschädigt. Die Stadt und die Bibliothek teilten auf Facebook mit, dass das Angebot nun erst einmal nicht aufrechterhalten werden könne. Wie und wann es weitergeht, werde bekannt gegeben. Zudem werden Zeugen gesucht, die die Vandalen möglicherweise beobachtet haben. Es ist nicht das erste Mal, dass der offene Bücherschrank attackiert wurde. Schon mehrfach musste die Bibliothek Gera das Angebot nach Vandalismus aussetzen. Und mit diesen Worten hat eine Nachrichtenlegende Fernsehgeschichte geschrieben.
6: Hier ist das Deutsche Fernsehen mit der Tagesschau.
7: Guten Abend, meine Damen und Herren. Zunächst der Überblick über einige Themen unserer Sendung.
2: Tagesschau-Legende Dagmar Berghoff hat heute vor 50 Jahren als erste Frau die Meldungen in der Tagesschau gesprochen. Entdeckt hatte sie der damalige Chefsprecher Karl-Heinz Köpke. Dabei wollte der gar keine Sprecherinnen in seiner Sendung haben. Doch Köpke bekam Druck von den Nachrichtenchefs des NDR. Schließlich hatte bereits 1971 Wiebke Bruns die Heute-Sendung des ZDF gesprochen. Die ARD zog also nach und Dagmar Berghoff wurde zur Miss Tagesschau heute vor 50 Jahren.
0: Legende, wirklich. Vielen Dank für die Kulturnachrichten. Ole Steffen.
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1: Aktuell nördlich von Börde und Jerichower Land und Richtung Oberlausitz heiter. Ansonsten viele dichte Wolken. Ein Regenband breitet sich aus vom Harz über Nordsachsen und den Saalekreis bis ins Westerzgebirge. Heute Höchstwerte von 19 bis 23 Grad, morgen nach Frühnebel schon bis 26 und ab Donnerstag dann 30, Freitag 35 Grad. Wir schauen auf die Straßen. Der MDR Kulturverkehrsservice meldet A2 Richtung Hannover. Zwischen Kreuz Magdeburg und Eilsleben dauert es eine Dreiviertelstunde länger. 8 Kilometer Stau und stockender Verkehr hier an einer Baustelle. Die A9 Richtung Berlin ist zwischen Köselitz und Kleinmarzehns nach einem Unfall im Baustellenbereich gesperrt. Umgeleitet wird über die U97. Die A36 Richtung Bernburg bleibt zwischen Heum und Aschersleben West wegen LKW-Bergungsarbeiten noch mehrere Stunden gesperrt. Zurzeit staut sich's. Die letzte freie Abfahrt ist Quedlinburg Ost. Und A72 Richtung Hof zwischen Chemnitz Süd und Stolberg Nord dauert es eine halbe Stunde länger. 6 Kilometer Stau hier an einer Tagesbaustelle. Ihnen unterwegs überall gute und sichere Fahrt mit uns. 12.35 Uhr.
2: 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Jetzt aus Ilmenau, Jana.

0: Popmusik, die in unserer musikalischen Poesiealbum sehr gut verwahrt wird und immer mal wieder aufgeblättert wird. Das war Fan Lily von ihrem Album On Hold. Brother hat sie bei uns bei einer MDR Kultur Studio Session eingesungen. Und da können Sie natürlich auch gerne nochmal nachschlagen und reinhören. 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Und Fendley, sowieso auch eine sehr interessante Gesprächsgast. Am Sonnabend gab es eine Premiere an der musikalischen Komödie in Leipzig. Strangers in the Night, eine Tanzshow von Mirko Mahr zu den Songs von Frank Sinatra mit dem Ballett der musikalischen Komödie und einem Sänger, der gar nicht aus dem Jazz kam, aber trotzdem überzeugt hat, meint unser Kritiker Wolfgang Schilling.
1: Roundabout 25 Songs sind da zu hören, alles dabei, was man kennt. Das ist bei Sinatra, weil oft gehört, ja das meiste. Viele Aha- und nach den ersten Takten und Worten Wiedererkennungseffekte sind da ja vorprogrammiert. Manches überrascht aber auch und alles überzeugt, sängerisch. Weil dieser Abend ein Zentrum hat. Thomas Puursio, gestandener Opernbariton aus Finnland, seit über 20 Jahren in Leipzig zu Hause, an der Oper am Augustusplatz und vielen großen Häusern in Europa als Wagner-Spezialist gefragt, hat er sich, wenn man den launigen Worten des Direktors der MOKO Thorsten Rose glauben darf, für die Rolle des Frank initiativ beworben, sogar eigens vorgesungen und überzeugt, statt Wotan oder Don Giovanni, nun also Frank Sinatra, der Entertainer, der hier Englisch singend und Deutsch sprechend nicht einfach durch die Show führt, sondern deren darstellerischer und sängerischer Anker ist der Mittelpunkt des Ganzen. Souverän in allem, was er da tut. Tanzen muss er nicht, das können die anderen.
0: Und auch vom Orchester der musikalischen Komödie als veritable Big Band und den Tänzerinnen und Tänzern war Wolfgang Schilling sehr angetan. Eine unbedingte Empfehlung, meint er. Nächste Gelegenheit schon heute Abend 19.30 Uhr in der MOKO in Leipzig. Und natürlich entlassen wir sie nicht ohne diesen Ohrwurm hier. Ha, schön, oder? Allerdings dann doch von Frank Sinatra.

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1: Coralie, Clément, le Jazz et le Jean. Ja, 12.56 Uhr. Mitunter denkt der eine oder die andere um diese Zeit daran. Wir denken an ganz anderes. Wir denken nämlich in der kommenden Stunde oder in der kommenden Stunde dann doch eher an den Fernsehabend und hätten da für Sie vielleicht eine neue Serie am Start. Die Dutton Ranch, wenn Sie davon noch nichts gehört haben. Wir erzählen Ihnen alles Wichtige darüber.

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3: Um 13 Uhr mit Mirko Jugelt. Das Zollabkommen der EU mit den USA hat die letzte parlamentarische Hürde genommen. Das EU-Parlament stimmte dafür, europäische Zölle auf US-Industriewaren abzuschaffen. Nun muss noch der Rat der EU-Länder formal grünes Licht geben. Die EU-Kommission hatte sich im vergangenen Sommer auf den Zolldeal eingelassen, um einen drohenden Handelskrieg abzuwenden. Für US-Industriewaren wie Autos und Maschinen werden die Zölle abgeschafft. US-Präsident Donald Trump versprach im Gegenzug auf die meisten EU-Produkte maximal einen Zoll von 15% zu erheben. Die Spritpreise nähern sich wieder dem Niveau vor dem Iran-Krieg. Wie der ADAC mitteilte, kostete ein Liter Diesel gestern im bundesweiten Tagesdurchschnitt 1,82 Euro. Super E10 rund 1,87 Euro. Nach der Einigung zwischen den USA und dem Iran sei Diesel damit nur noch 7 Cent pro Liter teurer als am letzten Tag vor Kriegsbeginn, E10 rund 9 Cent. Laut ADAC drohen mit dem Auslaufen des Tankrabatts zum Monatsende allerdings wieder höhere Preise. In der Innenstadt von Potsdam ist eine Bombe aus dem Zweiten Weltkrieg erfolgreich entschärft worden. Das teilte die Stadtverwaltung mit. Auch der Sperrkreis sei aufgehoben. 6.500 Menschen dürfen zurück in ihre Wohnungen. Auch die Sperrung des Hauptbahnhofs wurde aufgehoben. Nach Angaben der Bahn läuft der S-Bahn- und Regionalbahnverkehr bereits wieder an. Am Flughafen Leipzig-Halle ist in der vergangenen Nacht ein weiterer Abschiebeflug nach Afghanistan gestartet. Wie ein Sprecher der Bundespolizei dem MDR bestätigte, befanden sich 32 Männer an Bord. Einige von ihnen seien vorbestraft. Vor dem Flughafenterminal gab es eine Protestaktion gegen den Abschiebeflug. An der Mahnwache beteiligten sich nach Reporterangaben Dutzende Menschen. Europas Badegewässer haben überwiegend eine ausgezeichnete Wasserqualität. Das geht aus einem Bericht der Europäischen Umweltagentur hervor. Knapp 85% der untersuchten Badestellen wiesen im vergangenen Jahr eine exzellente Qualität auf. Besonders gut schnitten Zypern und Griechenland ab. Auch Deutschland, Seen, Flüsse und Meere erhielten sehr gute Noten. Für die jährliche Analyse hat die Agentur Daten zu mehr als 22.000 Badestellen in den 27 EU-Staaten sowie Albanien und der Schweiz ausgewertet. Das waren die Nachrichten.
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4: Und so sieht's aus. Am besten nochmal alle Fenster auf und in den nächsten zwei Tagen Luft reinlassen, denn zum Donnerstag, Freitag wird's heiß. Aktuell Richtung Altmark und Stendal sonnig, heiter vom Harz bis ins Westerzgebirge. Ansonsten viele teils dichte Wolken, etwas Regen südlich des Thüringer Waldes und von Nordsachsen bis ins Osterz- und Zittauer Gebirge. Heute nochmal 19 bis 23 Grad bei einem teils mäßigen Südwestwind. Morgen geht's schon hoch bis 26 und dann startet der Sommer durch. Wir schauen auf die Straßen, der MDR Kulturverkehrsservice mit folgenden Meldungen. A2 Richtung Hannover zwischen Kreuz Magdeburg und Eilsleben. 8 Kilometer Stau und stockender Verkehr an einer Baustelle. Hier brauchen Sie 30 Minuten länger. A2 Richtung Hannover zwischen Lehrte und Kreuz Hannover Buchholz. 8 Kilometer Stau. Da dauert es eine Dreiviertelstunde länger. Die A9 Richtung Berlin ist zwischen Köselitz und Kleinmarzehns nach einem Unfall im Baustellenbereich gesperrt. Umgeleitet wird über die U97. Die A36 Richtung Bernburg bleibt zwischen Holm und Aschersleben West wegen Lkw-Bergungsarbeiten noch mehrere Stunden gesperrt, zurzeit Stau. Die letzte freie Abfahrt ist Quedlinburg Ost. Und A72 Richtung Hof zwischen Chemnitz Süd und Stolberg Nord 6 Kilometer stockender Verkehr an einer Tagesbaustelle. Hier brauchen Sie 15 Minuten länger. Fahren Sie überall vorsichtig, kommen Sie gut an mit uns. 13.04 Uhr.
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4: Weiter mit Beatrice Schwartner, Currentswell ist auch mit dabei und die reden von ihren allerbesten Freunden, von ihren Besties.

Current Swell, hier gehört bei MDR Kultur. Vielleicht sind Sie ja im Gegensatz zu mir schon voll drin im Yellowstone-Kosmos, also nicht in dem riesigen Park in den USA, sondern in der Serie. Die ist sehr erfolgreich, dementsprechend gibt's jetzt davon einen sogenannten Spin-off, also wenn der Weg von einzelnen Personen auf einmal eine ganz eigene Serie bekommt. Beth und Rip versuchen nämlich einen Neuanfang in Texas. Und wie ist es auf der Dutton Ranch? Lohnt sich das anzugucken? Das erzählen wir Ihnen gleich.

0: Arnie Margret Waiting von ihrem Album Dinner Alone 2023 rausgekommen. Was als Western-Serie angefangen hat, ist mittlerweile ein ganzes Serienimperium. Taylor Sheridans modernes Epos Yellowstone ist eine der erfolgreichsten Produktionen der letzten Jahre und das Universum um die Familie Dutton wächst weiter. Der neueste Ableger Dutton Ranch hat bei dem Streamingdienst Paramount Plus einen Rekord verzeichnet und den besten Start einer Serie erzielt. Worum es in der Serie geht und was das moderne Western-Universum rund um Yellowstone ausmacht, weiß MDR-Serienexpertin Theresa Itzinger.
1: Eine Frau sattelt im Morgengrauen ihr Pferd. Ein Cowboy wartet auf sie und gemeinsam reiten sie durch die malerische Kulisse Montanas. Sie wirken unbeschwert und frei.
2: Hättest du jemals gedacht, dass wir das haben könnten? Diesen Frieden?
3: Nein, hätte ich nie im Leben.
1: Es sind Beth Dutton, die Tochter des legendären Ranchers John Dutton, in Yellowstone dargestellt von Kevin Costner, und ihr Ehemann Rip Wheeler, Jugendliebe und ehemaliger Vorarbeiter auf der Yellowstone Ranch. Beth und Rip waren von Anfang an Fanlieblinge der Originalserie, ein Spin-off mit ihnen deshalb so gut wie sicher. Wann aus den Gerüchten eine Tatsache wurde, erzählt Kelly Reilly, die Darstellerin von Beth, in Berlin. Yellowstone hat so abgeschlossen geendet, dass wir wussten, wir müssen etwas Neues und anderes zeigen. Ich glaube, es war direkt nach der Premiere der letzten Staffel. Da kam der Anruf, in dem uns gesagt wurde, dass die Serie gemacht wird. Es war keine große zeitliche Lücke. Insgesamt 5 Serien umfasst das Duttonverse aktuell. Nach der Originalserie folgten Prequels, die die Vorgeschichte der Familie Dutton erzählen. 1883 und 1923 zeigen die Ansiedlung der Duttons in Montana, den Aufbau ihrer Ranch und die Herausforderungen mit Dürren und der wirtschaftlichen Depression. Und das starbesetzt mit Harrison Ford und Helen Mirren. Die kürzlich gestartete Serie Marshals zeigt den Kampf gegen Kriminalität im heutigen Montana. In Dutton Ranch nun starten Beth und Rip ein neues Leben auf ihrer eigenen Ranch. Der Frieden hält aber nur kurz an und sie sind gezwungen, das geliebte Montana zu verlassen und ins staubige, heiße Texas zu ziehen. Einfach war es für die beiden Figuren nie, sagt Kelly Reilly.
4: They've never had a normal life, really. No, right. I mean, if you think of the 60s, it's always been drama after drama, fighting for this legacy.
1: Sie hatten niemals ein normales Leben. Es war immer nur Drama und der Kampf um ihr Erbe. Es ist schön zu sehen, wie Beth und Rip endlich fernab von all dem leben, bis sie wieder alles verlieren. Und dann bekommen sie diese Möglichkeit für einen Neuanfang in Texas. Sie sagen sich, wir gehen dahin, wo der Wind uns hintreibt. Und die Zuschauer starten mit uns in neue Abenteuer. Für das Abenteuer sorgen nicht zuletzt die Neuzugänge im Cast. Annette Bening spielt eine knallharte Viehzüchterin, die für die genauso temperamentvolle Beth eine perfekte Gegenspielerin darstellt.
4: I mean, it's like two predators meeting, you know? It's like lion meets tiger.
1: Es ist, als würden zwei Raubtiere aufeinandertreffen, wie Löwe und Tiger. Beth hatte bisher noch nie eine wirklich bedrohliche Gegnerin und hat mit Beulah ihr perfektes Match gefunden. Ich habe es geliebt, mit Annette zu arbeiten. Außerdem neu dabei, Charakterdarsteller Ed Harris. Er spielt einen Tierarzt, ruhig und besonnen. Für Rip-Darsteller Cole Hauser ist die Zusammenarbeit eine Ehre.
5: We've been talking about him a lot and he's just a special. You know, I always say like a great person first about Ed because it's true.
6: Wir haben viel über ihn gesprochen. Er ist als erstes ein toller Mensch, mit einem großen Herz, sehr bodenständig. Er hat eine beeindruckende Präsenz und ist eine große Bereicherung für die Serie. Ich habe ihn schon bewundert, als ich noch klein war.
1: Yellowstone begeistert vor allem durch die malerische Kulisse, das intensive Familiendrama und die Westernromantik. Es geht um den amerikanischen Traum, um Freiheit und den Besitz vom eigenen Land. Was die einen begeistert, sorgt bei anderen für Kritik. Die Serie sei vor allem bei Rechtskonservativen beliebt. Fakt ist, dass sie in den USA vor allem in den ländlichen Regionen geschaut wird, weniger in den Großstädten an den Küsten. Dabei greift die Serie gesellschaftliche Themen auf, wie Gentrifizierung oder die Politik von Native Americans und kritisiert Kapitalismus. Die moralische Bewertung in der Serie ist so ambivalent wie ihre Figuren. Trotzdem, oder vielleicht auch deshalb, sind die Geschichten um Viehzucht und Cowboys so unterhaltsam. Dutton Ranch ist nicht die letzte Ablegerserie aus dem Yellowstone-Universum, aber definitiv einer der stärksten.
0: findet Theresa Itzinger über die Serie Dutton Ranch, einen Ableger und die Fortsetzung der Erfolgsserie Yellowstone, zu sehen auf Paramount+. Jeden Freitag erscheint eine neue Folge der insgesamt 9 Episoden.

Mary Pariah spielte Johann Sebastian Bach. Das Bachfest ist ja gerade im vollen Gange in Leipzig. Ich habe gerade mal geschaut, wo wir eigentlich jetzt gerade stehen. Im Moment trifft gerade der Bachfestintendant Michael Maul Harald Schmidt in der evangelisch-reformierten Kirche. Und 14.30 Uhr gibt es dann die Nummer 126 des kompletten Bachfestprogramms dieses Jahres. Johann Sebastian Bach live im Konzert. Bach erwacht zum Leben. Lernen Sie den Virtuosen nochmal ganz neu kennen im Bachmuseum im Sommersaal. Und dann geht er natürlich auch weiter heute, der Top 50 Bach-Kantaten-Zyklus des Amsterdam Baroque Orchestra unter Ton Koopman mit Chor natürlich dann, ja, mit weiteren Kantaten, und wir sind ja sehr gespannt, welche nun die Top 3 der Kantaten sind von all den Menschen, die da mitgevotet haben. Und es gibt ja heute noch diverse andere Möglichkeiten. Geht ja bis Mitternacht heute Abend auch noch, unter anderem das Leipziger Ensemble Am Akkord mit Erik Bosgraf, mit dem niederländischen Blockflötisten, 22.30 Uhr in der evangelisch-reformierten Kirche bis Mitternacht. Und davor Sir John Eliot Gardiner mit dem Constellation Choir und Orchester. Also da sind noch so viele Angebote. Schauen Sie gerne einfach mal rein, was Ihnen vielleicht noch gefällt. Das Bachfest Leipzig ja noch bis zum 21. Juni.

0: Also so sehr ich dieses Stück auch gerne noch bis zum Schluss hören würde, weil es mich einfach so schon auf meinen Frankreich-Urlaub freuen lässt. Aber irgendwie, es ist halt 13:30.
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0: Und die hat für uns Caroline Dörner.
2: In Los Angeles in den USA ist ein verschollenes Bild aus den staatlichen Kunstsammlungen Dresden wieder aufgetaucht. Das hat die SKD mitgeteilt. Die Zeichnung soll im Herbst nach Dresden zurückkehren. Mit der ganzen Geschichte Reik Steingasser für Kultur kompakt.
3: Das Bild stammt vom Leipziger Maler und Grafiker Otto Greiner, ein wichtiger Vertreter des Symbolismus. Er schuf das Werk 1892 in Rom. 2 Jahre später kaufte es das Dresdner Kupferstichkabinett. Laut staatlichen Kunstsammlungen ging das Blatt dann in den Wirren des Zweiten Weltkrieges verloren. 2001 tauchte es kurz wieder auf dem deutschen Kunstmarkt auf, ehe es ein Sammler aus Los Angeles 2005 in New York erwarb. Dessen Sammlung kam dann 2016 in das Getty Research Institute, wo es nun dank Wissenschaftlerinnen der staatlichen Kunstsammlungen zweifelsfrei dem Kupferstichkabinett zugeordnet werden konnte.
2: Der Thüringer Verdienstorden geht heute unter anderem an die Schöpferin des Liedes »Kleine weiße Friedenstaube«. Erika Schirmer aus Harztor bekommt neben 5 weiteren Bürgerinnen und Bürgern den Orden überreicht. Ole Steffen berichtet für Kulturkompakt.
4: Erika Schirmer habe sich über Jahrzehnte hinweg für ein friedliches Zusammenleben in Thüringen und in der Welt stark gemacht. Die gebürtige Schlesierin engagiert sich zum Beispiel für die Integration polnischer Mitbürgerinnen und Mitbürger. Laut Thüringer Staatskanzlei steht dafür auch ihr zentrales Werk. Das bekannte Stück ist nur ein Teil ihres umfangreichen künstlerischen Werks. Dazu zählen auch Gedichte, Kurzgeschichten und Scherenschnitte.
2: Erika Schirmer bekommt heute den Thüringer Verdienstorden verliehen. Auf dem Hauptfriedhof in Gotha erinnert jetzt ein umgestalteter Findling an den ehemaligen Bürgermeister Hans Welzig. Welzig starb vor genau 600 Jahren bei einer Schlacht der sogenannten Hussitenkriege. Dabei handelt es sich um einen Glaubenskrieg in Böhmen, 100 Jahre vor der Reformation. Nach Angaben der Stadtverwaltung hat Gothas Oberbürgermeister Knut Kreuch den Gedenkstein gestiftet und mit von ihm gesammelten Spenden finanziert. Der Findling trägt die Inschrift Mayors for Peace. Gotha ist Mitglied in der weltweiten Bewegung der Bürgermeister für Frieden. Die Stadt Meißen beteiligt sich am landesweiten Themenjahr Tacheles, Jahr der jüdischen Kultur in Sachsen, das jüdisches Leben, jüdische Kultur und Geschichte in den Mittelpunkt rückt. Im Rahmen dessen ist ab heute auf der Albrechtsburg in Meißen das virtuelle Zeitzeugenformat Frag nach zu erleben. Museologe Mario Kliever sagte MDR Kultur dazu.
5: Das Zeitzeugenformat Frag nach basiert auf umfassenden Interviews mit Inge Auerbacher und Kurt S. Meyer. Das sind 2 ZeitzeugInnen, die sowohl im KZ waren als auch dann später im Exil. Die SchülerInnen können über ein Mikrofon direkt Fragen an die ZeitzeugInnen stellen und dann wird über eine KI-Anwendung wird aus einem Videopool werden Antworten rausgefischt. Man hat dann den Eindruck, dass man direkt ein Interview führen kann mit denen.
2: Auch im Stadtmuseum Meißen gibt es ab heute Tacheles Programm. Unter dem Titel »Fragt uns, wir sind die Letzten« zeigt der Jüdische Frauenverein Dresden eine Zeitzeugenpräsentation.
0: Die Kulturnachrichten. Vielen Dank, Caroline Dörner.
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0: Aktuell Richtung Altmark und Stendal Sonne, heiter vom Harz bis ins Westerzgebirge. Ansonsten viele teils dichte Wolken und ein bisschen Regen südlich des Thüringer Waldes und von Nordsachsen bis ins Osterz und ins Zittauer Gebirge. Heute sind auch noch einzelne Gewitter möglich, mit Schwerpunkt voraussichtlich in Thüringen. Höchstwerte heute 19 bis 23 Grad, morgen bei ähnlicher Gemengelage am Himmel 22 bis 26 Grad. Der Donnerstag wird heiter.

0: Da ist wolkig und trocken mit Höchstwerten bis 30 Grad und am Freitag dann häufig Sonne und die Temperaturen steigen fröhlich auf heiße 30 bis 35 Grad. Wir schauen auf die Straßen. Der MDR Kulturverkehrsservice mit folgenden Meldungen. A2 Richtung Hannover, zwischen Kreuz Magdeburg und Eilsleben dauert es 20 Minuten länger, 8 Kilometer Stau und stockender Verkehr hier an einer Baustelle. A9 Richtung Berlin, zwischen Eisenberg und Reußig, 4 Kilometer Stau und stockender Verkehr an einer Baustelle, brauchen Sie 15 Minuten länger. Genauso lange dauert es auf der A9 Richtung Berlin zwischen Köselitz und Kleinmarzehns, 5 Kilometer stockender Verkehr an der geräumten Unfallstelle. Die A36 Richtung Bernburg bleibt zwischen Heum und Aschersleben West wegen Lkw-Bergungsarbeiten noch mehrere Stunden gesperrt. A72 Richtung Hof zwischen Chemnitz Süd und Stolberg Nord, 6 Kilometer stockender Verkehr an einer Tagesbaustelle. Hier sind Sie mit 15 Minuten mehr dabei. Und Vorsicht bitte auf der B107 zwischen Hohengören und Klietz laufen zwei Pferde auf der Fahrbahn. Ihnen unterwegs gute und sichere Fahrt mit uns. 13.36 Uhr wird's.
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0: Goldrap, hier gehört bei MDR Kultur. Was verbindet unsere Fußballnationalelf der Männer mit der Herrnhuter Brüdergemeine? Auf den ersten Blick sicher erstmal nichts. Allerdings wurde Salem, heute Winston-Salem, wo die Mannschaft untergebracht ist, 1766 von Brüdern und Schwestern der Herrnhuter gegründet. Zur Brüderunität zusammengeschlossen hatten sie sich 1727 im den von ihnen gegründeten Herrnhut in der Lausitz und kurz darauf begannen sie schon mit ihrer weltweiten Siedlungs- und Missionstätigkeit auch in den 13 englischen Kolonien Nordamerikas. Die Moravian Church, wie sie dort heißt, existiert nach wie vor und hat um die 35.000 Mitglieder. Spuren der Siedler von damals kann man bis heute ausfindig machen, was derzeit eine Ausstellung in Herrnhut mit dem Titel Go West zeigt. Grit Krause hat sie sich angeschaut.
1: Es ist nur ein kleiner Raum im Heimatmuseum in Herrnhut, aber mit der aktuellen Sonderausstellung hat hier, man möchte fast sagen, Weltgeschichte Einzug gehalten. Blickfang ist dabei ein Historiengemälde an der Wand, darauf dargestellt David Zeisberger, Missionar der Brüdergemeine, der am Lagerfeuer steht, umringt von Native Americans, sogenannten Indianern, und predigt.
2: Oft ein Wesensmerkmal der Herrnhuter Mission, dass man sich tatsächlich versucht hat zu integrieren. Da hat sich auch Zeisberger sehr bemüht, ist dann sogar später auch, als dann die Landnahme und damit auch die Vertreibung der Indianer begann, mit denen dann auch losgezogen und hat also auch dieses Schicksal geteilt.
1: Erläutert Konrad Fischer, Leiter des Kultur- und Fremdenverkehrsamtes und Kurator der Ausstellung. Ab 1735 begannen von der Brüdergemeine ausgesandte Missionare in Nordamerika mit dem Siedlungsbau. Anfangs in Georgia, später konzentrierte man sich auf das damalige Pennsylvanien. Eine historische Darstellung zeigt einen Zweimaster inmitten des stürmischen Atlantiks, das Missionsschiff Irene.
2: Dieses Schiff hat Zinzendorf selber interessanterweise in New York bauen lassen. Und dieses Schiff war, soweit man es von den Aufzeichnungen weiß, 24 Mal über den Atlantik hin und her.
1: Anfänglich waren es oftmals Missionare, die ursprünglich zu den in Böhmen verfolgten böhmischen oder auch mährischen Brüdern gehört hatten und unter Leitung von Nikolaus Ludwig Graf von Zinzendorf die Brüderunität 1727 in Herrnhut mitbegründet hatten. Das wiederum erklärt, warum im Englischen bis heute von der Moravian Church die Rede ist. So entstanden Mitte des 18. Jahrhunderts eine Reihe von Siedlungen wie Bethlehem, Nazareth oder Salem, Salem. Einige existieren noch heute und stehen mit dem sächsischen Herrnhut im engen Austausch, unter anderem Bethlehem durch einen gemeinsamen Welterbetitel. Davon erzählt die Ausstellung Go West. Im Zentrum stehen für Kurator Konrad Fischer jedoch prägende Persönlichkeiten.
2: Ein zweiter Blickfang ist diese Gitarre von der Firma C.F. Martin aus Nazareth und der Firmengründer Christian Friedrich Martin war ursprünglich kein Herrnhuter, der kam aus dem vogtländischen Musikwinkel und hat damit natürlich auch das Know-how erstmal mit nach Amerika gebracht und ist dann dort zur Brüdergemeine gekommen.
1: Inzwischen wird das Unternehmen in sechster Generation weitergeführt. Und wenn man sich anschaut, wer alles eine C.F. Martin-Gitarre gespielt hat, dann liest sich das wie das Who is Who der Pop- und Rockmusik. Elvis Presley, Bob Dylan, Kurt Cobain und auch Ed Sheeran. Aber Konrad Fischer hat noch mehr Superlative parat, zum Beispiel Benjamin Latrobe, der aus einer der englischen Siedlungen der Herrnhuter stammt. Er war von Präsident Thomas Jefferson 1803 und nach einem Brand auch noch einmal 1815 zum Architekten des Kapitols in Washington berufen worden. Die Missionierung der Indianer wiederum habe am Ende, erläutert Konrad Fischer, auch durch die Zwangsumsiedlung in Reservate kaum mehr eine Rolle gespielt. Dennoch, einer der getauften Häuptlinge durfte in der Ausstellung keinesfalls fehlen, Johannes Tschob. Er stand Pate für eine literarische Figur in den Lederstrumpf-Erzählungen von James Fenimore Cooper.
2: Und das war also ein Mohikaner gewesen, der 1742 von den Herrnhutern getauft wurde und dann auch ein enger Mitarbeiter mit war. Und der wird bei Cooper sehr intensiv beschrieben und abgewandelt für den Film ist dann dieser Chingachgook draus geworden.
1: Weshalb zwischen den zahlreichen historischen Dokumenten, die sonst im Unitätsarchiv der Brüdergemeine sorgsam verwahrt werden, auch ein originales Programmheft des DEFA-Spielfilms mit Gojko Mitic als Chingachgook in der Ausstellung platziert ist. Alles Spuren der Herrnhuter in Nordamerika, die bis heute nachwirken.
0: Go West, die Herrnhuter in der neuen Welt, ist noch bis zum 25. Oktober zu sehen im Heimatmuseum in Herrnhut. Grit Krause berichtete.

13 Grad und der siebte Kaffee und zwei SMS von blau.de. 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

Julia Beale, Dad Slept Rough. Ausgesucht wie alles heute an Musik von Martin Fülle. Grantley Phillips macht quasi den Punkt unter diese Stunde nach 14 Uhr. Dann die Geschichten von Pater Brown. Wir haben gestern angefangen mit der ersten Geschichte und lesen gleich weiter in der Klassikerlesung gegen 14.10 Uhr. Ich bin Beatrice Wartner, wünsche Ihnen weiter einen angenehmen Dienstag. Tschüss, machen Sie es gut.

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1: Um 14 Uhr mit Mirko Jugelt. Das EU-Parlament hat das Zollabkommen mit den USA gebilligt. Damit werden europäische Zölle auf US-Industriewaren bis Ende 2029 abgeschafft. Der Rat der EU-Länder muss noch formal grünes Licht geben. Die EU-Kommission hatte sich im vergangenen Sommer auf den Zolldeal eingelassen, um einen drohenden Handelskrieg abzuwenden. US-Präsident Donald Trump versprach im Gegenzug, auf die meisten EU-Produkte maximal einen Zoll von 15% zu erheben. Außerdem verabschiedete das EU-Parlament Namensregeln für vegetarische Produkte. Sie dürfen weiter Burger oder Schnitzel heißen. Bezeichnungen, die sich direkt auf eine Fleischart beziehen, wie Hühnchen oder Rindfleisch, sind nicht mehr erlaubt. Die Spritpreise nähern sich wieder dem Niveau vor dem Iran-Krieg. Wie der ADAC mitteilte, kostete ein Liter Diesel gestern im bundesweiten Tagesdurchschnitt 1,82 Euro, Super E10 rund 1,87 Euro. Nach der Einigung zwischen den USA und Iran sei Diesel damit nur noch 7 Cent pro Liter teurer als am letzten Tag vor Kriegsbeginn. E10 rund 9 Cent. Laut ADAC drohen mit dem Auslaufen des Tankrabatts zum Monatsende allerdings wieder höhere Preise. In der Innenstadt von Potsdam ist eine Weltkriegsbombe erfolgreich entschärft worden. Das teilte die Stadtverwaltung mit. Auch der Sperrkreis sei aufgehoben. 6.500 Menschen dürfen zurück in ihre Wohnungen. Am Hauptbahnhof rollte nach Angaben der Bahn auch der S-Bahn- und Regionalbahnverkehr wieder an. Am Flughafen Leipzig-Halle ist in der vergangenen Nacht ein weiterer Abschiebeflug nach Afghanistan gestartet. Wie ein Sprecher der Bundespolizei dem MDR bestätigte, befanden sich 32 Männer an Bord. Einige von ihnen seien vorbestraft. Vor dem Flughafenterminal beteiligten sich Dutzende Menschen an einer Protestaktion gegen den Abschiebeflug. Europas Badegewässer haben überwiegend eine ausgezeichnete Wasserqualität. Das geht aus einem Bericht der Europäischen Umweltagentur hervor. Knapp 85% der untersuchten Badestellen wiesen im vergangenen Jahr eine exzellente Qualität auf. Besonders gut schnitten Zypern und Griechenland ab. Auch Deutschlands Seen, Flüsse und Meere erhielten sehr gute Noten. Für die jährliche Analyse hat die Agentur Daten zu mehr als 22.000 Badestellen in den 27 EU-Staaten sowie Albanien und der Schweiz ausgewertet. Das waren die Nachrichten. Das Wetter mit den aktuellen Temperaturen. Brocken bedeckt 11 Grad, Chemnitz bedeckt 16, Dresden stark bewölkt 17. Eisenach bedeckt 18 Grad, Erfurt wolkig 19, Fichtelberg bedeckt 11, Gera stark bewölkt 19, Görlitz leicht bewölkt 18, Halle bedeckt 18, Leipzig bedeckt 18, Magdeburg stark bewölkt 18 und Meiningen bedeckt 15 Grad. Am Nachmittag häufig stark bewölkt, im Norden von Sachsen-Anhalt trocken, sonst durchziehende Schauer, vor allem in Thüringen auch anhaltender Regen, örtlich Gewitter, Höchstwerte 18 bis 23 Grad, in der Nacht letzte nach Osten abziehende Schauer, dann teils wolkig, teils klar und trocken, Tiefstwerte 14 bis 9 Grad. Morgen heiter bis wolkig und trocken, am Nachmittag von Nordwesten her Regen, Höchstwerte 18 bis 25 Grad, am Donnerstag heiter und trocken bis zu 30 Grad. MDR-Verkehrsdienst, A2 Richtung Hannover, zwischen dem Kreuz Magdeburg und Eilsleben, 8 Kilometer Stau, plus 30 Minuten. Vorsicht auf der A4 Frankfurt-Dresden, zwischen Eisenach West und Ost liegen Fahrzeugteile auf der mittleren Fahrspur. A9 Richtung Berlin, zwischen Eisenbach und Reußig, 4 Kilometer Stau, plus 15 Minuten. Die A36 Richtung Bernburg bleibt zwischen Holm und Aschersleben West wegen Bergungsarbeiten noch mehrere Stunden gesperrt. A72 Richtung Hof zwischen Chemnitz Süd und Stolberg Nord stockender Verkehr plus 15 Minuten. Die B4 ist in Höhe Heubisch nach einem Unfall gesperrt. Im Landkreis Weimarer Land ist die Ortsdurchfahrt Meckfeld bei Blankenhain wegen eines Feuerwehreinsatzes gesperrt. Soweit der Verkehrsdienst, 14.04 Uhr.
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1: Ben Garrett Hernandez begrüßt Sie mit Geschichten von Pater Brown aus der Feder von Gilbert Keith Chesterton. In der gestrigen Folge, mit dem Anfang der Erzählung Die seltsamen Schritte, war Pater Brown ins Hotel Vernon gerufen worden. Eigentlich hätte man ihn gar nicht ins Haus gelassen, da an diesem Tag der exklusive Club der 12 wahren Fischer hier sein traditionelles Jahrestreffen abhielt. Der Hotelbesitzer entschied sich aber, eine Ausnahme zu machen, da einer seiner 15 Kellner einen Schlaganfall erlitten hatte und nach einem katholischen Pfarrer verlangte. Nachdem Pater Brown dem Mann die Beichte abgenommen hatte, stellte der Hotelbesitzer dem Seelsorger ein kleines Zimmer hinter der Garderobe zur Verfügung, wo er etwas niederschreiben konnte. Es liest Hans Korte.
2: Die Geschichte, die Pater Brown niederschrieb, war sicher viel besser als diese. Leider wird sie nie veröffentlicht werden. Ich kann nur so viel sagen, dass sie beinahe ebenso lang war und dass die zwei oder drei letzten Abschnitte am wenigsten aufregend und fesselnd waren. Denn als er so weit gekommen war, erlaubte der Priester seinen Gedanken ein wenig abzuschweifen und seine ungewöhnlich scharfen Sinne erwachten. Die Zeit der Dämmerung und des Abendessens rückte heran. Sein eigenes, kleines, vergessenes Zimmer war ohne Beleuchtung, und vielleicht schärfte die zunehmende Dunkelheit sein Gehör, wie das ja manchmal vorkommt. Als Pater Brown den letzten und unwesentlichsten Teil seines Dokuments abfasste, ertappte er sich dabei, wie er im Rhythmus eines von außen kommenden Geräusches schrieb, genau wie man manchmal im Rhythmus eines fahrenden Zuges denkt. Als er sich dessen bewusst wurde, erkannte er auch, was es war. Nur das gewöhnliche Trippeln von Füßen, die an der Tür vorbeigingen, was ja in einem Hotel nichts Ungewöhnliches ist. Trotzdem starrte Pater Brown zu der immer dunkler werdenden Decke hinauf und lauschte. Nachdem er ein paar Sekunden träumerisch zugehört hatte, sprang er auf und war nun mit etwas schiefgelegtem Kopf ganz ins Hören versunken. Dann setzte er sich wieder hin und vergrub die Stirn in den Händen, wobei er nicht nur lauschte, sondern auch nachdachte. Die unentwegten Schritte draußen waren in ihren einzelnen Etappen so, wie man sie in jedem Hotel hören mochte, und doch hatten sie im Ganzen genommen etwas sehr Seltsames an sich. Sie waren die einzigen vernehmbaren Schritte. Das Hotel war immer sehr still, denn die wenigen Hausgäste gingen immer sofort in ihre eigenen Zimmer, und die gut geschulten Kellner waren gewohnt, nahezu unsichtbar zu sein, bis man nach ihnen verlangte. Man konnte sich kaum einen Ort vorstellen, wo es weniger Veranlassung gab, etwas Unregelmäßiges zu erwarten. Doch diese Schritte hier waren so eigenartig, dass man gar nicht entscheiden konnte, ob sie regelmäßig oder unregelmäßig waren. Pater Brown folgte ihnen mit dem Finger auf der Tischkante, wie ein Mann, der auf dem Klavier eine Melodie ausprobiert. Zuerst kam eine lange Reihe rascher, kurzer Schritte, wie sie etwa ein leichter Mann machen würde, um ein Wettgehen zu gewinnen. An einer bestimmten Stelle hielten sie plötzlich an und verwandelten sich in eine Art von langsam dahinschlenderndem Gang, der zahlenmäßig kein Viertel der bisherigen Schritte ausmachte, aber ungefähr die gleiche Zeit einnahm. Im Augenblick, da das letzte laute Auftreten verhallte, kam wieder das Laufen oder Trippeln von leichten, eiligen Füßen und dann wieder das Dröhnen der schweren Schritte. Ohne Zweifel war es das gleiche Paar Schuhe, teils weil, wie schon gesagt, keine anderen Schuhe unterwegs waren und teils weil sie leicht, aber unmissverständlich knarrten. Pater Browns Kopf war so geartet, dass er nicht umhin konnte, Fragen zu stellen, und über diese offenbar unbedeutenden Frage barst beinahe sein Kopf. Er hatte Männer laufen gesehen, die im Begriff waren zu springen. Er hatte Männer einen Anlauf zum Gleiten nehmen sehen. Aber warum in aller Welt sollte ein Mann einen Anlauf nehmen, um zu gehen? Oder andersherum betrachtet, weshalb sollte er gehen, um dann zu laufen? Und doch wollte sich keine andere Erklärung mit dem Possenspiel dieses unsichtbaren Beinpaares decken. Entweder lief der Mann sehr rasch die eine Hälfte des Ganges entlang, um sehr langsam die andere Hälfte entlang zu schreiten, oder er schritt an dem einen Ende sehr langsam aus, um an dem anderen das Vergnügen des Laufens zu haben. keine dieser Vermutungen schien viel Sinn zu ergeben. In dem Geist des Priesters wurde es immer dunkler und dunkler wie im Zimmer. Doch als er gründlicher nachzudenken begann, schien gerade das Dunkle seiner Zelle seine Gedanken lebendiger zu machen. Wie in einer Vision erschienen die fantastischen Füße vor seinen Blicken, die in unnatürlicher und symbolischer Pose den Gang entlang hüpften. War es ein heidnischer religiöser Tanz oder eine völlig neuartige wissenschaftliche Übung? Pater Brown begann sich eingehend zu befragen, was die Schritte bedeuten konnten. Zuerst dachte er an den langsamen Schritt. Es war keineswegs der Schritt des Besitzers. Männer dieses Schlages haben einen raschen Watschelgang oder sie sitzen still. Es konnte auch kein Diener oder Bote sein, der auf einen Auftrag wartete. Es klang nicht danach. Die niederen Klassen taumeln zwar manchmal umher, wenn sie leicht betrunken sind, doch für gewöhnlich und vor allem in so glanzvoller Umgebung stehen oder sitzen sie in gezwungener Haltung. Nein, dieser schwere und doch elastische Schritt, in seiner nonchalanten Wichtigkeit nicht besonders laut und doch unbekümmert um den Lärm, den er verursachte, konnte nur einem Lebewesen dieser Erde gehören. Das war ein Herr aus dem westlichen Europa und wahrscheinlich einer, der nie für seinen Lebensunterhalt gearbeitet hatte. Gerade als Pater Brown zu dieser festen Gewissheit gelangt war, veränderte sich der Schritt, wurde schneller und rannte flink wie eine Ratte an der Tür vorbei. Wie der Lauscher feststellte, war dieser Schritt nicht nur viel rascher, sondern auch wesentlich geräuschloser, beinahe als ob der Mann auf Zehenspitzen ginge. Und doch verband sein Geist diese Art Schritt nicht mit Heimlichtuerei, wohl aber mit irgendetwas anderem, das ihm aber nicht und nicht einfallen wollte. Er war wütend über dies halbe Sich-Erinnern, das einem das Gefühl von leichter Blödigkeit gibt. Bestimmt hatte er diesen merkwürdigen, schnellen Gang schon irgendwo gehört. Plötzlich sprang er mit einem neuen Gedanken im Kopf auf und ging zur Tür. Das Zimmer hatte keinen direkten Ausgang zum Korridor, sondern führte auf der einen Seite in das gläserne Büro und auf der anderen in die Garderobe dahinter. Er versuchte, die Bürotür zu öffnen, fand sie verschlossen. Dann schaute er zum Fenster hinauf, einer viereckigen Scheibe voll purpurner Wolken, die durch den fahlen Sonnenuntergang zerteilt wurden, und für einen Augenblick witterte er Böses, wie ein Hund Ratten wittert. Der vernünftige Teil seines Ich, ob es nun der Weisere war oder nicht, gewann die Oberhand. Pater Brown erinnerte sich, dass der Besitzer ihm gesagt hatte, er würde die Tür verschließen und ihn später herauslassen. Er sagte sich selbst, dass 20 Dinge, die er nicht bedacht hatte, die exzentrischen Laute draußen erklären könnten. Er erinnerte sich, dass es gerade noch hell genug war, um seine Arbeit zu beenden. Er trug sein Papier zum Fenster, um das letzte Abendlicht auszunutzen, und machte sich noch einmal fest entschlossen über die beinahe fertige Arbeit her. An die 20 Minuten hatte er so geschrieben, wobei er sich in dem schwächer werdenden Licht immer tiefer über sein Papier beugte. Dann richtete er sich plötzlich auf. Er hatte die seltsamen Schritte wieder gehört. Diesmal zeigten sie eine dritte Eigentümlichkeit. Bisher war der Unbekannte gegangen, zwar flüchtig und mit blitzartiger Behendigkeit, aber er war gegangen. Jetzt lief er. Man konnte die schnellen, weichen, springenden Schritte den Gang entlang kommen hören, gleich den Pfoten eines fliehenden und springenden Panthers. Wer immer da kommen mochte, war ein sehr kräftiger, lebhafter Mann, in stummer, aber heftiger Erregung. Doch als der Laut wie eine Art flüsternder Wirbelwind zum Büro hingestürmt war, verwandelte er sich wieder in das alte, langsame Schlendern. Pater Brown warf sein Papier hin, und da er die Bürotür geschlossen wusste, ging er gleich in die Garderobe hinüber. Der Garderobier war gerade abwesend, wahrscheinlich weil sich alle Gäste beim Essen befanden und sein Amt vorläufig ein Ruheposten war. Nachdem Pater Brown sich durch einen grauen Wald von Mänteln durchgetastet hatte, stellte er fest, dass sich die dunkle Garderobe nach dem erleuchteten Gang hin zu einer Art Ladentisch öffnete, ähnlich den meisten solchen Tischen, über die wir schon alle Mäntel und Schirme gereicht und Marken dafür empfangen haben. Unmittelbar über dem halbkreisförmigen Bogen dieser Öffnung brannte eine Lampe. Sie warf nur ein schwaches Licht auf Pater Brown, der sich wie ein dunkler Umriss von dem Sonnenuntergangsfenster abhob. Doch eine nahezu theatralische Beleuchtung fiel auf den Mann, der vor der Garderobe im Gang stand. Es war ein eleganter Mann in sehr unauffälligem Abendanzug, ein hochgewachsener Mann, der aber trotz seiner Größe nicht viel Raum einzunehmen schien. Man spürte, dass er wie ein Schatten dahingleiten konnte, wo wesentlich kleinere Männer aufgefallen wären und gestört hätten. Sein Gesicht, das jetzt im Lampenlicht in scharfen Konturen erschien, sah gebräunt und lebhaft aus. Es war das Gesicht eines Ausländers. Er war gut gewachsen, heiter und selbstbewusst. Der einzige Einwand eines Kritikers hätte sich gegen den Sitz seines schwarzen Fracks richten können. Dieser passte nicht ganz zu seiner Figur und seinen Manieren. Ja, er war sogar auf seltsame Weise geschwollen und gebauscht. In dem Augenblick, da er Browns schwarze Gestalt im Sonnenuntergang erblickte, warf er ihm ein Stück Papier mit einer Nummer hin und rief mit leutseliger Autorität: »Ich möchte bitte meinen Hut und meinen Mantel. Ich muss sofort weggehen.«
1: Hans Korte las die zweite Folge aus der Kriminalerzählung »Die seltsamen Schritte« von Gilbert Keith Chesterton in einer Produktion des Bayerischen Rundfunks aus dem Jahr 1983. 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Wie Pater Brown auf dieses überraschende Ansinnen des Mannes reagiert, das hören Sie morgen bei uns in der Klassikerlesung 14:10 Uhr bei MDR Kultur.

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1: Mit Caroline Dörner. In Los Angeles in den USA ist ein verschollenes Bild aus den staatlichen Kunstsammlungen Dresden wieder aufgetaucht. Das hat die SKD mitgeteilt. Die Zeichnung soll im Herbst nach Dresden zurückkehren. Mit der ganzen Geschichte Reik Steingasser für Kultur kompakt.
2: Das Bild stammt vom Leipziger Maler und Grafiker Otto Greiner.

0: Kehl Seder bei MDR Kultur. In der gerade laufenden Spielzeit seien erstmals drei Künstlerinnen und Künstler zu Gast am Theater in Dresden gewesen. Für die nächste Spielzeit wolle man das fortsetzen.
1: Wir haben es diese Spielzeit erstmal gemacht, hatten die ersten drei Artists in Residence und das war wirklich eine Erfahrung, wofür ich sehr dankbar bin. Die drei sehr unterschiedlichen Handschriften, die Menschen haben uns für eine Spielzeit begleitet. Wir konnten wirklich voneinander sehr viel lernen. Ich hatte sogar die Möglichkeit, eine Regisseurin aus Estland, aus meinem Heimatland mitzubringen. In der nächsten Spielzeit werden wir eine Artist in Residence aus Hongkong haben und zwei dann aus Deutschland. Diese Artist in Residence ermöglicht uns wirklich für eine Spielzeit ein bisschen mehr Schwerpunkte zu setzen und mit diesen Menschen dann auch etwas zusammen zu tun, mehr als nur eine Produktion.
0: Die neue Spielzeit mit den drei neuen Stipendiaten startet am 30. August am Theater der jungen Generation in Dresden. Erneut haben Unbekannte den offenen Bücherschrank der Bibliothek Gera beschädigt. Die Stadt und die Bibliothek teilten auf Facebook mit, dass das Angebot nun erst einmal nicht aufrechterhalten werden könne. Wie und wann es weitergeht, werde bekannt gegeben. Zudem werden Zeugen gesucht, die die Vandalen möglicherweise beobachtet haben. Es ist nicht das erste Mal, dass der offene Bücherschrank attackiert wurde. Schon mehrfach mussten die Bibliothek Gera das Angebot nach Vandalismus aussetzen. Das Förderstipendium der Förderstiftung Dresdner Kreuzchor geht dieses Jahr an den deutsch-italienischen Sänger Filippo Nissini. Der ehemalige Kruzianer überführe die vokale Tradition des Kreuzchores in zeitgenössische Musik, so die Stiftung. Und so klingt das dann.

0: Filippo Nisini, hier zu hören mit seinem Song Deep Sea. Das Stück wird er auch bei der feierlichen Verleihung des Förderstipendiums am 27. Juni in der Kreuzkirche in Dresden darbieten. Mit dem Preisgeld von 5.000 Euro will er übrigens sein Debütalbum fertigstellen mit dem Titel Is This What You Call Love?
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0: Zunächst das Wetter. Richtung Altmark und Stendal sonnig, heiter vom Harz bis ins Westerzgebirge. Sonst viele, teils dichte Wolken. Etwas Regen in Nordthüringen und östlich der Sächsischen Elbe. Am Nachmittag häufig starke Bewölkung, im Norden von Sachsen-Anhalt weiter trocken. Sonst auch durchziehende Schauer. Einzelne Gewitter sind auch möglich. Schwerpunkt ist hier voraussichtlich in Thüringen. Höchstwerte 19 bis 23 Grad, teils mäßiger Südwestwind. Die Drei-Tage-Aussicht. Morgen nach Frühnebel meist wolkig und trocken, nachmittags stärker bewölkt und etwas Regen bei 22 bis 26 Grad. Am Donnerstag heiter bis wolkig und trocken mit Höchstwerten bis 30 Grad. Am Freitag dann häufig Sonne und trocken, dazu steigende Temperatur auf heiße 30 bis 35 Grad. Der MDR Kulturverkehrsdienst A2 Richtung Hannover zwischen Kreuz Magdeburg und Eilsleben. 8 Kilometer Stau und stockender Verkehr an einer Baustelle. Planen Sie hier 20 Minuten länger ein. Die A9 Richtung Berlin zwischen Eisenberg und Reußig ist. Dort gibt es 4 Kilometer Stau und stockender Verkehr an einer Baustelle, hier 15 Minuten länger. Die A36 Richtung Bernburg bleibt zwischen Holm und Aschersleben West wegen LKW-Bergungsarbeiten noch mehrere Stunden gesperrt. Die A72 Richtung Hof zwischen Chemnitz Süd und Stolberg Nord, 6 Kilometer stockender Verkehr an einer Tagesbaustelle, hier 15 Minuten länger. Die B4 ist in Höhe Heubisch nach einem Unfall gesperrt. Im Landkreis Weimarer Land ist die Ortsdurchfahrt Meckfeld bei Blankenheim wegen eines Feuerwehreinsatzes gesperrt. Wegen starker Rauchentwicklung werden Anwohnerinnen und Anwohner gebeten, Fenster und Türen geschlossen zu halten. Es handelt sich dabei um einen Großbrand in einer Recyclinganlage. Geblitzt wird auf der A4 Richtung Frankfurt zwischen Stadtroda und Jena Zentrum. Auf der A13 Richtung Dresden zwischen Ruhland und Ortrand. Und auf der A72 Richtung Leipzig zwischen Zwenkau und Kreuz Leipzig Süd. Soweit der MDR Kulturverkehrsdienst. Es ist 14.34 Uhr.
2: 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Lux.

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1: Seit letzter Woche läuft das Bachfest Leipzig und das ist eines der bedeutendsten Bachfeste. Aber der Begriff Bachfest ist international bekannt. Man versteht ihn weltweit, denn von Japan bis Südamerika, von den USA bis in die Schweiz werden regelmäßig Bachfeste gefeiert. Diese Tradition begann mit einer Idee vor gut 125 Jahren. Die Musik Johann Sebastian Bachs sollte regelmäßig aufgeführt und einem breiten Publikum zugänglich gemacht werden. Aus diesem Gedanken entwickelte sich eine richtige Bach-Bewegung an unterschiedlichen Orten, erzählt Jörg Hansen, der Leiter des Bachhauses Eisenach.
2: Hier vorne geht es mit dem kleinen Tilford los, dann haben wir hier Castres in Frankreich, Saint-Donat, die Hallerbachtage in Halle, Westfalen, Würzburg, Oregon, Köthen, die Thüringer Bachwochen nicht zu vergessen, die sich auch in den 60ern gegründet haben. Und das Victoria-Bach-Festival, auch ein heute ganz großes.
1: Wie sich das Phänomen Bachfest ausbreitete und welche Rolle die neue Bachgesellschaft dabei spielte, zeigt die Sonderausstellung Phänomen Bachfest im Bachhaus Eisenach. Zu sehen sind Plakate, Fotos, Filme und historische Tonaufnahmen aus mehr als einem Jahrhundert Bachfestgeschichte. Die Ausstellung ist geöffnet von 10 bis 18 Uhr. Verzerrte Perspektiven, düstere Traumwelten und eine Gesellschaft im Umbruch. Der Expressionismus prägte nicht nur die Malerei, sondern auch die Anfänge des deutschen Kinos. Wie eng beide Kunstformen miteinander verbunden waren, zeigt die Ausstellung Traum und Trauma – Expressionismus in Kunst und Film in der Kunsthalle Talstraße in Halle. Sie führt Gemälde, Grafiken, Skulpturen und Filmszenen zusammen und blickt auf eine Zeit zwischen Aufbruchstimmung, Zukunftsangst und den Folgen des Ersten Weltkriegs. Der Leiter der Kunsthalle Talstraße, Matthias Ratajczyk.
3: Es ist eine Generation der Kinder, Enkel der Gründergeneration des Deutschen Kaiserreichs, wenn man so will. Die stellen fest, dass dieses System eigentlich verhärtet, nicht mehr angepasst den wissenschaftlichen Entwicklungen, den technischen Entwicklungen ihrer Zeit ist, politisch und sozial eigentlich fest vernagelt ist. Und sie wollen dagegen rebellieren. Sie brechen aus diesen Akademiestrukturen, mit denen wollen sie nichts zu tun haben und machen ihr eigenes Ding. So entsteht in Dresden 1905 die Brücke.
1: Zu sehen sind mehr als 110 Werke expressionistischer Künstlerinnen und Künstler und Ausschnitte aus frühen Filmklassikern. Traum und Trauma, die Ausstellung bis zum 9. August in der Kunsthalle Talstraße in Halle. Der Malerweg in der Sächsischen Schweiz feiert in diesem Jahr sein 20-jähriges Jubiläum. Rund 115 Kilometer ist der Wanderweg lang, in 8 Etappen gegliedert. Und zum Jubiläum wird in diesem Jahr an vielen Orten entlang der Strecke die besondere Verbindung von Naturerlebnis und Kunstgeschichte sichtbar gemacht. Der Weg orientiert sich an der Route, die vor 200 Jahren Künstler aus ganz Europa nahmen. Caspar David Friedrich, Ludwig Richter und viele andere Maler der Romantik kamen hierher und zeichneten die faszinierenden Felsformationen. Bekannte Werke entstanden, die auch das Elbsandsteingebirge berühmt gemacht haben. Wer heute auf dem Malerweg unterwegs ist, folgt genau diesen Spuren. Der Landschaftsfotograf Frank Richter hat selbst jeden Winkel der Sächsischen Schweiz mit der Kamera festgehalten und er empfiehlt als Ausflug und Einstieg für den Malerweg den Abschnitt am Pfaffenstein.
4: Dem Pfaffenstein sagen ja viele Leute auch, das ist ein sächsisches Schweiz im Kleinen, der bietet dann alles. Wilde Landschaft, wilde Felsstrukturen, tolle Sichten, das ist einmalig.
1: Ein guter Startpunkt für die Erkundung des Pfaffensteins ist der Parkplatz in Pfaffendorf. Von dort aus lässt sich der Tafelberg auf unterschiedlichen Routen erkunden. Auf dem Plateau gibt's neben beeindruckenden Ausblicken und teilweise abenteuerlichen Wegen auch einen historischen Aussichtsturm.
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2: Um 15 Uhr mit Mirko Jugelt. Das EU-Parlament hat das Zollabkommen mit den USA gebilligt. Damit werden europäische Zölle auf US-Industriewaren bis Ende 2029 abgeschafft. Der Rat der EU-Länder muss noch formal grünes Licht geben. Die EU-Kommission hatte sich im vergangenen Sommer auf den Zolldeal eingelassen, um einen drohenden Handelskrieg abzuwenden. US-Präsident Donald Trump versprach im Gegenzug, auf die meisten EU-Produkte maximal einen Zoll von 15% zu erheben. Außerdem verabschiedete das EU-Parlament Namensregeln für vegetarische Produkte. Sie dürfen weiter Burger oder Schnitzel heißen, Bezeichnungen, die sich direkt auf eine Fleischart beziehen, wie Hühnchen oder Rindfleisch, sind nicht mehr erlaubt. Der Tankrabatt ist nach Ansicht der Monopolkommission nicht vollständig bei den Verbrauchern angekommen. Das unabhängige Beratergremium der Bundesregierung erklärte, von den 16,7 Cent Steuererleichterung pro Liter Kraftstoff seien zwischen 15 und 16 Cent weitergegeben worden. Damit kommen 100 bis 200 Millionen Euro der Steuersenkung nicht bei den Verbrauchern an. Für die Auswertung hatte die Monopolkommission die Spritpreise in Deutschland und Frankreich verglichen. Der Tankrabatt läuft Ende des Monats aus. In der Innenstadt von Potsdam ist eine Bombe aus dem Zweiten Weltkrieg erfolgreich entschärft worden. Das teilte die Stadtverwaltung mit. Auch der Sperrkreis sei aufgehoben. 6.500 Menschen dürfen zurück in ihre Wohnungen. Am Hauptbahnhof rollte nach Angaben der Bahn auch der S-Bahn- und Regionalbahnverkehr wieder an. Verbraucherschützer haben die Einigung auf eine Reform der Fluggastrechte gelobt. André Duderstedt vom Verbraucherzentrale Bundesverband sagte dem MDR, das EU-Parlament habe eine tolle Verbesserung erreicht. Es sei sehr gut, dass die Airlines Reisende in Zukunft innerhalb von 96 Stunden nach einer Störung über ihre Rechte aufklären müssten. Reisende kämen dann leichter an ihr Geld als bisher. Außerdem sei es eine Verbesserung, dass Zusatzkosten entfielen für Familienreservierungen oder bei Namensänderungen infolge von Tippfehlern. Europas Badegewässer haben überwiegend eine ausgezeichnete Wasserqualität. Das geht aus einem Bericht der Europäischen Umweltagentur hervor. Knapp 85% der untersuchten Badestellen wiesen im vergangenen Jahr eine exzellente Qualität auf. Besonders gut schnitten Zypern und Griechenland ab. Auch Deutschlands Seen, Flüsse und Meere erhielten sehr gute Noten. Das waren die Nachrichten.
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3: Die Temperaturen: Chemnitz stark bewölkt, 20 Grad, Dresden bedeckt nach Regen 19, Erfurt bedeckt 19 Grad, Görlitz stark bewölkt 19, Halle stark bewölkt 20 Grad und Meiningen bedeckter Himmel aktuell 17 Grad. Heute Abend ist es bewölkt, regnerisch kann es auch sein, lokal kann es sogar Gewitter geben, von Thüringen bis Westsachsen 17 bis 21 Grad. In der Nacht dann letzte Schauer, ein paar Wolken bleiben noch hängen, bis es dann auflockert, aufklärt, 14 bis 9 Grad und morgen nachdem der Frühnebel sich verzogen hat, wird es relativ heiter, auch relativ warm. 22 bis 26 Grad soll er über 30 klettern in den nächsten Tagen. Und der MDR-Verkehrsservice meldet auf der A2 Richtung Hannover zwischen Kreuz Magdeburg und Alsleben 11 Kilometer Stau und stockender Verkehr an einer Baustelle. Die A36 Richtung Bernburg bleibt zwischen Holm und Aschersleben West wegen LKW-Bergungsarbeiten noch mehrere Stunden gesperrt. A72 Richtung Hof zwischen Chemnitz Süd und Stolberg Nord 8 Kilometer stockender Verkehr an einer Tagesbaustelle. Und nach Unfällen sind gesperrt die B4 in Höhe Heubisch, die B19 Eisenach-Meiningen in Höhe Gumbelstedt, die B85 Richtung Oberwiesenthal und Annaberg-Buchholz zwischen Geiersdorfer und Parkstraße. Straße sowie im Erzgebirgskreis die Straße zwischen Günsdorf und Hommersdorf. Und im Landkreis Weimarer Land, da ist die Ortsdurchfahrt Meckfeld bei Blankenhain wegen eines Feuerwehreinsatzes gesperrt. Wegen starker Rauchentwicklung werden auch Anwohnerinnen und Anwohner gebeten, Fenster und Türen geschlossen zu halten. Blitzer stehen auf der A4 Richtung Frankfurt zwischen Stadtroda und Jena Zentrum, auf der A13 Richtung Dresden zwischen Ruhland und Ortrand und auf der A72 Richtung Leipzig zwischen Zwenkau und Kreuz Leipzig Süd. Soweit der MDR Verkehrsservice, 15.05 Uhr.
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3: Dazu begrüßt Sie ganz herzlich Ben Gareth Hernandez und wir starten in diese Stunde mit George Ezra. Der besingt eine Stadt, in die ich auch schon immer mal wollte und seit April diesen Jahres noch umso lieber, Budapest. Miles

Deutsch SRA bei MDR Kultur am Nachmittag. Der Thomaner Chor in Leipzig ist, ja, 1212, das wäre ein bisschen jung, 1212 gegründet worden, ist damit der älteste Chor Leipzigs. Da kann natürlich der Leipziger Universitätschor nicht so richtig mithalten, muss er aber auch gar nicht und feiert trotzdem groß sein 100-jähriges Bestehen. Wir schauen uns gleich an, wie alles angefangen hat und wie es in Zukunft vielleicht auch weitergeht mit dem Chor. Und Zukunft ist auch das richtige Stichwort. Im zweiten Teil dieser Stunde geht's uns um die Alge als Superfood für gesundes Essen von heute und morgen. Erstmal aber das Göteborger Symphonieorchester mit Musik von Jean Sibelius.

0: Ein festliches Andante-Festivo von Jean Sibelius hier bei MDR Kultur. Die Stadt Leipzig hat einen großen Namen als Musikstadt und der ist verbunden mit Johann Sebastian Bach, mit Felix Mendelssohn Bartholdy oder Robert Schumann und deren Erbe wird auf unterschiedliche Weise gepflegt. Nirgendwo in Ostdeutschland ist die Dichte an Chören derart groß. Kein Wunder also, dass auch Laienchöre ein sehr hohes Niveau haben und dazu auch noch eine große Tradition. Ein Paradebeispiel. Spiel gefällig, der Leipziger Universitätschor. Der feiert in diesen Tagen sein 100-jähriges Bestehen. Mehr jetzt von Klaus Fischer.
1: Sie gehört inzwischen zur DNA des Leipziger Universitätschors, die Jazzmesse, komponiert 2011 von David Timm. Seit 2005 bekleidet er das Amt des Universitätsmusikdirektors. Wenn man ihn beim Proben beobachtet, wenn man sieht, wie seine wachen Augen jeden Winkel im Raum genau im Blick haben, dann wird klar, warum die musikalische Qualität des Chors ausgesprochen hoch ist. Montags und mittwochs treffen sich die Chormitglieder während des Semesters. Angesichts eines vollen Curriculums durchaus eine Herausforderung.
2: Ich glaube, ich würde auch nicht zweimal die Woche zur Probe kommen, wenn ich hier nicht sehr viele Freundschaften gefunden hätte. Und so macht es dann umso mehr Spaß, auch gemeinsam auf Chorfahrten zu fahren oder die Probenwochenenden zu gestalten.
1: Mareike Legler kommt aus Göttingen und singt seit 5 Jahren im Leipziger Universitätschor. Sie studiert Lehramt, Gymnasium, die Fächer Geschichte und Sport und befindet sich mitten in ihrem Examen.
2: Ich glaube, das ganz Besondere ist, dass jahrgangsübergreifend super viele soziale Dynamiken entstehen und Freundschaften entstehen. Das ist natürlich toll, ein Teil des Ganzen zu sein, auf dem, was der Chor auch schon, bevor ich in den Chor gekommen bin, aufgebaut hat.
1: Gegründet wurde er im Juni 1926, also vor ziemlich genau 100 Jahren, vom Musikwissenschaftler und damaligen Kantor der Universitätskirche Friedrich Rabenschlag, der aus dem westfälischen Herford stammte, erzählt der heutige Leipziger Universitätsmusikdirektor David Timm.
3: Wir wissen, dass Studierende der Hochschule für Musik, damaligen Konservatorium, und der Universität zu den ersten Sängerinnen und Sängern, die damals unter dem Namen Studenten subsumiert wurden, gehörten. Sie haben sich vor allen Dingen alter Musik gewidmet, Namen wie Walter, Schütz, Senfel.
1: Friedrich Rabenschlag war geprägt von der Jugend- und Wandervogelbewegung. Man möchte ihn sich heute in Kniebundhosen und mit Halstuch vorstellen. Die erste erhaltene Rundfunkaufnahme des Leipziger Universitätschors fand 1940 statt, 14 Jahre nach der Gründung. Erst kürzlich wurde bekannt, dass der Gründer Friedrich Rabenschlag ab 1939 im Amt des Universitätsmusikdirektors Mitglied der NSDAP gewesen ist, erzählt sein heutiger Amtsnachfolger David Timm. Wie erging es den Chormitgliedern nach der Machtübernahme 1933?
3: Sie werden die Diktaturisierung ihres vorher freiheitlichen Lebens erlebt haben und wir müssen vermuten, dass sie das leider Gottes zum Teil auch mitgetragen, sogar mit unterstützt haben, wie alle anderen Deutschen auch. Die Materialien, die uns vorliegen, sind zum großen Teil, eigentlich soweit ich weiß, alle öffentlich.
1: Die Aufarbeitung soll in Zukunft mit der Historischen Fakultät der Leipziger Universität erfolgen.
3: Nicht nur diese deutsche Diktatur, sondern auch die darauf folgende.
1: Den wohl größten Einschnitt in seiner Geschichte erlebte der Leipziger Universitätschor am 30. Mai 1968. Da wurde auf Befehl von Walter Ulbricht die Universitätskirche St. Pauli in einem Willkürakt gesprengt. Sie hatte den Zweiten Weltkrieg unbeschadet überstanden. Nun hatte der Chor zwar keine eigene Spielstätte mehr für seine geistlichen Konzerte, dennoch pflegte er dieses Repertoire unter den Universitätsmusikdirektoren Hans-Joachim Rotsch, Max Pommer und Wolfgang Unger. In dessen Zeit fielen die Friedliche Revolution und die deutsche Wiedervereinigung. Leider starb er 2004 mit nur 56 Jahren an einer Krebserkrankung. Sein Nachfolger wurde der damalige Leipziger Thomaner und studierte Kirchenmusiker David Timm. Er hatte Wolfgang Unger bereits assistiert. So kam die Anfrage, ob er sich nicht auf die Nachfolge bewerben wolle.
3: Bis dato hatte ich nicht daran gedacht, aber in dem Moment war es eine tief intuitive Entscheidung.
1: Die größte Aufgabe, die David Timm bislang als Universitätsmusikdirektor gemeistert hat, ist sein Engagement in den 2000er Jahren beim Wiederaufbau der Universitätskirche St. Pauli bzw. des Paulinums, wie die offizielle Bezeichnung der Universitätsleitung für diesen Raum ist. Der Universitätschor hat seine Hauptspielstätte wieder. Übrigens, ein erfolgreich abgelegtes Examen bedeutet nicht, dass Mann oder Frau den Chor verlassen muss. Annette Fischer-Stefan ist dafür das Paradebeispiel. Sie singt nämlich seit 33 Jahren mit.
4: Wenn der Chor 100 Jahre alt wird, bin ich dann schon ein Drittel dieser Zeit dabei gewesen.
1: Das ist Rekord.
0: Meint Klaus Fischer, vorgestellt hat er den Universitätschor Leipzig vom Matrigalkreis Leipziger Studenten zur Institution. In diesem Jahr feiert der Chor sein 100-jähriges Jubiläum. Glückwunsch an dieser Stelle nochmal. Sie hören MDR Kultur, das ist Musik von Benny Chaves.

Neue Musik von To Athena bei MDR Kultur. Am Nachmittag Shut the Door hieß dieser Song vom Album Have I Lost My Magic. 3:55 gleich geht's bei uns die Kulturnachrichten, vorher aber noch Stars Come After You. So heißt dieser Song von den Tops.

0: So klingt ein Tag am Meer, oder? Entspannt, die Tops hier aus Montreal oder Montreal, wie Sie es gern hätten. 15.30 Uhr.
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0: Die hat jetzt Caroline Dörner.
2: Die Kulturstiftung des Bundes will es Künstlerinnen und Künstlern ermöglichen, KI mitzugestalten. Dafür haben sie das Programm Kunst und KI ins Leben gerufen. Nun starten die ersten Projekte dafür. Programmleiter Julian Stahl sagt der MDR Kultur, es sollte nicht nur Technologiekonzernen überlassen werden, wohin die Reise mit KI geht.
3: Grundsätzlich hat man ja schnell das Gefühl gerade, dass man von KI-Technologien so ein bisschen überrollt wird und wir trotzdem davon ausgehen, dass man eigentlich diese Entwicklung aktiv gestalten kann und es deswegen eigentlich öffentliche und demokratische Fragen sind und deswegen auch Zivilgesellschaft und vor allem

0: Die Zeichnung soll im Herbst nach Dresden zurückkehren. Mit der ganzen Geschichte Reik Steingasser für Kultur Kompakt.
1: Das Bild stammt vom Leipziger Maler und Grafiker Otto Greiner, ein wichtiger Vertreter des Symbolismus. Er schuf das Werk 1892 in Rom. Zwei Jahre später kaufte es das Dresdner Kupferstichkabinett. Laut staatlichen Kunstsammlungen ging das Blatt dann in den Wirren des Zweiten Weltkrieges verloren. 2001 tauchte es kurz wieder auf dem deutschen Kunstmarkt auf, ehe es ein Sammler aus Los Angeles 2005 in New York erwarb. Dessen Sammlung kam dann 2016 in das Getty Research Institute, wo es nun dank Wissenschaftlerinnen der staatlichen Kunstsammlungen zweifelsfrei dem Kupferstichkabinett zugeordnet werden konnte.
0: Die Stadt Meißen beteiligt sich am landesweiten Themenjahr Tacheles, Jahr der jüdischen Kultur in Sachsen, das jüdisches Leben, jüdische Kultur und Geschichte in den Mittelpunkt rückt. Im Rahmen dessen ist ab heute auf der Albrechtsburg in Meißen das virtuelle Zeitzeugenformat Frag nach zu erleben. Museologe Mario Kliwa sagte MDR Kultur dazu.
2: Das Zeitzeugenformat Frag nach basiert auf umfassenden Interviews mit Inge Auerbacher und Kurt S. Meyer. Das sind zwei ZeitzeugInnen, die sowohl im KZ waren als auch dann später im Exil. Die SchülerInnen können über ein Mikrofon direkt Fragen an die ZeitzeugInnen stellen und dann wird über eine KI-Anwendung wird aus einem Videopool werden Antworten rausgefischt. Man hat dann den Eindruck, dass man direkt ein Interview führen kann mit denen.
0: Auch im Stadtmuseum Meißen gibt es ab heute Tacheles-Programm. Unter dem Titel »Fragt uns, wir sind die Letzten« zeigt der Jüdische Frauenverein Dresden eine besondere Zeitzeugenpräsentation. Für Kulturstaatsminister Wolfram Weimer sind die größten Kulturträger Deutschlands Kirchen. Weimer sagte heute bei einer Führung durch die Kaiser-Wilhelm-Gedächtniskirche in Berlin, er halte Sakralbauten für einen ganz großen elementaren Bestandteil der deutschen kulturellen Identität. Kirchengebäude zeichneten sich besonders durch eine ethische Tiefe aus. Bei seinem Besuch hat Weimer der zuständigen Stiftung einen Förderbescheid in Höhe von 9 Millionen Euro überreicht. Mit dem Geld soll das denkmalgeschützte Gebäude der Kaiser-Wilhelm-Gedächtniskirche saniert werden. In den nächsten Tagen will Weimer auch andere kulturelle Bauwerke in Deutschland besuchen. Als nächstes stehen Stationen in Thüringen und Sachsen-Anhalt auf dem Programm.
3: Das war Kulturkompakt mit Caroline Dörner. Merci.
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3: Die aktuellen Temperaturen sehen wie folgt aus. Dresden stark bewölkt 21 Grad, Eisenach wolkig 21, Erfurt bedeckt nach Regen 20 Grad, Magdeburg stark bewölkt 21, Plauen bedeckt 21 Grad und Wernigerode wolkig auch da 21 Grad. Heute Abend ist es wechselnd bewölkt. Es kann regnen, auch lokale Gewitter geben von Thüringen bis Westsachsen 17 bis 21 Grad. In der Nacht dann letzte Schauer, bis paar Wolken noch, bevor es auflockert 14 bis 9 Grad. Und morgen, nachdem der Frühnebel sich verzogen hat, wird es tatsächlich zwischendurch ein bisschen nett, kann aber auch wieder Schauer geben. Relativ warm wird es aber, 22 bis 26 Grad. Und der MDR-Verkehrsservice meldet A2 Richtung Hannover zwischen Kreuz Magdeburg und Alsleben, 11 Kilometer Stau und stockender Verkehr an einer Baustelle. Die A36 Richtung Dernburg bleibt zwischen Heum und Aschersleben West wegen LKW-Bergungsarbeiten noch mehrere Stunden gesperrt. A71 Richtung Sangerhausen in der Auffahrt Sömmerda Süd steht ein defektes Fahrzeug. A72 Richtung Hof zwischen Chemnitz Süd und Stolberg Nord 8 Kilometer stockender Verkehr an einer Tagesbaustelle. Und nach Unfällen sind gesperrt die B4 in Höhe Heubisch, die B19 Eisenach-Meiningen in Höhe Gumbelstadt, die B80 Halle-Eisleben in Aseleben und die B95 Richtung Oberwiesenthal in Annaberg-Buchholz zwischen Geiersdorf und Parkstraße sowie im Erzgebirgskreis die Straße zwischen Günzdorf und Homersdorf. Im Landkreis Weimarer Land, so viel Zeit muss sein, ist die Ortsdurchfahrt Meckfeld bei Blankenhain wegen eines Feuerwehreinsatzes gesperrt. Wegen starker Rauchentwicklung werden Anwohnerinnen und Anwohner gebeten, Fenster und Türen bitte geschlossen zu halten. Und in Haldensleben ist die B245 im Bereich Hagenstraße durch eine defekte Bahnschranke blockiert. Zurzeit gibt es dort Stau in beiden Richtungen. Zwei Blitzer noch an dieser Stelle auf der A4 Richtung Frankfurt zwischen Stadtroda und Jena Zentrum und der andere steht auf der A72 Richtung Leipzig zwischen Zwenkau und Kreuz Leipzig Süd. Soweit der MDR-Verkehrsservice. Gute Fahrt.
5: 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Jetzt aus Leipzig, Rosa Rau.

0: Die Primitive Radio Gods bei MDR Kultur am Nachmittag, 3:15. Die Zukunft unserer Ernährung und Medizin, die scheint nicht auf dem Feld, sondern im Labor zu wachsen, genauer gesagt in der Alge. Und das deutsche Zentrum dieser Forschung liegt in Sachsen-Anhalt. In Köthen betreibt die Hochschule Anhalt seit über 20 Jahren schon Spitzenforschung auf diesem Gebiet und jetzt wird dort richtig investiert. Für über 30 Millionen Euro entsteht das neue mitteldeutsche Algenzentrum. Wie die winzigen Mikroalgen unseren Alltag revolutionieren könnten, Anne Seiler berichtet.
1: Im Algenlabor der Hochschule Anhalt rauscht grünes Wasser durch ein streng überwachtes Rohrsystem. Um die richtige Nährstoffzusammensetzung von Algen zu bekommen, müssen unter anderem Temperatur, Strömungsgeschwindigkeit und Lichtfrequenzen stimmen. Dann gedeihen Algen wie die Chlorella, die aussieht wie ein grüner Ball und so groß ist wie ein rotes Blutkörperchen, oder auch die Spirulina, die unter dem Mikroskop an eine Spiralnudel erinnert. Algenforscherin und Buchautorin Kirstin Knüppel.
2: Wir haben ungefähr 70.000 Algenarten, geschätzt werden noch mehr. Und wir nutzen gerade mal um die 100 und fangen natürlich jetzt an, mit der Forschung auch zu schauen, welches Potenzial steckt eigentlich in Algen. Also wir haben in jeder relevanten Fragestellung, die wir aktuell als herausfordernd auch in unserer Zeit betrachten, ruhig mit Algen auch jede Lösung mit unterstützen.
1: Algen werden bereits jetzt wegen ihrer entzündungshemmenden und antiviralen Eigenschaften in der Medizin eingesetzt, als Nahrungsergänzungsmittel beispielsweise. Sie dienen der Hautpflege, dem Zellschutz, sind Biokunststoffe oder auch Kraftstoffe, werden zu Ölen verarbeitet, sind Dünger und Futter. Als Lebensmittel für den Menschen sind sie nährstoffreiche Proteinquellen oder auch pflanzliches Bindemittel. In einem Forschungsprojekt an der Hochschule Anhalt geht es beispielsweise um das Vitamin B12 und darum, unter welchen Bedingungen Chlorella gezüchtet werden kann, um dieses Vitamin bioverfügbar zu machen.
2: B12 ist für alle relevant. Es haben bloß in der Vergangenheit viele Veganer testen lassen, weil es immer hieß, es sind die Veganer. Also es betrifft eigentlich fast alle. Also wenn sie zum Beispiel müde, abgeschlagen sind oder sich einfach ein bisschen leicht reizbar sind oder so ein bisschen vergesslich auch, kann das ein B12-Mangel sein. Weil es halt eben so diffus ist von der Ausprägung, sagt halt, kann der Arzt nicht sagen, das ist auf jeden Fall ein B12-Mangel. Das würde ich auch definitiv einfach auch mal testen lassen.
1: Natürlich haben die Wunderalgen das Labor der Hochschule Anhalt bereits längst verlassen und kommen in verschiedenen Lebensmitteln vor.
2: Ungefähr 70% aller verarbeiteten Lebensmittel im Handel enthalten zum Beispiel schon Algen oder Extrakte aus Algen. Blauen Honig zum Beispiel kann man mit Algen dann auch machen. Man hat oftmals auch das Agar-Agar oder Gelatine-Alternative dann, dass man das auch mittlerweile findet in vegetarischen Gummibärchen oder veganen Gummitierchen. Oder in Schokolinsen, dieses Blau, hat man auch oftmals mit Spirulina. Also da findet man schon wirklich viel.
1: In Sachsen-Anhalt wurde schon so einiges aus Algen produziert. Eis, Bier oder auch Popcorn. An einem Algenei wird gerade geforscht.
2: Das Eis, es wurde auch schon erfolgreich etabliert. Das heißt, hier kann ich zum Beispiel grünes Eis oder auch blaues Eis herstellen und damit eine gesunde Alternative zu diesen synthetisch hergestellten Blaufarbstoffen nutzen. Das Algenbier, das ist natürlich auch immer ein Hingucker. Das Popcorn ist auch was gängig ist. Algenwurst zum Beispiel auch oder Aufstrich. Wir hatten auf dem mitteldeutschen Algenstammtisch auch zum Beispiel Brot. Wir hatten einen Algensenf, um einfach auch so alltagstaugliche Lebensmittel zu nutzen.
1: Noch sind Mikroalgen als Lebensmittel wenig bekannt. Dabei gehören sie unbedingt auf den Teller der Zukunft. So die Algenforscherin Kirstin Knüppel. Denn das Gemüse aus dem Meer ist ein absoluter Alles können.
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0: Long John Blues von Judith Owen bei MDR Kultur. Der Musiker Gidon Karmel, 1989 in Israel geboren, lebt mittlerweile in Berlin. Der hat auf seinem neuen Album seine jüdische Familiengeschichte vertont. Im Zentrum seine Großmutter Joka.
1: Also das ist eine Halbgeschichte von meiner Großmutter Joka. Sie ist in Ungarn geboren und dann in Auschwitz und durch den Death March. Und dann, ja, am Ende sie ist in Israel gestorben. Ich habe sie nie kennengelernt. Das Album ist angefangen, mehr als die Frage war so, wie kann man erinnern an jeder, der nie getroffen hat. Ich habe viel gelesen, viel mit meinem Vater so viele Interviews gehabt, viele Bilder gecheckt und dann, ich habe so eine sehr große Memoir von meiner Großmutter, ist das so? Urgroßmutter sagt man auf Deutsch, oder? Die Mutter von Joka, Gita, und da habe ich viel gelesen, was sie in Auschwitz erlebt haben. Ja, wie gesagt, so diese Geschichte von Holocaust, Geschichte von meiner Großmutter, die Geschichte von mir, so was mein Vater auch und das ist dieses Album.
0: Kein historisches Lehrstück soll Joka sein, sondern ein zutiefst persönliches Erinnerungsprojekt und auch zugleich ein künstlerisches Statement gegen Krieg, gegen Entmenschlichung. Ja, ein neues Album von Gidon Karmel, in Zusammenarbeit übrigens entstanden mit dem Sänger, Songwriter und Produzenten Karl Morten. Wir hören rein an dieser Stelle hier bei MDR Kultur. Osha the Camp Guard heißt das Lied.

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3: Um 16 Uhr mit Mirko Jugelt. Der Tankrabatt ist nach Ansicht der Monopolkommission nicht vollständig bei den Verbrauchern angekommen. Das unabhängige Beratergremium der Bundesregierung erklärte, von den 16,7 Cent Steuererleichterung pro Liter Kraftstoff seien zwischen 15 und 16 Cent weitergegeben worden. Damit kommen 100 bis 200 Millionen Euro der Steuersenkung nicht bei den Verbrauchern an. Für die Auswertung hatte die Monopolkommission die Spritpreise in Deutschland und Frankreich verglichen. Der Tankrabatt läuft Ende des Monats aus. Das EU-Parlament hat das Zollabkommen mit den USA gebilligt. Damit werden europäische Zölle auf US-Industriewaren bis Ende 2029 abgeschafft. Der Rat der EU-Länder muss noch formal grünes Licht geben. Die EU-Kommission hatte sich im vergangenen Sommer auf den Zolldeal eingelassen, um einen drohenden Handelskrieg abzuwenden. US-Präsident Donald Trump versprach im Gegenzug, auf die meisten EU-Produkte maximal einen Zoll von 15% zu erheben. Außerdem verabschiedete das EU-Parlament Namensregeln für vegetarische Produkte. Sie dürfen weiter Burger oder Schnitzel heißen. Bezeichnungen, die sich direkt auf eine Fleischart beziehen, wie Hühnchen- oder Rindfleisch, sind nicht mehr erlaubt. Die G7-Länder wollen den Druck auf Russland weiter erhöhen. Bei ihrem Treffen im französischen Evian verständigten sie sich auf weitere Sanktionen. Der britische Premier Keir Starmer sagte, die jüngsten Geländegewinne der Ukraine zeigten, dass die Strafmaßnahmen Wirkung zeigten. Großbritannien und Kanada kündigten unter anderem Sanktionen gegen die russische Schattenflotte an. US-Präsident Donald Trump kündigte an, ausgesetzte Sanktionen gegen russische Ölexporte bald wieder in Kraft zu setzen. In der Innenstadt von Potsdam ist eine Weltkriegsbombe erfolgreich entschärft worden. Das teilte die Stadtverwaltung mit. Auch der Sperrkreis sei aufgehoben. 6.500 Menschen dürfen zurück in ihre Wohnungen. Am Hauptbahnhof rollte nach Angaben der Bahn auch der S-Bahn- und Regionalbahnverkehr wieder an. Verbraucherschützer haben die Einigung auf eine Reform der Fluggastrechte gelobt. André Duderstedt vom Verbraucherzentrale Bundesverband sagte dem MDR, das EU-Parlament habe eine tolle Verbesserung erreicht. Es sei sehr gut, dass die Airlines Reisende in Zukunft innerhalb von 96 Stunden nach einer Störung über ihre Rechte aufklären müssten. Reisende kämen dann leichter an ihr Geld als bisher. Das waren die Nachrichten.
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4: In Chemnitz ist der Himmel stark bewölkt, 21 Grad. Dresden stark bewölkt nach Regen, ebenfalls 21, Eisenach wolkig 20 Grad. Halle wolkig 22, Leipzig aktuell bedeckter Himmel 23 Grad. Und Meiningen stark bewölkt, Regen 16 Grad. Heute Abend ist es vielerorts dunkel bewölkt. Regenlokale Gewitter sind möglich von Thüringen bis Westsachsen, 17 bis 21 Grad. In der Nacht dann letzte Schauer. Es bleibt noch ein bisschen wolkig, 14 bis 9 Grad. Und sobald der Frühnebel sich morgen verzogen hat, kommt ein bisschen Sonne, aber dann auch wieder Schauer. 22 bis 26 Grad. Und der MDR Verkehrsservice meldet A2 Richtung Hannover zwischen Irxleben und Eisleben 11 Kilometer Stau und stockender Verkehr an einer Baustelle. Die A36 Richtung Bernburg bleibt zwischen Holm und Aschersleben West wegen LKW-Bergungsarbeiten noch mehrere Stunden gesperrt. Nach Unfällen sind gesperrt die B4 in Höhe Heubisch, die B19 Eisenach-Meiningen in Höhe Gumpelstadt, die B80 Halle-Eisleben in Aseleben, die B95 Richtung Oberwiesenthal in Annaberg-Buchholz zwischen Geiersdorfer und Parkstraße sowie im Erzgebirgskreis die Straße Landstraße zwischen Günzdorf und Hormersdorf. Und im Landkreis Weimarer Land ist die Ortsdurchfahrt Meckfeld bei Blankenhain wegen eines Feuerwehreinsatzes gesperrt. Wegen starker Rauchentwicklung werden Anwohnerinnen und Anwohner gebeten, Fenster und Türen geschlossen zu halten. Blitzer stehen auf der A4 Richtung Frankfurt zwischen Stadtroda und Jena Zentrum, auf der A38 Richtung Göttingen am Dreieck Halle Süd und auf der A72 Richtung Leipzig zwischen Zwenkau und Kreuz Leipzig Süd. Soweit der MDR Verkehrsservice, 16.04 Uhr.
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4: Mit Ben Garrett Hernandez, ich grüße Sie.

Musik von Rhonda bei MDR Kultur am Nachmittag. Sein Malenberg wurde zum musikalischen Symbol des Anti-Apartheid-Kampfes, galt als inoffizielle Nationalhymne des Widerstandes in Südafrika und jetzt ist der Pianist Abdullah Ibrahim im Alter von 91 Jahren gestorben. Wir begegnen der Jazz-Ikone im zweiten Teil dieser Stunde noch einmal, aber vorher stellen wir Ihnen das neue Albumprojekt des ehemaligen TAF-Musikers Robert Göhrl vor. Alles das bei MDR Kultur am Nachmittag. Und das hier ist ein Song von Billie Eilish, Your Power.

Billie Eilish bei MDR Kultur, der ja kürzlich der Hamster entlaufen ist. Auch sowas macht Schlagzeilen, wenn man ein Popstar ist. Die deutsch-amerikanische Freundschaft kennen Sie wahrscheinlich noch kurz. Duff, das Duo, ist ja eine Pop-Legende zwischen Dancefloor, Elektrosound und neuer deutscher Welle. Das waren Superstars der 80er und 90er Jahre. Musikalisches Mastermind des Duos war der Musiker Robert Girl, der nun schlicht unter seinem Nachnamen Girl zusammen mit der Musikproduzentin Sylvie Marx an die Werke der deutsch-amerikanischen Freundschaft anzuknüpfen versucht. Ihr Album heißt Dark Silver Moonlight, erschienen auf Herbert Grönemeyers Label Grönland Records. Sky Nonoff hat reingehört.

0: 2019 sind sie sich zum ersten Mal über den Weg gelaufen. Sozusagen aber einseitig, da Sylvie Marx Robert Görl zwar in der Berliner U-Bahn erkannte, ihn dann aber doch nicht ansprach, da sie gerade mit 3 vollgepackten Taschen unterwegs zum Waschsalon war. Doch von wegen verpasste Chance. Wieder zu Hause morste sie ihn einfach über das Sozialmedium ihrer Wahl an. Manchmal durchaus der Initialzünder einer wunderbaren Freundschaft.
1: Jetzt

0: Aber erstmal zurück zu dem Mann, der Sylvie Marx vor 7 Jahren in der U-Bahn ins Auge fiel. Robert Girl, heute 70 Jahre alt, dem der globale Pop revolutionierter Dancefloor wie Kebab-Träume, verschwende deine Jugend oder natürlich der Mussolini verdankt. Verwirklicht Anfang der 80er von Girl und seinem musikalischen Partner Gabi Delgado Lopez unter dem Namen Deutsch-Amerikanische Freundschaft und pure Subversion, wenn in den Clubs Tausende die Songzeilen Tanz den Adolf Hitler mitsangen.
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Kollaborateur Gabi Delgado López ist 2020 verstorben und eigentlich wollten Robert Görl und Sylvie Marx als deutsch-amerikanische Freundschaft, kurz DAF, weitermachen, was wegen eines Rechtsstreits nicht möglich war. Nun also nennt sich das Duo schlicht Görl und schreibt eben den Geist von DAF fort, das Minimal-Zusammenspiel von Schlagzeug und Sequences, die reduzierten Elektro-Grooves und den schönen Song »Falscher Ton« darf man getrost als Glaubensbekenntnis verstehen.

durchaus augenöffnend, dass Sylvie Marx, übrigens seinerzeit die erste Resident DJ im Frankfurter Techno-Club Dorian Gray, eigentlich vom klassischen Klavier kommt. Und dass Robert Görl als Schlagzeuger bei Freddy Brocksieper in die Lehre gegangen ist, dem wohl besten Jazzdrummer, den Deutschland jemals hatte. Der kam aus den 40ern und vom Swing. Und als der 18-jährige Robert Görl ihm einst ein Demo mit Synthi-Sound vorgespielt hatte, war Brocksiepers stirnrunzelnde münchnerische Antwort: "Dis ist Chormusik."

0: ich wette jetzt, dass Robert Görl sich heute noch sicher ist, dass Freddy Broxieper ihn am Ende doch verstanden hätte. Ihn und die Komponenten, aus denen sich Duffs und jetzt Girls Sound zusammensetzt. Impuls und Klarheit, eben jenen Schlüsselworten, die für Robert Görl womöglich von Anfang an Prinzip waren. Wir hören jetzt jedenfalls die letzten Takte von »Wir brechen aus«, erinnern uns an die deutsch-amerikanische Freundschaft und ich sag's mal so, ganz nah dran, am Klassiker.
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2: Ganz nah dran. Das erste Album von Girl, Dark Silver Moonlight heißt das, dahinter stecken, wir haben es gehört, Robert Girl, Duff-Legende und die stilprägende DJ und Produzentin Sylvie Marx, beides ja Pioniere der elektronischen Musik. Irgendwann ist jetzt heißt ein Song vom neuen Album.

So klingt das neue Album von Noah Dirksen. Mercy on the Skyline heißt es, falls Sie schon mal nachfragen wollen beim Plattenhändler Ihres Vertrauens. Sie hören MDR Kultur am Nachmittag und das neue Berliner Kammerorchester spielt für uns auf mit dem Finale Allegro aus der Symphonie Nummer 17 in C-Moll von Luigi Boccherini.

0: Casey and the Sunshine Band bei MDR Kultur pünktlich um 16.30 Uhr. Zeit für das.
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0: Die hat jetzt Caroline Dörner.
2: Die Kulturstiftung des Bundes will es Künstlerinnen und Künstlern ermöglichen, KI mitzugestalten. Dafür haben sie das Programm Kunst und KI ins Leben gerufen. Nun starten die ersten Projekte dafür. Laut Programmleiter Julian Stahl wird eines der 11 bundesweiten Projekte im Dresdner Albertinum spielen.
3: Mit dem Filmemacher und Videokünstler Mario Pfeiffer, der wahlberechtigte Bürgerinnen und Bürger aus ganz Deutschland zu ihren Sehnsüchten und Hoffnungen, Erfahrungen aus ihrem Alltag filmisch befragt, also filmische Interviews macht und dann mit einem KI-Modell diese

0: Ziel des Umzugs der S. Fischer Verlage von Frankfurt nach Berlin sei es, die wirtschaftliche und verlegerische Zukunftsfähigkeit des Verlags zu stärken, so Christina Dohmann, Vorsitzende der Geschäftsführung. Samuel Fischer habe den Verlag vor rund 140 Jahren in Berlin gegründet. Die Rückkehr in die Hauptstadt sei deshalb Anknüpfungspunkt und Aufbruch zugleich. Dadurch würden Entscheidungswege verkürzt, die Zusammenarbeit zwischen Programm und Vermarktung intensiviert und die Präsenz des Verlags im kulturell und gesellschaftlich attraktiven Umfeld Berlins gestärkt.
1: Die Stiftung Ettersberg kürt heute die Preisträger und Preisträgerinnen ihres Geschichtswettbewerbs. Die drei Haupt- und fünf Sonderpreise gehen dieses Jahr nach Gotha, Jena, Sondershausen, Sonneberg, Stadtroda und Erfurt. Insgesamt waren 28 Seminarfacharbeiten von 114 Schülerinnen und Schülern aus ganz Thüringen eingereicht worden, so die Stiftung. Die kürt mit dem Geschichtswettbewerb Facharbeiten von Jugendlichen, die sich mit Diktaturerfahrungen und demokratischen Umbrüchen in Deutschland und Europa befassen. Das Förderstipendium der Förderstiftung Dresdner Kreuzchor geht dieses Jahr an den deutsch-italienischen Sänger Filippo Nissini. Der ehemalige Kruzianer überführe die vokale Tradition des Kreuzchores in zeitgenössische Musik, so die Stiftung. Und so klingt das dann.

0: Filippo Nisini, hier zu hören mit seinem Song Deep Sea. Das Stück wird er auch bei der feierlichen Verleihung des Förderstipendiums am 27. Juni in der Kreuzkirche in Dresden darbieten. Mit dem Preisgeld von 5.000 Euro will er übrigens sein Debütalbum fertigstellen mit dem Titel Is This What You Call Love?
1: Gau, ich war kurz davor mitzusingen und habe dann gesehen, du hast das Mikro noch offen. Zum Glück habe ich es nicht gemacht. Dankeschön, das waren die Kulturnachrichten mit Caroline Dörner.
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1: Glauben Sie mir, das hätte Ihnen wahrscheinlich nicht gefallen. Die Temperaturen: Dresden stark bewölkt 21 Grad, Eisenach stark bewölkt nach Regen 20, Erfurt bedeckt 21 Grad, Magdeburg wolkig 22, Plauen bedeckt 21 Grad und Wernigerode aktuell stark bewölkter Himmel 20 Grad. Heute Abend ist es noch ein bisschen bewölkt, regnerisch auch. Lokale Gewitter kann es geben, von Thüringen bis Westsachsen 17 bis 21 Grad. In der Nacht dann letzte Schauer, wolkig bis aufgelockert 14 bis 9 Grad und morgen auch so ein bisschen wechselhaft. Frühnebel erst, dann ein paar Wolken, Nachmittagsschauer, ein bisschen Sonne auch, 22 bis 26 Grad. Der MDR Verkehrsservice meldet auf der A2 Richtung Hannover zwischen Irxleben und Ahlsleben 11 Kilometer Stau und stockender Verkehr an einer Baustelle. Die A36 Richtung Bernburg ist zwischen Heum und Aschersleben West wegen LKW-Bergungsarbeiten weiterhin gesperrt und nach Unfällen sind gesperrt. Die B4 in Höhe Heubisch, die B19 Eisenach-Meiningen in Höhe Gumpelstadt, die B80 Halle-Eisleben in Aseleben, die B95 Richtung Oberwiesenthal in Annaberg-Buchholz zwischen Geiersdorfer und Parkstraße sowie im Erzgebirgskreis die Straße zwischen Günsdorf und Hommersdorf. Und im Landkreis Weimarer Land ist die Ortsdurchfahrt Meckfeld bei Blankenhain wegen eines Feuerwehreinsatzes gesperrt. Wegen starker Rauchentwicklung werden auch Anwohnerinnen und Anwohner gebeten, Fenster und Türen geschlossen zu halten. Geblitzt wird auf der A4 Richtung Frankfurt zwischen Stadtroda und Jena Zentrum und auf der A38 Richtung Göttingen am Dreieck Halle Süd. Soweit der MDR Verkehrsservice. Kommen Sie gut von A nach B.
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0: melancholisch schön. Zweiraumwohnung bei MDR Kultur am Nachmittag. Er war Pianist, Bandleader und Komponist. Seine Musik, die afrikanische Tradition und Jazz-Elemente miteinander verbunden hat, die hat weltweit Maßstäbe gesetzt. Abdullah Ibrahim, der in einem armen Viertel von Kapstadt geboren wurde, gilt als wichtigster Vertreter des sogenannten Cape Jazz. Seine letzten Lebensjahre, die hat er in Deutschland verbracht, südlich von München, und genau dort ist er gestern auch im Alter von 91 Jahren verstorben. Ein Beitrag jetzt von Roland Spiegel.
1: MDR Kultur international. Diese hymnischen Töne, die zugleich voller Ruhe sind. Töne, wie sie nur von ihm stammen können. Der südafrikanische Pianist Abdullah Ibrahim schuf einen ganz eigenen Stil. Über Musik sagte er einmal:
2: Melody is an individual person. Harmony is the community. And rhythm is the ritual that you do daily. That comprises the structure of music.
1: Melodie ist eine Person, ein Individuum. Harmonie ist die Gemeinschaft und Rhythmus das tägliche Ritual. Schöner kann man es nicht sagen. Abdullah Ibrahim hat viele einzigartige Melodien erfunden, die beim Hören schnell ein Gemeinschaftsgefühl erzeugen. Seine Konzerte, einzigartige musikalische Rituale. Abdullah Ibrahim, eine Ikone der Musik Südafrikas und des Jazz. Von ihm stammte die inoffizielle Hymne der Anti-Apartheid-Bewegung. Eine einfache Melodie mit speziellem Sound, gespielt auf einem billigen Klavier, dessen Hämmer mit Reißnägeln präpariert waren, damit es metallischer klang. Zufällig klimperte Abdullah Ibrahim 1974 in einer Studiopause auf diesem Instrument. Die anderen Musiker stiegen ein und dann entstand eine ikonische Aufnahme. Das erzählt Abdullah Ibrahim über das Erstaunen beim ersten Anhören. Die Musiker benannten das Stück nach einem Ort.
2: Manenberg was one of the first townships where the people, what they call forced removals, where the people were removed from Cape Town and thrown into these townships. And we call it Manenberg.
1: Manenberg, eine der ersten Siedlungen, in die Schwarze damals in Kapstadt zwangsumgesiedelt wurden. Plattenfirmen wollten von dem Stück zunächst nichts wissen. Ein Freund Ibrahims hatte in Johannesburg einen Laden bei einer Bushaltestelle. Der spielte das Stück über Lautsprecher.
2: We sold 20,000 in one week. The song really captured the mood at that time.
1: 20,000 Verkäufe innerhalb einer Woche, so Abdullah Ibrahim. Und der Song traf die Stimmung der Zeit. 1994 spielte Abdullah Ibrahim bei der Amtseinsetzung Nelson Mandelas zum ersten schwarzen Präsidenten Südafrikas. Da war der Musiker längst ein Weltstar.

0: 2012 zog Abdullah Ibrahim nach Bayern, genauer ins Chiemgau, wo die Liebe ihn hinführte.
1: Home is not a house. For me, home is humanity. Wherever we are. Well, home for me is actually a place where you have serenity. And that could be anywhere. Location doesn't matter.
0: Heimat sei kein Haus. Für ihn sei die Heimat die Menschheit. Zu Hause, das sei ein Platz, wo man Gelassenheit finde. Und das könne überall sein. Schön gesagt. Worte so eindrucksvoll wie seine Töne. Abdullah Ibrahim, Identifikationsfigur für viele, an vielen Orten der Welt.

Die Jazz-Ikone Abdullah Ibrahim ist gestern im Alter von 91 Jahren verstorben. Blue Bolero, so heißt eine Komposition von ihm, zu finden auf dem Album African Magic. Und die klingt so.

0: Jack Antonoff und sein Bandprojekt Bleachers mit Musik vom neuen Album Everyone for 10 Minutes. Das Meininger Staatstheater, das richtet ab heute die südthüringischen Schultheatertage aus. Die Idee dahinter, Schultheatergruppen präsentieren einander ihre künstlerischen Arbeiten und kommen in Kontakt mit anderen Kindern, die genauso große Lust aufs Theater machen haben. Die Leiterin der Sektion Junges Theater am Theater Meiningen, Gabriela Gillert, erzählte MDR Kultur:
1: Also man kann sich das wirklich wie ein ganz klassisches Theaterfestival vorstellen. Also in Meiningen werden 180 Jugendliche anreisen. Die leben hier für die Dauer von 4 Tagen tatsächlich wie in einem Theatercamp. So Schultheatertage sind so eine einmalige Erfahrung, diesen Kulturtempeltheater einfach ganz lebendig erleben zu können. Und da hat man die Möglichkeit, miteinander ins Gespräch zu kommen, erlebt einen offenen Ort, erlebt auch einen Kommunikationsort. Und man hat vor allem auch eine Auseinandersetzung und Lernen, eine Feedback-Kultur dadurch auch. Und das schult einen kritischen Blick auf sich selbst, auf das Theater als solches. Und es ist, glaube ich, erstmal ein guter Begegnungsort, um junge Leute miteinander über Theater ins Gespräch zu bringen. Also ganz wichtig.
0: Und los geht's heute mit der Theaterfassung von Wir Kinder vom Bahnhof Zoo um 19.30 Uhr am Staatstheater Meiningen. Das Treffen der jungen Theaterleute geht noch bis Freitag. Alle Termine, Inszenierung und Teilnehmer finden Sie auf der Internetseite des Staatstheaters Meiningen.

in Georgien geboren und mit 12 Jahren ist sie nach Deutschland gekommen. Die Geigerin Lisa Batiashvili hat in einem Interview mal erzählt, wie das so war, als sie noch als ganz kleines Mädchen mit ihrem Vater versucht hat, Geige zu üben. Er hat sie gefragt, willst du wirklich Geigerin werden? Dann musst du jeden Tag ein bisschen üben. Und sie hat ja gesagt und sich damit als Vierjährige für den Musikerberuf entschieden. Sie hören MDR Kultur am Nachmittag gleich. Punkt 5 gibt's die Nachrichten. Bis dahin, Fjeril.

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4: Um 17 Uhr mit Anne Krambeer. Der Tankrabatt ist nach Ansicht der Monopolkommission nicht vollständig bei den Verbrauchern angekommen. Das unabhängige Beratergremium der Bundesregierung erklärte, von den 16,7 Cent Steuererleichterung pro Liter Kraftstoff seien zwischen 15 und 16 Cent weitergegeben worden. Damit kommen 100 bis 200 Millionen Euro der Steuersenkung nicht bei den Verbrauchern an. Für die Auswertung hatte die Monopolkommission die Spritpreise in Deutschland und Frankreich verglichen. Der Tankrabatt läuft Ende des Monats aus. Die G7-Länder wollen den Druck auf Russland weiter erhöhen. Bei ihrem Treffen im französischen Evian verständigten sie sich weiter auf weitere Sanktionen. Der britische Premier Keir Starmer sagte, die jüngsten Geländegewinne der Ukraine zeigten, dass die Strafmaßnahmen Wirkung zeigten. Großbritannien und Kanada kündigten unter anderem Sanktionen gegen die russische Schattenflotte an. US-Präsident Donald Trump kündigte an, ausgesetzte Sanktionen gegen russische Ölexporte bald wieder in Kraft zu setzen. Das EU-Parlament hat das Zollabkommen mit den USA gebilligt. Damit werden europäische Zölle auf US-Industriewaren bis Ende 2029 abgeschafft. Der Rat der EU-Länder muss noch formal grünes Licht geben. Die EU-Kommission hatte sich im vergangenen Sommer auf den Zolldeal eingelassen, um einen drohenden Handelskrieg abzuwenden. US-Präsident Donald Trump versprach im Gegenzug auf die meisten EU-Produkte maximal einen Zoll von 15% zu erheben. Thüringens Gesundheitsministerin Katharina Schenk will sich für einen hohen Personalbestand in Gesundheitsämtern einsetzen. Die SPD-Politikerin sagte, der im Zuge der Corona-Pandemie beschlossene Pakt für den öffentlichen Gesundheitsdienst laufe Ende des Jahres aus. Er habe in Thüringen zu 200 zusätzlichen Stellen geführt. Schenk zeigte sich skeptisch, dass die Kommunen ausreichend Ressourcen für diese Stellen habe. Thüringen wolle daher im Bundesrat darauf hinwirken, dass der öffentliche Gesundheitsdienst Bevölkerungsschutz sei und deshalb weiter unterstützt werden sollte. Verbraucherschützer haben die Einigung auf eine Reform der Fluggastrechte gelobt. André Duderstedt vom Verbraucherzentrale Bundesverband sagte dem MDR, das EU-Parlament habe eine tolle Verbesserung erreicht. Es sei sehr gut, dass die Airlines Reisende in Zukunft innerhalb von 96 Stunden nach einer Störung über ihre Rechte aufklären müssten. Reisende kämen dann leichter an ihr Geld als bisher. Das waren die Nachrichten zum
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5: Die Temperaturen: Dresden stark bewölkt 21 Grad, Eisenach stark bewölkt nach Regen 21, Erfurt bedeckt 19 Grad, Halle leicht bewölkt 24, Magdeburg wolkig 22 und Meiningen stark bewölkt, leichter Regen 17 Grad. Heute Abend ist es bewölkt, regnerisch, lokale Gewitter kann es geben, von Thüringen bis Westsachsen 17 bis 21 Grad. In der Nacht ziehen dann die letzten Schauer vorbei, es bleibt wolkig, 14 bis 9 Grad, morgen danach Frühnebel, heiter bis wolkig. Nachmittags kann es wieder ein bisschen nass werden, Schauer 22 bis 26 Grad. Und der MDR Verkehrsservice meldet auf der A2 Richtung Hannover zwischen Irxleben und Alsleben 8 Kilometer stockender Verkehr an einer Baustelle. Die A36 Richtung Bernburg ist zwischen Heum und Aschersleben-West wegen Lkw-Bergungsarbeiten weiterhin gesperrt. Auf der B2 in Leipzig, Höhe Goethesteig, statt Auswärtsbehinderungen durch einen defekten Lkw. Und Vorsicht, hier läuft Kraftstoff aus. Und nach Unfällen sind gesperrt die B188 Stendal, Gardelegen zwischen den Abzweigen Insel und Nahrstedt, sowie im Erzgebirgskreis die Straße zwischen Günsdorf und Hommersdorf. Geblitzt wird auf der A4 Richtung Frankfurt zwischen Stadtroda und Jena Zentrum, auf der A36 Richtung Braunschweig in Höhe Wernigerode Nord und auf der A38 Richtung Göttingen am Dreieck Halle Süd. Soweit der MDR Verkehrsservice, 5 Minuten nach um 5.
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5: Dazu begrüßt Sie ganz herzlich, ich bin Garrett Hernandez und das ist Musik von Ben Howard, mein Namensvetter quasi, What a Day.

Was für ein Tag. What a day. Ben Howard bei MDR Kultur am Nachmittag. Seit 2012 gibt es eine regelmäßige große Umfrage vom Reuters-Institut über die Nutzung von digitalen Nachrichteninhalten. Mittlerweile findet diese Umfrage oder auch Studie in 48 Ländern statt, weltweit, auf der Suche nach Trends und nationalen Besonderheiten der Nachrichtennutzung. Und um Fake News geht's da, wie wir uns denken können, auch immer mehr. Über die Ergebnisse der Befragung in Deutschland sprechen wir gleich, aber erstmal Musik von der US-amerikanischen Sängerin, Jazzsängerin Liz Wright. Die ist auch am 3. November mal wieder in Deutschland in der Berliner Philharmonie. So ein bisschen hin. Your Love heißt der Song.

0: Sie hören MDR Kultur am Nachmittag. Die Nachrichtennutzung über soziale Medien steigt. 36% der Internetnutzer in Deutschland informieren sich mittlerweile über verschiedene Social-Media-Angebote. KI-Chatbots spielen für die Nachrichteninformation bisher eher eine Nebenrolle. 5% der Befragten nutzen sie. Und woher weiß ich das alles? Das sind die Ergebnisse des Reuters Institute Digital News Reports aus diesem Jahr, für dessen deutsche Teilstudie das Leibniz-Institut für Medienforschung in Hamburg verantwortlich ist. Insgesamt basiert die Studie auf fast 100.000 Befragungen aus 48 Ländern auf 6 Kontinenten. Die Befragung in Deutschland wurde im Januar diesen Jahres durchgeführt. Und um die Zahlen und Ergebnisse jetzt ein bisschen besser einordnen zu können, bin ich verbunden mit Sascha Höhlich. Er ist mitverantwortlich für die Studie. Guten Tag.
1: Ja, wunderschönen guten Tag.
0: Nach wie vor gibt es viele Möglichkeiten, sich zu informieren. Es gibt die klassischen Medien, Print, TV, Radio, es gibt Online, Social Media. In welchem Verhältnis stehen die klassischen eigentlich zu den neuen?
1: Also das ist eine Befragung unter Onlinern gewesen. Das ist vielleicht wichtig zu betonen, weil da die Internetaffinität etwas höher ist als im Gesamtdurchschnitt. Aber hier ist die am häufigsten genannte Quelle das Internet. 2/3 nutzen regelmäßig das Internet, um sich über Nachrichten zu informieren. Und als nächstes kommt auch gleich das lineare Programmfernsehen, also ganz normale Nachrichten im Fernsehen mit 60%.
0: Okay, also die Tagesschau zum Beispiel. Herr Höhlich, ich gestehe jetzt mal an der Stelle, ich habe so einen kleinen Tick. Ich checke mehrmals täglich die Regionalnachrichten und zwar direkt auf den Online-Seiten der Zeitung. Liege ich damit noch im Trend oder konsumieren vielleicht sogar auch gerade junge Menschen Nachrichten eher über Social Media?
1: Ja, tatsächlich sehen wir in diesem Jahr einen deutlichen Anstieg von sozialen Medien, über die auch mit Nachrichten in Kontakt gekommen wird. Aber auch der direkte Zugriff ist nach wie vor ein gefragter Weg. Aber soziale Medien haben deutlichen Schwung nach oben genommen, insbesondere bei jungen Menschen.
0: Und welche Rollen spielen dabei die Quellen? Also wem vertrauen tatsächlich die jungen Leute?
1: Naja, das ist das Interessante. Also die jungen Leute oder alle Leute, insbesondere auch die jungen Leute, vertrauen den sozialen Medien gar nicht unbedingt. Die vertrauen eher den klassischen Nachrichtenangeboten. Mhm. Aber die Akteure in sozialen Medien sind halt ein Stück weit unterhaltender und ein bisschen kreativer, aber nicht unbedingt vertrauenswürdiger. Da wird schon unterschieden.
0: Ein großes Thema, da sind wir wieder bei vertrauenswürdig, sind ja auch immer wieder Fake News, also falsche Meldungen, wie zum Beispiel, dass die EU beschlossen hat, den Bau von Schneemännern zu verbieten. Das habe ich tatsächlich mal gelesen. Ist recht absurd, lässt sich schnell widerlegen und entlarven, das ist aber nicht immer so leicht. Welche Erkenntnisse haben Sie in Ihrer Studie denn über Fake News gewinnen können? Wie groß ist da das Bewusstsein der Nutzerinnen und Nutzer dafür?
1: Also wir sehen schon, dass in den vergangenen Jahren der Anteil der Bevölkerung, der sagt, ich bin mir nicht so sicher, welchen Angeboten bzw. welchen Nachrichteninformationen ich vertrauen kann und welchen nicht im Internet, dass der Anteil angestiegen ist. Das ist schon bemerkenswert. Also die Sensibilität für Fake News ist durchaus gestiegen. Gleichzeitig sehen wir aber, dass das Vertrauen in die klassischen traditionellen Nachrichten genauso stabil geblieben ist wie bisher. Also den normalen Nachrichten, in Anführungsstrichen, wird vertraut, aber nicht allem, was man so im Internet sieht.
0: Okay, dann gibt es ja auch noch die, die gar keine Lust auf Nachrichten haben, die das einfach vermeiden. Nachrichtenvermeidung, Stichwort. Das Phänomen wird seit einigen Jahren ja auch untersucht. Was ist denn das eigentlich genau und wer macht sowas?
1: Also Nachrichtenvermeidung macht im Prinzip jeder von uns ab und zu, ne? Aber Nachrichtenvermeidung heißt nicht automatisch, dass ich mich überhaupt nicht informiere. Ich informiere mich halt nur seltener oder blende bestimmte Themen aus, aber ich informiere mich schon. Und das sieht man auch, dass viele Leute die Nachrichten ab und zu vermeiden, aber man informiert sich weiterhin schon, nur nicht mehr in so kleinen Abständen.
0: Okay, also die Studie, die Sie da gemacht haben, Reuters Digital News Report, ist ja sehr, sehr umfangreich. Wir können jetzt auch nicht alle Aspekte beleuchten, aber vielleicht diese Frage noch, gibt es für Sie eine Art Fazit oder erkennen Sie einen Trend, wenn es um die Nutzung von Nachrichten geht?
1: Naja, wir sehen schon, dass Nachrichten in den sozialen Medien eine steigende Relevanz bekommt. Ja, das ist ein bisschen schwierig für die klassischen Nachrichtenanbieter, im Prinzip ihre Vertrauenswerte aufrechtzuerhalten und dabei der Funktionslogik sozialer Medien folgen zu können. Also diesen Spagat muss man hinbekommen, aber das ist auch kein wirklich neues Phänomen.
0: Keine große Überraschung, aber doch ein paar Trends, ein paar Richtungen. Sascha Höhlich war das, einer der Studienmacher des Reuters Digital News Report. Vielen lieben Dank für das Gespräch und für die Einordnung.
1: Ich danke Ihnen.

Madrugada. The kids are on High Street. So der Titel dieses Liedes hier bei MDR Kultur am Nachmittag. Kurz vor halb sechs, Punkt halb sechs, gibt's bei uns die Kulturnachrichten. Wie immer und auch den Blick in den Himmel und auf die Straßen, also Wetter und Verkehr. Aber vorher Aaron Pilsand, der sitzt hier schon ganz ungeduldig auf dem Klavierhocker und spielt uns ein Präludium von Johann Sebastian Bach.

0: Taj Mahal und seine Phantom Blues Band bei MDR Kultur, 17.30 Uhr.
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0: Das Neueste aus der Kulturwelt hat jetzt Caroline Dörner.
2: Die Kulturstiftung des Bundes will es Künstlerinnen und Künstlern ermöglichen, KI mitzugestalten. Dafür haben sie das Programm Kunst und KI ins Leben gerufen. Nun starten die ersten Projekte dafür. Laut Programmleiter Julian Stahl sollte es schließlich nicht nur Technologiekonzernen überlassen werden, wohin die Reise mit KI geht.
3: Grundsätzlich hat man ja schnell das Gefühl, gerade, dass man von KI-Technologien so ein bisschen überrollt wird. Und wir trotzdem davon ausgehen, dass man eigentlich diese Entwicklung aktiv gestalten kann und es deswegen eigentlich öffentliche und demokratische Fragen sind und deswegen auch Zivilgesellschaft und vor allem Kunst und Kultur eine Stimme brauchen und die Möglichkeiten brauchen, um mit KI-Technologien zu experimentieren und sich zu überlegen, was passiert eigentlich gerade durch diese Entwicklung gesellschaftlich und Kunst aus unserer Sicht ein gutes Mittel ist, um sozusagen auch andere Antworten zu finden und vielleicht auch erstmal Fragen zu stellen.
2: Insgesamt werden 11 Kunstprojekte zu KI bundesweit von der Kulturstiftung gefördert, davon eines in Dresden. Das wird 2027 im Albertinum zu sehen sein. Das Theater der jungen Generation setzt auch künftig auf Künstlerresidenzen. Das sagt Intendant Michael Seder bei MDR Kultur. In der gerade laufenden Spielzeit seien erstmals 3 Künstlerinnen und Künstler zu Gast am Theater in Dresden gewesen. Für die nächste Spielzeit wolle man das fortsetzen.
4: Wir haben es diese Spielzeit erstmal gemacht, hatten die ersten 3 Artists in Residence und das war wirklich eine Erfahrung, wofür ich sehr dankbar bin. Die 3 und sehr unterschiedliche Handschriften, die Menschen haben uns für eine Spielzeit begleitet. Wir konnten wirklich voneinander sehr viel lernen. Ich hatte sogar Möglichkeit, eine Regisseurin aus Estland, aus meinem Heimatland mitzubringen. In der nächsten Spielzeit werden wir eine Artist in Residence aus Hongkong haben und 2 dann aus Deutschland. Diese Artist in Residence ermöglicht uns wirklich für eine Spielzeit ein bisschen mehr Schwerpunkte zu setzen und mit diesen Menschen dann auch etwas zusammen zu tun, mehr als nur eine Produktion.
2: Die neue Spielzeit mit den 3 neuen Stipendiaten startet am 30. August am Theater der jungen Generation in Dresden. Der Thüringer Verdienstorden ist heute unter anderem an

0: Das bekannte Stück ist nur ein Teil ihres umfangreichen künstlerischen Werks. Dazu zählen auch Gedichte, Kurzgeschichten und Scherenschnitte.
1: Heute hat Erika Schirmer den Thüringer Verdienstorden verliehen bekommen. Nach dem gewaltsamen Tod eines russischen Künstlers und Kreml-Kritikers in Polen sind zwei Verdächtige festgenommen worden. Wie die Staatsanwaltschaft mitgeteilt hat, handelt es sich um zwei Männer aus Belarus. Ihre Tatbeteiligung werde geprüft. Der 44-jährige Karikaturist war gestern in der polnischen Stadt Białopodlaska erschossen worden. Er war unter anderem für Spottzeichnungen über Russlands Präsident Wladimir Putin bekannt.
2: Das war Kulturkompakt mit Caroline Dörner. Danke.
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2: Die Temperaturen kommen, wenn sie denn geladen haben. Da sind sie. Atern nach Regen 21 Grad, Dresden stark bewölkt 21, Erfurt aktuell bedeckt 19 Grad, Magdeburg wolkig 22, Plauen bedeckt 21 und Wernigerode aktuell stark bewölkt 21 Grad. Am Abend gibt es noch Wolken da oben am Himmel, Regen, lokale Gewitter möglich von Thüringen bis Westsachsen 17 bis 21 Grad. In der Nacht der letzte Schauer, ein paar Wolken noch, bis es auflockert 14 bis 9 Grad und morgen nach Frühnebel, heiter bis wolkig, Nachmittagsschauer 22 bis 26 Grad. Der MDR-Verkehrsservice meldet auf der A2 Richtung Hannover zwischen Irxleben und Eilsleben 8 Kilometer stockender Verkehr an einer Baustelle. A4 Frankfurt Richtung Dresden in Höhe Hohenstein-Ernsthal steht ein defektes Fahrzeug auf der mittleren Fahrspur. Die A36 Richtung Bernburg ist zwischen Heum und Aschersleben-West wegen LKW-Bergungsarbeiten weiterhin gesperrt. Auf der B2 in Leipzig Höhe Goethesteig stadtauswärts Behinderungen durch einen defekten LKW und Vorsicht, hier ist Kraftstoff ausgelaufen. Und nach Unfällen sind gesperrt die B188 Stendal-Gardelegen zwischen den Abzweigen Insel und Nahstedt sowie im Erzgebirgskreis die Straße zwischen Günzdorf und Hormersdorf. Blitzer stehen auf der A4 Richtung Görlitz zwischen Dresden-Neustadt und Dresden-Wildermann, auf der A4 Richtung Frankfurt zwischen Stadt Ruda und Jena Zentrum, auf der A36 Richtung Braunschweig in Höhe Wernigerode-Nord und auf der A38 Richtung Göttingen am Dreieck Halle-Süd. Soweit der MDR-Verkehrsservice. Gute Fahrt.
4: 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Rokutak.
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0: Dieser Song ist auch schon über 20 Jahre alt, die Cardigans bei MDR Kultur am Nachmittag. Morgen ist der 17. Juni. Seit mittlerweile 10 Jahren ist dieser Tag ein Gedenktag in Thüringen. Es wird an die Opfer des Volksaufstandes vom 17. Juni 1953 erinnert. Und für die Erfurter Gedenkstätte Andreasstraße ist es an der Zeit, den Blick an diesem Tag zu weiten, nicht nur Grenze abzulegen für die Opfer von damals, sondern insgesamt das Thema politische Häftlinge in den Blick zu nehmen. So wird morgen in der Gedenkstätte eine Ausstellungserweiterung vorgestellt, bei der es um ganz verschiedene Häftlinge geht, die zu DDR-Zeiten in diesem damaligen Stasi-Gefängnis einsaßen.
1: Zelle an Zelle reiht sich im zweiten Stock der Erfurter Gedenkstätte Andreasstraße. Hier in der früheren MFS-Haftetage saßen zu DDR-Zeiten über 5000 Menschen ein. Auch heute noch löst das ein Gefühl der Beklemmung aus. In einem Raum aber trifft Vergangenheit jetzt auf Zukunft. Eine Art Tisch wurde darin installiert, in die schräg montierte Platte ein großer Bildschirm verbaut.
2: Die Zeitachse zu sehen. Gucken Sie mal, und das ist Ihr Vater, der ist sozusagen außerhalb des Untersuchungszeitraums.
1: Gedenkstättenleiter Jochen Voigt erklärt, was es mit diesem Tisch auf sich hat. Denn über den Bildschirm kann man sich durch ein ganzes Panorama an Biografien klicken, geordnet nach Inhaftierungsjahr. Erstmals wurde mithilfe der Stasi-Unterlagenbehörde die eigene Häftlingsstatistik aufgearbeitet. Für Voigt ein großer Wurf.
3: Wir haben vorher eher so von oben drauf geschaut, haben über Strukturen informiert und haben einzelne Geschichten erzählt. Jetzt sind wir wirklich eingetaucht in diese Statistik. Wir haben verlässliche Zahlen. Wir wissen, welche Inhaftierungsgründe ganz konkret vorgelegen haben bei der Stasi. Wir wissen auch, dass die Stasi Menschen, das wussten wir vorher auch schon, quasi zu Recht inhaftiert hat, weil das zum Beispiel NS-Kriegsverbrecher waren. Aber wir hatten uns nie die Mühe gemacht, deren Geschichten zu erzählen.
1: Jetzt hat man sich die Mühe gemacht und es hat Jahre gedauert. Die Recherchen der Stasi-Unterlagenbehörde begannen bereits im Jahr 2017 mit der Auswertung der sogenannten Strafkartei. Insgesamt 4,3 Millionen Seiten wurden dafür gesichtet. Danach folgten weitere mühselige Recherchen, durchgeführt etwa von Stefan Helmuth.
4: Wenn die Staatssicherheit einen Verurteilungsgrund angibt, einen Paragraphen angibt, beispielsweise Rowdytum, dann weiß man nicht, was sich dahinter verbirgt. Das heißt, man muss in die Akte, in die Fallakte hineinschauen, um zu wissen, was ist die eigentliche Tat gewesen, die dazu geführt hat, dass der Mensch in Untersuchungshaft gekommen ist und am Ende dann verurteilt wurde. Und deswegen braucht es diese Akribie, auch immer wieder in die Fallakten reinzuschauen. Und das ist eine Mordsarbeit gewesen.
1: Am Ende sind 31 Biografien ganz neu erarbeitet worden, darunter auch die von Karl Opoloni. Er wurde 1980 zu über 4 Jahren Gefängnis verurteilt, weil er mit Solidarność beschriftete Zettel in der Erfurter Innenstadt an Wände und Türen geklebt hatte. Viele Jahre wollte Opoloni seine Haftzeit einfach nur vergessen. Dann aber überzeugten ihn die Kinder von Freunden, seine Geschichte zu erzählen. An diese junge Generation, sagt er, wende er sich nun. Das Format mit dem Medientisch sei genau richtig dafür.
5: Wir haben hier so ein wunderschönes Zentrum Erfurt. Es ist so eine wunderschöne Stadt. Die war damals schon wunderschön, obwohl ziemlich viel am Verfallen war. Aber Leute, mittendrin ist dieser Wahnsinn passiert, wo man Menschen erniedrigt, gequält, terrorisiert hat. Und das waren Bürger dieser Stadt. Bitteschön. Und da muss man verdammt aufpassen, dass es nicht wieder passiert.
3: Ich möchte schon, dass die Leute zufrieden sind mit dem, was wir über sie erzählen. Es handelt sich hier in der Regel nicht um Personen der Zeitgeschichte, sondern um ganz normale Menschen, die den Mut aufgebracht haben, zu uns zu kommen und zu sagen, du darfst diese Geschichte erzählen, die damit nach außen gehen, obwohl es eine traumatisierende Geschichte ist. Eine Geschichte, die sie heute noch belastet zum Teil.
1: Dem Team um Jochen Voigt war bei diesem Projekt schnell klar, auch wenn alles digital aufgearbeitet ist, diese Geschichten sind zu intim, um sie an die ganz große Öffentlichkeit zu bringen. Im Netz sind sie deswegen nicht zu finden, ausschließlich vor Ort in der Gedenkstätte Andreasstraße.
0: Mareike Wiemann über einen neuen Medientisch in der Gedenkstätte Andreasstraße. Morgen wird er der Öffentlichkeit vorgestellt. Es gibt Führungen und um 10 Uhr eine Gedenkstunde mit Zeitzeuginnen und Zeitzeugen.

0: Helen Piri bei MDR Kultur am Nachmittag. Einer der bekanntesten Musiker Südafrikas ist gestern im Alter von 91 Jahren verstorben. Abdullah Ibrahim, wir haben in dieser Sendung ja auch schon darüber berichtet. Ibrahim hatte zunächst unter dem Namen Dollar Brand Musik gemacht, ist dann aber zum Islam konvertiert, fortan dann der Name Abdullah Ibrahim. Er hat lange im Exil gelebt und musikalisch die Anti-Apartheid-Bewegung unterstützt in Südafrika. Zur Amtseinführung von Nelson Mandela als südafrikanischer Präsident, da hat er am Klavier gesessen, Abdullah Ibrahim. Unser MDR-Kultur-Jazz-Experte Bert Nogelik jetzt über diesen ganz besonderen Klang, den er da hatte an den schwarz-weißen Tasten.
1: Abdullah Ibrahims Spiel gleicht einer Reise durch Zeiten und Landschaften, entfaltet einen eigenen Zauber und wird umweht von der Aura der Andacht. Geerdet im multiethnischen Mosaik seiner südafrikanischen Heimat ist diese Musik zugleich durchdrungen von tiefer Spiritualität.
2: What you hear in the music during a performance or on record, this is only 10%.
1: Was man in der Musik hören kann, im Konzert oder auf einem Album, das sind nur 10%. 90% sind im Verborgenen. Bei vielen stellt sich das Verhältnis umgekehrt dar. Da liegt alles auf der Oberfläche. Bei mir sind es nur 10%.
0: Gestern Abend ist Abdullah Ibrahim im Alter von 91 Jahren gestorben. 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

Der wunderbare Abdullah Ibrahim am Klavier hier bei MDR Kultur. Ausgehend von der geplanten Gesundheitsreform der Bundesregierung geht's gleich im MDR Kultur Spezial um das Thema, das große Thema Ernährung. Ja, wie können wir uns gesund ernähren oder wie tun wir es gerade eben nicht? Bleiben Sie dran, bis gleich.

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2: Um 18 Uhr mit Anne Krambeer. Bundesverteidigungsminister Boris Pistorius hat massive Investitionen in Militärdrohnen angekündigt. Bei einem Truppenbesuch in Friesland in Niedersachsen sagte der SPD-Politiker, in diesen Tagen starte ein Aktionsplan. Bis zum Ende des Jahrzehnts wolle man mit ca. 16 Milliarden Euro investieren. Bereits ab Juli sollen Pistorius zufolge alle Teilstreitkräfte der Bundeswehr über Drohneneinheiten verfügen. Sie seien bei Bedarf schnell einsatzbereit, um etwa Drohnen abzuwehren und militärische Anlagen zu schützen. Im Ärmelkanal hat ein russisches Kriegsschiff offenbar Warnschüsse in Richtung einer Yacht abgegeben. Die Nachrichtenagenturen Reuters und AFP melden, die Besatzung der britischen Yacht habe die Warnschüsse gemeldet. Der Vorfall ereignete sich demnach zwischen der Isle of Wight und der Normandie. Vom britischen Verteidigungsministerium gibt es bisher noch keine Angaben. Ein Sprecher erklärte lediglich, dass Berichte über einen Vorfall im Ärmelkanal untersucht würden. Der Tankrabatt ist nach Ansicht der Monopolkommission nicht vollständig bei den Verbrauchern angekommen. Das unabhängige Beratergremium der Bundesregierung erklärte, von den 16,7 Cent Steuererleichterung pro Liter Kraftstoff seien zwischen 15 und 16 Cent weitergegeben worden. Damit kommen 100 bis 200 Millionen Euro der Steuersenkung nicht bei den Verbrauchern an. Der Bundesverband Groß- und Außenhandel hofft mit dem Zollabkommen der EU mit den USA auf mehr Planbarkeit. BGA-Präsident Dirk Jandura sagte dem MDR, Feierstimmung komme aber nicht auf, der Deal sei kein guter. Die EU habe die Industriezölle für US-Waren komplett gestrichen, während deutsche Exporteure in den USA weiterhin mit 15% zur Kasse gebeten würden. Vorher habe man Durchschnittszölle von etwa 2% gehabt. Das EU-Parlament hatte das Zollabkommen heute gebilligt. Der Rat der EU-Länder muss noch formal zustimmen. Die Baumarktkette Hellweg hat Insolvenz angemeldet. Wie das Unternehmen mitteilte, bleiben alle Standorte und der Onlineshop geöffnet. Die Mitarbeiter erhalten in den kommenden 3 Monaten Insolvenzgeld von der Bundesagentur für Arbeit. Die Baumarktkette betreibt bundesweit fast 70 Märkte mit rund 2.900 Mitarbeitern. Das waren die Nachrichten.
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3: In Dresden sind es aktuell 22 Grad, der Himmel bedeckt, Eisenach bedeckt, leichter Regen 21, Erfurt bedeckt nach Regen 21 Grad, Magdeburg stark bewölkt 22, Plauen bedeckt 20 und Wernigerode wolkig 22 Grad. In der Nacht ziehen die Schauer ab von Nordwesten her, Auflockerung 14 bis 9 Grad, morgen dann nach örtlichem Frühnebel, heiter bis wolkig, nachmittags kann es wieder ein bisschen nass werden, Schauer bei 22 bis 26 Grad. Und der MDR-Verkehrsservice meldet eine lange Liste. Auf der A2 Richtung Hannover zwischen Irxleben und Alsleben 7 Kilometer stockender Verkehr an einer Baustelle. A4 Frankfurt Richtung Dresden in Höhe Hohenstein-Ernsthal steht ein defektes Fahrzeug auf der mittleren Fahrspur. A4 Frankfurt Richtung Dresden zwischen Dresden-Wildermann und Dresden-Hellerau steht ein defektes Fahrzeug. Vorsicht, auf der Fahrbahnseite wird ein Rad gewechselt. Vorsicht auch auf der A9 Richtung Berlin zwischen Dittersdorf und Triptis. Dort befindet sich eine ungesicherte Unfallstelle auf der rechten Fahrspur. Vorsicht auf der A9 Richtung München München zwischen Niemerk und Kleinmarzins, eine ungesicherte Unfallstelle. Die A36 Richtung Bernburg ist zwischen Heum und Aschersleben West wegen LKW-Bergungsarbeiten weiterhin gesperrt. Die A71 Richtung Schweinfurt wird zwischen Oberhof und Suhl-Zellermelis wegen Wartungsarbeiten im Tunnel Hochwald ab 19 Uhr bis morgen früh ca. 6 Uhr gesperrt. Die B4 ist im Bereich der Ortsumgehung Heubisch wegen Reinigungsarbeiten gesperrt. Und im Erzgebirgskreis ist die Straße zwischen Günsdorf und Hormersdorf nach einem Unfall gesperrt. Blitzer hätte ich auch im Angebot auf der A4 Richtung Görlitz zwischen Dresden-Neustadt und Dresden-Wildermann, auf der A4 Richtung Frankfurt zwischen Stadtroda und Jena-Zentrum, auf der A36 Richtung Braunschweig in Höhe Wernigerode-Nord und dann steht noch einer auf der A38 Richtung Göttingen am Dreieck Halle-Süd. Soweit der MDR-Verkehrsservice. 5 Minuten nach um 6.
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3: Dazu begrüßt Sie Ben Garrett Hernandez.

die Kingfisher mit Man on the Moon. Auf dem Mond, da gibt's Astronautennahrung, und auf der Erde, da ist es sich schon ein bisschen vielfältiger, aber nicht zwangsläufig gesünder. In unserem heutigen Spezial schauen wir genau auf das, was täglich auf unseren Tellern und in unseren Gläsern landet. Es geht um die geplante Zuckersteuer auf süße Getränke. Was bringt sie wirklich? Was können wir von anderen Ländern lernen? Dazu bin ich im Gespräch mit der Expertin Barbara Bitzer. Außerdem schauen wir uns an, was es mit Abnehmspritzen auf sich hat zwischen medizinischem Fortschritt und Lifestyle-Trend und ja, schon auch einer gewissen Gefahr. Wir hören Erfahrungen von Menschen, die sie nutzen und verschreiben. Und wir sprechen darüber, welche Ernährungsform heute wirklich als gesund gilt, für uns und aber auch gern für den Planeten. Und welche Rolle die Alge da vielleicht spielen könnte, erfahren Sie auch in dieser Stunde in diesem MDR-Kultur-Spezial. Erstmal Musik von Gabby Moreno. Illusion. Eine Aufnahme aus der MDR Kultur Studio Session.

0: Sie hören das MDR-Kultur-Spezial. Es geht uns in dieser Stunde um das gute, das gesunde Essen. Wie kann es aussehen? Wie sollte es vielleicht auch aussehen? Die Bundesregierung plant im Zuge ihrer Gesundheitsreform für 2028 eine Zuckersteuer auf stark gezuckerte Erfrischungsgetränke. Und die sind ja bekanntermaßen nicht so gesund. Im Gespräch ist eine nach Zuckergehalt gestaffelte Abgabe für Getränke nach dem Vorbild Großbritanniens. Laut Vorschlag der Finanzkommission Gesundheit soll eine Abgabe von umgerechnet 26 Cent pro Liter fällig werden, wenn Getränke mehr als 5 Gramm Zucker pro 100 Milliliter enthalten. Enthalten sie mehr als 8 Gramm Zucker, müssen die Hersteller 32 Cent bezahlen. Getränke mit weniger als 5 Gramm Zucker pro 100 Milliliter, die sollen steuerfrei bleiben. Mit der Einführung ist Deutschland im weltweiten Vergleich eher so spät dran. Allein in Europa haben bereits 20 Länder eine Zuckersteuer, um den Zuckerkonsum zu senken. Was bringen diese Zuckersteuern? Was sagen die Ergebnisse aus Ländern, die eine solche Steuer bereits eingeführt haben? Dazu spreche ich jetzt mit Barbara Bitzer. Sie ist Pharmazeutin und die Geschäftsführerin der Deutschen Diabetesgesellschaft. Ich grüße Sie, Frau Bitzer.
1: Guten Tag.
0: Es gab ja schon einmal eine Zuckerabgabe bis 1993. Die wurde abgeschafft mit Inkrafttreten des europäischen Binnenmarkts zur Vermeidung von Wettbewerbsverzerrungen. Wie sehen Sie denn jetzt das aktuelle Vorhaben der Bundesregierung?
1: Wir begrüßen das sehr und fordern seit über 15 Jahren die Einführung derartiger Steuern. Eine Zuckersteuer in Deutschland ist längst überfällig. Sie wird lange schon von der Weltgesundheitsorganisation gefordert. Zahlreiche Länder haben diese bereits eingeführt. Die Wissenschaft ist sich hier einig und nun eben auch die Finanzkommission Gesundheit oder die Wirtschaftsweisen, die eine derartige Steuer empfehlen. Wir sehen, dass Deutschland eines der teuersten Gesundheitssysteme in Europa hat, gleichzeitig aber bei der Lebenserwartung unter dem europäischen Durchschnitt ist. Und deswegen ist es ganz wichtig, dass wir im Beginn Maßnahmen der sogenannten Verhältnisprävention einzuführen, also die Verhältnisse dahingehend umzugestalten, dass es allen Menschen leichter gemacht wird, sich gesund zu ernähren und auch mehr zu bewegen.
0: Ja, auf den aufgeklärten Verbraucher zu setzen oder auf Freiwilligkeit der Industrie, das hat wohl in den letzten Jahren gar nicht geklappt.
1: Seit vielen Jahren setzt die Regierung auf freiwillige Maßnahmen, auf Appelle an die Eigenverantwortung, ja. Ernähr dich gesünder, beweg dich mehr oder auch Appelle an die Industrie, die Rezepturen gesünder zu gestalten. Wir sehen, dass diese Maßnahmen wirklich alleine gescheitert sind und wir sehen jetzt die Politik wirklich in der Pflicht, Rahmenbedingungen zu schaffen, die es eben allen Menschen ermöglichen, auch sich gesund zu ernähren oder auch mehr zu bewegen. Wir haben das in einem Zuckersteuer-Ländervergleich auch untersucht, wie beispielsweise die Softdrinksteuer, was die in Großbritannien bewirkt hat und im Vergleich dazu die freiwillige Reduktionsstrategie in Deutschland. In Großbritannien wurde der Zuckergehalt in den Getränken im Schnitt um 30% gesenkt. In Deutschland haben wir mit der Freiwilligkeit etwa 2% geschafft. Also das zeigt einfach, die freiwilligen Maßnahmen alleine bringen nichts.
0: Dafür ist der Zucker dann doch zu süß. Frau Bitzer, nicht nur Sie mit der Deutschen Diabetesgesellschaft, auch andere Mediziner, Krankenkassen, Verbraucherschützer, die setzen sich ja alle seit langem ein für mehr Regulierung. Cem Özdemir zum Beispiel hat in seiner Zeit als Bundesernährungs- und Landwirtschaftsminister ein Werbeverbot für zuckerhaltige Getränke für Kinder ins Gespräch gebracht, damals ohne Erfolg. Nun soll die Zuckerabgabe kommen. Warum geht's denn jetzt plötzlich? Wissen Sie das?
1: Ja, also die Wissenschaft ist sich einig, fordert das seit vielen, vielen Jahren, Ärzteverbände, Wissenschaftler. Nun kommt eben auch noch dazu, dass der hohe Druck im Gesundheitssystem immer weiter steigt und dass wir eigentlich ein Gesundheitssystem haben, was am finanziellen Abgrund steht wegen der steigenden Krankheitszahlen und auch Krankheitskosten. Allein bei Diabetes haben wir jetzt schon über 9 Millionen Menschen, die von der Krankheit betroffen sind. Wir erwarten einen Anstieg auf 12 Millionen. Und das ist natürlich mit erheblichen Kosten verbunden. Allein für Diabetes sind das 36 Milliarden etwa pro Jahr. Und da kommen natürlich auch noch viele weitere Erkrankungen dazu. Mehr als die Hälfte der Menschen in Deutschland ist bereits übergewichtig. Und hier rollt einfach ein Tsunami an nicht übertragbaren Krankheiten auf uns zu. Und das heißt, wir können nicht weiter einfach nur zusehen. Es muss gehandelt werden. Es müssen wirksame Maßnahmen der Prävention umgesetzt werden, um diesen Tsunami aufzuhalten und um wirklich wirksame Prävention zu machen.
0: Ja, eine Zuckersteuer, eine mögliche Zuckersteuer dann soll lenken, das Verhalten der Verbraucher zum einen, das der Hersteller zum anderen, auf das die dann ihre Getränke mit weniger Zucker herstellen. Foodwatch, die unabhängige Verbraucherschutzorganisation, die hat das mal ausgerechnet. So für den gängigsten, für den Spitzenreiter in Sachen Portion Süße, der heißt Gurnergy Energy Drink, enthält pro 100 Milliliter 13 Gramm Zucker. In einer 500 Milliliter Dose stecken demnach dann fast 22 Zuckerwürfel. Das ist schon eine ganze Menge. Wenn Gurnergy also die Abgabe umgehen möchte, dann kämen 40,5 Gramm, also so 13,5 Zuckerwürfel weniger in diese große Dose. Wie sind denn die Erfahrungen aus anderen Ländern? Wie haben Hersteller reagiert? Zum Beispiel in Großbritannien, wo es die Zuckersteuer ja schon seit 2018 gibt.
1: Ja, Großbritannien war eines der ersten Länder, die eine Zuckersteuer eingeführt haben und hier ist das sehr gut untersucht worden. Und natürlich haben auch zunächst hier die Hersteller mit einem großen Widerstand reagiert, aber nach der Ankündigung dieser Zuckersteuer auch sehr schnell reagiert und eben sehr schnell die Rezepturen ihrer Getränke verändert, den Zuckergehalt unter die 5%-Hürde gesenkt, um eben dieser Abgabe zu entgehen. Also diese Steuer hat dort die Wirkung entfaltet. Und man hat auch eine Befragung unter den Herstellern 2 Jahre nach Einführung gemacht. Und hier zeigte sich, dass auch die Hersteller inzwischen gar nicht mehr so unzufrieden damit waren, denn sie haben einerseits Rezepturen umgestellt, sie haben neue Marketingaspekte in den Vordergrund gerückt, sie haben neue Produkte entwickelt und auch neue Verbraucher erreicht. Also diese Maßnahmen müssen auch nicht zum Nachteil der Industrie sein. Also und ihr Beispiel, was Sie gerade genannt haben mit dieser 500 Milliliter Dose Gurnergy, zeigt ja eigentlich, wie groß der Handlungsbedarf ist. Denn allein so eine Dose enthält schon so viel Zucker, doppelt so viel fast, wie die WHO als unbedenklich pro Tag ansieht. Und das ist nur ein Getränk. Das heißt, das sind leere Kalorien, die man zusätzlich zu Mahlzeiten einnimmt und die ja eben dann eine große Kalorienzufuhr.
0: Ja, und wenn dann noch vielleicht die Fertiglasagne dazu kommt, da ist ja dann auch gleich nochmal ordentlich Zucker drin, dann ist man gleich beim ganzen Wochenbedarf angelangt. Sie haben gesagt, zu Beginn gab es in Großbritannien viele Hersteller, die auf die Barrikaden gegangen sind. Das ist ja hier in Deutschland auch gerade so ein bisschen so. Die Zuckerverbände laufen Sturm gegen die geplante Abgabe, unter anderem dann mit dem Argument, es gebe gar keine wissenschaftlichen Daten, die darauf hindeuten, dass sich eine Zuckersteuer zur Übergewichts- und Adipositasprävention eignet. Was entgegnen Sie dem?
1: Ja, wir kennen dieses Vorgehen. Da ist es auch egal, ob es um Tabakprävention, Alkohol oder Ernährung geht. Die Industrie stellt die wissenschaftliche Evidenz in Frage. Man muss aber sagen, es gibt inzwischen eine ganze Menge Evidenz, dass derartige Maßnahmen wie Zuckersteuern wirken. Das beste Beispiel ist hier immer Großbritannien. Ich hatte es ja schon erwähnt. Ziel war ja, dass die Hersteller ihre Rezepturen ändern. Das ist eben zum großen Teil erfolgt. Und man hat eben auch untersucht, wie sich das auf den Zucker Konsum ausgewirkt hat. Und in Großbritannien hat das auch hier sein Ziel erreicht. Vor allen Dingen bei den Kindern und Jugendlichen konnte der Zuckerkonsum deutlich gesenkt werden, etwa um 15 Gramm pro Tag. Und wenn man sich jetzt alleine die Softdrinks anguckt, da wurde der Zuckerkonsum bei den Minderjährigen über diese Softdrinks pro Tag etwa halbiert. Also das ist schon enorm. Und man untersucht jetzt natürlich in Studien, inwieweit sich dieser verminderte Zuckerkonsum auch tatsächlich auf eine günstigere Gewichtsentwicklung auswirkt. Und auch hier gibt es erste Studien, auch aus Großbritannien, die zeigen, dass hier beispielsweise Übergewicht bei den 10- und 11-jährigen Mädchen um 8% verringert werden konnten. Das sind erste kleine Hinweise, die aber zeigen, dass es in die richtige Richtung geht. Und ganz aktuell ist jetzt im Lancet veröffentlicht eine Studie über Chile, die sehr umfassende Lebensmittelkennzeichnungen und Werbebeschränkungen umgesetzt haben. Und das hat man hier untersucht und auch zeigen können, dass das sehr positive Auswirkungen auf die Gewichtsentwicklung hat, dass man nämlich die Wahrscheinlichkeit für Übergewicht bei Mädchen etwa um 3% und bei Jungen etwa um 2,5% verringern konnte. Also es mehren sich die Hinweise, dass diese Maßnahmen auch direkten Einfluss auf Gewichtsentwicklung haben. Natürlich wird eine Maßnahme wie eine Zuckersteuer allein das Adipositas-Problem nicht lösen. Aber es ist ein ganz wichtiger erster Baustein. Aber es müssen natürlich weitere Maßnahmen folgen, denn nur die Maßnahmenbündel entfalten wirklich die volle Wirkung.
0: Die Bundesregierung plant im Zuge ihrer Gesundheitsreform für 2028 eine Zuckersteuer auf stark gezuckerte Erfrischungsgetränke. Darüber und ja, welche Folgen das mit sich bringen könnte, habe ich gesprochen mit der Geschäftsführerin der Deutschen Diabetesgesellschaft, Barbara Bitzer. Vielen Dank, Frau Bitzer, für dieses Gespräch.
1: Ich danke Ihnen.
0: Und Sie hören das MDR Kulturspezial. Es geht ums Gute, ums gesunde Essen. Und das ist Musik von Daniel Benjamin, The Truth About Lying. Ob das was mit dem Zucker zu tun hat?

0: 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Die Folgeerkrankungen eines zu hohen Zuckerkonsums reichen von Diabetes bis Herzversagen. 90 Gramm Zucker pro Tag werden in Deutschland im Schnitt konsumiert, aber empfohlen sind nur maximal 50 Gramm am Tag. Wir konsumieren also fast doppelt so viel. Hier soll die Abnehmspritze Abhilfe schaffen. Das sind verschreibungspflichtige Medikamente, die den Appetit zügeln und das Sättigungsgefühl verstärken sollen. Bereits als Diabetes-Medikament lange in Gebrauch, jetzt auch für adipöse Menschen, also genauer gesagt Menschen mit einem BMI über 27 auf Verschreibung erhältlich und auch im privaten Bereich mit Kontakt zu einem wohlwollenden Arzt möglich, dann als Selbstzahlerin. Christine Henninger hat sich umgehört, wie sinnvoll die Abnehmenspritze ist, besonders hier in Deutschland, ein Land, in dem laut deutscher Adipositas-Gesellschaft über die Hälfte der Erwachsenen übergewichtig ist. Und sie hat auch mit Menschen gesprochen, die diesen Weg mit der Abnehmenspritze schon gegangen sind.
1: Wer Professor Lars Selig am Universitätsklinikum Leipzig besucht, merkt schnell, hier geht es nicht um ein paar Kilos zu viel vor dem Sommerurlaub. Der Leiter des Ernährungsteams behandelt Menschen mit schwerem Übergewicht. Vor seinem Schreibtisch steht kein normaler Besucherstuhl, sondern ein stabiler Sessel. Daneben eine breitere Untersuchungsliege und eine Adipositas-Waage mit hoher Tragkraft. Fast 200 Patientinnen und Patienten kommen wöchentlich in die Ambulanz.
2: Und jeder kommt eigentlich mit dem Thema. Ich habe gehört, es gibt diese Abnehmspritzen. Und wir versuchen, dass wir Patienten alle Therapieoptionen der Adipose anbieten können.
1: Alle Optionen heißt, am wichtigsten sind Ernährungs-, Bewegungs- und Verhaltenstherapien. Weitere Therapieformen sind ein Magenballon oder eine Magenverkleinerung. Die Abnehmspritze ist eine medikamentöse Therapie, die ursprünglich für Menschen mit Diabetes entwickelt wurde. Dabei stellte man fest, dass diese Patienten auch Gewicht verloren. Elisabeth Plagemann leidet an einer Autoimmunerkrankung. Die 44-Jährige wurde über lange Zeit mit Cortison behandelt. Das Medikament half, brachte aber auch viele zusätzliche Kilos. Am Ende wog sie 100 Kilogramm bei einer Körpergröße von 1,63 Meter. Als sie das Cortison absetzen konnte, blieben die Pfunde.
3: Es gibt an sich auch keine Diät, die ich nicht selber schon erfolglos probiert habe.
4: Was haben Sie probiert? Erzählen Sie mal.
3: Oh, das übliche FDH, die Keto-Diät, Brigitte-Diät. Also im Prinzip, ich denke, es gibt keine, die ich nicht schon probiert habe.
1: Die Krankenschwester versuchte es auch 12 Monate mit einem Magenballon. Doch das brachte wenig. Die Abnehmspritze war ihre große Chance. Sie nahm 25 Kilo in 2 Jahren ab. Endlich verspürte Elisabeth Plagemann wieder ein Sättigungsgefühl, weshalb sie heute nur noch isst, wenn sie Hunger hat. Abnehmen, sagt Professor Selig, sei folglich keine reine Frage von Disziplin. Zu wenig Bewegung durch Bürojobs. Industriell gefertigte Lebensmittel, Hormone, die Stoffwechselvorgänge im Körper nicht optimal steuern. All das kann die Gewichtszunahme beeinflussen.
2: Dazu kommt, dass wir evolutionsbedingt einfach immer noch so programmiert sind, Essen zu speichern. Wenn man sich das ein bisschen zurücküberlegt, mussten wir für unser Essen arbeiten, mussten Tiere erlegen, mussten uns viel bewegen. Jetzt haben wir dieses Mammut, was wir früher erlegen mussten, jeden Tag im Kühlschrank.
1: Die Ursachen von Adipositas sind vielfältig. Für viele Betroffene ist die Abnehmspritze deshalb ein Segen. Die Nebenwirkungen gelten als beherrschbar, vor allem im Vergleich zu den gesundheitlichen Folgen starken Übergewichts. Langzeitdaten fehlen zwar noch, klar ist aber auch, die Spritze allein reicht nicht aus, um Adipositas zu therapieren, betont der Mediziner.
2: Ein Patient, der seit 30 Jahren nichts anderes macht als Diät, ist natürlich maximal frustriert und will eine schnelle Lösung. Aber wir sagen, dass auch die medikamentöse Therapie nicht die schnelle Lösung ist. Punkt 1, Medikament wirkt nur so lange, wie man es nimmt. Punkt 2, das sind Kosten, die müssen wir einfach besprechen. Ja. Es ist trotzdem ein sehr, sehr sinnvoller Begleiter, wenn man das in einem Kontext einer Gesamttherapie macht. Das heißt, wenn parallel Ernährungstherapie, Bewegungstherapie läuft, dann haben wir wirklich sehr, sehr gute Ergebnisse und dann sind die Patienten auch sehr zufrieden.
1: Elisabeth Plagemann gehört dazu. Die blonde Frau ist deutlich schlanker als früher. Ein paar Rundungen sind geblieben. Sie kocht gern frisch und geht regelmäßig ins Fitnessstudio. Auch das gehört zu ihrem langfristigen Therapieplan.
3: Also ich fühle mich sehr viel besser. Ich wohne ja auch in der 4. Etage ohne Fahrstuhl. Das ist natürlich leichter mit 25 Kilo weniger als vorher.
1: Ganz am Ziel ist sie aber noch nicht. 65 Kilo schweben ihr vor. Damit der Erfolg bleibt, wird die Abnehmspritze dauerhaft empfohlen. Wer kein Diabetespatient ist, zahlt sie selbst. Je nach Wirkstoff zwischen 100 und 500 Euro pro Monat.

0: weniger Fett, mehr Gemüse. So lauten ja auch seit Jahren die Empfehlungen. Während die Politik über Abgaben diskutiert und Apps unsere Kalorien zählen, stellt sich aber schon die Frage, wie aktuell sind diese Regeln überhaupt noch und wer definiert eigentlich, was gesund ist? Darüber möchte ich jetzt sprechen mit Professor Dr. Andrea Henze. Sie ist Ernährungswissenschaftlerin an der Martin-Luther-Universität in Halle. Hallo, Frau Henze.
1: Hallo.
0: Vegane und vegetarische Ernährung müssen wir jetzt, glaube ich, nicht mehr erklären. Es gibt auch Menschen, die schwören auf Paleo, also eine Art Steinzeit-Diät, oder jetzt die Planetary Health Diet. Haben Sie davon schon gehört?
1: Ja, zum Glück habe ich das schon gehört. Genau, die Planetary Health Diet ist ja eine Diät, die pflanzenbasiert ist und die nicht nur dazu beitragen soll, dass unsere Gesundheit sich möglichst steigert oder erhalten bleibt, sondern tatsächlich, wenn man so will, auch die Gesundheit des Planeten sich verbessert, also die klimafreundlich ist, um das mal so zusammenzufassen.
0: Und woher kommen diese ganzen stetigen Ernährungstrends? Man hat ja den Eindruck, es kommt immer wieder so ein bisschen was Neues auf. Ah, habe ich noch gar nicht gehört. Planetary Health zum Beispiel war für mich auch neu. Wer erzählt uns da, was am besten und was am gesündesten ist?
1: Das ist schwer zu sagen und das wandelt sich und tatsächlich unterliegt auch die Ernährung gewissen Modetrends, wie wir das auch woanders sehen. Und auch wenn wir das immer als neuen Trend entdecken, sind viele Sachen gar nicht so neu. Also wenn wir an Vegetarismus zum Beispiel denken, ist es etwas, was es schon vor über 2000 Jahren gab. Also es ist keine Erfindung der Neuzeit. Und wenn man so möchte, auch die Paleo-Ernährung ist ja etwas, wie sich auch die Menschen in der Steinzeit schon ernährt haben. Die Planetary Health Diet, ich würde sagen, ist als Konzept, wenn man sich dieses stark pflanzenbasierte anschaut, eigentlich auch nicht neu. Es hat eher ein neues Label bekommen durch Planetary Health. Es ist im Prinzip eine Ernährungsform, wie sie eigentlich von vielen Ernährungsgesellschaften schon lange propagiert wird, also pflanzenbetonte Ernährung, reich an Gemüse, Obst, an Vollkornprodukten, wenig tierische Produkte. Und die Frage, wo kommen diese Trends her? Ja, ich glaube, mit zunehmendem Medienkonsum hat man hier ganz viele Einflussfaktoren. Früher waren es mehr die Fachgesellschaften, waren es vielleicht auch mehr Fachexperten. Heute sind es vielleicht auch im zunehmenden Maße Prominente, sind es vielleicht auch Influencer, um das Wort zu nutzen, und die Medien selbst.
0: Und vielleicht auch mit Hinblick auf Influencer, würden Sie empfehlen, ach na ja, wenn da ein neuer Trend aufkommt, einfach mal ausprobieren, oder kann das auch riskant sein?
1: Riskant würde ich jetzt in dem Sinne nicht sagen, wenn man per se gesund ist. Also wenn ich keine Einschränkungen in der Leber- oder Nierenfunktion habe, wenn ich keine Stoffwechselerkrankungen habe, Herz-Kreislauf-Erkrankungen, gibt es sicherlich keinen Ernährungstrend, der lebensgefährlich ist, um das mal ganz kurz so sicherzustellen. Es gibt sicherlich aber manche Trends, bei denen man sich fragen muss, hält man das überhaupt langfristig durch, wenn ich jetzt an die Low-Carb-Ernährung denke.
0: Also wenig Kohlenhydrate.
1: Genau. Oder wenn ich auch an die sehr proteinreichen Ernährungsformen denke, die immer sehr stark propagiert werden. Da ist tatsächlich einmal die Frage, hält man das durch? Und zum anderen auch wirklich der Punkt, dass wir noch gar nicht genau wissen, was passiert, wenn ich solch eine Ernährungsform langfristig durchführe. Also wenn ich über Jahre hinweg einen sehr hohen Proteinkonsum habe. Und da kann es durchaus sein, dass es da vielleicht doch auch Nebenwirkungen gibt, die nicht gewollt sind.
0: Stichwort Proteinkonsum, das ist ja auch gerade so ein großer Social-Media-Trend unter anderem. Ne? Proteinprodukte, Shakes, die versprechen eine höhere Sättigung, einen besseren Muskelerhalt oder Muskelaufbau. Die haben dann auch immer so tolle Namen, irgendwie Super Muscle Man oder irgendwas. Was halten Sie denn von diesem Ernährungstrend tatsächlich?
1: Also ich sag mal, das, was als Grundlage zitiert wird, also zum Beispiel diese Sättigung, das stimmt ja per se. Also proteinreiche Mahlzeiten sättigen mehr als jetzt zum Beispiel eine Mahlzeit, die vor allem aus einfachem Zucker besteht. Gleichzeitig ist es aber so, dass wir zumindest in Deutschland und Europa nur ganz wenige Bevölkerungsgruppen haben, die ein Proteindefizit haben. Also eigentlich nehmen wir auch mit einer ganz normalen, durchschnittlichen, mitteleuropäischen Ernährung ausreichend Protein auf. Also das ist das eine. Ein Mangel besteht da eigentlich nicht. Und nur bei Sportlern, da würde man sagen, da sollte man je nach Sportart und nach Trainingsintensität vielleicht wirklich die Proteinzufuhr deutlich erhöhen. Bei Sportlern reden wir hier von mindestens 5 Stunden in der Woche.
0: Wollte ich gerade nachfragen. Nur weil ich mit dem Fahrrad zur Arbeit fahre, muss ich mir nicht gleich jeden Tag einen Proteincheck machen.
1: Genau. Okay. Oder mal zum

0: Bus hetzen, das ist auch noch kein Sport. Aber also um es nochmal kurz auf den Punkt zu bringen, wir sind eigentlich adäquat mit Protein versorgt. Es gibt einzelne Gruppen, bei denen das vielleicht ein bisschen schwieriger ist. Und eine Hochproteinernährung ist nicht unbedingt notwendig.
1: Wie sieht es denn bei Menschen im höheren Alter aus? Also sollten die ihre Ernährung auch nochmal ganz gezielt anpassen? Was ist da sinnvoll?
0: Genau, das ist tatsächlich eine der Gruppen, bei denen eine höhere Proteinzufuhr tatsächlich empfohlen wird. Aus verschiedenen Gründen. Die Verdauung verändert sich ein bisschen, die Körperzusammensetzung verändert sich. Und wir sehen, dass gerade bei älteren Menschen eine höhere Proteinzufuhr günstig ist. Also, dass dem Verlust von Muskelmasse vorgebeugt wird zum Beispiel. Und generell bei älteren Menschen haben wir auch das Phänomen, dass der Energiebedarf sinkt, aber nicht der Bedarf an Nährstoffen, wie eben zum Beispiel auch Vitaminen, Mineralstoffen oder auch bestimmten Proteinen, Aminosäuren. Das heißt, ältere Menschen müssen eigentlich noch viel, viel mehr darauf achten, eine Ernährung zu sich zu nehmen, die eine hohe Nährstoffdichte hat. Das heißt also nicht unbedingt viel Energie, aber dass in der Energie viele Nährstoffe wie Vitamine, Mineralstoffe enthalten sind.
1: Ja. Was sind denn Ihrer Meinung nach die drei wichtigsten Bausteine für eine gesunde Ernährung? Also so drei Sachen, die man sich auch gut merken kann.
0: Viel Gemüse, viel Obst, viele Vollkornprodukte und auch wenn es nicht direkt Ernährung ist, ausreichend Bewegung.
1: Das will man manchmal nicht so hören, ne? Aber es gehört tatsächlich integral mit dazu. Vielen lieben Dank, Frau Professor Dr. Andrea Henze, Ernährungswissenschaftlerin von der Martin-Luther-Universität in Halle.
0: Ich danke Ihnen für das Interesse.

0: Das italienische Barockorchester Europa Galante unter der Leitung von Fabio Biondi mit einem Allegro von Antonio Vivaldi hier im MDR Kultur Spezial. Die Zukunft unserer Ernährung und Medizin wächst womöglich nicht auf dem Feld, sondern im Labor. Genauer gesagt dort in der Alge. Und das deutsche Zentrum dieser Forschung liegt in Sachsen-Anhalt. In Köthen betreibt die Hochschule Anhalt seit über 20 Jahren Spitzenforschung auf diesem Gebiet. Und jetzt wird dort richtig investiert. Für über 30 Millionen Euro entsteht das neue mitteldeutsche Algenzentrum. Wie die winzigen Mikroalgen unseren Alltag revolutionieren könnten, darüber berichtet Anne Seiler.
1: Im Algenlabor der Hochschule Anhalt rauscht grünes Wasser durch ein streng überwachtes Rohrsystem. Um die richtige Nährstoffzusammensetzung von Algen zu bekommen, müssen unter anderem Temperatur, Strömungsgeschwindigkeit und Lichtfrequenzen stimmen. Dann gedeihen Algen wie die Chlorella, die aussieht wie ein grüner Ball und so groß ist wie ein rotes Blutkörperchen, oder auch die Spirulina, die unter dem Mikroskop an eine Spiralnudel erinnert. Algenforscherin und Buchautorin Kirstin Knüppel.
2: Wir haben ungefähr 70.000 Algenarten, geschätzt werden noch mehr. Und wir nutzen gerade mal um die 100 und fangen natürlich jetzt an, mit der Forschung auch zu schauen, welches Potenzial steckt eigentlich in Algen. Also wir haben in jeder relevanten Fragestellung, die wir aktuell als herausfordernd auch in unserer Zeit betrachten, ruhig mit Algen auch jede Lösung mit unterstützen.
1: Algen werden bereits jetzt wegen ihrer entzündungshemmenden und antiviralen Eigenschaften in der Medizin eingesetzt, als Nahrungsergänzungsmittel beispielsweise. Sie dienen der Hautpflege, dem Zellschutz, sind Biokunststoffe oder auch Kraftstoffe, werden zu Ölen verarbeitet, sind Dünger und Futter. Als Lebensmittel für den Menschen sind sie nährstoffreiche Proteinquellen oder auch pflanzliches Bindemittel. In einem Forschungsprojekt an der Hochschule Anhalt geht es beispielsweise um das Vitamin B12 und darum, unter welchen Bedingungen Chlorella gezüchtet werden kann, um dieses Vitamin bioverfügbar zu machen.
2: B12 ist für alle relevant. Es haben bloß in der Vergangenheit viele Veganer testen lassen, weil es immer hieß, es sind die Veganer. Also es betrifft eigentlich fast alle. Also wenn sie zum Beispiel müde, abgeschlagen sind oder sich einfach ein bisschen leicht reizbar sind oder so ein bisschen vergesslich auch, kann das ein B12-Mangel sein. Weil es halt eben so diffus ist von der Ausprägung, sagt halt, kann der Arzt nicht sagen, das ist auf jeden Fall ein B12-Mangel. Das würde ich auch definitiv einfach auch mal testen lassen.
1: Natürlich haben die Wunderalgen das Labor der Hochschule Anhalt bereits längst verlassen und kommen in verschiedenen Lebensmitteln vor.
2: Ungefähr 70% aller verarbeiteten Lebensmittel im Handel enthalten zum Beispiel schon Algen oder Extrakte aus Algen. Blauen Honig zum Beispiel kann man mit Algen dann auch machen. Man hat oftmals auch das Agar-Agar oder Gelatine-Alternative dann, dass man das auch mittlerweile findet in vegetarischen Gummibärchen oder veganen Gummitierchen oder in Schokolinsen. Dieses Blau hat man auch oftmals mit Spirulina. Also da findet man schon wirklich viel.
1: In Sachsen-Anhalt wurde schon so einiges aus Algen produziert. Eis, Bier oder auch Popcorn. An einem Algenei wird gerade geforscht.
2: Das Eis, es wurde auch schon erfolgreich etabliert. Das heißt, hier kann ich zum Beispiel grünes Eis oder auch blaues Eis herstellen und damit eine gesunde Alternative zu diesen synthetisch hergestellten Blaufarbstoffen nutzen. Das Algenbier, das ist natürlich auch immer ein Hingucker. Das Popcorn ist auch was gängig ist. Algenwurst zum Beispiel auch oder Aufstrich. Wir hatten auf dem mitteldeutschen Algenstammtisch auch zum Beispiel Brot. Wir hatten einen Algensenf, um einfach auch so alltagstaugliche Lebensmittel zu nutzen.
1: Noch sind Mikroalgen als Lebensmittel wenig bekannt. Dabei gehören sie unbedingt auf den Teller der Zukunft. So die Algenforscherin Kirstin Knüppel. Denn das Gemüse aus dem Meer ist ein absoluter Algenforscher. Alles Könner.

Absence of Fear. Keine Angst haben hier Musik von Jewel. Keine Angst vor allen Dingen vor der gesunden Ernährung. Vor ein bisschen Gemüse, bisschen Bewegung. Aber ganz so einfach ist es ja dann eben oft doch nicht. Ist ein vielfältiges Thema, ein kompliziertes für viele Menschen. Auch die richtige, die gute Ernährung. Am Ende natürlich auch eine Frage des Geldbeutels. Das war unser MDR-Kultur-Spezial in der Redaktion von Annette Mielitz und Eva Kachler. Mein Name ist Ben Gartenandes. Vielen Dank fürs Zuhören. Bis bald.

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2: Um 19 Uhr mit Anne Kramwehr. Das britische Verteidigungsministerium prüft Berichte über einen bewaffneten Zwischenfall mit einem russischen Kriegsschiff im Ärmelkanal. Das erklärte ein Sprecher in London, ohne Einzelheiten zu nennen. Medienberichten zufolge soll die russische Fregatte im Ärmelkanal Warnschüsse in Richtung einer Yacht abgegeben haben. Warum, ist noch unklar. Laut der BBC wurde niemand verletzt. Der Vorfall ereignete sich demnach in internationalen Gewässern zwischen der Isle of Wight und der Normandie. Bundesverteidigungsminister Boris Pistorius hat massive Investitionen in Militärdrohnen angekündigt. Bei einem Truppenbesuch in Friesland in Niedersachsen sagte der SPD-Politiker, in diesen Tagen starte ein Aktionsplan. Bis zum Ende des Jahrzehnts wolle man ca. 16 Milliarden Euro investieren. Bereits ab Juli sollen Pistorius zufolge alle Teilstreitkräfte der Bundeswehr über Drohneneinheiten verfügen. Sie seien bei Bedarf schnell einsatzbereit, um etwa Drohnen abzuwehren und militärische Anlagen zu schützen. Der Bundesverband Groß- und Außenhandel hofft mit dem Zollabkommen der EU mit den USA auf mehr Planbarkeit. BGA-Präsident Dirk Jandura sagte dem MDR, Feierstimmung komme aber nicht auf. Der Deal sei kein guter. Die EU habe die Industriezölle für US-Waren komplett gestrichen, während deutsche Exporteure in den USA weiterhin mit 15% zur Kasse gebeten würden. Vorher habe man Durchschnittszölle von etwa 2% gehabt. Das EU-Parlament hatte das Zollabkommen heute gebilligt. Der Rat der EU-Länder muss noch formal zustimmen. Thüringens Gesundheitsministerin Katharina Schenk will sich für einen hohen Personalbestand in Gesundheitsämtern einsetzen. Die SPD-Politikerin sagte, der im Zuge der Corona-Pandemie beschlossene Pakt für den öffentlichen Gesundheitsdienst laufe Ende des Jahres aus. Er habe in Thüringen zu 200 zusätzlichen Stellen geführt. Schenk zeigte sich skeptisch, dass die Kommunen ausreichend Ressourcen für diese Stellen habe. Thüringen wolle daher im Bundesrat darauf hinwirken, dass der öffentliche Gesundheitsdienst Bevölkerungsschutz sei und deshalb weiter unterstützt werden sollte. Die Baumarktkette Hellweg hat Insolvenz angemeldet. Wie das Unternehmen mitteilte, bleiben alle Standorte der Online-Shop geöffnet. Die Mitarbeiter erhalten in den kommenden 3 Monaten Insolvenzgeld von der Bundesagentur für Arbeit. Die Baumarktkette betreibt bundesweit fast 70 Märkte mit rund 2.900 Mitarbeitern. Das waren die Nachrichten. Zum Wetter zunächst die Temperaturen. Auf dem Brocken bedeckt bei 13 Grad, Chemnitz nach Regen 19, Dresden stark bewölkt 22, Eisenach nach Regen 20, Erfurt bedeckt 21, Fichtelberg nach Regen 13, Gera wolkig 20, Görlitz nach Regen 20 Grad, Halle nach Regen 21, Leipzig bedeckt 21, Magdeburg wolkig 22 und Meiningen nach Regen 18 Grad. Die Vorhersage, in der Nacht abziehende Schauer von Nordwesten her aufgelockert bei 14 bis 9 Grad, morgen nach örtlichem Frühnebel heiter bis wolkig, Nachmittagsschauer 22 bis 26 Grad und am Donnerstag heiter und trocken, hochsommerlich warm bis 31 Grad. MDR aktuell Verkehrsdienst. Vorsicht, auf der A4 Frankfurt Richtung Dresden. Zwischen Bad Hersfeld und Friedewald liegen mehrere Plasteteile auf der Fahrbahn. A4 Frankfurt Richtung Dresden. In Höhe Hohenstein-Ernsthal steht ein defektes Fahrzeug auf der mittleren Spur. A4 Frankfurt Richtung Dresden. Zwischen Frankenberg und Hainichen wegen eines brennenden LKW gesperrt, zurzeit Stau. A4 Richtung Görlitz. In der Abfahrt Dresden-Hellerau steht ein defekter LKW. A4 Richtung Frankfurt zwischen Jena-Göschwitz und Bucha im Jagdbecktunnel steht ein defekter LKW auf der rechten Spur. A9 Richtung Berlin zwischen Dittersdorf und Triptis nach einem Unfall gesperrt, zurzeit Stau. A13 Richtung Dresden zwischen Ruhland und Ortrand stockender Verkehr nach einem Unfall im Baustellenbereich. Soweit der MDR aktuell Verkehrsdienst. Die Zeit 19.05 Uhr.
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3: Ben Garrett Hernandez begrüßt Sie zu einer weiteren Folge mit dem Roman Jümle ist weg von Laszlo Krosno-Horkai. Darin ist die Welt für den alten Onkel Jozsi recht übersichtlich geworden. Seit seinem Schlaganfall liegt er im Gefängniskrankenhaus. Die meisten seiner Anhänger wurden verhaftet. All die Pläne mit Monarchie und Intronisierung sind in weite Ferne gerückt. In dem Bergdorf, wo Onkel Jozsi eigentlich wohnt, erfährt man von den Journalisten, dass er der Anführer einer staatsfeindlichen Verschwörung ist. Dass Jozsi nicht alle Tassen im Schrank hat, habe sein drüben Nachbar immer gewusst. Aber dass es so schlimm um ihn steht. Im Krankenhaus ist es derweil öde. Onkel Jozsi verliebt sich erst in Prinzessin Afrika, eine schwarze Krankenschwester, aber sie will nicht mit ihm fliehen. Dann macht Jozsi Bekanntschaft mit der jungen Medizinstudentin Etelko. Sie ist der netteste Mensch an diesem Ort. Als ihn der Weinhändler Jenö besuchen kommt, erzählt Onkel Jozsi ihm von den großen Sorgen, die er sich wegen seines Hundes Jemle macht. Jenö berichtet, er habe das Tier bereits zu einer Frau im Dorf gebracht, die sich um ihn kümmern soll. Aber tut sie das auch? Walter Kreie liest die 12. Folge.
4: Manchmal stand er sogar schon aus dem Bett auf und ging zu Fuß zur Toilette und zurück. Es wäre also, während er auf die Wende in seinem Schicksal wartete, halbwegs erträglich gewesen. Aber da überrumpelte ihn etwas anderes. Denn Jömle begann ihm sehr zu fehlen. »Na, das nicht auch noch«, herrschte ihn der leitende Arzt bei der ersten Visite an, bei der er den Hund erwähnte, Herr Kordor. »Was bilden Sie sich ein, was das hier ist? Ein Kuraufenthalt?« Doch er ließ nicht locker, wenn er sah, dass der leitende Arzt bei der Visite besserer Laune war, erwähnte er ihm gegenüber scherzhaft zwar, aber doch klar und deutlich, dass er ohne Jömle in diesem Krankensaal krepieren werde. Jömle sei für ihn, so erklärte er dem Arzt und auch sonst allen, wie das eigene Herz. Er so brach einmal aus ihm der Zorn heraus, dass sie sich überhaupt nicht um ihn scherten. Er, und er zeigte auf seinen Brustkorb und klopfte darauf, er trage sein Herz in Jömle. Und er bitte sie inständig, ihm Jömle zu bringen. Doch natürlich nichts. Über den Hund wurde kein Wort mehr verloren. Er hörte auf, ihn zu erwähnen. Doch er machte sich große Sorgen um ihn. Denn wie viel Zeit war vergangen? Ein halbes Jahr? Ein Jahr? Er wusste nicht, wie viel. Und wer gab Jömle zu essen, wer zu trinken, wer spielte mal mit ihm? Er steigerte sich vollkommen in diese Sorge hinein, und von da an konnte er wieder von nichts anderem mehr reden. Das berührte vor allem die Etelko tief. Sie war von seinen Geschichten erschüttert und beschloss, diesen Hund für ihn zu retten. Doch sie erzählte nichts von ihren Plänen, sah nur seine Akte durch, schrieb sich die Adresse auf und fuhr an einem ihrer freien Tage in das Dorf. Es war nicht schwer, den Jenö, der ihr aus den Geschichten des alten Mannes bekannt war, in der Weinstube zu finden, und der erklärte ihr auch, wie sie zu den Hirnjags kam. Und so erfuhr sie, dass der Hund lebte und es ihm gut ging. Das erzählte ihr die Frau Hirnjag. »Er isst nur zu viel. Und das kostet, wissen Sie?« So beklagte sich die Frau und öffnete das Tor ein Stück mehr. Germle lag, angekettet oben an der Böschung des hinteren Hofs, im knöchelhohen Hühnerdreck und rührte sich nicht einmal, als die Ettelkor sich zu ihm hockte und ihn streichelte. Seine Augen waren geöffnet, doch er starrte ins Leere. »Was ist mit ihm?« fragte die Medizinstudentin. »Ach, nichts.« Die Frau Hirnjag winkte ab. »Er ruht sich nur aus, weil er viel gerannt ist.« Sie aber streichelte und streichelte weiter den Hund. Dann plötzlich fragte sie die Frau, ob sie ihn mitnehmen dürfe. »Ich gebe Ihnen noch ein bisschen Geld für Ihre aufopferungsvolle Arbeit und nehme ihn mit zu mir. Was sagen Sie dazu?« »Wen nehmen Sie mit?« fragte die Frau Hirnjag und blinzelte mit den schielenden Augen. »Na, ihn hier«, antwortete die Ettelkor. »Das können Sie nicht bezahlen. Der Unterhalt, nicht wahr? Sich ständig mit ihm beschäftigen. Das Füttern und das Futter. Die Kette.« Frau Hirnjag schüttelte den Kopf. Da zeigte die Ettelkor ihr gesamtes Geld, und die Antwort kam prompt. »Natürlich könne man darüber reden.« Doch sie nahm das Geld nicht. Sie rang noch mit sich, als könnte sie nicht entscheiden, was diese Frau bereit war zu geben. Doch als die Besucherin die Hand mit dem Geld langsam zurückzog, packte sie schnell das Ganze, mit genau der gleichen Handbewegung, mit der sie in der Küche die verfluchten Fliegen fing. Dann nahm sie Germle von der Kette, Ettelkor nahm ihn in den Arm und ging hinaus. Und die Frau Hirnjag folgte ihnen und rang dabei die Hände. Und während sie ihnen auf das Zauntor gestützt hinterher sah, weinte sie sogar. Sie aber, die Ettelkor, hielt im Bus Germle im Arm und versuchte ihn zu beruhigen. Sie wusste nicht, warum er so sehr Angst hatte, weil ihn jemand hielt, den er nicht kannte, oder weil er vor dem Bus Angst hatte. Im Zug war es schon besser. Und zu Hause stellte sich dann heraus, dass Germle sie sehr mochte und der Grund für das beängstigende und völlig unübliche Zittern die Angst gewesen war, die er im Bus und im Zug und in der Zweierstraßenbahn ausgestanden hatte. Er bekam sofort zu trinken und auch gleich von der Leona zu essen. Sie liebte die Leona seit ihrer Kindheit und nicht die neumodische, sondern die traditionelle. Die hatte sie immer zu Hause. Voller Liebe sah sie zu, wie putzig ihre neue Errungenschaft fraß, wie der Hund die Wurst nicht hinunterschlang, sondern geradezu elegant verspeiste. Kein Wunder, dachte sie, dass der arme Onkel Yoshi so sehr an ihm hing. Und sie wusste, wie glücklich sie ihn machen würde, wenn er erfuhr, dass Germle schon unter ordentlichen Bedingungen lebte und bleiben durfte, bis sie ihn ihm zurückgeben konnte. Und er freute sich in der Tat sehr über die Nachricht und sprach davon, ob sie wohl eine Möglichkeit sah, dass der Hund endlich hierher zu ihm kam. »Nein, leider«, sagte dieser Schutzengel, wie er sie noch in der Nacht dem breitköpfigen Nachtpfleger gegenüber nannte. »Hier herein«, sagte die Ettelkor und schüttelte bedauernd den Kopf, »wird man ihn sicher nicht lassen.« »Aber was soll ich dann, bis ich rauskomme, tun?« Woraufhin die Ettelkor sagte, soweit sie wisse, und das habe sie bei der Konsultation mit dem Chefarzt gehört, sei es Onkel Yoshis einzige Chance, wenn er mit Blick auf seinen Geisteszustand nicht ins Gefängnis komme, dafür aber sei es notwendig, dass der Chefarzt von hier, das heißt vom psychiatrischen Justiz- und Überwachungskrankenhaus, ein Gutachten für 2 ärztliche Justizgutachter schreibt. Und auf Grundlage der Einschätzungen dieser Gutachter werde ein Gericht darüber entscheiden, was mit ihm geschehe. »Aber dann denken die, ich bin verrückt?« fragte er und machte ein langes Gesicht, als hätte er mit allem gerechnet, nur damit nicht. Und er sah sie einfach an, sah mit unergründlichem Blick diesem Engel von Medizinstudentin in die Augen, die nach einer Weile diesem Blick nicht mehr standhalten konnte. Und sie hatte die als Beruhigung oder Trost gedachte Antwort fast schon auf den Lippen, als der unergründliche Blick von dem Onkel Cordor, wie die Ethel Cor ihn nannte, also von seinem Gesicht auf einmal verschwand. Seine Züge glätteten sich plötzlich und er kicherte, lachte, einmal, dann noch einmal. Dann fiel sein Kopf zurück auf das Kissen und er lachte wie außer Kontrolle Tränen. Die Ethel Cor erschrak, weil sie so etwas noch nie gesehen hatte. Und er lachte und konnte nicht mehr aufhören. Aber dann, sagte er, schnappte nach Luft und feixte nur noch ein wenig, aber dann bin ich ja gerettet. Das sagte er. Und sein Schutzengel sah ihn vollkommen ratlos an und fragte, wie er das denn meine. »Nun, so, dass ich«, und er breitete die Hände auf dem Bett, als wollte er fliegen, »nicht konkret verrückt bin.« »Das weiß ich doch.« Und er setzte sich wieder auf und machte das fröhlichste Gesicht, als hätte er gerade verstanden, dass er freigesprochen worden war und nach Hause gehen konnte. »Denn ich sage Ihnen etwas«, sagte er, »weil ich Ihnen, mein Schutzengel, noch nie davon erzählt habe.« Er machte eine atemzuglange Pause und rieb sich die Wunde an der Stirn. Dann fuhr er fort, »wissen Sie, meine liebe Ethel Cor, wie ich mir das Ungarn vorstelle, dass dieses so leidgeprüfte Land durch die Wiederherstellung der Monarchie werden könnte? Dann stünde auf diesem heiligen ungarischen Boden, meine liebe Ethel Cor, alles unter dem Gesetz des sittlich Guten und die Pflicht des Königs. Also meine Aufgabe wäre es, für alle Untertanen, ohne Ansehen des Geschlechts, der Rasse und des gesellschaftlichen Rangs, das Glück zu garantieren, das heißt, die nationale Identität zu bewahren, zu fördern und zu verteidigen, sowie die Einheit und den Stolz, die Stabilität und Kontinuität des Landes zu sichern. In etwa so ein Land würde ich aus diesem betrogenen, erniedrigten und in eine sehr schlimme Richtung gezwungenen ungarischen Vaterland machen. Das heißt, das werde ich auch machen. »Das ist ein sehr schöner Gedanke«, antwortete die Ethel Cor leise. »Aber das sind nur Träume, oder?« Und ihre Frage war voller Zuversicht, dass der Onkel Cordor mit »Ja« antworten würde. »Aber nein, denn der, also er, antwortete, »Nein, das sind keine Träume.« Das wäre die Wirklichkeit anstelle dieses großen globalen Betrugs, der gerade herrscht. »Sind Sie denn glücklich?« fragte er triumphierend, worauf die Ethel Cor beschämt antwortete, »dank der Hilfe des gütigen Gottes? Ja, in jedem Augenblick, denn verstehe, auch ich bin katholisch, wenn auch zur Hälfte mongolisch. Aber es gibt doch ebenso ein irdisches Glück, und zwar hier auf diesem Stück Erde. Denn wenn ich auf dem Thron sitzen werde, wird es auch in diesem wunderbaren Land das Glück geben, das unser aller Ziel ist.« Und hier dehnte er die Worte und ließ den Kopf langsam zurück auf das Kissen sinken. »Denn ohne Monarchie ist alles nichts. Glauben Sie mir das, meine Liebe.« »Hier kommt das Abendbrot!« Der diensthabende Essensausteiler stieß die Tür auf und stoppte, da die Betten zu eng beieinander standen, wie immer sofort den Servierwagen. Dann brachte er das Abendbrot genannte Essen einzeln an die Betten und warf es auf die Nachtschränke. Heute waren es ein Apfel und eine Quarktasche. Der Apfel schrumpelig und fleckig, und man musste ihn im Wegrollen erwischen. »Schauen Sie«, er zeigte ihn der Ethel Cor und machte ein langes Gesicht, »das ist für die ein Apfel und das eine Quarktasche. Aber das ist keine Quarktasche, die ist so trocken, dass nur ein Idiot sie isst. Und wenn Sie sich umschauen, sehen Sie, wer hier die Idioten sind. Aber das könne die Ethel Cor schon ihren Vorgesetzten sagen, nämlich er nicht. Und ohnehin hänge das nicht von ihm, also seinem Geisteszustand ab, sondern davon, welches Gutachten der hiesige Chefarzt an die zwei Justizgutachter schreibt. Dafür allerdings können wir sorgen, bemerkte er und machte ein vielsagendes Gesicht. Da verabschiedete sich die Ethelkor langsam und leise wie immer, ging bis zur Tür und klopfte noch einmal. Er aber musste auf das, worauf sich lohnte zu warten, nicht mehr lange warten, denn reichlich eine Woche später wurde wieder die Tür aufgestoßen und der eine Wärter kam herein und rief, »Schriftstück ist eingetroffen«, und drückte ihm ein Papier in die Hand, das ihn darüber informierte, dass der und der Doktor so und so für das Gericht ein Gutachten über seine Schuldfähigkeit angefertigt habe und er deshalb dann und dann, da und da, bei dem und dem Gericht erscheinen solle und für den Transport dorthin müsse das psychiatrische Justiz- und Überwachungskrankenhaus die Begleitung gewährleisten. Er bestand darauf, selbst zu laufen. Doch er konnte nicht protestieren, denn die beiden Wachleute bestanden darauf, dass der Rollstuhl, auch wenn es in Ordnung sei, dass er sich nicht hineinsetze, auf jeden Fall mitkomme. Das sei die Vorschrift und fertig. Mit diesen Worten und einem strengen Blick stoppten sie ihn. Und als er auch weiterhin protestieren wollte, »Ich bin weder lahm, noch wurde mir ein Bein amputiert, also gehe ich zu Fuß«, hätte er gesagt. Doch man vertrug sich lieber. Und so stieg er auf eigenen Beinen in den Gefangenentransporter und sie klappten den Rollstuhl zusammen und stellten ihn in den hinteren Teil des Autos. Und schon fuhren sie los. Und obwohl er wieder im Rollstuhl in den Saal geschoben wurde, stand er sofort auf, um sich vor das Gericht zu stellen. Oben auf dem Richterpult saß in der Mitte eine Frau, und zwar in Richterrobe. Das gefiel ihm. Das gab dem Ereignis eine wohltuende Würde. Immerhin eine Frau in Richterrobe, während er von zu Hause seinen einzigen Anzug hatte holen lassen dürfen, der sich jetzt wieder als genauso zu groß erwies wie beim letzten Mal, an dem schönen Tag, als ihn der Sonderbeauftragte des Präsidenten im Parlament empfangen hatte. Und er trug seinen Mantel mit Fellkragen, weil es kalt geworden war. »So ist das Leben«, bemerkte er gleichmütig zu den Wachleuten, »es ist ein Auf und Ab.« Doch die hörten gar nicht zu, hielten ihn nur von zwei Seiten fest. Und als er sich vor die Richterin stellte, versuchten sie, ihn wieder in den Stuhl zu setzen, was ihm mit Rücksicht auf sein ausgesprochen betagtes Alter erlaubt wurde, wie die Richterin auch mit diesen Worten sogleich erklärte. Doch er verkündete, dass hier zwar ein Kriegsheld und Kriegsinvalide stehe, aber kein Krüppel. »Ich halte dem Urteil auf Füßen stand, Richterin. Ich brauche diesen Rollstuhl nicht.« Er sah der Frau in der Robe anklagend in die Augen. »Ich wurde in ihn hineingezwungen, und dagegen wünsche ich jetzt auch gleich Beschwerde einzulegen.« Woraufhin die Richterin den beiden Wachleuten ein Zeichen gab und die ihn einfach hinunterdrückten. Und so blieb er lieber sitzen. Von da an konnte er nur zeitweise darauf achten, wer was sagte, weil er ständig dem, der gerade sprach, ins Wort fallen wollte, aber nicht konnte, denn die Richterin fuhr ihn an. Aber nur die ersten paar Male, danach winkte sie nur noch mit der Hand und sah ihn mit einem Blick an, der auch ihn mit der Hand signalisieren ließ, in Ordnung, er habe verstanden und warte. Warte, bis er dran sei. Und so, stockend, hatte das Ganze begonnen und ging voran. Dann wurde eine Pause angeordnet, in der er endlich aufstehen konnte. Und er flüsterte einem der Wachleute zu, er müsse pinkeln. Auch in der Toilette stand der eine Wachmann hinter ihm. Und der andere wartete draußen vor der Tür. Draußen klingelte es. Sie mussten gehen. Doch er war noch nicht fertig, und so verspäteten sie sich. Die Richterin wirkte auch jetzt nicht strenger als vorher, aber sie bemerkte doch, nicht zu ihm, sondern zu dem gerichtlich bestellten Verteidiger, der bis dahin noch kein Wort mit ihm gesprochen hatte, und er erfuhr wirklich erst jetzt, dass das dort sein Verteidiger war. Sie bemerkte, er solle dem Verdächtigen zu verstehen geben, nichts zu überstürzen, das sei hier noch die Gerichtsverhandlung und nicht das Irrenhaus. »Jawohl, Frau Richterin, ganz richtig«, sagte der Verteidiger, kam zu ihm und flüsterte ihm ins Ohr, »bleiben Sie an Ihrem Platz, alter Knacker, und rühren Sie sich nicht, verstanden, sagen Sie kein Wort, nur wenn Sie gefragt werden.« Woraufhin er ihn wutentbrannt für den alten Knacker am Kragen packen wollte und dann, weil er nicht an ihn herankam, losbrüllte, »Wer sind Sie denn? Wer hat Sie geschickt und woher?« Er zuckte die Achseln, sah zum Richterpult und bat mit voller Enttäuschung im Gesicht, den Typen hinauszuführen, aber schnell, und ihm draußen ordentlich die Nase zu putzen, denn er sei ein Rotzlöffel. Woraufhin die Frau in der Robe ihm mitteilte, ganz langsam, damit auch der Verdächtige es verstand, »Dieser Herr hier ist Ihr gerichtlich bestellter Verteidiger.« Dann sagte er und hob die Stimme, »Pfeifen Sie auch den zurück, der ihn bestellt hat, denn ich kann für nichts garantieren.« Er musste mehrmals ermahnt werden. Viermal wollte man ihn aus dem Saal führen, also rollen. Beim letzten Mal, weil er der Richterin mitteilte, »Sie, verehrte Frau, dürfen mit einem König nicht so reden. Sie beleidigen die Arpaden-Dynastie. Ich werde Sie hinrichten lassen.« Und so kam man zum langen Plädoyer der Anklage und zum ziemlich kurzen der Verteidigung. Dann sprach die Richterin das Urteil. Die beiden Wachleute schnallten ihn in den Rollstuhl, was sie zuvor nicht getan hatten, und schoben ihn auf den Gang. Von da ging es mit dem Lift hinunter zum Gefangenenwagen, und schon rasten sie nach Buda. Das überraschte ihn. »Wie? Jetzt war nicht die Kosmastraße das Ziel?« Während der Verhandlung hatte er nicht wirklich aufgepasst. Er hatte sich nicht wirklich konzentrieren können, mal aus dem einen, mal aus dem anderen Grund. Mal hatte ihn die abgestandene Luft im Saal gestört. Dann wieder war er in Sorge um seinen Mantel gewesen. »Wo ist mein Mantel?« hatte er zum Beispiel während des Plädoyers der Anklage die Wachleute gefragt. Die aber hatten nicht geantwortet. Später hatte die große Zahl der hinter ihm Sitzenden seine Aufmerksamkeit abgelenkt. Er hatte bekannte Gesichter gesucht, sie aber nicht gefunden. Und überhaupt, das Rechtskauderwelsch hatte ihn sehr gestört. Die Hälfte des Gesagten hatte er gar nicht verstanden und dem Urteil nicht entnehmen können, was sein würde. Er hatte einen der Wachleute gefragt, »Werde ich nun endlich freigelassen?« »Ja, sicher, alter Herr, frei. Was denken Sie denn, wo Sie sind?« Aber diese Antwort hatte ihm keine Klarheit gebracht. Und als der andere Wachmann mit dem Mantel gekommen war und ihm hineingeholfen hatte, waren sie losgerast, als würden sie verfolgt. Jetzt fragte er noch einmal, aber die Wachleute waren nur mit ihrem Essen beschäftigt. Sie waren während der Verhandlung sichtlich hungrig geworden, denn binnen Sekunden schlangen sie das mitgebrachte McDonald's hinunter und waren einzig und allein damit beschäftigt, dass in dem schaukelnden Wagen und in den Kurven der Ketchup nicht herausfloss. Die Sirene des Gefangenenwagens heulte und heulte, und sie rasten und rasten. Und welches Urteil gefällt worden war, verstand er erst, als sie beim Lipot ankamen. Er wurde durch ein Tor geführt, mit einem lautlosen Lift in die dritte Etage gefahren und im Rahmen einer ordentlichen Übergabe, Übernahme, Papiere, Ausweiskopien, Unterschriften und so weiter durch eine Gittertür einer dünnen Pflegerin übergeben, die das Gitter, nachdem er eingetreten war, der Rollstuhl hatte draußen bleiben müssen, sofort hinter ihm schloss, den Schlüssel in die Tasche steckte und ihn dann einen Gang entlang bis zur letzten Zimmertür führte, diese mit einem anderen Schlüssel aufschloss, öffnete, ihn hineinführte und auf ein Bett zeigte. »Das ist Ihr Platz, Opa. Vorerst sind Sie nur zu zweit. Sie werden gut miteinander auskommen. Keine Angst.« »Ich habe keine Angst«, antwortete er, Dann sagte er zu ihr, sie solle endlich mal sagen, wo er sich befinde, denn das sei ihm nicht klar. »Was ist Ihnen nicht klar, Opa?« »Ich bin Josef Korda aus der Apaden-Dynastie, oder, wenn Sie so wollen, König Josef der Erste. Und mir ist nicht klar, wo ich bin und was jetzt passiert. War nicht davon die Rede, dass ich freigelassen werde? Denn so habe ich das bei Gericht verstanden.« »Nun, nicht ganz«, sagte die Pflegerin freundlich. »Vorerst sind Sie hier zu uns gezogen. Sie werden sehen, Sie werden sich hier wohlfühlen. Sie legen sich jetzt hier hin«, und sie zeigte auf ein Eisenbett, »bestimmt sind Sie müde.« »Ich bin nicht müde«, so fertigte er sie giftig ab. »Und was soll das heißen, dass ich vorerst hier bin? Bin ich etwa krank? Ich bin nicht krank.« Er zuckte verständnislos die Achseln. »Habe ich etwas gemacht? Habe ich etwas verbrochen? Ich habe nichts gemacht und nichts verbrochen.« »Schon gut, Opa. Bitte legen Sie die Sachen ab. Ich bringe Ihnen gleich einen schönen Schlafanzug. Bitte ziehen Sie bis dahin den Mantel und den schönen Anzug aus. Wir verstauen diese für Sie an einem sicheren Ort.« Und ungefähr da verstand er, was passiert war. Und wo er war. Er sackte auf das Bett, vergrub das Gesicht in den Händen und rührte sich nicht. Er bekam keinen Schlafanzug, sondern ein Nachthemd, und das war aus so grobem Stoff, dass er das auch gleich zur Sprache brachte. »Das wird mir die Haut verletzen, bitte schön. Dabei bin ich aus dem Krieg durchaus einiges gewohnt. Ich bin ein Kriegsheld und Kriegsinvalide, aber dieser Stoff ist kein Stoff, das ist Sandpapier. Und wo ist mein Mantel?« Doch er konnte nicht weitersprechen, weil niemand ihm zuhörte. Auf dem anderen Bett lag ein junger Mann auf dem Bauch und knurrte ihn an, er solle endlich aufhören, denn er wolle gern schlafen. Daraufhin verstummte er und lehnte sich auf dem eigenen Bett zurück. Aber erst, als er sich sicher war, dass eine Weile niemand hereinkam, dann stand er auf und ging zum Fenster, rüttelte an dem Gitter, das davor angebracht war, und prüfte die Schrauben, mit denen es festgemacht war. Er trank aus dem Wasserhahn etwa einen halben Liter Wasser und legte sich hin. Von den abendlichen Tabletten, die er hatte einnehmen müssen, hatte er, wer weiß seit wann, die Nacht nicht nur durchgeschlafen, sondern dermaßen geschnarcht, als wäre sein Gewissen vollkommen rein. Nur das Aufwachen war schrecklich. Er öffnete halb die Augen, weil ihm die Geräusche fremd waren. Er wusste nicht, wo er war, und suchte die kleine Lampe neben seinem Bett zu Hause. Doch da war kein Schalter. Langsam tauchten die Eindrücke des Vortages auf und die Umrisse von Decke, Tür, Fenstern und den beiden Betten wurden sichtbar. Der Junge schlief noch immer auf dem Bauch. »Das ist nicht gut fürs Herz«, bemerkte er leise. Doch der rührte sich nicht. Wo war die Prinzessin Afrika? Wo die Ettelko? Wo der Jenö und wo die treuen Untertanen? Und er fragte sich, warum tust du nicht etwas? Man müsste richtig aufstehen und sich ans Werk machen. Aber in dem Moment sprang die Tür auf, die man auch hier nur von außen öffnen konnte, und drei Schwestern stürmten zu ihnen beiden herein. Die eine stellte das Frühstückstablett auf den üblichen Nachttisch, die andere nahm Blut ab, die dritte maß an dem anderen Arm den Blutdruck. »Wir sind unterbezahlt«, erzählte ihm die blutabnehmende Schwester. »Dabei ist diese ganze Abteilung im gesamten Lipot die einzige Station, die in Betrieb ist. Stellen Sie sich vor, ich mache im Monat 8 Überstunden. Ich komme aus dem 16. Bezirk her. Können Sie sich das vorstellen? Ich mache den ganzen Tag nicht eine Minute Pause und dafür bekomme ich 193.000 brutto.

0: galt. Vor allem, nachdem es ihm gelungen war, für sich Pellkartoffeln durchzusetzen. Kurzum, dieser neue Ort verhieß nicht viel Gutes. Und keiner sagte etwas, was von Belang gewesen wäre. Die in unregelmäßigen Abständen stattfindenden Arztvisiten verliefen still, manchmal fast stumm.
1: Sie hörten die 12. Folge aus Jemle ist weg von Laszlo Kosnohorkai in einer Lesung mit Walter Kreie. 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
3: Um 20 Uhr mit Anne Kramwehr. Das britische Verteidigungsministerium prüft Berichte über einen bewaffneten Zwischenfall mit einem russischen Kriegsschiff im Ärmelkanal. Das erklärte ein Sprecher in London, ohne Einzelheiten zu nennen. Medienberichten zufolge soll die russische Fregatte im Ärmelkanal Warnschüsse in Richtung einer Yacht abgegeben haben. Warum, ist noch unklar. Laut der BBC wurde niemand verletzt. Der Vorfall ereignete sich demnach in internationalen Gewässern zwischen der Isle of Wight und der Normandie. Bundesverteidigungsminister Boris Pistorius hat massive Investitionen in Militärdrohnen angekündigt. Bei einem Truppenbesuch in Friesland in Niedersachsen sagte der SPD-Politiker, in diesen Tagen starte ein Aktionsplan. Bis zum Ende des Jahrzehnts wolle man ca. 16 Milliarden Euro investieren. Bereits ab Juli sollen Pistorius zufolge alle Teilstreitkräfte der Bundeswehr über Drohneneinheiten verfügen. Der Bundesverband Groß- und Außenhandel hofft mit dem Zollabkommen der EU mit den USA auf mehr Planbarkeit. BGA-Präsident Dirk Jandura sagte dem MDR, Feierstimmung komme aber nicht auf. Der Deal ist kein guter. Die EU habe die Industriezölle für US-Waren komplett gestrichen, während deutsche Exporteure in den USA weiterhin mit 15% zur Kasse gebeten würden. Vorher habe man Durchschnittszölle von etwa 2% gehabt. Das EU-Parlament hatte das Zollabkommen heute gebilligt. Der Rat der EU-Länder muss noch formal zustimmen. Die Baumarktkette Hellweg hat Insolvenz angemeldet. Wie das Unternehmen mitteilte, bleiben alle Standorte und der Onlineshop geöffnet. Die Mitarbeiter erhalten in den kommenden 3 Monaten Insolvenzgeld von der Bundesagentur für Arbeit. Die Baumarktkette betreibt bundesweit fast 70 Märkte mit rund 2.900 Mitarbeitern. Das ZDF muss bestimmte Behauptungen über den früheren BSI-Chef Arne Schönbohm unterlassen. Das hat das Oberlandesgericht München entschieden. Anlass waren Aussagen des Satirikers Jan Böhmermann, der Schönbohm pauschal Russlandnähe unterstellt hatte. Der Behördenchef war deshalb 2022 abgesetzt worden. Das Gericht erklärte die Äußerungen für unzulässig. Schadenersatzforderungen von Schönbohm wurden allerdings abgewiesen. Zuvor war bekannt geworden, dass das ZDF eine Unterlassungserklärung im Streit mit Elon Musk abgegeben hat. Dabei ging es um die Behauptung, Musk habe zu den rassistischen Krawallen in Belfast mit aufgerufen. Das waren die Nachrichten. Zum Wetter. In der Nacht abziehende Schauer, von Nordwesten her aufgeluckert, 14 bis 9 Grad. Morgen nach örtlichem Frühnebel heiter bis wolkig, nachmittags Schauer. Es ist 20.03 Uhr.
2: 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Und dazu begrüßt Sie recht herzlich Ulf Köhler. Begleiten Sie uns heute nach Schumberg. Es geht in eine Kleinstadt nach Mähren. Bis 1946 lebten dort überwiegend Deutsche. Einer von ihnen war Helmut Kopetzky. Er war gerade 6 Jahre alt, als er zusammen mit seiner Familie nach dem Ende des Krieges aus der Tschechoslowakei vertrieben wurde. Fast ein halbes Jahrhundert später kehrt er 1993 zum ersten Mal in seine Geburtsstadt nach Schumberg zurück.
4: Auch ich war ein Bittschön. Ortstermin im früheren Sudetenland. Von Helmut Kopetzky.
5: An die Stadtverwaltung in Schumberg, Friedensplatz 1, Tschechische Republik. Betrifft die Liegenschaften Dobrowski-Straße Nummer 40 und General Svoboda-Platz Nummer 2. Sehr geehrte Damen und Herren, hiermit verzichte ich in aller Form vorsorglich auf jeden Anspruch, der mir auch bei Änderung der Rechtslage im Verhältnis der Bundesrepublik Deutschland zur Tschechischen Republik aus oben genannten Vermögens- und Sachwerten erwachsen sollte. Gründe: Ich wurde 1940 in der Dobrowski-Straße Nummer 40, damals Lenaugasse, geboren. Schumberg, damals Mährisch-Schönberg, gehörte seit dem sogenannten Anschluss des Sudetenlandes 1938 zum Deutschen Reich. Meine Familie väterlicherseits besaß ein Pelzgeschäft auf dem General Svoboda, damals Eichelbrennerplatz Nummer 2.
6: Und dann kommt die Sudetendeutsche Jugend Berlin. Herzlich willkommen, die Sudetendeutsche Jugend Österreichs.
5: 1946 bin ich, einer unter 3,5 Millionen Deutschen, aus der damals wiedererrichteten Tschechoslowakei in das ehemalige Reichsgebiet, heute Bundesrepublik Deutschland, zwangsweise umgesiedelt worden.
6: Und nun ein herzliches Willkommen der Landesversammlung der Deutschen in Böhmermähren und Sudetenschlesien.
5: Sie werden sich vorstellen können, verehrte Damen und Herren, im Schumberger Rathaus, dies war kein allzu guter Start ins Leben.
6: Wir begrüßen die Arbeitsgemeinschaft Sudetendeutscher Studenten.
5: Die Reichsdeutschen nannten uns Bittschöns, denn wir kamen als Habenichtse. Deshalb waren unsere Leute ganz besonders höflich. Bei jeder Gelegenheit sagten sie Bittschön, Dankschön, Dankschön, Bittschön.
6: Und nun zum Abschluss noch der Höhepunkt, die Sudetendeutsche Landsmannschaft New York mit ihrer Fahne.
5: Das alles ist nun lange her. Seit beinahe 50 Jahren wohne ich in Westdeutschland. Ich habe hier geheiratet. Mein Sohn ist 17 Jahre alt und wurde in Berlin geboren. Doch jedes Jahr zu Pfingsten muss ich mich erinnern. Dann wird die Zeit zurückgedreht, dann ist Sudetendeutscher Tag.
7: Sehr geehrte Ehrengäste, liebe Landsleute, mit Ihrem Erscheinen legen Sie ein machtvolles Bekenntnis zu Heimat, Recht und Gerechtigkeit ab. Vertreibung ächten, Heimatrecht achten. So lautet das Motto dieses Sudetendeutschen Tages. Mit unserem Motto fordern wir die Anerkennung des Heimat- und Selbstbestimmungsrechts sowie des Rechts auf persönliches Eigentum.
5: Da reden Sie an meiner Stadt. Da drücken Sie für mich Gefühle aus. Da fordern Sie in meinem Namen. Wir Sudetendeutschen.
8: Wie unser verehrter Freund und Mitstreiter Otto von Habsburg es einmal formuliert hat, liebe Landsleute, die Geschichte kennt keinen Schlussstrich.
5: So viele Bittschöns. 30.000 unter einem Dach. Ich bin kein Freund von Menschenmassen. Auch stört mich diese inszenierte Backobststimmung, dieses Fichtennadelpathos. Lass die Toten ruhen. Was war, das war. Manchmal hätte ich schon große Lust, die Verzichtserklärung an das Amt in Schumberg wirklich abzuschicken. Schlussstrich, Punkt und aus. Und dann höre ich diese Sprache wieder. Paradeiser, Topfen, Krähen, faschiertes Erdäppel und Semmelschmoren, duchend Kaffiol, Fisolen, überall die Stimmen meiner Großeltern. Und ich fühle, nichts zu machen. Du gehörst dazu. Einmal bittschön, immer bittschön. Gespenster jagt man bei Tag. So fuhr ich denn nach Tschechien zum ersten Mal. 46 Jahre, kindwärts, in 12 Stunden. Die Heimat nur 2 Tankfüllungen entfernt. So nah. Ich hatte mir das niemals klar gemacht. In Prag nahm ich Jarka an Bord. Eine Kollegin vom tschechischen, früher tschechoslowakischen Rundfunk. Neuerdings Ausländerin mit slowakischem Pass. Ich brauchte ihre Hilfe, denn ich fuhr ja durch ein fremdes Land. Gleich an unserem zweiten Tag in Schumberg gingen wir ins Rathaus.
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10: nic, nic víc, nic méně. On vám to asi řekne, on to popíše, to místo, kde je, nebo adresu.
11: A jak se ta ulice jmenovala, to víte?
10: Víte, Štráse.
12: Línovgasse.
10: To Lejnau nebo Nikolaus Lejnau?
9: Píše se to, jak se to píše?
13: Právě starý Lejnau v kase.
10: No, yeah. Ano. Sie heißt jetzt Dobrovského, Dobrovský Straße.
12: Nummer 40.
5: Wir fanden ein Adressbuch aus dem Jahr 1940. Mein Geburtsjahr.
12: Schubert, Ross, Siebball, Schmidt, Milner, Köhler, Philipp und Wilbert, die müssen drinstehen. Kubitschek, Wagner, Ficker, Sedlacek? Sedlacek ist eine. Stanzel, Johann, 40. Hier ist Nummer 40. Stanzel Johann, das war mein Großvater.
5: Wir fuhren gleich hin.
10: Also hier beginnen schon neue Häuser.
12: Und es nicht noch kommen?
10: Also es ist noch ein Stückchen.
12: Ja.
10: Wir sind schon 36. 38.
12: Das sieht so. Ja. 40.
10: Schauen Sie mal, das ist eine Überraschung.
12: Das gibt's doch nicht.
5: Vor dem Grundstück Nummer 40 parkte ein Berliner Auto. Ich selber wohne in Berlin seit 25 Jahren. Da stand ich vor besagter Liegenschaft. Ein Zweifamilienhaus, gedeckt mit schwarzem Schiefer. Alles. Bis auf den Garagenanbau, wie auf alten Fotos. Mein Geburtshaus. Man erwartet Rührung. Im Allgemeinen bin ich kein Gefühlsklotz, aber die Ergriffenheit hielt sich in Grenzen. Bei jeder Ankunft in Berlin nach langer Reise regt sich mehr in meinem Brustkorb. Im ersten Stockwerk ging ein Fenster auf. Da wohnten einmal meine Großeltern.
14: Ale my bychom se taky chtěli na něco zeptat. Jestli je to možné, ale až tady to auto odjede. Okamžiček. Soll er runterkommen?
12: Ja, besten. Ja, ja, ja.
14: Kdybyste byl tak hodný, na chviličku přijít dolů.
5: Sie fragen, ob sich gar nichts in mir abspielte in diesem Augenblick? Nach 46 Jahren? Doch. Ich habe einen Film gesehen. Schwarz-weiß und ganz verregnet voller Kratzer. Da ist diese holprige Straße. Am Bildrand fangen schon die Felder an. Die Sonne scheint, man sieht es an den Schatten. Ich bin 5,5. Ein kleiner Leiterwagen ist mit Taschen, Bündeln vollgepackt. Ich sitze oben auf. Neben mir ein Topf mit Milch. Sie scheint zu dampfen. Wie viel Leben passt auf einen solchen Karren? Antwort: 140 Kilo. 35 pro Person. Die das überwachen, stehen seitlich, junge Männer mit Gewehren, rauchend. Auf dem Film noch meine Mutter und die Großeltern. Sie weinen. Dann ergreift der Großvater die Deichsel. Mutter schiebt. Ich sehe, wie der Leiterwagen aus dem Bild rollt, ich als Kutscher. Uns öffnete ein Polizeibeamter aus Berlin-Hellersdorf. Dann erschienen seine Schwiegereltern, Herr und Frau Tessarch. Jetzt Besitzer dieses Hauses.
15: Ich bin in diesem Haus geboren.
16: Hier?
15: 1940.
16: In diesem Haus?
17: V tomto domě.
14: V tomto domě, ano. On si to přesně pamatuje, dokonce i kameny a tak dále. Oni tady bydleli. Ano, ano.
17: Chci pojít raději dneska, protože zítra nemusíme být taky doma.
14: Wenn Sie also sich das ansehen möchten.
5: Ich dachte, während ich auf Landesart im Flur die Schuhe auszog, nun betrittst du also unter Führung eines deutschen Staatsdieners auf Urlaub dein Geburtshaus und zugleich das Elternhaus der jungen Tschechin, die jetzt seinen deutschen Namen trägt und ihrer Kinder. Und sie haben nie von dir gehört.
18: Von wo wollen Sie anfangen?
15: Egal.
18: Wann sie bude ženit, syn? Takže už to je jeho
15: nastavení. Das ist noch so, wie es war. Ja, das war das Wohnzimmer, nehme ich an.
16: Nee, das war das Schlafzimmer.
15: Früher. Schlafzimmer, aha. Das war, ja, die Möbel sind Bett. Alle neu, also da kann man
16: sich gar nicht mehr. Die Möbel sind ein paar neu und ein paar sind auch von Uroma noch.
15: Ja, klar.
5: Und wieder lief der Film in meinem Kopf. Ich, auf allen Vieren, noch kein Jahr alt. Auf dem Teppich liegen Ausschneidefiguren mit Hakenkreuz. Mutter liest einen Brief. Wie schön muss es sein, schreibt mein Vater aus Russland, wie der kleine Kerl das Händchen schon zum deutschen Gruß hebt. Schnitt. 3 Tage später. Sehr geehrte Frau Kopetzky, fällt mir schwer mitzuteilen, in den Kopf getroffen, heldentot. Die Batterie verliert mit ihrem Gatten. Schnitt. Fremde Leute ziehen bei uns ein, eine tschechische Familie mit 3 Kindern. Wir dürfen nur noch diesen einen Raum bewohnen. Meine Mutter, meine Großeltern und ich. Diesen Raum. Hier verbrachten wir das letzte Jahr in Märisch-Schönberg.
10: Aber mein Vater, wie er das erzählt hat, nachdem wir das erzählt haben, haben die Deutschen geweint, als sie das verlassen mussten.
17: Takže my, když jsme přišli do Šumperka, tak prakticky už tady Němci byli prakticky všetci pryč. Na 40. že?
10: Als wir hierher kamen im Jahre 48, so waren praktisch alle Deutsche schon weg. Hier war niemand mehr oder so gut wie niemand.
17: Takže prázdný to tady nemohlo zůstat, že? Tak jsme museli odejít, prakticky jsme šli tam s Telitou lesem.
10: Also leer konnte es hier nicht bleiben. Und so sind wir eigentlich aufgerufen worden von Litovel hierher zu kommen, um das zu besetzen.
17: Zaplatili tenkrát, maminka za to zaplatila, myslím, ale 120 tisíc.
10: Ich denke, meine Mutter hat damals 120.000 Kronen für dieses Haus bezahlt.
15: An den Staat.
14: Staat,
10: ja. Es war viel Geld.
15: Ja.
17: Ale tak proč by se nesměl podívat? Třeba.
14: Ne, povídat říká, ne podívat. Povídat, no,
17: povídat že si budeme taky, no, co by si nemohl.
14: Když mu budeme rozumět, že?
17: Když mu budeme rozumět, tak si mu povídat. Takže já mu rozumím každý třetí slovo.
5: Während ich so zuhörte und nichts verstand, wanderten die Augen durch die Obstgärten der Nachbarhäuser auf die Straße zu den Hügeln. Lebenslang vertraute Ansichten, Kalenderbilder, Postkartenmotive. Ein Gemenge aus Erzähltem und Erinnertem. Meine Heimat. Und? Was sollte ich daraus nun ableiten? Waren diese Apfelbäume, diese Straße, diese Hügel deshalb deutsch? Mir fehlt einfach der Sinn für Stammbäume und Grundbuchauszüge. Als ich hier durch Zufall auf die Welt kam, war ich nackt. Wie ein Tscheche.
15: Kommt Ihnen das eigentlich seltsam vor, wenn wir jetzt hier plötzlich auftauchen und all die Fragen stellen?
14: Ja, wir haben eine Mutmalerung.
10: Připadá vám to divné, když jsme se teď tady náhle vynořili a teď vás zasypáváme tady otázkami, jak se cítíte?
14: Jak, no, dosti blbě. To jako to myslíte, že to chcete naspět nebo co? A vyhnat nás nebo jak?
10: Ne, já tady vůbec nejsem, já nefiguruji.
14: Já
17: bych... Připadá úvahu, protože o tým se vůbec nebav.
10: Ich, no. Ich hab ein etwas dummes Gefühl. Und wollen Sie damit sowas sagen, dass Sie hierher zurück wollen oder uns das nehmen wollen? Oder?
15: Wie kommen Sie?
14: No, ja, check, ne, wie Sie mal, was da
17: sind. Ich bin podívat jako bývalý majitel, tak
10: ho přijmu. Man weiß nicht, was man davon denken soll.
17: Aber
10: natürlich, wenn Sie als ursprüngliche Inhaber hierher kommen und es sehen wollen, dann zeige es ich Ihnen natürlich und damit ist es Schluss.
5: Ich sagte, Das kann ich verstehen. Sicher haben Sie uns Deutsche mehr als Okkupanten in Erinnerung. Herr Desage protestierte.
10: Ich kann also mit dieser Auffassung niemals einverstanden sein, weil wenn ich diese Einstellung gegenüber den Deutschen haben sollte, so würde ich niemals meine Tochter an einen Deutschen heiraten lassen.
17: Veškeré to, co kdysi bylo, a mít přátelství s Němcema, tak jako s každým jiným. I když můj otec za války zahynul v koncentračním táboře v Německu, jo, a
10: tak dále. Ich möchte das auflösen, völlig auflösen und abschaffen, was früher war. Und ich möchte solche Gefühle gegenüber den Deutschen entwickeln, wie ich gegenüber jede andere Nation habe. Obwohl mein Vater ist im Konzentrationslager auf dem deutschen Territorium ums Leben gekommen. Und ich könnte Ihnen erzählen, was der Krieg war und was Deutschland war damals.
17: Napřed byl v Mauthausenu, pak ve Flossenbergu.
10: Und die Schwiegermutter musste dann drei Söhne großziehen.
15: War ihr Vater im Widerstand gegen die Deutschen?
10: Byl váš otec v odboji proti Němcům?
17: Ano.
10: Ano?
17: Ano, u partizánu byl.
15: Wie alt waren Sie damals?
17: No tak já jsem 37. ročník, takže mi bylo 5 let, když otce zebrali.
10: Ist Jahrgang 37, also er war 5 Jahre alt, als man den Vater ihm genommen hat.
15: Ja.
10: Es ist schon vorbei, es ist schon hinter uns und es ist gut so.
5: Dann waren wir noch kurz im Garten. Hühner, ein Kanickelstall, das hätte mir als Kind gefallen.
10: An dieser Stelle stand ein Zaun, wenn Sie sich noch erinnern können. Und hier war ein kleines Tor und hohe Apfelbäume.
5: Großmutters Apfelbäume hatten sich zu breit gemacht, zu viel Schatten. Auch Großmutter ist lange tot. Ich glaube, die Familie Tessage war ganz froh, als wir wieder gingen. Ich spürte die Erleichterung. In dieser Straße wohnen keine Deutschen mehr, meinte noch Herr Tessage beim Hinausgehen. Und ich sagte, doch, Ihr Schwiegersohn.
15: Vielen Dank, herzlichen Dank. Adieu.
18: Ahoi.
15: Ahoi, ahoi.
18: Tschüss.
19: Herr Jesus Christus, ein geborener Sohn, Herr und Gott, Lamm Gottes, Sohn des Vaters, du nimmst hinweg die Sünden der Welt, erbarme dich unser.
5: Am Sonntag besuchten wir die katholische Pfarrkirche St. Johannes. Dort bin ich von Pfarrer Josef Mutzenbach getauft worden. Siehe Taufregister im Band 15, Seite 204.
19: Denn du allein bist der Heilige, du allein bist Herr.
5: Ein deutscher Gottesdienst. Nur 20 alte Leute aus dem ganzen Umkreis. Recht verloren saßen sie im großen Kirchenschiff.
20: Im Namen des Vaters und des Sohnes und des Heiligen Geistes. Amen. Der Herr sei mit euch. Liebe Brüder und Schwestern, darf ich Sie bitten, dass wir vielleicht die ihr rückwärts seid, hier in die vorderen Bänke kommt, damit wir schön beisammen sein.
5: Diese Deutschen sind beim großen Treck zurückgeblieben. Bei der alten Mutter, die Aussiedlung nicht überlebt hätte, verheiratet mit einem Tschechen oder wenige aus Überzeugung, um den neuen, besseren Staat mit aufzubauen. 350.000 blieben in der Tschechoslowakei, jeder Zehnte. Heute sind noch 40.000 oder 50.000 übrig. Der Ortsverband der Deutschen, Schumperk, zählt nur 162 Mitglieder. Durchschnittsalter 70 Jahre.

0: Abends Tanzmusik. Zu Gast eine sudetendeutsche Lehrergruppe aus dem Bayerischen. Deutsche Dirndl, weiße deutsche Kniestrümpfe.
1: Also wir hatten es nicht einfach. Seelisch, wenn man immer gehört hat, wie auf uns losgeschimpft wird und überhaupt auf die Deutschen. Ne?
2: Nach 48 sind diese Deutschen hier im Land, und jeder von uns hat das mitgespürt, zum doppelten Feind geworden. Erstens, weil sie Deutsche waren, und da war immer noch was Deutsches, ist Faschist. Und zweitens hatte jeder von uns einen Verwandten im westlichen, also kapitalistischen Ausland. Und dadurch wurde er zum Volksfeind. Damit wurde er Spion, Saboteur und alles Mögliche.
1: Überall ist man schief angesehen worden, in jedem Beruf. Und immer die niedrigste Gehaltsstufe. Man konnte machen, was man wollte, genau arbeiten, aber immer war man der Letzte. Immer zurückgestellt, in jeden Posten zurückgestellt. Und Deutsch durfte man nicht sprechen. Wie man auf der Straße Deutsch gesprochen hat, ist man schon angepöbelt worden.
3: Nach 16 Jahren ist mein Bruder das erste Mal hier nach hier gekommen, nicht? No, und ich muss ehrlich sagen, ich hätte beinahe nicht Deutsch gekannt.
4: Ja gut, Frau Anna Schimpke, Fabriksdirektorsgattin. Auf Wiedersehen. Die Familie Seidel, Irene Reuter, geborene Seidel, Max Seidel, Ignaz.
0: Die meisten Deutschen fand ich auf dem Friedhof. Schlichte Grabsteine der Schuberts oder Seidels. Und daneben, schief und efeu überwuchert, die Familiengruften reicher Schönberger Familien.
4: Dr. Heinrich Edler von Oberleitner. Franz Edler von Oberleitner. Marie von und zu Eisenstein.
0: Ich las tschechische und deutsche Namen. Tschechisch-deutsche und deutsch-tschechische. Marie Bruck-Milorowa. Geborene Gottwaldowa, Jana Hübnerowa, Marie Schneiderowa. Nehmen Sie nur meinen Namen. Kopetz heißt der Hügel, Kopetzki also Hügler oder der auf dem Hügel wohnt. Der Mädchenname meiner Frau ist Broschek, ursprünglich mit Ž geschrieben, also Broschek, Z mit Haken. Unsere Vornamen dagegen rein germanisch. Helmut, Heidrun, Friedgund heißt die Schwester meiner Frau.
4: Václav Müller. Wojteszka Drexlerowa.
0: 700 Jahre lebten sie zusammen, seit die Herzöge der Tschechen deutsche Siedler in ihr Land gerufen hatten. Seit an seit wurden sie begraben. Das Elend fing im vorigen Jahrhundert an. Zunächst nur idealistische Gedankenspiele, deutscher Reichsgedanke, Panslavismus, Renaissance der tschechischen Nation, dann intellektuelle Zündeleien. Das austrodeutsche Bürgertum fühlte sich den Slawen überlegen. Am deutschen Wesen soll die Welt genesen. Schlagende Studenten suchten Streit, die alten Herren saßen kichernd an der Theke. Bis zum Ersten Weltkrieg flogen nur die Bierseidel.
4: Dem Kämpfer für das Deutschland.
0: 1918 brach die österreichisch-ungarische Monarchie zusammen. 6,7 Millionen Tschechen wollten endlich ihren eigenen Staat. 3,1 Millionen Deutsche waren nun zur nationalen Minderheit geworden. Doch das Mit- und Nebeneinander, in Jahrhunderten geübt, funktionierte vorerst weiter. Es gab deutsche Orte und daneben tschechische. Auf manchen Karten war die Sprachgrenze sogar markiert. Arbeiter aus Blauda, tschechisch Bludov, fuhren in die Trebitsch-Weberei nach Meerisch-Schönberg. Onkel Hans, der Bruder meiner Mutter, ging in Bludov auf die Tschechenschule. Er sprach tschechisch wie ein Tscheche. Dennoch trug er auf der Straße Deutsch.
5: Ich hatte immer meine weißen Strümpfe und meine Lederhosen. Und da war ich glücklich.
6: Ich war als Mittelschüler war ich in der sogenannten bündischen Jugend, in der Wandervogelbewegung. Und wir haben da immer im böhmischen Mittelgebirge zur Sonnenwendfeier auf dem Basaltkegel unsere Feuer entzündet. Und dann, als die Dämmerung kam, haben sie auf allen diesen Kegeln geleuchtet. Und dort hat man dann das Böhmerlandlied gesungen. Sie sehen in diesem Lied schon irgendwie die Keime der späteren Entwicklung.
7: Können Sie das noch?
6: Ja, das kann man nicht vergessen. Ja? Ja. Das heißt, wir heben unsere Hände aus tiefster, bitterer Not. Herr, Gott, den Führer sende, der unseren Jammer ende mit mächtigem Gebot. Erwecke uns den Helden, der seines Volks erbarm, das Volk, das nachtbeladen, verkauft ist und verraten in seiner Feinde arm. Die letzten zwei Verse sind mir entfallen. Ich weiß nur den Schluss noch. Lass nicht zu Schanden werden dein lichtes Volk auf Erden und meiner Mutterland.
0: Vergiftete Lyrik. Die Wirkung zeigte sich 10 Jahre später, 1938-39, mit dem sogenannten Anschluss und dem Einmarsch deutscher Truppen in die Rest-Tschechoslowakei.
8: Also wir waren alle restlos begeistert. Ja. Zu 90% waren wir für den Anschluss. Ja. Dass es zufällig der Hitler war, bitte Zufall. Wir hätten mit jedem anderen den Anschluss begrüßt. Überall, nicht? Also wir waren Deutsche, wir wollten zum Reich.
3: Die sagten heim ins Reich, ja.
8: Wir waren aufgehetzt. Wir waren auf einmal eben durch nationale Töne doch so unendlich stolz, Deutsche zu sein, dass wir aufgehetzt waren. Dass wir also doch ein bisschen herabgeschaut haben auf die tschechische Verwandtschaft, nicht? Also wir hatten unser großes deutsches Vaterland. Was hatten denn die kleinen Tschechen nicht?
0: Nein, sie haben sich nicht rausgehalten, unsere Meeresschönberger. Sie standen in der Schillerstraße Kopf an Kopf, wenn der Lehrer Konrad Henlein, Führer der Sudetendeutschen Heimatfront, später Gauleiter und Reichsstatthalter, dort sein Gift verspritzte. Schönberg war schon immer eine deutsche Stadt gewesen. 1000 Tschechen, 15.000 Deutsche. Dann im Weltkrieg wurde diese Übermacht erdrückend. Viele Tschechen flüchteten ins sogenannte Reichsprotektorat.
9: In Schönberg war das Gestapo gegenüber dem Kino. Das wusste man. Jede Woche hatten sie eine Jagd auf Partisanen. Kann man sagen. Und die haben schon gewusst, wo sie irgendwie seien, und auch die Bauern, aber die Tschechen haben das verraten. Und da haben sie die Jagd gemacht, die Heimat-SS. Und wem sie erwischt haben, wurde gleich bestraft. Entweder aufgehängt oder wurde er erschossen. Ja, zuerst wurden sie so geprägelt, dass man sie gar nicht erkannt hat. Elektroschock schon zu dieser Zeit.
7: Erster Stock.
10: Tady pán je z berlínského rozhlasu. Je, narodil se v Šumperku a chtěl mluvit s někým, byli jsme tady v tom kořešnictví bývalém dole, chtěl mluvit s někým, kdo si něco ještě pamatuje. Máte 5 minut času.
11: Nať a jako bych si měla pamatovat.
10: Woran sollte sie sich erinnern, fragen Sie.
7: An den Namen Kopecký.
11: No, Kopecký. Ano, to byl váš přímý příbuzný nějaký, nebo...
10: War es Ihr direkter Verwandter in dem Pelzladen?
7: Es war mein Vater.
0: Eichelbrennerplatz, dann Hitlerplatz, dann Stalinplatz. Jetzt Ulice Generala Svobody, Haus Nummer 2. Auch hier kannte mich niemand. Ich dachte, dieses Schumberg ist ein Film in fremder Sprache, ohne Untertitel. Niemals wirst du hier zu Hause sein.
11: Dalo by se říct takový správci národní.
10: Sie ist im Jahre 50 gekommen. Das heißt, in dem Jahr waren hier staatliche Verwalter oder Staatsverwaltung in dem Geschäft. Sonst ist sie alles schon gewechselt. Schon zweite oder dritte Generation. Immerhin sagt sie 45 Jahre.
0: Die Eltern meines Vaters müssen hier gewohnt haben. Im Erdgeschoss war das Geschäft. Kopecký, Hüte, Pelze, Mützen. Das führende Pelzhaus am Platz. Jetzt ist dort ein Ramschladen. Überm Eingang sieht man noch den Schatten einer Leuchtreklame. 2 Buchstaben des Namens K und Y. Und ein Fuchsschwanz. Alles verblasst, wie prähistorische Fresken. Den Laden hätte ich vielleicht geerbt. Es gibt ein Foto, da stehe ich vor dem Eingang, Über mir der Fuchs als Firmenzeichen? Da muss ich 4 gewesen sein, 1944. Mein Großvater war damals Heereslieferant, aber, sagt mein Onkel Robert, der in Wien lebt...
5: Na ja, gut, das kann ja

0: Bis zum Beispiel gegenüber von Kopetzky war die Buchhandlung Heuer. Ja, da sehen Sie, der Herr Heuer, Jahrgang 98, hat sich da auch das Leben genommen. Können Sie es noch vorstellen, wo es war? Gegenüber vom Geschäft Kopetzky.
1: In Westdeutschland fand ich Verzeichnisse des letzten Totengräbers der Stadt Mährisch-Schönberg. Die Verzweiflung jener Tage, registriert mit akkuraten deutschen Buchstaben.
0: Der Herr Heuer.
2: Ist auch ein Massengrab.
0: Ja, schauen Sie, das ist er mit seiner Frau und einem Sohn, 32 und eine Tochter. Die haben keine Aussicht mehr gesehen. Die haben sich vergiftet.
2: Ach, das steht auch da.
0: Ja, das steht, die Todesart steht auch da. Und sind also zusammen 1, 2, 3, 4, 5 Personen in diesem Massengrab noch eine Frau, Langerowa, ist da dabei. Vergiftet, aufgehängt, erschossen.
1: An jenem 9. Mai 1945 wurde unser Pelzgeschäft gleich zweimal ausgeplündert. Onkel Robert gibt zu Protokoll.
3: Zuerst kamen die Tschechen. Die Tschechen haben die Pelze, die ganzen von den Kunden, die Aufbewahrungspelze aus den Kästen herausgerissen, auf LKWs verladen, die ganzen Pelze verladen, die Maschinen verladen, bis dann die Russen kamen und sagen, wer hat geblutet in diesem Krieg? Ihr Tschechen oder wir Russen? Und daraufhin sind die Russen gekommen und haben den Rest weggeführt. Es war nichts mehr da.
1: Zeit der Abrechnung. Nicht Krieg, nicht Frieden. Damals gab es kein Gesetz.
0: Der ist also in Schönberg nach schweren Misshandlungen durch die Tschechen verstorben. Ja? Beerdigt in Schönberg und so. Ne? Tod im Arbeitslager.
1: Aug um Auge, Zahn um Zahn. Die sogenannten Ostarbeiter hatten sie mit einem blauen Lappen 10x10, die Juden mit dem gelben Stern markiert. Nun trugen alle Deutschen weiße Armbinden mit einem großen N, wie Niemetz, Deutscher. Zwei Drittel aller Häuser standen leer. Mährisch-Schönberg war entvölkert. Aus dem Inneren des Landes kamen neue Einwohner, Verwaltungsleute, Polizisten. Eine Menschentransfusion. Alle deutschen Aufschriften verschwanden, auch die Leuchtreklame über unserem Eingang. Mährisch-Schönberg wurde entgermanisiert.
4: Ich habe den Eindruck, dass sehr viele Tschechen hier deutschfeindlich eingestellt sind.
5: Immer noch.
4: Sehr viele. Von Monat zu Monat steigert sich das. Warum? Das muss ich allerdings auch sagen, weil von der Sudetendeutschen Landsmannschaft zu sehr, da sagen wir mal, gehetzt wird in der Beziehung. Man kann nicht, die machen Diplomatie mit dem Holzhammer, sagt man mal immer. Nicht?
5: Immer gehetzt.
4: Also das war's.
2: Ja.
1: Immer wieder Zündstoff. Ich denke oft an eine Feier der sudetendeutschen Jugend vor der Burg in Nürnberg. Dirndl, weiße Strümpfe, selbstgemachte Heimatlieder. Es war Nacht und Fackeln brannten.

0: Doch da waren auch andere gekommen. Rabenschwarz mit Tüchern vorm Gesicht und Trillerpfeifen. Gegendemonstranten. Auch mit Fackeln. Und im gleichen Alter.
1: Hände weg von der Tschechischen Republik! Hände weg von der Tschechischen Republik! Hände weg von der Tschechischen Republik!
2: Kann ich einmal etwas zu euch sagen, Jungs?
3: Die sind doch so blöd hier.
2: Darf ich euch mal etwas sagen, Jungs? Jungs, darf ich euch etwas sagen? Ich war 10 Jahre alt. 10 Jahre alt. Gebt mir 5 Minuten. Wir haben euch die ganze Nacht gegeben. Gebt mir 5 Minuten. Heimatlos.
1: Revanche ist raus aus unserer Stadt. Wir haben eure Hetze satt.
2: Die müssen mir genau dieselben Rechte geben, wie sie haben. Geben Sie mir 5 Minuten.
4: Diese Rechte, die ihr den Tschechen damals gegeben habt, die müsst ihr hier mal einfordern.
1: Die Deutschen!
2: Die Deutschen! Die Deutschen!

0: Stalingrad, eure Heimat verloren wir vor Stalingrad. Eure Heimat verloren wir vor Stalingrad.
1: Natürlich haben die Leute
2: das. Siehste, damit habt ihr das mitprovoziert, verdammt.
1: Ja, bitte. Die Deutschen wollten zu Deutschen. Ja? Die Sage hat sich ja auch für Deutschland.
2: Wieso Deutschen zu Deutschen? Die Menschen wollen zu Menschen, das würde ich verstehen. Aber die Deutschen zu Deutschen, was weiß ich ja.
0: Das ist und großdeutscher Wahn! So fing das damals auch schon an! So denen go! Und großdeutscher Wahn! So fing das damals auch schon an!
3: Ich meine, was bringt denn das, wenn das Sudetenland wieder.
4: Nee, wollen wir doch gar nicht, wollen wir gar nicht.
3: Wollt ihr gar nicht?
4: Nein.
3: Was wollt ihr denn?
4: Wir wollen als Touristen, wollen wir da hingehen.
3: Ihr wollt als Touristen, können wir ja. Doch, die Tschechei ist doch offen.
4: Ja, genau, oder? Wir wollen ja nichts. Wir haben es ja anerkannt.
3: Wir
4: die Grenze
3: anerkannt.
4: Ist anerkannt, nicht wahr? Ist alles geregelt hier. Wir wollen gar nichts hier. Wir wollen doch keine Entschädigung.
5: Určitě, protože tam z kuchyně, tam byla kuchyň u nás a z kuchyně se šlo potom do nějakého pokoje, sice dál, ale jako to mě nic neříká.
6: Jarka, eigentlich Jarmila, hatte mich schon eine Woche lang begleitet und da erfuhr ich, sie war selbst auf einem Nostalgietrip. In Novi Malin, einem Dorf bei Šumperk, steht nämlich ihr Elternhaus. Deutsche hatten es errichtet. Damals hieß der Ort noch Frankstadt. Jarkas Mutter stammte aus der Slowakei. Ihr Vater war ein Tscheche und hieß Menzel. Als die Eltern dort mit staatlicher Erlaubnis einzogen, war das Häuschen besenrein. Keine Spur mehr von den Deutschen.
5: Ihr hat mein Bruder immer Honig gestohlen, daran kann ich mich so genau erinnern. Šumperk.
7: My máme 5 dětí. Teďka máme 11 vnoučat.
5: Prosím
7: no to jsou všechno moje děti.
5: 5 kinder.
7: To je můj syn.
5: Enkelkinder schon.
7: To je dcera.
5: Ježíš, vy nemáte tam chod. A ten mustek, co tam byl?
7: Ten mustek máme, ale dali to na zahrádky.
5: Der Eingang existiert nicht mehr, man hat die Brücke weggenommen. Und von der Brücke bin ich einmal ins Wasser gefallen als dreijähriges Kind. Aber das existiert nicht mehr, durch den Bau der Straße hat man das.
6: In gewisser Weise war Jarkas Geschichte die Fortsetzung meiner eigenen. Deshalb hatte sie davon geschwiegen. Seit ihrer Kindheit war sie nicht mehr hier gewesen. 38 Jahre.
8: Za první republik, za válku, už vůbec ne. My jsme byli v Sudetech tenkrát.
5: Übrigens, wir kommen 20 Kilometer von hier entfernt, von einer anderen Gemeinde. Aber wenn ich aufrichtig sein soll, hatten wir keine guten Erfahrungen mit den Deutschen gemacht. Nicht einmal während der Ersten Republik, nicht während des Krieges und niemals.
8: Třeba, to už se táhne třeba 200 let nebo 300 let, že se to poněmčovalo.
5: Das ist schon 200 oder 300 Jahre, dass es immer germanisiert worden, diese Gebiete.
8: Fabriky nebo pracovní místa byly německy.
5: Die Fabriken gehörten meistens den Deutschen. Češi, wenn die Tschechen angestellt sein wollten, mussten sie eine deutsche Schule besuchen. Amtssprache war nur Deutsch. Oder kdo ještě byl Němec?
8: No, pošťák, no, na dráze třeba, nebo Bürgermeister, nebo to všechno.
5: Wenn man Bahn angestellt sein wollte, musste man nur Deutsch.
9: Já jsem chodil do školy tenkrát. Přišla učitel do třídy a my jsme museli zdravit
5: hajit. Ich bin damals zur Schule gegangen und als Schüler, als der Lehrer in der Klasse erschien, mussten wir aufstehen und Heil Hitler sagen. Und Deutsch war als Pflicht damals.
9: Vyšel jsem z školu a nesměli jsme jít do práce, nikde do fabriky nebo to. Češi. Nesměli jsme.
5: Nach dem Schulabgang, als ich mit der Grundschule fertig war, als Tscheche konnte ich mich um keine andere Arbeit bewerben, nur am Hofe eines Bauern zu dienen. Und ich durfte in keine Lehre gehen oder ich konnte also an nichts Besseres denken als nur Arbeit auf dem Felde oder so.
6: Deutsche kommen öfter hierher, sagte der Mann. Sie gehen durchs Dorf und fotografieren die Häuser. Wir sind froh, wenn wir sie von hinten sehen. Er nahm kein Blatt vor den Mund.
5: Die ältere Generation zwischen, sagen wir, 60 oder so, da liegt ungefähr die Grenze. Diejenigen, die das nicht erlebt haben, die sind gegen diese Vertreibung. Aber er identifiziert sich damit sogar. Er sagt, er war Zeuge dessen, aber er war dafür.
10: Ja.
5: Für die Aussiedlung. Und er hätte keine Szene gesehen, wo die Deutschen misshandelt worden wären.
6: Dieser alte Mann in Jarkas Elternhaus war pensionierter Eisenbahner. Er hatte 1946-47 mitgeholfen, auf dem Bahnhof Schumberg Deutsche in die Güterzüge zu verladen. Alte Leute, Kinder. Vielleicht ja auch mich.
10: War das die einzige Möglichkeit, dieses schwierige Problem zwischen Deutschen und Tschechen zu regeln?
7: Sie myslí, že to bylo jediné možné řešení jako jak
9: ten. Ja, si to myslím.
7: Ich denke schon.
6: Der nächste Zug von Schumberg nach Hanuschowice ging in 10 Minuten. Eine Gruppe Schüler hatte sich versammelt, fröhlich schwatzend. Ich nahm an, sie freuten sich schon auf die Ferien im Gebirge. Freilich konnte ich sie nicht verstehen. Ihr Gepäck war auf dem Bahnsteig aufgeschichtet. Rucksäcke und Zeltstangen und rußgeschwärzte Kochtöpfe. Und wieder sah ich diesen alten Film. Die Kamera im Kopf schwenkt über Hausrat, eingehüllt in weiße Leintücher und Decken. Kinder sitzen auf den Bündelhalden. Menschen, Koffer, alles durcheinander wie nach einem Erdstoß. Katastrophenbilder. Großaufnahmen zeigen Essgeschirre, Suppenkellen, Listen, Stempel, Schwesternhauben mit dem Roten Kreuz. Auf einem Holztisch werden Schmuckstücke sortiert. Und da bin ich, mitten im Gedränge. Mutter ruft, niemand fasst mein Kind an. Großmutter lehnt abseits an der Mauer. Sie muss sich erbrechen. Großvater wirkt wie versteinert. Er war Zugführer. Schon vor dem Ersten Weltkrieg fuhr er jeden Tag nach Schlesien über die Sudeten. Meerisch-Schönberg, Neiße, Anschlusszug nach Breslau. Er hat oft davon erzählt. Die große schwarze Lok. Ich will dorthin laufen. Aber meine Mutter hält mich eisern fest.
7: Das ist jetzt die Transportliste, Meerisch-Schönberg und Kreis.
10: August.
7: August. Moment. 16.8. nach Fulda. Nach Fulda, das muss es sein, der 16.8. Ja,
10: 16.8. Ja? Zugnummer.
7: 4546, Meerisch-Schönberg, über Grenzübergang Wiesau nach Fulda, 1220 Personen.
6: Ich besitze noch die Ausweisungspapiere, den Transportzettel zum Beispiel, Englisch Transportation Card. Helmut Kopetzky, Age 5, 3 quarters, Male, Nationality German, Occupation Child. Unser Ziel war die US-Zone. Und der Rausschmiss wurde von den Siegermächten überwacht. Nächsten Tag fuhren wir ins Gebirge. Herr Winkler hatte mich zur Spurensuche eingeladen. Immer wieder zeigte er auf Steinhaufen, bemooste Hügel, in der Landschaft kaum zu unterscheiden. Nach dem Weltkrieg standen dort noch Häuser. Die Bewohner waren deutsch. Dorf für Dorf wurden sie vertrieben. Den Nachbarn dienten solche Geisterdörfer dann als Steinbrüche.
11: Noch Vieh hat es noch im Dorf gehabt. Das Vieh hat ein Militär haben sie eingesetzt, damals. Und die haben das Vieh sollen fitten, aber ein Soldat, der hat ja andere Interesse gehabt. Und der letzte Transport, wo er weg war, er ging durch das Dorf, ich ging vom Zug von Hamsdorf, ja, und niemand. Aber wissen Sie, dass heute das. Wissen Sie, ich habe so viel Leid gesehen in meinem Leben. Das ist das Leid, wissen Sie, menschliches Leid, ob es von diesem Volk oder von
12: gewesen.

0: Ich bin der letzte Zeuge.
1: Wir gingen über steile Wiesenhänge, hartes, ausgedörrtes Gras. Früher waren das Kartoffeläcker voller Steine. Die ärmsten Bauern zogen selbst den Pflug.
0: Sie hatten kein Honig lecken, eine harte Arbeit. Es war nicht so rosig, wie manche wissen sie erzählen heute. Das war nicht so rosig, es war eine harte Arbeit.
1: Dieser ausgelöschte Ort hieß Schubert Neudorf. Der Vater von Franz Schubert wurde hier geboren.
0: Na, da hat das Haus gestanden, das Schubert-Haus. Da sehen Sie noch diese Grundmauern da vorne.
1: Wir trieben Archäologie.
0: Das ist das Wohnhaus gewesen, Freund. Ja? Und da ist der Gang in den Keller. Und da war ein Pferdestall, kann man sagen. Das war gewiss ein Pferdestall. Entweder das oder das hier war ein Pferdestall. Aber man konnte von außen reingehen. Und da drin, wo Sie da sehen, das war die Scheue. Aber das wird kein Glück, wenn wir das nicht finden.
2: Das ist Schnee drin.
0: Ja, der Schnee.
1: Auf diesen Matten trafen sich die Anhänger der Heim-ins-Reich-Bewegung. Lange vor dem Anschluss. Deutsche Dirndl, weiße Strümpfe. Tausende. Holzstöße brannten und brennende Strohballen rollten effektvoll bergab. Diese Massentreffen waren illegal, doch die örtlichen Gendarmen schauten einfach weg. Im deutschsprachigen Grenzgebiet hatte Hitler eine große Fangemeinde.
0: Wo der Hitler den 50. Geburtstag hatte, kann ich mich erinnern, da war das ganze Dorf geschmückt. Mit Eichenlaub wurde das geschmückt zur Führersgeburtstag.

0: Und ich bin in einem Güterwagen voller Menschen und Gepäck. Da kniet Großmutter vor einem Eimer. Sie muss sich dauernd erbrechen. Immer wieder hält der Zug auf freier Strecke. Ab und zu ein Bahnhof. Lange Reihen offener Latrinen. Männer, Frauen, Kinder hocken da wie Trauervögel. Alle schämen sich. Dann die Grenze. Türen fliegen auf. Der Bahndamm übersät mit weißen Armbinden. N wie Niemetz, Deutscher. Sie sind jetzt übrig. Wolken von Entlausungspulver, DDT. Letzte Einstellung, ein Stationsschild. Fulda. Alle raus. Wer von uns kannte den Ort? Erst kamen wir ins Quarantänelager, später wurden wir mit Lastwagen verteilt. Ich weiß noch, wie wir diese enge Dachkammer bezogen. Meine Mutter, meine Großeltern und ich. Es war ein heißer Vormittag im Sommer 1946.
1: Bleiben Sie da, wir gehen.
2: Ja.
1: Das war ja alles offen hier.
2: Was war was?
1: Das war Boden und dies war Boden.
2: Ja, ja.
1: Das ist jetzt Küche.
3: Ach Mensch, ja, das war das.
4: Das war ja erst schräg, wie hier drüben auch, ne?
2: Darf ich mal zum Fenster raus?
4: Aber ja.
0: Eine Kleinstadt, 40.000 Einwohner, vom Krieg schwer mitgenommen. Nach 2 Jahren lebten fast 10.000 Fremde in der Gegend.
5: Musste alles zusammenrücken. Aber wir haben uns gut vertragen. Mit der Oma, dem Opa.
1: Heute wäre es unmöglich, gell? Da wird jeder protestieren.
5: Ja, es hat einem doch auch leid getan, nicht?
0: Heute könnte man uns nicht mehr unterscheiden, aber damals, bitteschön, bitteschön, riefen uns die einheimischen Kinder nach.
1: Die Frauen hatten Kopftücher, gell? Wie heute die Türkenfrauen, die haben auch ein Kopftuch. Die tragen so etwas anderes, aber die Flüchtlinge fielen auf mit dem Kopftuch.
5: Die Oma hat ja auch immer ihr Tüchelchen an.
0: Und viele bitteschön Männer hatten Schnurrbärte, wie Tschechen. Wir trafen uns im Gasthof Reichsadler. Dort feierten wir Weihnachten und Ostern, wieder Weihnachten. Und immer hieß es, nächstes Jahr sind wir daheim.
5: So.
2: Ja,
5: Prost.
0: Am meisten litt wohl meine Großmutter. Ihr Tiegelchen mit Heimaterde wollte sie nicht hergeben. Wenn sie einmal in die Stadt ging, sagte sie, ich gehe auf Schemberg. Allmählich wurde sie verwirrt. Sie hat nie begriffen, was mit ihr passiert war. Und so sind wir bitteschöns dageblieben. Die einen träumten weiter von zu Haus. Und manche träumen immer noch. Und die anderen bauten Häuser, gründeten Fabriken. Kinder kamen auf die Welt. Sie waren keine Bitteschöns mehr und keine Reichsdeutschen. Die meisten von uns dachten selten an die Ausweisung zurück. Nur einmal jährlich werden wir daran erinnert. Dann ist Sudetendeutscher Tag.
6: Ist es christlich, dass wir weiterhin die Verwirklichung des Rechtes auf die Heimat, auf die freie Selbstbestimmung, die zumutbare Entschädigung oder Rückgewähr konfiszierten, durch Generationen rechtmäßig erworbenen Eigentums fordern? Ich sage mit gutem Gewissen in der Achtung der 10 Gebote ja. Als katholischer und sudetendeutscher Bischof und auch als Beauftragter für die Vertriebenen wiederhole ich, auch die Sudetendeutschen, die Deutschen aus Böhmen, Mähren und Schlesien haben Recht und Anspruch auf Verwirklichung des Rechtes auf die Heimat und freie Entfaltung in der Heimat als Einzelne und als Gruppe.
0: Am letzten Abend saß ich mit Jarka aus Prag in der verschlissenen Pracht des Hotel Grand in Schumberg. Wir sprachen über dieses unselige Aug-um-Auge-Spiel. Meine Leute, deine Leute. Sollte das denn niemals aufhören? Wir haben nichts beschönigt, nichts verharmlost. Wir zogen eine saubere Bilanz. Abwechselnd tranken wir ein Bivo aus Hanuschowice und ein Bier aus Hansdorf, wie Hanuschowice einmal hieß. Na zdravi, prosit, auf die Zukunft. Vielleicht schicke ich doch diesen Brief nach Schumberg. Sehr verehrte Stadtverwaltung, auf den Anfang meines Schreibens zurückkommend wiederhole ich den unumstößlichen Verzicht auf alle Ansprüche aus den genannten Liegenschaften, siehe oben. Dies bedeutet nicht mein Einverständnis mit der Tatsache und Form der Aussiedlung im Sommer 1946. Ich schließe hier nur eine Rechnung ab. Sie würde niemals aufgehen. Deshalb dieser Schlussstrich. Mit den besten Grüßen, Helmut Kopetzky. PS, mein Sohn, geboren 1976, trägt den Namen Jan Kopetzky. Wie Jan Hus, Jan Palach, Jan Neruda, Jan Ledecky, Jan Kanisa, Jan Podmierschil. Dies zu Ihrer Kenntnis.
7: Auch ich war ein Bittschön. Ortstermin im früheren Sudetenland von Helmut Kopetzky. Erzähler Peter Simonischek. Redaktion Zdenek Bocek und Holger Jakisch. Schnitt Steffen Brosig. Ton Hans Blache. Regieassistenz Andreas Meinitzberger. Regie Helmut Kopetzky.
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1: Um 21 Uhr mit Anne Kramwehr. Das russische Verteidigungsministerium hat einen Zwischenfall mit einem seiner Kriegsschiffe im Ärmelkanal bestätigt. Das Ministerium erklärte am Abend in Moskau, eine Yacht sei auf die Fregatte zugefahren und habe auf Kontaktversuche nicht reagiert. Bei einer Entfernung von nur noch 150 Metern habe der Kapitän befohlen, Warnschüsse abzufeuern. Moskau betonte, die Besatzung habe in strenger Übereinkunft mit den internationalen Schifffahrtsregeln gehandelt. Zuerst hatten britische Medien über den Vorfall berichtet. Laut der BBC wurde dabei niemand verletzt. Sachsen-Anhalt will seine Pharmabranche stärken. Ministerpräsident Sven Schulze kündigte nach einem Spitzentreffen mit Unternehmen, Wissenschaft und Verbänden einen Zukunftspakt an. Der Fünf-Punkte-Plan soll die Voraussetzungen für neue Investitionen, Innovationen und hochwertige Arbeitsplätze schaffen. Vorgesehen sind etwa schnellere Genehmigungen und ein zentraler Ansprechpartner in der Staatskanzlei. Außerdem sollen Produktionskapazitäten für kritische Arzneimittel ausgebaut werden. Bundesverteidigungsminister Boris Pistorius hat massive Investitionen in Militärdrohnen angekündigt. Bei einem Truppenbesuch in Friesland in Niedersachsen sagte der SPD-Politiker, in diesen Tagen starte ein Aktionsplan. Bis zum Ende des Jahrzehnts wolle man ca. 16 Milliarden Euro investieren. Bereits ab Juli sollen Pistorius zufolge alle Teilstreitkräfte der Bundeswehr über Drohneneinheiten verfügen. Sie seien bei Bedarf schnell einsatzbereit, um etwa Drohnen abzuwehren und militärische Anlagen zu schützen. Thüringens Gesundheitsministerin Katharina Schenk will sich für einen hohen Personalbestand in Gesundheitsämtern einsetzen. Die SPD-Politikerin sagte, der im Zuge der Corona-Pandemie beschlossene Pakt für den öffentlichen Gesundheitsdienst laufe Ende des Jahres aus. Er habe in Thüringen zu 200 zusätzlichen Stellen geführt. Schenk zeigte sich skeptisch, dass die Kommunen ausreichend Ressourcen für diese Stellen habe. Thüringen wolle daher im Bundesrat darauf hinwirken, dass der öffentliche Gesundheitsdienst Bevölkerungsschutz sei und deshalb weiter unterstützt werden sollte. In Annaberg-Buchholz ist in einer Straße ein mehrere Meter tiefes Loch entdeckt worden. Nach ersten Erkenntnissen steht der Einbruch im Zusammenhang mit dem Altbergbau. Personen kamen nicht zu Schaden, auch Fahrzeuge wurden nicht beschädigt. Die Behörden vermuten, dass sich unter der Straße ein großer Hohlraum befindet. Der betroffene Abschnitt bleibt für längere Zeit gesperrt. Das waren die Nachrichten. Zum Wetter. In der Nacht abziehende Schauer von Nordwesten her aufgelockert, 14 bis 19 Grad. Es ist 21.03 Uhr.
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3: Als die Nachricht von seinem Tod gestern Abend aus Bayern kam, hat das seine Fans mit Sicherheit erschüttert. Eigentlich wollte Abdullah Ibrahim im Juli nochmal in München auftreten. Obwohl er 91 Jahre alt war, hat er bis zuletzt auf der Bühne am Flügel gesessen und Konzerte gegeben, zuletzt im März in Kapstadt. Jetzt ist der südafrikanische Jazzpianist und Komponist Abdullah Ibrahim im Alter von 91 Jahren gestorben. Aus diesem Anlass soll in dieser ersten Stunde Jazz Iconic nochmal Musik von ihm erklingen, die ich anlässlich seines 90. Geburtstags im Oktober 2024 zusammengestellt habe. Ich hatte das Glück, ihn 2022 in der Oper zur Eröffnung der 46. Leipziger Jazztage zu erleben, wo er ein Solokonzert gab, das in mir bis heute nachhallt. Ich bin Heidi Eichenberg und hier kommt der große, unvergleichliche Meister am Piano, Abdullah Ibrahim.

Ikonisch, unverwechselbar und unvergesslich ist dieses kleine Klavierstück von Abdullah Ibrahim, aufgenommen 1976 in New York mit Cecil McBee am Bass und Roy Brooks an den Drums. Der Titeltrack seiner Sammlung Banyana, The Children of Africa, erschien beim Münchner Label Enya in seinem eigenen Verlag Ekapa, das so viel bedeutet wie Cape Town, Kapstadt. Dort, in einem der schlimmsten Ghettos Afrikas, wurde Adolf Johannes Brandt, der sich später Abdullah Ibrahim nennen sollte, 1934 geboren. Sein unverwechselbarer Stil machte ihn international berühmt und zu Hause zur Ikone. Am vergangenen Mittwoch wurde Abdullah Ibrahim 90 Jahre alt und ihm ist diese Sendung gewidmet. Willkommen zu den Late Night Sounds mit Jazz Iconic. An die Hörer von MDR Kultur, Bayern 2 und Radio Bremen 2. Mein Name ist Heidi Eichenberg. In den 50ern war er in Kapstadt der Kopf des vom Bebop inspirierten Jazz. 1958 gründete er das Dollar Brand Trio. Unter dem Apartheidsregime wurde Abdullah Ibrahim einer der erfolgreichsten und produktivsten Musiker, zusammen mit der Sängerin Miriam Makeba und dem Trompeter Hugh Masekela. Mit seiner Frau Satima Bea Benjamin floh Abdullah Ibrahim vor dem Druck des Apartheid-Regimes nach Zürich und bei einem Gig im Café Africana saß Duke Ellington im Publikum. Der unterstützte den Neuankömmling 1963 mit einer Record-Session, die ihm weltweit den Weg ebnete. Viele Stars wollten mit ihm spielen. Inspiriert und angefeuert entwickelte Abdullah Ibrahim eine freie Form des Jazz im New York der 60er, gemeinsam mit John Coltrane, Ornette Coleman und Don Cherry. Mehr als jeder andere verbindet Ibrahim die afrikanischen Wurzeln mit dem Jazz des 20. Jahrhunderts. Und wie hatte Duke Ellington das einst formuliert? Du bist gesegnet, denn du kannst aus der Quelle schöpfen. Hier ist Abdullah Ibrahim zusammen mit dem Altsaxophonisten Archie Chepp mit einer Komposition von Mal Waldron, die der für Billie Holiday geschrieben hatte. Left Alone mit Abdullah Ibrahim am Klavier, aufgenommen 1978 in Tokio.

Left Alone mit Archie Chep am Altsaxophon und Abdullah Ibrahim am Klavier. Seit er 1962 zum ersten Mal aus Südafrika floh, gewann sein zunehmend spiritueller und meditativer Jazz Anhänger in Europa, den USA und Japan. Seinen Namen Dollar Brand legte er ab und wählte den Namen Abdullah Ibrahim, nachdem er in den 60ern zum Islam konvertierte. Soto Blue von und mit Abdullah Ibrahim Klavier mit seinem Ensemble Ikaya, aufgenommen 2010.

Soto Blue von und mit Abdullah Ibrahim Klavier mit seinem Ensemble Ikaya, aufgenommen 2010. Erst als Erwachsener fand Ibrahim heraus, dass sein Vater Senzo dem Stamm der Soto angehörte und ermordet wurde, als Ibrahim 4 Jahre alt war. Seine Mutter und seine Großmutter waren Pianistinnen in der Kirche und so erhielt er im Alter von 7 Jahren den ersten Klavierunterricht. Es war für ihn eine harte Zeit, so erinnerte er sich später, denn das Klavier war ein Instrument für kleine Mädchen. Aber es hatte etwas. Ich entdeckte, so sagt er, bis heute immer wieder Neues auf diesem Instrument. Wir wuchsen auf mit Alkohol und Drogen. Viele meiner Freunde fielen dem zum Opfer oder landeten im Gefängnis, starben an der Sucht oder wurden ermordet. Die Musik hat mich gerettet. In all dem Elend war die Musik das Einzige, das so etwas wie Reinheit besaß.

Abdullah Ibrahim mit einem seiner schönsten Stücke, Blue Bolero, vom Album Senso, hier in einer Aufnahme vom WDR aus Köln aus dem Jahr 2008. Er hätte all seine Verbindungen nach Südafrika abbrechen können, aber er lehnte das ab. Er schloss sich der Freiheitsbewegung an, um eine Brücke zwischen dem Exil und seinem Land zu haben, blieb auch aus dem Exil heraus immer mit seiner Heimat verbunden. Seine meist instrumentalen Kompositionen waren wortloser Ausdruck von Freiheit und Widerstand. Im Gegensatz zu vielen anderen Exilanten überlebte er und trat 1994 bei der Amtseinführung Nelson Mandelas als Präsident auf, für den er ein besonders lebensbejahendes Stück komponiert hatte. Als die Rassendiskriminierung in den 70er Jahren immer brutalere Formen annahm, spielte er in einem kleinen Aufnahmestudio in Kapstadt mit seiner Band einen Titel ein, der zu einer Hymne der Anti-Apartheid-Bewegung wurde, Mannenberg. Der Titel war so etwas wie der Soundtrack für die Revolution, sagt Abdullah Ibrahim. Mannenberg drehte sich auf den Plattentellern der Townships, auch nachdem man ihn des Landes verwiesen hatte.

Diese Bearbeitung des Revolutions-Soundtracks Mannenberg befindet sich auf dem Album Yarona mit Abdullah Ibrahim am Klavier, Marcus McLaurin Bass und George Johnson Drums, aufgenommen live

Sackville vom Album African Suite aus dem Jahr 1997 mit Abdullah Ibrahim am Klavier, Belden Bollack Bass, George Gray Drums und dem European Community Youth Orchestra unter der Leitung von Daniel Schneider. Arrangements des Schweizer Komponisten gibt es auch auf der CD African Symphony, wo das Abdullah Ibrahim Trio erstmals mit vollem Orchester zu hören ist, mit dem Münchner Radiosymphonieorchester. Er wollte die Landschaften seiner südafrikanischen Heimat vor dem Auge des Hörers in der Musik wiedererstehen lassen. Dabei bewegt er die Töne wie auf einer Farbpalette. In jedem seiner Stücke versteckt sich eine Geschichte, gehüllt in ein sinfonisches Klanggedicht. Auch eine seiner bekanntesten Kompositionen, The Wedding, hat Daniel Schneider für das Münchner Radiosymphonieorchester und Abdullah Ibrahim bearbeitet.

The Wedding von Abdullah Ibrahim, bearbeitet von Daniel Schneider für das Abdullah Ibrahim Trio und das Münchner Rundfunkorchester unter der Leitung von Barbara Jahr aus dem Jahr 1998. Für sein Album Soto Blue, das 2010 erschien, hat Abdullah Ibrahim sein 1983 gegründetes Projekt Ekaya wieder aufgestellt. Ein Septett, das von einer vierköpfigen Bläsersektion geprägt wird. Von der Erstbesetzung ist keiner mehr dabei und Abdullah Ibrahim glänzt durch coole Zurückhaltung. Auch die Stücke sind nicht alle neu, aber sie klingen frisch und forsch, trotzdem sie eine Verbeugung vor Ibrahims eigener Vergangenheit sind.

Nisa vom Album Soto Blue mit Ekaya und Abdullah Ibrahim am Klavier. Manch einer der Hörer oder Kritiker hat sich über die Jahre gefragt, was die Musik von Abdullah Ibrahim nun eigentlich sei. So richtig lässt sie sich ja nicht in Schubladen einsortieren. Dabei verbindet Ibrahim die Hörer von Klassik, Jazz und World Music, da es für ihn ohnehin diese Trennung nicht gibt. Ob indische Ragas oder Stockhausen, am Ende ist es Musik und es spielt überhaupt gar keine Rolle, woher sie kommt, meint er dazu. Über den Begriff Weltmusik sagte er verächtlich: Wenn das, womit ich in Südafrika aufgewachsen bin, Weltmusik ist, dann soll mir mal jemand erklären, was das bitte sein soll. Vielleicht soll das ja ein anderes Wort für Folklore sein, aber wo liegt nun der Unterschied? Louise Armstrong sagte: Alle Musik ist Musik der Völker. Ein Pferd habe ich jedenfalls noch nie singen hören.

11th Hour vom Album The Sound of South aus dem Jahr 2010 war das, mit Abdullah Ibrahim am Klavier. In seiner Heimat ist er eine Ikone. Darüber hinaus wird er dafür geehrt und geliebt, weil er die südafrikanische Kultur mit seinem Jazz zu einem unverwechselbaren Sound verband.

Gestern ist der Jazzpianist Abdullah Ibrahim im Alter von 91 Jahren in seiner Wahlheimat Oberbayern gestorben. Bekannt geworden unter dem Namen Dollar Brand, war er nicht nur ein herausragender Pianist, sondern eine wichtige Stimme im Kampf gegen die Apartheid in Südafrika.

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1: Um 22 Uhr mit Anne Krambeer. Das russische Verteidigungsministerium hat einen Zwischenfall mit einem seiner Kriegsschiffe im Ärmelkanal bestätigt. Das Ministerium erklärte am Abend in Moskau, eine Yacht sei auf die Fregatte zugefahren und habe auf Kontaktversuche nicht reagiert. Bei einer Entfernung von nur noch 150 Metern habe der Kapitän befohlen, Warnschüsse abzufeuern. Moskau betonte, die Besatzung habe in strenger Übereinkunft mit den internationalen Schifffahrtsregeln gehandelt. Zuerst hatten britische Medien über den Vorfall berichtet. Laut der BBC wurde dabei niemand verletzt. Sachsen-Anhalt will seine Pharmabranche stärken. Ministerpräsident Sven Schulze kündigte nach einem Spitzentreffen mit Unternehmen, Wissenschaft und Verbänden einen Zukunftspakt an. Der 5-Punkte-Plan soll die Voraussetzungen für neue Investitionen, Innovationen und hochwertige Arbeitsplätze schaffen. Vorgesehen sind etwa schnellere Genehmigungen und ein zentraler Ansprechpartner in der Staatskanzlei. Außerdem sollen Produktionskapazitäten für kritische Arzneimittel ausgebaut werden. Die Bundesregierung stellt zusätzliche 13 Millionen Euro für die Eindämmung des Ebola-Ausbruchs in Afrika zur Verfügung. Das erklärte Entwicklungsministerin Rehm Alabali Radovan nach einer Online-Konferenz mit anderen Staaten und internationalen Organisationen. 9 Millionen Euro sind dem Ministerium zufolge für die direkte Unterstützung des Kongo und afrikanischen Hilfsdiensten bestimmt. Zudem wolle Deutschland seinen Beitrag für die Nothilfemaßnahmen der WHO um 4 Millionen Euro aufstocken. In Annaberg-Buchholz ist in einer Straße ein mehrere Meter tiefes Loch entdeckt worden. Nach ersten Erkenntnissen steht der Einbruch im Zusammenhang mit dem Altbergbau. Personen kamen nicht zu Schaden, auch Fahrzeuge wurden nicht beschädigt. Der betroffene Abschnitt bleibt für längere Zeit gesperrt. Das ZDF muss bestimmte Behauptungen über den früheren BSI-Chef Arne Schönbohm unterlassen. Das hat das Oberlandesgericht München entschieden. Anlass waren Aussagen des Satirikers Jan Böhmermann, der Schönbohm Russlandnähe unterstellt hatte. Der Behördenchef war deshalb 2022 abgesetzt worden. Das Gericht erklärte die Äußerungen für unzulässig. Schadenersatzforderungen von Schönbohm wurden allerdings abgewiesen. Zuvor war bekannt geworden, dass das ZDF eine Unterlassungserklärung im Streit mit Elon Musk abgegeben hat. Dabei ging es um die Behauptung, Musk habe zu den rassistischen Krawallen in Belfast mit aufgerufen. Das waren die Nachrichten zum Wetter. In der Nacht abziehende Schauer, von Nordwesten aufgelockert, die Temperaturen 14 bis 9 Grad. Es ist 22.03 Uhr.
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Die Chicoria Akustikband mit dem Titel Spain. Damit herzlich willkommen zur zweiten Stunde Jazz Iconic. Ich bin Heidi Eichenberg. Der legendäre Jazzpianist Chicoria hatte eine leidenschaftliche musikalische Verbindung zu Spanien und dem Flamenco. Mehrfach war er dort auf Tourneen unterwegs und trat zum Beispiel mit dem Chicoria Trio beim renommierten Festival Jazz al Día im nordspanischen San Sebastian auf. Sein inspirierter Stil und die ausgefeilte Technik machten den 1941 geborenen Pianisten zu einem der beliebtesten und erfolgreichsten zeitgenössischen Musiker. Am 12. Juni wäre er 85 Jahre alt geworden. Verdienste erwarb sich Chicoria in der Band von Miles Davis, zum Beispiel bei dessen Meisterwerk Bitches Brew. Mit der Formation Return to Forever, in der Chicoria Spitzenmusiker wie Dave Holland und Stanley Clarke versammelte, nahm Chicoria ab Anfang der 70er Jahre Meilensteine des Jazz auf, wie dieses Stück hier vom Album Light as a Feather aus dem Jahr 1972 mit der Sängerin Flora Purim.

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1: "500 Miles High" von und mit Chick Corea vom Album Light as a Feather, aufgenommen 1972. Zwei Jahre zuvor hatte Corea erst die Band von Miles Davis verlassen und eigene Formationen gegründet und natürlich war er auch gern gesehener Sidekick in den Bands seiner Kollegen, wie dem ebenso legendären Schlagzeuger Elvin Jones auf dessen Album Merry Go Round. Hier ist das wohl schönste Stück aus seiner Lieblingsmusikecke Spanien, La Fiesta mit Joe Farrell am Sopransaxophon.

La Fiesta mit Chick Corea am Piano vom Album Merry Go Round, das der Schlagzeuger Elvin Jones 1971 aufgenommen hat. Egal, in welcher Konstellation der umtriebige Pianist unterwegs war, ob mit seinem Akustik- oder Elektrik-Trio, die klassische Musik, mit der er auf dem Klavier erste Bekanntschaft machte, begleitete Chick Corea ein Leben lang, selbst wenn er für die Erfindung des Jazzrock gefeiert wird. 1971 begann Chick Corea auch mit der Arbeit an seinem Soloalbum Children's Songs, das dann im Juli 1983 aufgenommen wurde für das Münchner Label ECM. Pate stand bei der Idee Bela Bartoks Album Mikrokosmos. Im Vorwort der Notenfassung schrieb Corea, dass er den ersten seiner Children's Songs komponierte, um, Zitat, die Einfachheit als Schönheit zu vermitteln, wie sie sich im Geiste eines Kindes darstellt.

Das waren aus Chick Coreas Sammlung von 20 kurzen Musikstücken unter dem Titel Children's Songs die Nummern 1 und 4. Bemerkenswert ist auch Coreas Einspielung des Doppelkonzerts von Mozart, gemeinsam mit dem Pianisten Friedrich Gulda. Wesentlich spektakulärer waren Anfang der 70er Jahre aber die hitzigen Beats, die mit dem Fusion Jazz, einem Hybrid aus Jazz und Rock, die Clubs und Plattenläden fluteten. Ganz vorne dran natürlich Chick Corea, der als einer der Väter dieser Gattung gilt und eine ganze Bewegung in Gang setzte, die noch lange anhielt und viele Musiker ansteckte. Zum Beispiel Stanley Clarke, der sich als Bassist schon relativ früh bei Chick Corea unverzichtbar gemacht hatte. Return to the Seventh Galaxy heißt das Album, aus dem der folgende Titel stammt, After the Cosmic Rain, aufgenommen 1973.

Mit der Fusion-Formation Return to Forever nahmen Chick Corea und Stanley Clark das Album No Mystery auf, das 1975 einen Grammy gewann. Als Gründungsmitglied der legendären Fusion-Band von Chick Corea prägte Clark den Sound insbesondere solcher Alben wie Romantic Warrior oder Light as a Feather, aus dem wir schon am Anfang dieser Sendung etwas gehört haben. Hier ist vom Grammy-prämierten Album No Mystery der Titel Dayride aus der Feder von Stanley Clark am Bass.

Dayride und No Mystery vom gleichnamigen Album mit Chick Corea am Klavier und Stanley Clark am Bass. Er gilt als einer der bedeutendsten Bassisten der 70er und 80er Jahre und hat dreimal den Grammy bekommen. Gerade hat Stanley Clark seinen Einstand als Kurator beim Santa Monica Jazz Festival gegeben. Das erste Santa Monica International Jazz Festival fand im Mai statt. Ende Juni, am 30. wird Stanley Clark 85 Jahre alt. Langeweile oder Nostalgie sind bei ihm sicherlich kein Thema. Trotzdem zur Erinnerung, sein Signature-Werk ist vielleicht das Stück School Days des gleichnamigen Albums aus dem Jahr 1976. Darauf praktiziert er die bis heute sehr beliebte Form der Slap-Technik und macht es deshalb zu einem Meilenstein der Bassgeschichte. Überhaupt kann man Bassisten, die ja selten die erste Geige spielen, gar nicht genug Anerkennung zollen. Sie halten letztendlich den ganzen Musikladen zusammen und von ihnen hängt ab, ob es groovt oder swingt. Stanley Clark soll dazu folgenden Satz gesagt haben: Bass players are always the intellectual kind, but nobody knows it. Stanley Clark mit School Days aus dem Jahr 1976. Und damit noch eine gute Nacht. Das war Jazz Iconic in den Late Night Sounds mit Heidi Eichenberg.

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1: Um 23 Uhr mit Diana Gaul. Bundeskanzler Merz hat sich positiv zum Verlauf des G7-Gipfels im französischen Evian geäußert. Vor Journalisten sagte er, es sei sowohl für die Golfregion als auch die Ukraine ein Tag der Hoffnung. Damit meinte Merz zum einen den Deal zwischen den USA und dem Iran, der am Freitag unterschrieben werden soll. Außerdem sagte der Bundeskanzler, er und die anderen Staats- und Regierungschefs sähen eine Chance auf Frieden in der Ukraine.
2: Die Gespräche mit US-Präsident Trump geben ihm einen gewissen Optimismus, so Merz. Man sei sich einig, die Ukraine weiter zu unterstützen und den Druck auf Russland zu erhöhen. Insgesamt sei der erste Tag in Evian von großer transatlantischer und europäischer Einigkeit geprägt gewesen und von europäischem Teamspiel, so Merz. Die G7-Partner hätten gezeigt, dass sie in den großen Fragen handlungsfähig sind. Präsident Trump habe er in den Gesprächen als sehr kooperativ und sehr aufmerksam zuhörend gesehen, so Merz. Aus Evian, Dagmar Pepping.
1: Im Ärmelkanal zwischen Großbritannien und Festlandeuropa hat ein russisches Kriegsschiff Warnschüsse auf eine Yacht abgegeben. Russland bestätigte den Fall und betonte, die Yacht habe sich dem Schiff gefährlich genähert. Christoph Prössel berichtet.
3: Zuvor soll ein anderes akustisches Warnsignal abgegeben worden sein. Offenbar war die Sicht schlecht zu dieser Zeit. Am Sonntag hatten britische Streitkräfte einen Tanker der russischen Schattenflotte im Ärmelkanal gestoppt, der sanktioniertes Öl transportierte. Die Behörden teilten mit, es gebe keinen Zusammenhang zwischen dem Vorfall heute und dem Einsatz am Sonntag. Immer wieder fahren russische Militärschiffe durch den Ärmelkanal. Sie werden dabei von britischen Schiffen begleitet und beobachtet.
1: Und noch etwas kommt heute von der EU. In den allermeisten europäischen Gewässern kann man ohne Bedenken schwimmen. Das zeigt eine Auswertung. Demnach erfüllen 96% der untersuchten Badestellen die Mindestqualitätsstandards der EU. 85% bekommen sogar die Bestnote ausgezeichnet. Zum Fußball. Frankreich steht vor dem ersten Sieg bei der Weltmeisterschaft. Gegen Senegal heißt es kurz vor Abpfiff 3:1. Die Treffer für Frankreich erzielten Kylian Mbappé und Bradley Barcola. Mbappé stieg damit zum Rekordtorschützen der französischen Fußballnationalmannschaft auf. Heute Nacht spielen noch Irak gegen Norwegen und Argentinien gegen Algerien. Das Wetter in Deutschland. In der Nacht klart es meist auf bei 17 bis 5 Grad. Am Tag im Südwesten viel Sonne, ansonsten ein Mix aus Sonne und Wolken, vor allem im Nordwesten Regen, an den Alpen Gewitter. Temperaturen zwischen 17 und 29 Grad. Im Südwesten bis 32 Grad. Am Donnerstag viel Sonne, ab Freitag dann teils heftige Hitzegewitter. Soweit die Nachrichten. Es ist 23.03 Uhr.
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4: Heute in den ARD Late Night Sounds jede Menge düstere US-Folkmusik, Neues aus New Orleans mit Joanna Rose und weitere Zustandsberichte seiner Heimat von No Kings Protestsänger Jesse Wells. Außerdem ein Vorgeschmack auf einige wunderbare Live-Konzerte diesen Sommer. Am Mikrofon im Bayern 2 Studio Jay Ruttage. Nächste Woche kommt diese Band hier nach München, die Bridge City Sinners aus Portland, Oregon. Sie spielen Dark Folk, ein Mix aus punkigem Bluegrass, morbiden Texten und Underground Folk. Ich freue mich jetzt schon.

Die Bridge City Sinners aus Portland mit ihrer charismatischen Sängerin am 24. Juni in München im Backstage zu erleben, am 29. Juni in Dresden und am 30. Juni im Z-Bau in Nürnberg. Und wenn das nicht schon genug Grund zur Freude wäre, haben sie auch noch eine großartige Vorband dabei, Joanna Rose aus New Orleans.

In New Orleans veranstalten sie einen Burlesque-Club. Joanna Rose mit ihrer Band. Die Newcomerin ist als Vorband der anfangs gehörten Bridge City Sinners auf Tournee dabei. Der Grund, sie haben gerade auf Flail Records in Portland, dem House-Label der Bridge City Sinners, ihr neues Album Chainsmoking Below Sea Level veröffentlicht. Dass es eine Vorband gibt, steht nicht mal auf den Konzertkarten drauf. Schade, aber ich freue mich umso mehr, denn so ergibt sich das seltene Vergnügen, beide Bands mal live zu hören.

Joanna Rose mit Tuba in the Sand. Sie selbst singt und spielt Kontrabass und hat wie so viele Musiker und Musikerinnen in New Orleans dort als Straßenmusikerin angefangen. Am 24. Juni ist sie im Backstage in München mit ihrer Band zu erleben im Doppelpack mit den Bridge City Sinners aus Portland, Oregon. Wer Bands wie The Dead South liebt, ist hier richtig. Und das Rout Oak Festival am Rieksee bei Murnau in Oberbayern steht wieder an. Und da würden Joanna Rose und die Bridge City Sinners ziemlich gut reinpassen. Eine Handvoll Fans von Deep Blues, Dark Folk, rohem Psychedelic Blues Rock trifft sich hier für 3 Tage vom 10. bis zum 12. Juli zum 11. Mal auf einer Wiese unter einem alten Eichenbaum mit viel Bier aus der Region und vereint durch die Liebe zu rohem Bluesrock. So um die 1000 Musiknerds kommen mittlerweile zum Festival. Man kann vor Ort campen und den 18 geladenen Bands lauschen. Neu dabei in diesem Jahr Lonesome Shack aus den USA, und die klingen für Rout Oak Verhältnisse erstaunlich zahm.

Der Bayern 2 Nachtmix hier in den ARD Late Night Sounds. In dieser Stunde stelle ich ein paar Neuerscheinungen aus der Welt des Folk und der Amerikanermusik in den USA vor. Beziehungsweise im eben gehörten Fall aus Australien. Eben zu hören, die Snake Oil Merchants aus Melbourne. Schon mit ihrem Namen möchte die Band an die 30er Jahre erinnern, die Vorkriegszeit in den USA, wo Jahrmarktstruppen, windige Geschäftsleute, Jahrmarktsschreier und Quacksalber durch die USA tingelten, um die Leute zu entertainen und ihnen für ganz spezielle medizinische Wundermittelchen Geld aus der Tasche zu ziehen. Und sie alle träumen davon, reich zu werden. Auch Hot Damn Scandal mit ihrer letzten Single I Wanna Be Rich aus der Studentenstadt Bellingham im Staat Washington.

Musik aus der kleinen Studentenstadt Bellingham im Nordwesten der USA, über Seattle gelegen, mit Hot Damn Scandal. Die wollen auch mal filthy, stinking rich sein. A Life of Crime heißt ihr neues Ende Mai erschienenes Album. Das ist der Nachtmix in den ARD Late Night Sounds und wir ziehen weiter gen Norden nach Kanada, nach Calgary in Alberta zur Newcomerin Bella White. 2020 landete die Bluegrass- und Folk-Hoffnung mit ihrem Album Just Like Leaving ein Überraschungserfolg und wurde im selben Atemzug wie Folk-Hoffnungen wie Molly Tuttle oder Sierra Farrell genannt. Jetzt hat sie wieder ein neues Album veröffentlicht, A Sign in the Weather. Wir hören daraus Little Things.

Ja, und das war Meute aus Hamburg natürlich. Das habe ich jetzt mal eingestreut, obwohl es leider gerade kein neues Album von ihnen gibt. Aber bei so viel New Orleans-inspirierter Musik muss ja auch mal was aus Deutschland kommen. Meute haben als New Orleans Marching Band angefangen und sind dann relativ schnell auf ihr eigenes Ding gekommen. Sie kombinieren elektronische Musik mit einem minimalistisch arrangierten, live gespielten Brassband-Sound. Gebucht werden sie mittlerweile auf den größten Rockfestivals weltweit. Sogar Coachella in den USA haben sie schon gespielt. Unglaublich gut läuft es auch für Hermanos Gutierrez. Die zwei Schweizer Brüder werden 2026 eine riesige Tour als Vorband von Surfer und Songwriter Jack Johnson in den USA spielen und haben ein paar Songs mit ihm aufgenommen. Wer hätte gedacht, dass die beiden Brüder ihren zurückgelehnten Desert Blues Sound mal in Stadien spielen würden? Eine neue Single gibt es auch noch, Canto Andino.

Ganavia heißt die in den USA lebende Sängerin mit Wurzeln im Süden Indiens. The Bee hieß das eben gehörte Stück. Beim Water and Sound Festival wird sie zusammen mit der britischen Saxophonistin und Klangforscherin Laura Misch zu erleben sein. Auf jeden Fall wird das zu einem ja sehr meditativ spirituellen Erlebnis werden. Thema des Water and Sound Festivals ist in diesem Jahr Waterways, Canals, Sea Routes and Empire. Mit Musik, Kunstinstallationen und Lesungen findet auf dem Festival eine Auseinandersetzung mit dem Thema Wasserwege und ihrer Bedeutung in der Kolonialgeschichte statt. Ein weiteres Highlight auf dem Festival ist die kurdische Sängerin Meral Pollard mit ihrer holländischen Band.

die kurdische Sängerin Meral Pollard live zu erleben am 31. Juli beim Water and Sound Festival in Augsburg und am 1. August beim Fur Festival im Import-Export in München. Ja, und für den letzten Herrn hier im Bayern 2 Nachtmix in den ARD Late Night Sounds gibt's aktuell mehr zu tun, als er bewältigen kann. Und das, obwohl er sowieso schon 1 bis 2 Alben im Jahr veröffentlicht. Der junge Folksänger Jesse Wells, einer der prominentesten Musiker, die sich als Teil der No Kings Bewegung einen Namen gemacht haben. Unter dem Motto No Kings gehen in den USA Tausende auf die Straße, um gegen die autoritäre Politik der Trump-Administration zu protestieren. Jesse Wells ist in den letzten 3 Jahren zu einer Art Chronist der politischen Geschehnisse geworden. Masks Off heißt sein Mitte Juni erschienenes Album. Hier zum Abschluss The Ballad of Big Balls. Ein Rundumschlag gegen ICE, Musk und die NRA und mit dem schönen Refrain It makes no sense, one man's terror is the other man's defense. Ja, recht hat er. Und damit Servus und Gute Nacht aus München wünscht Jay Ruttage.

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1: Um 0 Uhr mit Wolfgang Berger. Der Bund wird in den nächsten Jahren rund 16 Milliarden Euro in die Drohnenabwehr investieren. Das kündigte Verteidigungsminister Pistorius bei einem Truppenbesuch in Friesland an. Der Aktionsplan umfasse eine Vielzahl von Maßnahmen, sagte der SPD-Politiker.
2: Wir beschaffen Drohnen, die aufklären, wir beschaffen Drohnen, die wirken, sowie angreifende Drohnen eben abwehren können, also das gesamte Spektrum. Wir werden jeden Soldaten und jede Soldatin an Drohnen ausbilden. Das ist und wird weiter Bestandteil der Ausbildung sein. Drohnen, und das ist eine Lehre aus dem Krieg, den Putin gegen die Ukraine führt und in dem sich die Ukraine so überaus erfolgreich, gerade auch mit Drohnentechnologie, wehrt. Drohnen sind längst Standard im Truppenalltag und das muss auch so sein.
1: Verteidigungsminister Pistorius in Schortens in Niedersachsen. Bundeskanzler Merz hat sich zuversichtlich gezeigt, dass Europäer und Amerikaner gemeinsam vorgehen, um den Ukraine-Krieg zu beenden. Er habe mit US-Präsident Trump sehr ausführlich über die nächsten Schritte und mögliche weitere Sanktionen gegen Russland gesprochen, sagte Merz nach einem Gipfeltreffen im französischen Evian. Trump habe sich dabei sehr kooperativ gezeigt. Dies gebe Anlass zur Hoffnung. Bundesinnenminister Dobrindt hat Kritik an Abschiebungen nach Afghanistan zurückgewiesen. Wer hier schwere Straftaten begangen habe, der habe kein Recht, in unsere Gesellschaft zurückzukehren, sagte der CSU-Politiker bei einer Veranstaltung in Hamburg. Vergangene Nacht waren vom Flughafen Leipzig-Halle aus 32 Afghanen per Charterflug in ihr Heimatland abgeschoben worden. Kritik daran kam unter anderem von der Linken. Mitfavorit Frankreich ist mit einem Sieg in die Fußball-WM gestartet. Beim 3:1 gegen den Senegal war Superstar Kylian Mbappé mit 2 Toren der Mann des Spiels. Aus dem ARD-WM-Team André Siems.
3: Es war ein spektakuläres Fußballspiel. Erste Halbzeit fast nur der Senegal, Frankreich wahnsinnig zurückgezogen. In der Nachspielzeit die beste Gelegenheit für den Senegal durch Saar aus 6 Metern, der allerdings den Ball nicht richtig traf. Mit einem 0:0 ging es anschließend in die Pause. Die zweite Halbzeit wurde dann spektakulär. Es spielte fast nur noch Frankreich, angetrieben immer wieder durch Kylian Mbappé. Der Senegal verliert gegen Frankreich mit 1:3.
1: Das waren die Nachrichten. Das Wetter in Deutschland. Meist trocken, vereinzelt noch Schauer oder Gewitter. Tiefstwerte 18 bis 7 Grad. Tagsüber gebietsweise freundlich, auch dichtere Wolken, Schauer und selten Gewitter. Höchstwerte 18 Grad auf den Ostseeinseln bis 32 Grad am Kaiserstuhl. Am Donnerstag heiter im Nordosten und den Bergen Schauer oder Gewitter, 20 bis 36 Grad. Am Freitag anfangs freundlich, später Schauer und teils starke Gewitter, 24 bis 38 Grad. Es ist 0:03 Uhr.
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1: Um 1 Uhr mit Wolfgang Berger. Deutschland will in den nächsten Jahren rund 16 Milliarden Euro für neue Drohnen ausgeben. Investiert werde vor allem in Abwehr und Aufklärung, sagte Verteidigungsminister Pistorius bei einem Truppenbesuch in Niedersachsen.
2: Wir beschaffen Drohnen, die aufklären, wir beschaffen Drohnen, die wirken, sowie angreifende Drohnen eben abwehren können, also das gesamte Spektrum. Wir werden jeden Soldaten und jede Soldatin an Drohnen ausbilden. Das ist und wird weiter Bestandteil der Ausbildung sein. Drohnen, und das ist eine Lehre aus dem Krieg, den Putin gegen die Ukraine führt und in dem sich die Ukraine so überaus erfolgreich, gerade auch mit Drohnentechnologie wehrt. Drohnen sind längst Standard im Truppenalltag und das muss auch so sein.
1: Verteidigungsminister Pistorius. Bundeskanzler Merz hat sich zuversichtlich gezeigt, dass Europäer und Amerikaner gemeinsam vorgehen, um den Ukraine-Krieg zu beenden. Er habe mit US-Präsident Trump sehr ausführlich über die nächsten Schritte und mögliche weitere Sanktionen gegen Russland gesprochen, sagte Merz nach einem Gipfeltreffen im französischen Evian. Trump habe sich dabei sehr kooperativ gezeigt. Dies gebe Anlass zur Hoffnung. Bundesinnenminister Dobrindt hat Kritik an Abschiebungen nach Afghanistan zurückgewiesen. Wer hier schwere Straftaten begangen habe, der habe kein Recht, in unsere Gesellschaft zurückzukehren, sagte der CSU-Politiker bei einer Veranstaltung in Hamburg. Vergangene Nacht waren vom Flughafen Leipzig-Halle aus 32 Afghanen per Charterflug in ihr Heimatland abgeschoben worden. Kritik daran kam unter anderem von der Linken. Mitfavorit Frankreich ist mit einem Sieg in die Fußball-WM gestartet. Beim 3:1 gegen den Senegal war Superstar Kylian Mbappé mit 2 Toren der Mann des Spiels. Aus dem ARD-WM-Team André Siems.
3: Es war ein spektakuläres Fußballspiel. Erste Halbzeit fast nur der Senegal, Frankreich wahnsinnig zurückgezogen. In der Nachspielzeit die beste Gelegenheit für den Senegal durch Saar aus 6 Metern, der allerdings den Ball nicht richtig traf. Mit einem 0:0 ging es anschließend in die Pause. Die zweite Halbzeit wurde dann spektakulär. Es spielte fast nur noch Frankreich, angetrieben immer wieder durch Kylian Mbappé. Der Senegal verliert gegen Frankreich mit 1:3.
1: Und im Spiel Irak gegen Norwegen steht es zur Halbzeit 1:2. Das waren die Nachrichten. Das Wetter in Deutschland. Meist trocken, vereinzelt noch Schauer oder Gewitter, Tiefstwerte 18 bis 7 Grad. Tagsüber gebietsweise freundlich, auch dichtere Wolken, Schauer und selten Gewitter. Höchstwerte 18 Grad auf den Ostseeinseln bis 32 Grad am Kaiserstuhl. Donnerstag heiter im Nordosten und in Bergen Schauer oder Gewitter, 20 bis 36 Grad. Am Freitag anfangs freundlich, später Schauer und teils starke Gewitter. Es ist 1:03 Uhr.
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1: Um 2 Uhr mit Wolfgang Berger. Die Staats- und Regierungschefs der 7 wichtigsten Industriestaaten setzen ihr Treffen im französischen Evian heute fort. Hauptthema ist die Lage der Weltwirtschaft. Aus Evian Georg Schwarte.
2: Auf dem Themenzettel am Morgen eine nachhaltige Wachstumsagenda für die Welt in Zeiten von Krieg und Krisen. Heute Mittag dann dreht sich hier alles um das Thema künstliche Intelligenz. Darüber werden Kanzler Merz, US-Präsident Trump und die übrigen Gipfelteilnehmer am Nachmittag auch mit den Gründern und Vorstandschefs von KI-Unternehmen wie OpenAI, Meta oder auch Google DeepMind diskutieren, bevor der G7-Gipfel vom Gastgeber Frankreich zu Ende geht. Im kommenden Jahr übernehmen dann die Amerikaner den Vorsitz der 7 wirtschaftsstarken Nationen der Welt.
1: Außerdem wollen die G7-Staaten noch mehr Druck auf Russland machen. Das steht in einer gemeinsamen Erklärung, die in der Nacht veröffentlicht wurde. Darin kündigen die Staats- und Regierungschefs schärfere Sanktionen an, auch im Öl- und Gassektor. Die Ukraine soll bei der Luftverteidigung stärker unterstützt werden. Ziel ist, der G7-Erklärung zufolge, eine neue Dynamik in die Verhandlungen mit Russland zu bringen. Die Bundeswehr soll für 16 Milliarden Euro neue Drohnen bekommen. Das hat Verteidigungsminister Pistorius angekündigt. Investiert wird demnach in Abwehr- und Aufklärungssysteme, aber auch in Angriffstechnologie. Alle Teilstreitkräfte sollen entsprechend geschult werden. Bei einem Truppenbesuch in Niedersachsen sagte Pistorius wörtlich: Wir werden künftig jeden Soldaten und jede Soldatin an Drohnen ausbilden. Wie wichtig das sei, habe der Krieg gegen die Ukraine gezeigt. Bei der Fußball-WM hat Norwegen mit 4:1 gegen den Irak gewonnen. Mit Favorit Frankreich ist mit einem Sieg ins Turnier gestartet. Gegen den Senegal stand es am Ende eben 3:1. Aus dem ARD-WM-Team Silke Heine.
3: Es ist ein Auftakt nach Maß für die Equipe Tricolore, die sich zu Beginn der Partie schwer tat. Dank einer Leistungssteigerung in der zweiten Spielhälfte gelang aber der erhoffte Auftaktsieg. Kylian Mbappé erzielte beim 3:1-Erfolg 2 Tore und stieg damit zu Frankreichs Rekordtorschützen auf. In der Nacht greift dann auch der Weltmeister ins Geschehen ein. Argentinien startet gegen Algerien in das Turnier. Für Argentiniens Superstar Lionel Messi ist es der Start in seine 6. WM.
1: Das waren die Nachrichten.